0: bist du ein bisschen nervös? Also bei mir ist es immer so, wenn ich eigentlich so eine neue Herausforderung habe, dann baue ich mir so Druck auf. Und dann am Abend, eben so, man ist den ganzen Tag am Arbeiten und so, man hat seine To-Do-Liste, alles am Abschaffen und so. Und dann liege ich am Abend ins Bett und mein Kopf hört einfach nicht auf rattern. Mhm. Kennst du das Gefühl? Oder wie gehst du so, wenn du in Drucksituationen bist, um?
1: Also Drucksituation meinst du vom Zeitdruck her?
0: Zeitdruck oder eben eine neue Herausforderung. Ich sage jetzt mal, wenn du zwei Tour neue Geschäftsführerin bist oder ein neues Aufgabenfeld. Man möchte ja das gut machen, oder?
1: Ja, also ich rede dann mit Leuten, die ich beobachtet habe und gesehen habe, sie können genau selbst gut oder sie haben genau selbst schon mal gemacht, die ich jetzt irgendwie als Herausforderung anschaue für mich. Das hilft mir auf jeden Fall. Und zu dem Punkt mit dem «Ich kann nicht einschlafen, wie der Kopf immer noch rattert», gibt es manchmal, aber nicht so oft. Ich glaube, dort hilft mir eben der Sport, um irgendwie nachher, nach dem Arbeiten ein bisschen abschalten und die Sachen ein bisschen in den Hinterkopf zu verbannen für eine vorübergehende Zeit. Aber was sicher hilft, sind dort diverse Tasklisten. Weil dann kann ich wie sagen, ich muss mir jetzt nicht mehr durch den Kopf gehen lassen. Ich weiss ja, ich habe es aufgeschrieben und ich vergesse es nicht morgen.
0: Sind das einfach so ein Tipps und Tricks, die du von Startups gelernt hast oder wo du Startups gibst?
1: Ich glaube, also Fokus sicher. Nicht zu vieles gleichzeitig erledigen versuchen, sondern sich irgendwie Zeitfenster schaffen, wo man genau an dem arbeitet. Dann kann man es weglegen und dann erst das Nächste. Weil es ist ja bewiesen, sind eigentlich nicht so viele Leute fähig zum Multitasking machen, auch wenn sie das Gefühl hat. Und was sicher auch ein wichtiger Tipp ist, ich glaube, dass man fest muss Wert legen aufs Team. Und dass man sich auch Zeit nimmt fürs Team. Mit ihnen redet, dass man auch schaut, dass die Werte aufrechterhalten bleiben, dass sich alle wohlfühlen, dass sich alle genug gefordert fühlen und gleich nicht überfordert. Also ich glaube, gerade in Startups ist es vor allem auch mega wichtig, dass man irgendwie einen mega intrinsisch motivierten Job hat, vor allem wenn man am Anfang ein bisschen weniger entlohnt wird als jemand, der gleichaltrig ist und in einem Corporate schafft oder so. Dass man halt wirklich dann auch die Erfüllung von diesen Leuten trotzdem gewährleisten.
0: Kann ich nur zustimmen, aber wie gesagt, ich habe ja auch immer ein Startup geschafft. Ich muss jetzt ja den Namen nicht sagen. Aber ich fühle mich da angesprochen in vielen Punkten. Ich habe einmal bei uns in der Firma habe ich mal so ein bisschen rumgefragt, es gibt ja so die typischen Startup-Klischees, oder? Ich tue dich jetzt einfach mal mit ein paar konfrontieren.
1: Okay.
0: Du kannst ja sagen, ob du würdest sagen, jawohl, das stimmt auf die Allgemeinheit oder so. Ein Klischee war zum Beispiel, alle, die in einem Startup arbeiten, laufen so ein bisschen in einem typischen Hipster-Look rum.
1: Oh je. Nein, würde ich überhaupt nicht zustimmen. Ich kenne sehr viele Leute, die in Startups arbeiten, die recht businessmässig rumlaufen. Also ich glaube, die fühlen sich genauso wichtig und tun sich genauso gerne nach Hause repräsentieren wie jetzt jemand anders in einem grösseren Unternehmen. Ja.
0: Gut. Dann nächste Klischee. In Startups wäre alles sehr unorganisiert oder die Leute sagen unorganisiert, aber zielstrebig.
1: Ja, würde ich eher zustimmen. Also zielstrebig sind es definitiv immer. Aber ich glaube, der unorganisierte Teil ist aber nicht, weil sie irgendwie wirklich unorganisiert sind als Person, sondern mehr, weil sie so viel zu tun haben und nicht alles gleichzeitig machen können und noch keine Strukturen und Prozesse im Unternehmen haben. Also ich glaube, es ist der Situation geschuldet und auch ein bisschen wahrscheinlich mit Überforderung verbunden, weil meistens ist alles gleichzeitig am Anfang wichtig und man hat bei vielen noch gar keine Ahnung, sagen es Legal-Themen oder so. Ich glaube, chaotisch passiert automatisch.
0: Denn Startups haben kein Geld, wollen aber zu Geld kommen. So das typische Unicorn, oder wie man sagt.
1: Ja, sind natürlich alle dazu gezwungen, zum Geld herzukommen, wachsen, weil meistens hast du am Anfang noch keine Kunden oder hast ein Produkt vielleicht noch nicht einmal fertig, das noch nicht einmal marktreif ist und brauchst Geld, um das Produkt zu entwickeln, um später dann Geld machen damit. Also ja, darum, Startups in der Regel haben wenig oder kein Geld und brauchen das Geld.
0: Und haben alle das Gefühl, die ein Startup gründet, dass sie mit ihrem Startup die Welt verändern werden? Oder den Markt? Markt oder die Welt?
1: Ich glaube, es muss ein Stück weit auch ein bisschen Ziel sein, weil ich glaube, wenn man das nicht sich wird zutrauen würde, dann hat man wahrscheinlich kein genug disruptives Produkt, also zu wenig innovativ. Kann man sicher nicht ausschliessen, dass es auch so Dinge gibt, wo das nicht ist, aber tendenziell ja.
0: Dann vielleicht dann auch alle, die ein Start-up gründen, kommen aus einer reichen Familie oder haben reiche Eltern, weil sonst könnte man sich das gar nicht leisten.
1: Okay, das muss ich klar ablehnen. Ich glaube sogar, dass viele, die gründen, vielleicht auch, also in der Schweiz ist es vielleicht noch mal was anderes, aber ich glaube, in anderen Ländern wird viel häufiger gegründet als in der Schweiz, weil sie eben genau kein Geld haben. Weil sie müssen dann sich überlegen, ja, was kann ich denn mit meinem Leben machen? Was kann ich bieten, damit ich vielleicht selber etwas kann verdienen, wenn es ja keinen Arbeitgeber gibt, der irgendwie auf mich schaut. Und in der Schweiz ist es vielleicht, gibt es vielleicht solche, die sich dann ein bisschen länger auf dem, sag jetzt mal, auf dem Wohlstand der Eltern können ausruhen können. Aber ich glaube, viele, also ich, in meinem Umfeld sind eigentlich alle, die müssen irgendwie selber schauen, müssen halt selber mit wenig Geld durchkommen und ihren ja, Lebensstandard ein bisschen senken für eine Phase. Ja.
0: Und dann kommen wir noch zum letzten Klischee, das ich sammeln konnte. Nur junge Leute würden ein Start-up gründen.
1: Das lehne ich auch ab. nein, ich...
0: Gut, stellen wir die Frage dann.
1: Ja, wenn wir da ein bisschen aufräumen mit diesen Klischees. Nein, ich glaube wirklich, also ich kenne mittlerweile auch einige, die erst mit 40 plus gegründet haben. Und also es gibt natürlich schon auch sehr viele Junge, aber ich glaube, die älter gründen, die gründen in der Regel, weil sie im Berufsleben irgendetwas gefunden haben, wo sie finden, hey, das könnte man doch besser machen. Und dann wollen sie das verändern und gründen für das selber als Unternehmen.
0: So, jetzt weg von den Klischees, wieder zurück zu dir. Was mich noch Wunder genommen hat, was hast du wollen werden, als du klein warst? Ich nehme mal an, als du ein Kind warst, hast du nicht gedacht, oh, ich will eine Geschäftsführerin werden, die Startups hilft. Du hast wahrscheinlich vielleicht einen anderen Traum gehabt.
1: Ja, da gibt es zwei verschiedene Versionen, die ich erzählen kann. Einerseits mag ich mich erinnern, wie ich noch im Kindergarten gesagt habe. Vielleicht noch als Hintergrundinfo, wir sind als Familie sehr selten oder bis gar nicht in die Ferien. Also wir sind eigentlich nie ins Ausland gegangen, auch aus finanziellen Gründen. Und ich habe dann immer gesagt, ja, ich möchte mal Hoteltesterin werden, weil ich immer die schönen Hotels gesehen habe. Und dann nachher, später, bin ich immer so in einer Phase gewesen, ich nie gewusst, was ich will. Und meine Eltern sind schon verzweifelt, weil ich irgendwie immer mit Ideen gekommen bin und komisch sei, und jetzt hat sich eine Chance aufgetan. Und ich gesagt, ah, nein, gleich nicht, ich bin mir gleich nicht so sicher in der Entscheidung. Und dann ist eigentlich, ja, dann ist eigentlich schon der Journalismus gekommen, den ich auch wollte verfolgen. Ich habe dann auch Kommunikation und Journalismus studiert dort, in Winterthur. Und auch schon mit 16 Jahren angefangen zu schreiben für ein Jugendmagazin. Und habe dann aber während dem Studium gefunden, so, ich habe das Gefühl, ich kann viel mehr dazu lernen, wenn ich dann nachher die Vertiefung, also im letzten Jahr hat es ein Vertiefungsjahr, wenn ich dann die Vertiefung Organisationskommunikation wähle. Und habe das dann auch so gemacht. Und parallel weiterhin Journalismus gemacht beim Studierendenmagazin und dann nachher später beim Founded, also beim Startup-Magazin vom Entrepreneur Club.
0: Gerade würde ich sagen, weil dort bist du immer regelmäßig am Schreiben bei Founded, oder? Aber dort geht es ja auch wieder um Startups, oder? Dort erzählst, ich glaube, der Fokus sind nur Erfolgsgeschichten von Startups, oder?
1: Nein, nicht nur. Aber wir tun natürlich gerne Erfolgsgeschichten erzählen, weil der Grund, Tonus in der Gesellschaft ist so eher so ein wie jetzt die Klischees, die du vorher erzählt hast. Von wegen alle 9 von 10 Startups failen. Und wir möchten dort eigentlich aufzeigen, dass es eigentlich gar nicht so ganz so extrem, also auf uns wirkt es überhaupt nicht so extrem, weil wir wirklich mega viel Positives hören. Und ich glaube, wir sind sehr tief im Startup-Ökosystem drin und täuschen uns da nicht einfach etwas in einer Bubble drin vor. Aber man hat auch sehr viele Interviews, wo es wirklich so ein bisschen darum geht, um Leute, die vielleicht noch nicht gegründet haben oder die noch am Anfang stehen, dass man Fragen stellt, die irgendwie zu Antworten kommen. Wie ist man mit Schwierigkeiten umgegangen? Was hat man gelernt? Was will man anderen für Tipps geben? Was muss man vielleicht am Anfang als erstes machen? Was sollte man nicht vergessen? Und dort kommen dann auch so Themen, wie du gesagt hast, oder? So Wert und Unternehmenskultur von Anfang an etablieren, zum Beispiel. Das ist etwas, was oft irgendwie nicht genug priorisiert wird, wo aber viele Gründer sagen, hey, das wäre mal noch was, wo ich im nächsten Mal gründen würde, von Anfang an machen.
0: Ich meine, bei Startups geht es immer darum, dass man etwas Neues erfindet oder einfach einen Markt, sage ich jetzt mal, möchte erobern, oder? Mhm. Wie bist denn du so ein bisschen als Person? Bist du auch jemand, wo sich immer neu erfindet, wo seine Vorstellungen ein bisschen anpasst, oder bist du dort eher so ein bisschen konstant?
1: Also ich glaube, als Teenager bin ich sehr bei dem, was ich will, sehr hin und her gsi, habe ich auch vorher schon erzählt. Aber ich glaube, was meine Werte betrifft, bin ich schon immer sehr ähnlich gsi. Also schon relativ früh herausgefunden, was mir wichtig ist und was mir weniger wichtig ist. Und bin dort sehr, sehr treu geblieben.
0: Dann vielleicht gerade noch so ein bisschen zu meiner letzten Frage. Hast du eine Vorstellung eigentlich so ein bisschen, also was ist dein Ziel im Leben oder was willst du als Mensch jetzt abgesehen vom Schaffen so für einen Stempel, sag ich mal, der Welt aufdrücken?
1: Jetzt kommen die grossen Fragen. also mir wär's wichtig, wenn die Leute sich auch bewusst sind, was man erreichen kann, wenn man will. Und wenn man sich in etwas reingrabt, irgendein Ziel wirklich konkret angeht. Und dass die Voraussetzungen, die man hat, zweitrangig sind, wenn man sich einen Weg zurechtlegt oder plant, wo man dann durchgehen will. Und was vielleicht auch noch wichtig ist, in dem ganzen Mental Health Thema drin, was gibt, einerseits bin ich mega dabei und sage auch, hey, es passiert hure schnell, dass du, wenn du grosse Ziele hast, dass du wirklich irgendwie nur noch am Hustlen bist und irgendwie voll nicht mehr auf dich selber hörst und vielleicht auch irgendwie wie sagt man, Recovery, also die Erholung irgendwie ein bisschen zweitrangig anschaut. Und das ist eher ja, nicht so gut langfristig gesehen. Aber was man halt auch muss anschauen, und ich finde, das ist so ein Punkt, wo dann nämlich in dem Mental Health Trend drin ein bisschen verloren geht, ist, wenn man immer denkt, oh, ich mache jetzt nur gerade so knapp so viel, wie es sich mega angenehm anfühlt, dann kann man einfach auch weniger erreichen, das ist Fakt. Und vor allem in einer Zeit, wo alles so schnell muss sein, oder? Es ist, Trends verändern sich, Technologien verändern sich, irgendwie Social Media verändert sich, also es ist mega vieles, was sich verändert und man kann gar nicht mehr langsam und gemütlich sein und trotzdem noch erfolgreich vielleicht schon, aber vielleicht nicht so schnell vorankommen, wie man es gerne möchte. Und dort ist, glaube ich, wichtig, zum sich auch bewusst zu sein, wir wären jetzt nicht an dem Punkt, wenn es nicht Leute gegeben hätte, wo sich wirklich so fest reinbuddelt und unangenehme Zeiten durchstehen. Und ja, das wird auch in Zukunft so sein.
0: Danke dir vielmals, Alice. Ich lasse das, glaube ich, gerade so stehen. Danke für deine Zeit und auch für all deine Antworten und dass wir mit Klischees aufräumen konnten. ich hoffe, auch euch daheim hat es gefallen. Ich kann euch schon mal verraten, nächste Woche wird es bei uns lustig. Der Stefano Bollmann hat einen von den bekanntesten Schweizer Komiker bei uns als Gast. Wir müssen euch an der Stelle gar nicht raten und hoffe einfach,
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3: Schlag auf Schlag, die nächste Folge Top hoch 3. Gute Entscheidung hast du eingeschaltet, weil mein heutiger Gast, der steht nicht wirklich in der Öffentlichkeit. Sein Unternehmen dafür umso mehr, weltweit sogar, der CEO von der Nüssle Gruppe. Und die stellen Bühnen und Tribünen auf bei, sei es in Las Vegas oder bei uns hier in der Schweiz. Andi Böckli, schön bist du da.
4: Herzlichen Dank, Marc, für die Einladung.
3: Im Moment geht eher eine ruhige Zeit, oder weil wir eben weltweit unterwegs sind, gleich genau gleich viel zu tun wie im Sommer?
4: Ja, es kommt ein bisschen aufs Land drauf an. Also momentan ist in der Schweiz und in Deutschland ist tatsächlich eher ruhig. Unsere Hauptsaison ist so ein bisschen Mai bis September. In Spanien sind wir aber am Vollgas gegeben und es fangen so die ersten Winter-Tribünen-Bereiche an für die Skirennen, Österreich und die Schweiz, die ersten Aufbau haben.
3: Ich habe es gerade gesagt, Las Vegas, das ist das, was mir im Kopf ist. Ich habe das im Fernsehen gesehen, habe ich gesagt, der Andi Böcker, den hätte ich gerne im Top 3. Jetzt bist du hier. Las Vegas, wie kommt ein Thurgauer Unternehmen zu so einem Weltauftrag wie Formel 1, wissen wir ja, das ist ein Prestige, weit, viel weiter rauf kannst du eigentlich gar nicht. Und dann noch in Las Vegas. Wie ist das Stanko?
4: Ja, wir machen insgesamt 9 verschiedene Rennen. Wir haben Spielberg, wo unser Heimrennen ist in Österreich. Wir sind jetzt gerade dran, auch Madrid zu planen. Und da kommt man fast nicht an den Nüsschen vorbei. Es gibt 2-3 grosse Wettbewerber. Aber wir sind da relativ früh mit im Gespräch für Las Vegas.
3: Schweizer Qualität, oder warum?
4: Ja, wir bringen tatsächlich, und das ist eines von unserem Credo, wir bringen in allen 1500 Projekten, die wir machen im Jahr, bringen wir Schweizer Qualität in die ganze Welt raus. Und wir sind tatsächlich ein bisschen teurer gewesen, wie der lokale amerikanische Wettbewerber, aber wir haben es bekommen, weil wir bekannt sind, in der Zeit, in der Qualität und im Budget, die Projekte umzusetzen.
3: Kann man da Zahlen nennen? Sei es jetzt vom Preis her oder auch von den Tonnenmaterial, die auf Las Vegas gebracht werden?
4: Ja, das Las Vegas ist, wir sind 3-Jahres-Vertrag und pro Jahr ist das ein bisschen über 10 Millionen, wo wir da an Umsatz generieren. Und von der Tribüne her sind es rund 34'000 Sitzplätze. Also wir haben Start-Ziel-Tribüne, das ist eine 15 Meter hohe Tribüne, es sind 24 Ränge. Und dann haben wir hinten durch, und das ist eben das Coole, wir haben hinten dran noch einen Doppel-VIP-Zeltstockaufbau, 15 Meter. Da kostet der Sitzplatz etwa 11'000 US-Dollar.
3: Und du hast wahrscheinlich einen for free, oder?
4: Ja, ich hatte letztes Jahr tatsächlich einen for free gehabt, und das ging jetzt nicht, aber vielleicht dann das nächste Jahr wieder, ja.
3: Ist das deine Welt, so als Schweizer, so dass, gerade jetzt in Amerika, das Prestige, das ein bisschen Dekadente, taugt dir das? Oder geniesst es einfach für den Moment, aber sagst du, ich bin froh, habe ich das nicht jeden Tag?
4: Also für mich ist fast wichtiger, wenn ich mit meinen Leuten auf der Baustelle bin. Ich bin eigentlich mehr an diesen Projekten während der Bauphase dabei. Und ab und zu muss ich halt mit den Kunden an ein Rennen oder ein grosses Konzert. Ich muss nicht jeden Tag dort dabei sein. Aber ich bin eigentlich lieber mit meinen Leuten in der Aufbauphase dabei.
3: Was ist denn deine Rolle als CEO? Weil bei so einem Unternehmen geht mir eigentlich durch den Kopf CEO. Der geht einfach zu den Kunden. Der schafft Tag und Nacht. Aber es überrascht mich, dass du sagst, du bist dann wirklich bei den Leuten dabei, die vor Ort am Aufbauen sind. Also kann das gut sein, dass da Andi Böckli auch mal selber irgendwo etwas zusammenschraubt oder ineinander reinsteckt oder wie?
4: Ich habe, als ich angefangen habe, tatsächlich habe ich gesagt, das Management muss einmal im Jahr 3 Tage mit den Leuten auf der Baustelle sein. Jetzt bin ich aber ganz ehrlich, die letzten 2 Jahre nicht mehr dabei gewesen. Aber es tut eben noch gut, wenn das Management auch sieht, was unsere Leute da jeden Tag an Material rumschleppen. Und von dem her sieht man mich heute nicht mehr irgendwo am Material rumschleppen, aber ich will natürlich mit dem Projektleiter ein bisschen wissen, was sind die Herausforderungen. Ich investiere etwa ein Drittel von der Zeit für die Mannschaft. Etwa ein Drittel investiere ich intern für die Leute, etwa ein Drittel bei den Kunden und etwa ein Drittel von meiner Zeit bin ich bei den Stakeholders, also Aktionäre, Banken, Versicherungen, wo auch ein wichtiger Teil ist. Aber ich arbeite jetzt nicht 7x24. Also auch ein CEO muss, es ist ja wie ein Marathon, es ist ja nicht ein 100-Meter-Lauf. Also musst du auch schauen, dass du ein bisschen deine Work-Life-Balance im Griff hast.
3: Also und der kommt jetzt mit dem Winter? Findet dort ein bisschen mehr statt?
4: Ja, die kommt tatsächlich. Also die kommt dann natürlich in der Skisaison, stehe ich gerne auf der Ski, tatsächlich. Und jetzt gehe ich mit der Partnerin 2,5 Wochen auf Asien in die Ferien.
3: Ich habe es gerade vorher gesagt, mit dem vielen Material, verschiedene Lagerhallen von Las Vegas. Wie muss ich mir das vorstellen? Hast du wirklich bei den ganz grossen Plätzen Lagerhallen? Oder wird das eigentlich das meiste immer von der Schweiz irgendwie irgendwo hergebracht?
4: Also wir haben 9 grosse Logistikbasen. Wir haben etwa 350'000 Sitzplätze. Also man sich kann vorstellen, es ist etwa 10-mal das grösste Fußballstadion der Schweiz. Jockeli hat etwa 38'000 Plätze. Und wir könnten etwa 10-mal so ein Fußballstadion anstellen. Und das ist verteilt, das Material, auf 9 Lagerplätze. 7 sind in Europa und dann haben wir noch einen in Mexiko und einen in den USA. Und von dort aus geht das Material nachher in die Projekte rein.
3: Und das Material kann jetzt auch sein, dass jetzt in Las Vegas etwas von Amerika kommt, aber gleich noch etwas von Mexiko und etwas noch von Europa. Oder ist das mittlerweile schon so gut verteilt, dass man eigentlich überall alles hat?
4: Ja, das Material in Las Vegas, das ist eigentlich in Amerika gelagert und es geht vielleicht noch auf Mexiko, Formel 1. Das geht vielleicht noch an einem grossen Event wie der Super Bowl oder wir sind jetzt ein bisschen in der Vorbereitung für Las Vegas 2028. Das bleibt eigentlich auf dem Kontinent Amerika. Und das europäische Material bleibt in Europa, einfach von der Logistikkosten her.
3: Was hast du schon für Namen getroffen? So weltbekannte Stars? Durch dass du der CEO bist von Nüssli?
4: Ja, cool war es. Wir haben vor einem Jahr in München haben wir für Helene Fischer, Robbie Williams und Andreas Gabalier haben wir für 100'000 Plätze

0: Für uns, wir gehen einfach drauf auf, nehmen unseren Platz ein. Wir denken noch nicht gross jetzt an die Sicherheit. Aber es ist schon eine enorme Verantwortung, die er auch unter einem enormen Zeitdruck hier auf die Beine stellen muss. Ist man da immer wieder nervös, dass da alles verhebt. Und es tönt sich auch blöd, aber auch jede Schraube richtig angezogen ist. Weil das ist nicht ohne.
1: Nein, nervös überhaupt nicht. Aber die Sicherheit steht natürlich im Vordergrund. Also haben wir natürlich unsere eigenen Sicherheitsbeauftragten im Unternehmen. Wir lassen aber eigentlich jedes Projekt auch extern überprüfen. Also da werden externe Sicherheitsberater noch jedes Projekt durchleuchtet. Und von dem her gesehen, weiss ich, dass meine Leute da die Sicherheitsmaßnahmen umsetzen. Also nervös nicht, aber die Sicherheit ist tatsächlich, die steht im Vordergrund.
0: So ein internationales Unternehmen. Wie viele Sprachen kann der Andi Böckli überhaupt?
1: Ja, der kann nicht so viel. Also das Englisch ist sehr gut. Und Französisch hapert ein bisschen. Bei vielen in Spanien, das ist auch ganz in der Anfang. Aber vor allem, ich gehe eigentlich alles auf der englischen Schiene.
0: Die Sachen laufen alles praktisch auf Englisch. Auch ja. Mailverkehr. Oder hast du da auch mal einen Dolmetscher dabei? Wenn du gerade im Vorgespräch noch gesagt hast, Japan oder so. Können wir schon vorstellen, dass du auch mit Dolmetscher zusammen schaffst?
1: Ja, Japan ist jetzt tatsächlich eine andere Variante. Japan, wir bauen die Gat Expo, 5 grosse Länderpavillon. Die können zwar sehr gut Englisch, Japaner, aber das läuft alles mit Übersetzer. Also das wird jedes Meeting wird übersetzt. Aber sonst eigentlich in unserer Industrie läuft sehr vieles Englisch. Also der Grossteil ist, wir sind sehr international unterwegs. Ja.
0: Was ich mich immer frage, bei so grossen Unternehmen, ich habe es schon ein paar Mal gesagt, mein Papa ist ja selbstständig, aber wenn man selbstständig ist, oder Chef von so einem grossen Unternehmen, wie kommt man überhaupt dorthin? Das ist so, wie man schaut eigentlich immer auf, aber man glaubt auch nicht selber daran, dass man irgendwann so ein Unternehmen führen kann. Oder wie ist es bei dir abgelaufen?
1: Ja, da wachst du ein bisschen rein. Ich bin sehr früh, habe ich gemerkt, dass ich bin von Haus auf bin ich FEAM, oder heute heißt es Elektroniker. Habe dann aber früh gemerkt, ich bin nicht so der Entwickler und ich bin lieber bei den Kunden draussen, bin dann eigentlich früh im Verkauf, Produktmanagement und habe relativ früh können Verantwortung übernehmen für Leute, einerseits in der Armee, andererseits bin ich mit 36 Europachef in der Industrie. Also ich glaube, da wächst man einfach ein bisschen drin rein und man muss es auch gerne haben. Also man muss Verantwortung gerne, man muss gerne Leute haben, man muss gerne führen und dann wächst man automatisch in die Aufgabe rein.
0: Was löst das in einem aus, wenn man ein Telefon überkommt oder ein Mail überkommt? Hey, Andi, wir könnten uns noch vorstellen, dich als CEO, wenn wir so ein Unternehmen. Klüpft man sich da oder rechnet man schon fast damit, weil du sagst eben Step, man wächst rein, dass der Moment einmal noch könnte kommen, dass du angefragt wirst?
1: Ja, ich werde laufend angefragt. Aber jetzt bin ich langsam, ich werde 58 im Februar. Und jetzt bist du nicht mehr so spannend wie 58. Aber ich werde tatsächlich immer noch laufend angefragt. Aber ich bin so glücklich heute an dem Ort, wo ich bin, habe ein super Team, dass das eigentlich nie mehr das Thema ist für die Zukunft.
0: Du hast gerade das Team angesprochen. Du hast im Vorfeld, oder vorher schon gesagt, dass du einer bist, der eben auch gerne mit der Basis zusammenarbeitet. Bist du schon immer so gewesen, oder ist das eben mit dem Alter gekommen? Dass du vielleicht nicht mehr der Chef bist von oben runter, sondern dass du probierst, der Chef zu sein, der auf Augenhöhe funktioniert?
1: Ja, das ist schon immer so gewesen. Das ist, ich glaube auch da, ich habe früher viel Fußball gespielt, ich bin als Teamplayer eigentlich gross geworden. Und das macht einerseits viel mehr Spass, wenn du es im Team kannst erreichen und kannst eben auch ein bisschen verteilen auf mehrere Schultern, die Verantwortung. Und am Schluss, wenn du es auch feiern miteinander, ist natürlich viel lässiger, als wenn du irgendwie allein da an der Spitze bist. Also da ist für mich extrem wichtig, das Teamwork und gute Leute um mich herum.
0: Wie ist es denn, wenn du als Team, gibt es ja auch ab und zu mal Leute, die nicht so gut sind, wie geht man mit dem um, wenn man Leute muss entlassen, weil man nicht zufrieden ist mit der Leistung oder eben auch bei uns sicher auch ein riesen Thema Corona gewesen, wie fasst man das auf?
1: Ja, vielleicht zum ersten Teil, ich kann mit jedem von meinen Direct Reports habe ich monatlich einen Sure Fix und wo wir uns gegenseitig austauschen, sagen, was ist gut, was nicht. Und ich glaube, dort ist wichtig, dass man immer ehrlich ist miteinander und wenn etwas nicht gut ist, das auf den Tisch legt. Viel kommunizieren und auch offen Karten auf den Tisch legen. Und wenn es dann halt gar nicht geht und sich jemand nicht verbessert, gibt es vielleicht eine Umplatzierung. sage immer, meine Position ist, wenn Trainer in einem Fußballteam, du musst die richtigen Leute am richtigen Ort einsetzen und vielleicht

0: schon mal einen Stürmer hindern. Also vielleicht, bevor du dann einen ganz im Team ausnimmst, platzierst du ihn vielleicht um. Covid ist für uns eine sehr schwierige Phase gewesen. Dort ist es aber mehr darum gegangen, dass man die Leute behaltet. Die Schwierigkeit war, dass die Leute aus unserer Branche weg sind, weil sie keine Zukunft mehr gesehen haben. Dort ist es darum gegangen, den Leuten Perspektiven aufzuzeigen. Und der eine oder andere ist dann halt Lastwagenchauffeur geworden oder Gartenbauer. Das war aber für uns eine schwierige Phase gewesen, ja.
1: Ist das, würdest du sagen, als CEO ist so auch so Mental Coach, du musst die Leute schon spüren, wer hat welche Stärken, wer hat welche Schwächen. Aber das braucht auch Zeit. Hast du die Zeit überhaupt?
0: Ja, ein CEO muss die Zeit haben für die Leute. Also ich habe einerseits natürlich mit den Leuten, wenn ich direkt permanent in Kontakt bin, sehr viel Zeit. Ich habe aber auch für alle Mitarbeitenden. Ich habe so im Jahresrhythmus versuche ich mit jedem irgendwie 10-15 Minuten das Gespräch zu führen, dass jeder Mitarbeiter die Chance hat, mit dem CEO sich auszutauschen. Dass ich auch weiss, was können wir verbessern aus Sicht der Mitarbeitenden. Und die Zeit muss man sich nehmen als Führungskraft, ja.
1: Was müssen eigentlich die Mitarbeiter von dir mitbringen? Was kommen die vom Gerüstbau? Sind das Metallbauer? Sind das Elektriker? Die Mischung macht es wahrscheinlich aus, aber wie gross ist die Mischung?
0: Die ist riesig. Die ist, wir haben von Architekten, Bauingenieuren, Ingenieuren bis runter zu den Monteuren. Es gibt den klassischen Eventbauer gibt's nicht. Die kommen vielfach tatsächlich aus dem Gerüstbau raus. Oder aus Zimmerei, Schreiner haben wir viel. Und die wachsen dann so ein bisschen, wie zuerst werden sie Junior-Projektleiter, Projektleiter, noch ein internationaler Projektleiter. Und so versuchen wir die Leute intern eben auch weiterzubringen und auszubilden.
1: Das ist ja immer eine riesige Menge, die wir haben. Und es ist auch viel Zeit, die wir investieren müssen. Schon nicht von heute auf morgen aufgestellt. Wie viel Vorlauf haben wir eigentlich bei so riesen Projekten?
0: Ja, das kommt jetzt wieder ein bisschen davon. So ein Olympisches Spiel. Wir haben jetzt gerade in Paris haben wir 6 Venue aufgebaut. Und da sind wir etwa 5 Jahre vor den Olympischen Spielen sind wir in der Planungsphase drin. Ein grosses Schwingfest wie ein ESAF, das jetzt nächstes Jahr in Mollis stattfindet, da sind wir etwa 3 Jahre vor dem Anlass sind wir in der Planung. Also eigentlich, wo Bratteln fertig ist, sind wir in der nächsten Planung für Mollis. Und dann sind sie so Konzerte, wir haben jetzt gerade für die Adele ein grosses Konzert in München gemacht. Da habe ich im Januar das Telefon bekommen, man sollte eine grosse Konzertarena aufstellen und im August sind die Konzerte gewesen. Also es kommt ein bisschen darauf an, zwischen ein paar Monaten bis zu ein paar Jahren.
1: Aber ist es dort wirklich wortwörtlich ein Grundgerüst, das man schon hat? Oder von der da immer schon von Neuem an von planen?
0: Also Adele haben wir von null an angefangen. Das war ein Stadion, gewesen, wo wir 80'000 Leute, Adele hat 10 Konzerte gemacht in München. Und der Veranstalter hat gesagt, wir wollen 80'000 Plätze haben. Wir haben 42'000 Sitzplätze gehabt und 38'000 Stehplätze. Und das war nur einmal die Idee gewesen. Es war noch keine Planung gewesen. Wir haben das Material noch nicht einmal gehabt, wo wir im Januar telefoniert haben. Und dann geht alles relativ schnell. Also dann ist in ein paar Wochen haben wir den Vertrag gehabt, das Material bestellt und von wirklich grüne Wiese haben wir das Projekt durchgezogen.
1: Du hast jetzt gerade angesprochen, ESAF in Glaris. Jetzt schlägt mein Herz ein bisschen höher. Ich bin in Bratteln schon gesehen. Ja, müssen arbeiten oder dürfen arbeiten. Wann wird dort der erste Pfosten geschlagen?
0: Ja, wir fahren im ESAF-Stadion. Es gibt jetzt etwa 56'000 Sitzplätze. Das ist das grösste Temperatur-Stadion auf der Welt. Dort sind wir etwa 9 bis 10 Wochen, kommen wir vorher auf Platz. Und der Abbau von dann ist 3 Tage der ganze Anlass, von Freitag bis Sonntag. Und bauen wir etwa 4 Wochen haben wir zum Zurückbauen.
1: Ich habe gesagt, Las Vegas habe ich dich gesehen, dass du dort warst, im ESAF in Bratteln. Nimm ich an, bist du auch gewesen?
0: Bin ich das ganze vom Freitag bis Sonntag, ja.
1: Ist das Klientel, wo dir ein bisschen besser taugt, so das Bodenständige, das Traditionelle, das Urchige?
0: Ja, ich komme natürlich auch ein bisschen aus der Innerschweiz das passt mir wirklich besser als Formel 1. Es ist auch ein bisschen ein ehrlicherer Sport, oder? Es ist, du siehst beispielsweise in diesem Stadion keinen einzigen Polizist. Man gibt sich, kommen da mit der grossen Messe, wird Wurst aufgeschnitten, umgegeben, Leute, die du nicht kennst. Also, das ist schon ein super Fest, so ein Schwingfest, ja.
1: Aber sind dafür dort vielleicht die Verhandlungen schwieriger, wenn man sture Köpfe drin hat?
0: Ja, die sind tatsächlich nicht so einfach gekommen. Aber wir haben, der Preis ist eigentlich gegeben und der ist seit Jahren immer etwa gleich. Aber es wird natürlich schon gefeitet, auch wenn man ESAF wird um den Preis gefeitet.
1: Und welches Herz schlägt denn bei dir höher? Das Thurgauer Oder bist du denn der Erbe der Innerschweizer? Oder musst du aufpassen? Aufpassen. Der nächste Gast ist Samuel Giger.
0: Also. Ja, mit ihm habe ich letztens ganz einen coolen Anlass gehabt, wo wir auch vor der Kamera waren, gegenseitig, wo ich immer noch aufschauen. Von dem her gesehen, schlägt das Herz natürlich schon für den Samuel Giger, weil er eben auch eine sehr gute Verbindung hat zu Nüssli. Er war tatsächlich mal bei uns gewesen, vor dem Schwingfest, das er mit unterstützt hat. Und er kennt auch ein paar Leute von uns. Also er ist dann wirklich mit dem Montage Cruise, haben sie können Fotos machen, und er war bei uns auf dem Werkhof gewesen. Und darum schlägt das Herz schon ein bisschen für den Sami Giger. Ja.
1: Ist es allgemein, schlägt es für Sport? Oder sagst du, die anderen Aufträge sind eigentlich für mich genauso interessant, wenn es jetzt in die Wirtschaft, für Wirtschaftsanlässe geht?
0: Ja, wir haben verschiedene Bereiche. Also, wir haben den Wirtschaftsbereich, wir haben natürlich auch den kulturellen Bereich, alle Open Airs, also die grossen Bühnen, St. Gallen, Frauenfeld, Gampel, Gurten und so weiter, sind auch unsere Bühnen. Und dann der dritte Bereich ist eigentlich der Sportbereich. Dort fühle ich mich schon am ehesten daheim, weil ich auch früher viel Sport gemacht habe.
1: Aber so viele Sachen, du kannst nicht an jedem Event selber sein, oder bist früher ein bisschen noch mehr gegangen, zur Anfangszeit, um sich ein bisschen zu zeigen, oder? Bist du von Anfang an schon der gewesen, der gesagt hat, also, auch wenn mir Frauenfeld mega gut gefällt, das Open Air Frauenfeld, also, überall kann ich jetzt wirklich nicht gehen, weil, muss ja auch noch geschafft werden.
0: Ja, und Ferien braucht es auch. Ja, es ist natürlich, oder 1500 Projekte könnt tatsächlich, könnt jeden Abend und jeden Tag an einen Anlass gehen, da hätte ich aber das Problem auch die einen, da würden wir nämlich meine Partner wahrscheinlich dann relativ schnell mal davonlaufen. Aber es gibt Anlässe, wo ich sehr gerne gehe. Ich bin Segler und bin jetzt gerade mit Freunden am America's Cup gewesen. Dort haben wir für Alinghi und Red Bull in Barcelona Teambase aufgebaut. Haben auch können den Sieg von den Neuseeländern direkt auf dem Wasser können anlegen. Ich lese heute die Events ein bisschen aus. Es gibt dann auch Kundenanlässe, wo ich will oder muss dabei sein. Leberhorn beispielsweise. Seesoff sicher wieder. Aber ich gehe nicht mehr jedes Wochenende an alle Events. Also ich lese es die heute ein bisschen aus.
1: Also segeln tust, Skifahren hast du gesagt, machst du gerne. So ein Rennauto bist du auch schon gefahren?
0: Ja, so ein richtiges Rennauto bin ich noch nie gefahren. Nein. Also so ein Formel-1-Rennen oder so. Ich fahre gerne gute Autos, schnelle Autos, aber ein Rennauto bin ich noch nie gefahren.
1: Was sind sonst noch so grosse Projekte, die man jetzt wirklich vielleicht nicht gerade in den Zeitungen liest, die vielleicht medial auch nicht so interessant sind, aber wo du sagst, also, dass wir das können machen, da zieht es mir heute noch Thermal hinterher, wenn ich daran denke.
0: Ja, eins von der verrücktesten Projekte war während der Covid-Phase gewesen. Das war Gastein. Gastein ist in München das Kulturzentrum. Das ist das grösste Kulturzentrum in Europa. Das wird jetzt umgebaut, die nächsten 10 Jahre, für etwa 1 Milliard Euro. Und die haben für die Münchner Philharmonie, haben die eine neue Philharmonie gebraucht, eine temporäre Oper in dem Sinne. Die haben wir innerhalb von 1,5 Jahren temporäre Opern aufgezogen. Für 2000 Zuschauer, wo die Akustik, Profis sagen, es ist besser als die in Hamburg, die Akustik in unserem temporären Tempel. Und da haben wir mit besten Materialien wirklich ein wunderschönes Projekt angestellt. Und wir haben es eben im Budget. Wenn wir schauen, Hamburg ist etwa 10-mal teurer geworden, das Budget. Also wir haben es im Budget während der Covid-Phase in der Zeitschiene umgesetzt. Und das ist ein Projekt für etwa 60 Millionen. Das ist für uns ein sehr grosses Projekt. Und das ist sicher ein grosses Leuchtturmprojekt, das wir umgesetzt haben. Ja.
1: Wo willst du noch her mit den Nüsseln? Bleiben ja noch ein paar Jahre. Wird man in dieser Größe noch grösser werden? Oder ist man too big to fail? Oder sagt man, hey, so wollen wir wollen nicht mehr wirklich mehr, noch grösser werden, noch mehr Projekte machen? Du hast gesagt, 1500 im Jahr. Das sind fast, wie viel? 4 pro Tag?
0: Ja, heute sind wir 460 Mitarbeiter und machen etwa 200 Millionen Umsatz. Und die Idee ist eigentlich nicht, dass wir jetzt Richtung 300, 400 Millionen gehen, sondern wir wollen ein profitables Unternehmen sein, wir wollen die Risiken minimieren, aber wir haben tatsächlich natürlich, wollen wir auch wachsen. Wir sind jetzt ein bisschen am Abklären Nordeuropa, wenn wir uns ein bisschen entwickeln, vielleicht Osteuropa auch. Und das kann über natürliches Wachstum passieren, das kann aber auch über eine Akquisition gehen. Wir sind mit Leist ein bisschen überprüfen, ob wir dort wollen. Also wir wollen aber sehr nachhaltig und langsam wachsen. Also das ist mit möglichst wenig Risiken.
1: Wo sehe ich von euch das nächste Mal im Fernsehen? Vielleicht ist es nicht gerade bei Teletopo, aber wo sehe ich das nächste Mal eine Nüsseltribüne?
0: Jetzt sind wir gerade dran an den Skirennen, also wir sind dran, das Leberhorn vorzubereiten. Dort einerseits natürlich die Zielarena, andererseits die VIP, VIP-Sitzplätze oben beim, unter dem Hornschopf. Dann ist Saalbach im Februar, ist die Ski-WM in Österreich im Mitte Februar. Dort sind wir grosse Zielarena. Dann all die Fernsehpodeste, die VIP-Anlagen, die wir jetzt im Aufbau sind. Aber das nächste ist die Formel 1 in Las Vegas, wo du wirst sehen, nachher eben vor allem die Skirennen.
1: Eindrückliche Zahlen. Dass du da noch einen Überblick hast. Ich bin froh, wenn ich auf dem App schaue, wie viel Geld ich noch auf dem Konto habe, wenn man so ein Unternehmen führt. Aber du hast gesagt, du hast gute Leute, du bist gerne bei der Basis. Andi, wirklich, die Zeit ist um. Danke vielmals, bist du da gewesen. Alles Gute für die Zukunft. Euch daheim, danke vielmals fürs Zuschauen. Wenn ihr die Sendung verpasst, dann überhaupt kein Problem, könnt ihr nachschauen auf toponline.ch oder überall. Dort, wo es Podcasts gibt. Nächstes Mal, ich habe es schon angedeutet, der Sammy Giger bei mir. Zuerst kommt aber noch der Stefano Bohlmann mit einem Überraschungsgast. Bis zum nächsten Mal. Ciao zusammen.
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3: Das ist eine neue Folge, Top Hoch 3. Und wenn ihr die Sendung regelmässig schaut oder hört, stellt ihr ja fest, wir haben die unterschiedlichsten Menschen aus den unterschiedlichsten Bereichen da aussen bei uns zu Gast. Und heute gehen wir mal in die musikalische Richtung. Jetzt nicht gesanglich, aber instrumental. Und bei mir ist niemand geringer da als der G-Sax. Herzlich willkommen.
4: Genau. Hoi, danke, dass ich da sein
3: darf. Schön, bist du da. Das G-Sax, das G vor dem Sex, steht wahrscheinlich für deinen Nachnamen.
4: Ja, genau. Das ist auch eine Geschichte. Ich hatte 2001 mit dem Boy George einen Auftritt gehabt, am Zürichfest. Er hat aufgelegt und ich habe Saxophon gespielt dazu. Und das ist gerade die Phase gewesen bei der Rolf Imhof. Das ist ein DJ, ein guter, grosser Zürcher DJ, der berühmte Dunstigabend im Klavflüten übernommen hat. Und dann hat er mich dort erlebt mit dem Boy George und gefunden, hey, das wäre doch noch etwas. Ein Saxophonist zu einem DJ dazu, zu meinen House-Tracks. Und ich bin eigentlich früher nicht so ein Clubgänger gewesen. Ich komme vom Jazz her und sogar auch von der klassischen Musik, aber eben. Und dann, haben wir gesagt, doch, machen wir. Und dann ist das ein riesen Erfolg geworden. Und ich habe dann gewusst, also auf einem Flyer Roland Graf kommen, Saxophon funktioniert nicht. Und dann lang gesucht und gemacht. Und am Schluss hat sich dann einfach das Label ergeben, G-Sax, also Graf Sax. Und das ist bis heute läuft das so. Und das kennen die Leute. Die meisten kennen sogar den G-Sax, aber mich selber nicht. Also ich habe schon erlebt, bist unterwegs gewesen, redest ein bisschen, was machst du so beruflich? Der andere sagt, ich mache das und das. Was machst du? Ich bin Musiker. Was spielst du denn für ein Instrument? Saxophon. Ah! Oh, kennst du G-Sax? Ist ja sicher schon zwei, drei Mal passiert. Das ist total lustig, ja.
3: Das kennen wahrscheinlich ganz viele Schauspieler. Der Rowan Atkinson, der ja Mr. Bean spielt, hat eine ähnliche Geschichte erzählt.
4: Ja.
3: Da scheint es auch mal einer davon angesprochen, ob ihm schon einer gesagt hat, dass er ausgezeichnet wird, Mr. Bean.
4: So,
3: ja. Und er hat gefunden, ja, er sieht den, der Mr. Bean spielt. Hey, aber Saxophon. Ich liebe Saxophon. Mhm. Ich liebe Saxophon über alles. Aber, jetzt kommt's aber, ich liebe, ein gutes Saxophon-Solo in einem guten Stück. Und so abendfüllend habe ich bei mir jetzt manchmal solche Tendenzen, es ist dann auch jemand gut. Und jetzt machst du das hauptberuflich. Und du bist sehr oft auch ganz allein. So,
4: ja.
3: Ist dir das Instrument selber noch nie wirklich auch ein bisschen zum Hals rausgegangen?
4: Es hat tatsächlich eine Phase gegeben in meinem Leben, wo ich alle Saxophon verkauft habe und 7 Jahre nicht mehr gespielt habe.
3: Also was heisst alle Saxophone?
4: Alle Saxophone verkauft. Also mein Alt-Saxophon, mein Tenor-Saxophon, mein Sopran-Saxophon. Einfach die Saxophone, die ich hatte, verkauft. 7 Jahre lang nicht mehr gespielt.
3: Ui.
4: Ja, genau.
3: Weil es so zu viel war?
4: Ja, weil ich irgendwie keine Zukunft gesehen habe. Also damals habe ich ein bisschen anderes Denken gehabt. Ich habe immer gefunden, ich will die Menschheit beglücken mit schöner Musik. Ich habe mich nie gefragt, ob das irgendjemand interessiert. Und letztendlich ist es dann so gewesen, dass ich dann einfach vom Unterrichten gelebt habe. Und ich habe aber vorher schon Jazzschule Bern gemacht, beim Andi Scherrer, und ich habe Konservatorium Zürich gemacht, also klassische Musik studiert, mit dem Tonhallenorchester 2-3 Mal gespielt, mit der DRS Big Band damals, unter dem Hans Möckel. Aber irgendwie habe ich gefunden, jetzt schließt sich der Kreis, ich habe so lange unterrichtet, über viele Jahre, dass ich irgendwie gefunden habe, komm, das geht nicht. Und ich bin ja von Haus aus Fotograf, Das ist meine erste Ausbildung und habe dann eigentlich Saxophon immer mehr abgebaut und dafür immer mehr fotografiert und auch Ausstellungen gemacht. Und dann zum Geld verdienen, das war damals die Zeit gewesen, wo die Informatik so hochgekommen ist. Und dann habe ich wirklich Cobol gelernt und fast 10 Jahre programmiert für die UBS.
3: Spannend.
4: Ja, ja, ja. Und dann irgendwann, nach 7 Jahren, habe ich wieder Lust gehabt, ein Saxophon in die Hand zu nehmen und habe dann beim Musikhaus Grimm, da auch in Winterthur, ein uraltes Saxophon gefunden aus den 30er Jahren. Und dann habe ich wieder angefangen zu spielen. Und dann ist es eben losgegangen mit Bands, mit dem Jürg Grau und mit, wie hat die geheißen, Contrast Family, ich weiß nicht, ob das noch ein Begriff ist, und so weiter, ja.
3: Ein Instrument, was ich gesagt, aus den 30er Jahren?
4: Ja, ein uraltes Instrument, ja.
3: Tönt jetzt das besser oder schlechter als
4: es anders. Es tönt anders. Es tönt einfach anders, ja.
3: Und das hat der Lärmler wieder
4: eingefangen. Ja, ja, genau. Gefunden, doch, jetzt mache ich wieder, oder? Ja.
3: Aber dann ist es ja dann gleich nochmal ein Weg, bis ja. man auch davon leben kann.
4: Ja.
3: Und wenn man deine Karriere so ein bisschen kennt, der eine oder andere, der uns jetzt zulässt oder zuschaut, hätte ich ja wahrscheinlich irgendwo schon mal gesehen.
4: Ja,
3: an einer Party,
4: ja.
3: an einer Hochzeit oder wie auch immer. Ja. Und wir dürfen auch müssen ja nicht kein Geheimnis daraus machen. Du hast ja beim Hochzeit von Roger Federer unter anderem so gespielt. Aber der Weg dorthin, der braucht ja dann gleich noch etwas.
4: Was sich geändert hat, als ich wieder angefangen habe, das kommt mir wiederum die Zeit in der UBS zu gut, ist ein Dienstleistungsdenken. Also ich habe nicht mehr von mir aus gedacht, sondern eigentlich eher wie ein Dienstleister, also ein künstlerischer Dienstleister. Es ist mir nicht mehr darum gegangen, mich selber zu verwirklichen, sondern vielmehr zu schauen, was passt in einer bestimmten Situation. Und das ist eigentlich mein Ding. Also mich anzupassen an bestimmte Situationen. Als Saxophonist ist es eben sowieso schwierig, auch in der Schweiz, nicht nur in der Schweiz, aber auch in anderen Ländern, eine Karriere zu machen. Als Sänger geht das viel besser. Da kannst du auch deine eigenen Texte und all das machen. Als Saxophonist, ich weiss nicht, wie viele Saxophonisten kennst du, die du einfach aufzählen könntest. Da gibt's Kenny G, da gibt's Candy Dolfer, da gibt's Stan Getz, Coltrane, und dann hat sich's dann schon bald einmal jemand, oder? Und, für mich ist, wie soll ich sagen? Genau, das für die Leute da sein, weisst? Das ist dann eben mehr als nur Saxophon spielen. Es ist dann auch die Interaktion mit dem Menschen. Und darum habe ich das eben auch gerne, wenn ich mit Solo unterwegs bin, dass ich einfach nur mein Saxophon habe, vielleicht ein kleines Böckli, um ein bisschen Halbplaybacks zu haben und einfach zu den Leuten gehen und spielen und teilweise auch ein bisschen einen Witz machen oder manchmal, zum Beispiel jetzt auf Spotify hast du mittlerweile auch so den Text, oder? Dann wünscht sich jemand etwas. Sagen wir jetzt irgendwie, blöd gesagt, atemlos durch die Nacht, oder? Sag, hey, ich spiel's, aber ihr müsst mitsingen. Das ist auch mit immer das Geld, du hast dann plötzlich 3-4 Leute, die das mitsingen. Das ist so eine Art, ein Close-Up-Entertainment mehr, oder? Für mich ist Kunst extrem wichtig. Also, ich liebe Beethoven, ich liebe Wagner, ich liebe Mahler, all diese Sachen. Das ist aber eine andere Geschichte. Das, was mich ausmacht, ist eben mehr das Interaktive, das ich habe. Und Saxophon ist dann einfach ein Medium, um die Interaktion überhaupt in Bewegung zu bringen.
3: Ja. Du hast vor ein paar Saxophonisten aufgezählt, die kommen ja ein bisschen aus einer anderen Zeit, wo das Saxophon noch ein bisschen mehr Stellenwert hatte in der Musik.
4: Amerika, ja klar.
3: Oder? Ist vielleicht das ein bisschen ein Grund für den Erfolg heute, dass für dich und Saxophon, weil das Saxophon so ein bisschen vergessen gegangen ist in der Musik oder nicht mehr so ein Gewicht hat?
4: Ja, es ist natürlich teilweise auch ein bisschen eine Modeerscheinung gewesen, oder? Eine Weile lang hast du einfach überall, in den 80er Jahren, in jedem Popsong hast du dann irgendwie ein Saxophon gehabt. Aber nein, ich meine, Saxophon ist eigentlich die Qualität vom Saxophon, aber auch von einem anderen Instrument, aber beim Saxophon stark. Es ist eigentlich wie eine Stimme ohne Wort. Das ist eigentlich noch speziell. Und das ist natürlich dann auch wichtig, also zum Beispiel Tonkultur ist mir sehr wichtig, also, dass du einen guten Sound hast, einen lebendigen Sound hast. Wenn ich dann mit den Leuten spiele, die haben teilweise Tränen in den Augen, das berührt sie, oder? Und das ist mir natürlich das Wichtigste, auch das berühren können. Und so bin ich eigentlich wie ein Sänger ohne Worte, wenn man so will, ja.
3: Ist ein amerikanischer Musiker, Ben Rector, heisst der. Der hat einen Saxophonist, einen relativ jungen. Und der hat in einer Live-Performance rein, in einem Stück rein, wo er vom Album kein Saxophon rein hat, live hat er das Saxophon rein.
4: Ja.
3: Und ich könnte jeden Tag auf und ab hören.
4: Ja,
3: und das Saxophonstück berührt mich mega.
4: Schön, ja.
3: Und ich finde auch grundsätzlich, auch in Orchester sind es bloß Instrumente, die bei mir etwas auslösen. Also Saxophon ist ein Instrument, wo du schon die Leute mega kannst berühren, wenn du es richtig gut kannst, oder?
4: Ja, genau. Und das andere ist natürlich das Live-Element. Ich habe jetzt gerade vor kurzem noch den Podcast mit dem Rainer Maria Salzgeber gehört und habe das spannend gefunden. Es ist 1:1, da sind wir genau gleich. Wir kennen einander ja auch auf verschiedenen Events. das Live-Element, wirklich bei den Leuten sein und nicht genau wissen, was jetzt passiert, aber können auf die Leute eingehen und schauen, was dann passiert. Und Saxophon ist dann für mich eher wie ein Medium für die Interaktion, zum den Austausch mit den Menschen machen, wo teilweise oft mich gar nicht kennen, ich sie nicht kenne, aber am Ende vom Tag sind wir alle happy. Ist alles schön, ist alles gut und man freut sich, dass man sich dann wieder mal vielleicht könnte sehen nehmen.
3: Ja. Wie bereitet man sich denn eigentlich auf so ein Event vor? Also logischerweise, oder? Die Hochzeit planst du anders als irgendeine Party, die bis in die Nacht reingeht und so. Aber du musst ja ein riesen Repertoire auf Lager haben, wenn du eben die Interaktion und das Reagieren willst können machen, oder?
4: Ja, was natürlich bei mir vielleicht ausschlaggebend ist, dass ich natürlich eine professionelle Ausbildung habe. Also ich kann in allen Tonarten spielen, ich kann sehr gut improvisieren, das ist mein Ding. Improvisation ist sehr mein Ding. Ich habe einfach sehr viel Erfahrung. Ich kenne natürlich sehr viel. Also die meisten Stücke, also jetzt rein musikalisch gesehen, aber es gibt noch ein anderes Thema, rein musikalisch gesehen muss ich mich nicht vorbereiten. Also wenn du mir ein Stück sagst, das ich selbst noch nie gehört habe, finde ich mich sofort zurecht. Dazu kommt natürlich, dass die meisten Stücke gewünscht werden.
3: Popmusik ist in dieser Hinsicht relativ einfach.
4: Ja, genau. Ja. Und die meisten, das ist natürlich so, ich kann gar wieder sagen, die meisten Songs, die gewünscht werden, kennt man halt.
3: Oder? Und dann macht man Pentatonika auf
4: oder was auch immer, Baker Street oder was und so weiter. Das andere ist natürlich, was bevor dem Event, wenn ich mich vorbereite, oder? Also, das heisst, man hat vielleicht auch Meetings oder man telefoniert ein paar Mal. Ich check auch genau aus, was ist es für ein Klientel, das da kommt, also, und was für Musikwünsche sind da, was ist das Alter. Also wenn ich zum Beispiel jetzt an meinem 80. Geburtstag spiele, dann finde ich das natürlich lässig, wenn ich dann die alten Songs, irgendein My Way oder so, kann spielen und dann erleben, wie die Herzen aufgehen. Weißt du, wie dann bei einem 80-Jährigen zum Beispiel plötzlich, die schmeißt 50 Jahre zurück, oder? Und die merkt, hey, genau, das ist eigentlich an meiner Hochzeit, wenn ich das tanze oder so. Und oft sage ich auch den Leuten, hey, ich könnte mir zum Beispiel eine Spotify-Playlist schicken mit euren Lieblingssongs, dass ich weiss, in welche Richtung das geht. Das eine, das ist aber dann weniger Party, wenn die Leute sagen, hey, wir wollen dann noch tanzen. Der Klassiker, sagen wir das Hochzeitsapéro, mache ich so, wie ich jetzt gerade erzählt habe. Und das andere ist, hey, nach dem Essen, wenn wir tanzen, dann nehme ich immer einen DJ mit. Da habe ich ein paar DJs, die ich zusammenarbeite. Tom Stone, Tommy Zumstein ist mein Lieblings-DJ, den ich schon lange zusammenarbeite. Der Rolf Imhoff, der Minus 8, Zoe B, das sind so die DJs, die ich zusammenarbeite. Und meine Stärke ist einfach, sie legen einfach auf, was so an. Das war auch in der Clubszene so gewesen, immer noch. Und ich tue einfach Freestyle dazu spielen. Und es gibt so ein Reality-Element. Also du hast eigentlich die schwarzen Lautsprecher, die ganze Energie geben. Aber dann hast du auch jemanden, der das dann wirklich erlebt und realisiert. Ich gehe dann meistens auch 100 Leute und so. Und das gibt eben die Nähe. Und das ist mir extrem wichtig.
3: Und dort ist das Saxophon das perfekte Instrument dafür.
4: Das geht super gut, ja.
3: Mit der Gitarre ist immer ein bisschen mühsam, wenn du musst durch die Leute durchgehen. Die Trompete ist jetzt ein Instrument, das auch sehr schön kann sein.
4: Ja, natürlich, so, sehr klar.
3: Streichinstrument, von dem wir gar nicht reden. Mit dem Klavier kannst du auch nicht durch die Leute durchlaufen.
4: Nein,
3: also von dem hast du dort, kann man sagen, ein bisschen eine Nische gefunden.
4: Ja, es ist vor allem damals, als ich in den Clubs angefangen habe, das hat man in der Schweiz, vielleicht, ich weiss, nicht so kennt. Und das ist alles, ich meine, dann ist das 2001 eben. 2002 so. Dann habe ich etwa 5 Jahre in allen Clubs gespielt, das auch da zu Winterthur natürlich. Auch im Endoschein, Labobar, Kaufleute, Supermarkt, all diese Sachen. Und das war ein Hype gewesen für eine gewisse Zeit. Und nachher hat sich aber auch der Sound gewechselt, dann ist es ein bisschen Elektro geworden, ein bisschen kühler. Und ich habe eben gerne Soulful House. Also zum Beispiel der Jamie Lewis da von Winterthur, Purple Music, kennt man. Das ist jetzt einer von meinen Lieblingsproduzenten, der super schönen Sound macht. Wo ich gerne dazu spiele. Ich bin auch auf 3 Master Collections von ihm drauf. Mit einem Stück. Also, wenn jemand das will, nachschauen. Ja. Bin ich jetzt eigentlich ein bisschen weggekommen.
3: Sind wir ein bisschen abgedriftet. Aber ich muss ehrlich gesagt, du hast mich so gefesselt, ich weiss gar nicht mehr, was ich gefragt habe. Okay. Spielt keine Rolle. Fragen gehen uns nicht aus. Warum Saxophon bei dir?
4: Das hat, als ich 10 gewesen bin, hat meine Mutter gefunden, ich soll Klarinett spielen. Ich bin dort damals Diätiker gewesen und habe dann angefangen, Klarinett üben. Und nach einem Jahr bin ich in die sogenannte Knabenmusik-Diätiker eingetreten. Und dann hat das Ganze noch etwas getönt und ich hatte den Plausch gehabt. Mein Vater ist ein Jazz-Fan gewesen, der hat so viel Platten gehabt, Benny Goodman, Count Basie, Duke Ellington. Ich bin mit dem Zeug aufgewachsen, oder?
3: Großartig.
4: Und ich bin schon mit 13, bin ich schon auf der Bühne gestanden und mein Lehrer, der hat damals Dalibor Brasta geheißen, ein Tschech, hat immer gesagt, wie du das machst, ich verstehe nicht. hätte ich nicht vorstellen können, dass ich einfach nach Gehör kann improvisieren und es klingt so gut. Dort hat es angefangen mit der Klarinette. Und das habe ich dann lang gemacht und dann bin ich irgendwann in die Lehre gekommen, eben meine Fotografenlehre, und habe gefunden, nein, das Dixieland-Zeug, das ich damals gespielt habe, das kann es jetzt gar nicht sein. Da kommst du in die Pubertät und findest Dixieland, hey, sorry, das geht gar nicht. Und dann habe ich eben angefangen, so Cool Jazz los, eben Coltrane und so, und habe mir dann ein Saxophon gekauft. Und der Umstieg von Klarinette auf Saxophon ist relativ simpel. Umgekehrt nicht, aber das geht dann gut. Ja, und so habe ich dann auch nach dem Lehrabschluss dann später auch bin ich eben beim Mandischere gsi an der Jazzschule Bern und habe dort ein Studium angefangen, ja.
3: Du hast etwas gesagt, wo ich gerne von Musikern mehr würde hören, das Improvisieren.
4: Ja, ja.
3: Ich habe selber Klavier gespielt und ich hatte einen Musiklehrer gehabt, der hat mir logischerweise Basics beigebracht, aber als er gemerkt hat, dass da ein bisschen Talent rum ist, hat er gefunden, aha, du musst lernen improvisieren. Mhm. Wir tun jetzt in jeder Stunde tun wir einfach improvisieren. Ja, schön, ja. Du musst hören, du musst können auf Musik eingehen. Ja. Noten lesen kann jeder. Improvisieren, ja, ja. Das ist Musik machen. Ja. Und ich habe das sehr, sehr geschätzt, dass er mir das beigebracht hat. Ja. Und ich kann heute noch, ich kann theoretisch gesehen jeden Song spielen auf dem Klavier. Mhm. Einfach, die Leute fragen sich immer, hey, wie machst du das? Wie? Ich fand, ja, es ist, Popmusik ist wie gesagt, ja, ja. Alles etwa gleich ja, aufgebaut und so, aber zu improvisieren, ja. Oder mal, das finde ich, macht einen richtigen, guten Musiker aus, oder?
4: Ja. Eben, das finde ich schön. Ich habe zum Beispiel, Cayman sagt er ja etwas da von Winterthur. Logisch, ja. Und er spielt immer wieder im Terrasse. Hat, glaube ich, gerade in einer Woche ein grosses Jubiläumsdings. Und wenn ich an mich komme, sagt er ihm, hey, hast du Saxophon dabei und so. Und das ist natürlich dann eben schön, wenn ich dann Saxophon tatsächlich dabei habe, dass ich es einfach kann auspacken und er macht seinen Song und ich spiele dazu. Also, das ist natürlich schon toll. Aber hinter der Improvisation steht natürlich auch ein Studium. Also, es ist, wenn ich jetzt zum Beispiel improvisiere zu einem Song, muss ich als erstes herausfinden, in welcher Tonart bin ich. Also zum Beispiel Cis-Dur, dann weiss ich, aha, sieben Kreuz, kompliziert zum Spielen, aber geht natürlich. Ich muss auch so ein bisschen Patterns haben, also so ein bisschen Muster, wo ich kann blasen. Es ist eine Kombination von theoretischem und praktischem Wissen. Plus natürlich auch gewisse Gesetzmäßigkeiten von der Harmoniefolge. Also die Basics, die dann auch in der theoretischen Natur sind, sind natürlich sehr hilfreich. Ja.
3: Unbedingt. Mhm. Ja, unbedingt. Also stehen sie nicht regeln, ne?
4: Ja, ja, es wird einfach schwierig.
3: Mit dem Free Jazz.
4: Ja, wie immer, ja.
3: Eben, du hast gesagt, du hättest mehrere Saxophone zuhause. Mhm. Hast du eigentlich deine Klarinette noch?
4: Ja, die habe ich tatsächlich noch.
3: Und die brauchst du sie auch noch?
4: Ja, zwischendurch nochmal, ja, selten. Also, live spiele ich heute meistens Altsaxophon. Das hat auch praktische Gründe, weil es nicht so gross ist. Also, wenn ich durch die Leute will gehen und so, ist das Altsaxophon natürlich optimal. Das Tenorsaxophon, ich habe nämlich so Produzenten, auch zum Beispiel der Antoine oder Jay Caruso oder andere Leute, die mir dann einen Track schicken. Und ich habe zuhause so ein kleines Studio mit Logic und so, was man so hat. Und oft, die Sachen mache ich meistens mit dem Tenorsaxophon. Aber aus praktischen Gründen spiele ich sehr oft Altsaxophon, ja.
3: Könntest du mit der Klarinette nicht auch Live-Events machen?
4: Könnte ich schon, aber Klarinette ist einfach zu wenig laut. Also dort müsste ich dann wirklich mit Funkmikrofon arbeiten. Das mache ich normalerweise auch, wenn ich mit DJs zusammen arbeite. Ein kleines Funkmikrofon, einen kleinen Effekt, ein Zoom CDR70. Dann geht das ins DJ-Pult und dann mischt sich das wunderbar. Klarinette ist einfach, hat natürlich nicht die Kraft, oder? Und nicht der dynamische Umfang. Das ist einfach von der Klarinette eben so, ja.
3: Du hast uns vorher gesagt, du liebst Kunst und klassische Musik sowieso. Du kommst aus dem Jazz, bist mit Jazzmusik aufgewachsen.
4: Ja, total. Ja.
3: Und jetzt hat Popmusik im Vergleich nicht der gleiche Ruf. Oder? Popmusik ist sehr vergänglich. Du kannst einen Hit haben, harmonisch vorbei, aber die werden nie andauern wie Hits von einem Beethoven oder so. Hast du nicht oft auch ein bisschen einen Konflikt? Ein Qualitätskonflikt, blöd gesagt.
4: Habe ich früher gehabt. Früher habe ich immer gefunden, ja komm, Popmusik und so, oder? Weil, mit dem Saxophon bist du auf der Instrumentalmusik drin und im Jazz ist die Faszination von der Komplexität, von der Stuck und von der Improvisation, von der Akkorde und all das. Das Schöne bei der Popmusik ist die Melodie, oder? Und je älter, dass ich werde, umso mehr wird mir Melodie wichtig. Also ich merke auch, es gibt ja viele, zum Beispiel auch Dirigenten, die sagen, ich habe erst mit 60 oder 70 entdeckt, wie toll das Mozart ist. die haben dann mit Prokofjew und Wagner und all das dirigiert und plötzlich gemerkt, wieder back to the roots, und einfache Melodien. Und was natürlich wichtig ist in der Popmusik, ist der Text. Also die Lyrics, oder? Und das ist ja das, was die Leute natürlich dann im Herz berührt. Also sie singen dann wie mit einem Grönemeyer, singen das dazu und haben Tränen in den Augen, weil ihnen das emotional etwas auslöst. Und die Kombination vom Text und dann eben die Musik selber, die das Ganze noch emotional noch mehr verstärkt, ist etwas Wunderbares. Darum heutzutage spiele ich fast nur noch Popsongs, wenn man so will, ja.
3: Aber weißt du, vielen Musikern ist es ja auch wichtig, dass man sieht und hört, dass sie gute Musiker sind. Und das hast du mir vorher im Auto erzählt, dass deine Qualität, wenn du dort spielst, den Leuten gar nicht so bewusst ist, dass du wirklich gut kannst Saxophon spielen. Ja. Geht es dir auch gar nicht um das?
4: Nein, das ist mir nicht wichtig. Früher, damals, bin ich ein bisschen frustriert gewesen, weil ich gefunden habe, hey, komm, da hast du jetzt wahnsinnig Solo gespielt und die Leute sind nur am Schnurren und niemand klatscht und so. Bis ich irgendwann realisiert habe, sorry, ich bin für euch da, nicht umgekehrt, oder? Und wenn jetzt der Mensch empfänglich wird auf einen schönen, von mir aus weiss ich was, eben, atemlos durch die Nacht, wenn jemand empfänglich ist oder weiss ich was, Skandal um Rosi, scheissegal. Wenn bei denen etwas passiert, dann spiele ich das gern und dann gebe ich aber die Energie drin und das ist authentisch. Das mit der Authentizität ist etwas vom Wichtigsten, denke ich, ja.
3: Und das schönste Kompliment in dem Fall ist ja eben, wenn man dann gebucht wird, weil man gehört worden ist oder weil man weiterempfohlen worden ist und so. Und du bist ja schon ein bisschen rumgekommen in deiner Karriere. Stellst du die Frage nachher?
4: Ja, eben, kann ich sagen, für mich das schönste Kompliment ist eigentlich, dass 9 von 10 Anfragen sind alles Leute, die mich mal gehört haben oder mich empfohlen haben. Also ich lege zum Beispiel nie Kärtchen auf oder so. Ich habe sie zwar bei mir, aber ich lege sie nicht auf. Und ich sage allen am Schluss Tschüss und die sagen, hey, kannst du mir ein Kärtchen geben? Ich habe dann vielleicht noch mal etwas. Und dann habe ich auch schon Leute gehabt, die haben nach 10 Jahren angerufen, so, ich habe jetzt wirklich den Geburtstag oder die Hochzeit oder so. Das ist für mich das Schönste. Also, in dem Sinne habe ich auch übrigens auch keine Konkurrenz. Das ist eben auch das Schöne. Also, wenn jetzt ein anderer Saxophonist ist, egal wie gut oder wie schlecht er spielt, Bookings hat, dann muss er irgendetwas richtig machen. Und das ist das Schöne, wir haben in dem Sinne nicht das Competition-Ding, oder? Sondern jeder muss seinen Weg finden, jeder muss seine eigene Sprache und seine eigene Individualität finden, wenn er sich einbringen kann. Und wenn das passt, wenn das authentisch und richtig ist, dann können wir auch da fragen. Das können sich die Leute dann eben erinnern an dich.
3: Eben, jetzt bist du über 65. Schon müsstest du eigentlich nicht mehr machen, oder? Dürftest du dich ein bisschen ausruhen. Machen, so, machst du aber einfach immer noch gern. Aber wenn du jetzt auf die Karriere so ein bisschen zurückschaust, du bist ja wirklich rumgekommen.
4: Ja.
3: Was ist so ein bisschen der speziellste Ort gewesen, wo du mal gespielt hast?
4: Ganz klar, Adonais. Adonais war wirklich der Hammer gewesen. Dann läutet mir der Oliver Höhner an einem Sommertag. Hey, G-Sex, willst du nicht an Adonais? Ich habe so eine Idee. Du bist dann ganz allein auf dem Eisfeld, mitten auf dem Eisfeld und spielst ein Stück. Und ich habe gesagt, hey, hast du dir das vorgestellt mit den Schlittschuhen? Ja, wäre noch cool mit den Schlittschuhen. Ich habe gesagt, ich bin seit 10 Jahren nicht mehr auf den Schlittschuhen gestanden. Da hast 9000 oder 6000 Leute da in dem Hallenstadion und du gehst auf der Ranze. Ja, super, oder? Pause gelohnt. Auf jeden Fall haben wir dann ein kleines Podest gemacht, der Runz. Und ich hatte dann so Iseli an den Schuhen. Und das sind dann etwa 5, 6 Aufführungen gewesen. Und habe dann dort Your Song gespielt. Das hört man übrigens auch auf meiner Webseite. Da hat es noch einen Mitschnitt vom SRF. Und einmal, das muss ich noch schnell erzählen, das war sehr lustig gewesen. Dann bin ich, das Eisfeld ist absolut abdunkelt gewesen. Ist nicht mehr wie heute, wo das alles ist, was ist das gewesen? 2003 war Adonais gewesen. Ja. So, also ist auch schon ein bisschen her. Auf jeden Fall. Ist alles abdunkelt gewesen. Und normalerweise haben die ein rotes Pilotlicht, so einen Laser, damit ich gewusst habe, wo ich muss anlaufen. Dann haben sie es vergessen anzuschalten. Und ich laufe da allein auf dem Eisfeld. Im Dunkeln, aber da keine Ahnung, wo ich bin, oder? Sie haben es dann zum Glück irgendwann gemerkt und angeschaltet. Und ich dann da zu dem Ding. Und das ist dann, Vize-Weltmeister im Paris Kunstlauf sind Russen. Die haben dann zu dem Song, wo ich ihnen das Playback geschickt habe, haben sie dann ihre Kür gemacht. Und ich habe dann improvisiert eigentlich. Also schon der Song, aber natürlich improvisiert. Aber wie gesagt, das sieht man dann alles auf dem Video.
3: Das Adonais ist faszinierend. Wie da Musik und das Eiskunstlaufen beides eine neue Qualität kriegt. Und Hallenstadion ist schon eh lässig. Ich habe einmal während dem CSI, dem Springreiten im Hallenstadion, mal dürfen unten wirklich in der Arena reinstehen.
4: Ja.
3: Und das ist schon eindrücklich.
4: Ja. Ist für mich natürlich damals auch der Härtetest gewesen, was Nervosität anbelangt. Und ich musste sagen, es ist gegangen. Ich hatte kein Lampenfieber gehabt, ich habe nicht plötzlich irgendwie zittert oder so. Das ist für mich wirklich der Härtetest gewesen. Zu wissen, du gehst dort raus, hast 6'000 Leute und jetzt spielst du live, nicht irgendwie ein Playback oder so. Also jeder Ton, es wird aufgenommen im Fernsehen, jeder Ton wird gehört. Schon noch heavy gewesen, ja. Also speziell.
3: Also wie Art and Ice heisst du, ist dein Highlight gewesen. So. Ja. Wenn wir jetzt so ein bisschen auf du spielst schon auf vielen Partys.
4: Ja.
3: Auch vielen Partys, die ausarten können. Oder?
4: Ja.
3: So, hat man da nicht ein bisschen Angst? Mein Saxophon ist ja jetzt nicht gerade ein günstiges Instrument. Deine wahrscheinlich sowieso. Hat man da nicht ein bisschen Angst? Oder so, du hast mir eine Story erzählt von wegen Bierwellen da in Saxophon.
4: Ja, genau.
3: Wie viele neue Saxophone hast du dir schon müssen kaufen wegen so Partys?
4: Also, neue nicht, aber ich musste sie reparieren lassen. Der Klassiker immer so irgendwie um 10 vor 2, kurz bevor Party fertig ist, schleudert noch irgendeine seine Tänzerin durch die Gegend, oder? Und dann voll über das Saxophon. Also, ich bin natürlich jetzt sensibilisiert. Also, ich schmeiß Saxophon so an, dass nichts passiert. Aber es ist natürlich schon ein paar Mal passiert, dass das Saxophon umgekippt ist.
3: Und heute dann das dann nicht? Tönt das Instrument nachher noch?
4: Ja, das ist Metall, oder? Ja. Und dann musst du es halt zu jemandem bringen, eben zum Grimm zum Beispiel. Und der bügelt dann das wieder raus und dann kommt das gut. Ja.
3: Ja, und sonst hättest du noch ein paar?
4: Ja, sonst hätte ich noch ein paar. Ja, ich habe übrigens auch zu jedem Saxophon noch ein Backup. Also wenn ich jetzt zum Beispiel stumpf, bevor dass ich an Auftritt gehe, mein Saxophon kaputt geht aus irgendwelchen Gründen, kann ich einfach das Backup nehmen, das genauso gut ist. Oder? Also ich kann immer für jeden Instrument zwei.
3: Hast du ein Saxophonzimmer zu Hause?
4: Ja, ich habe ein Musikzimmer, ein Musikstudio quasi. Ja.
3: Und dann hängen die dort schön.
4: Ja, oder die, ja, oder eingepackt. Oder wie auch immer, ja.
3: Ich will mir jetzt ein Saxophon auch einfach in die Wohnung stellen, weil ich es einfach auch zum Anschauen schön finde.
4: Stimmt, ja.
3: Mhm. Ja. Du bringst mich vor allem mit auf die Idee, ich kann schon lange mal ein Saxophon spielen. Ich muss es vielleicht mal in Angriff nehmen.
4: Musst du mal probieren. Ja. Ich sage auch immer, weißt, wenn du mal ein Instrument gespielt hast, dann hast du ein Feeling dafür, was es bedeutet, wenn du jemanden hörst, gut spielen. Ist egal, was für ein Instrument. Schon allein deswegen. Manchmal gibt es viele Leute, die sagen, früher noch mit den Clips. Ich meine, Girls finden das natürlich super, wenn der andere kommt da mit dem Saxophon, oder? Und dann haben die Geier gesagt, hey, du, also im nächsten Leben lerne ich ein Saxophon. Das ist so lässig, oder? Alle finden das cool. Und dann habe ich gesagt, ja, das habe ich mir im letzten Leben eben auch gesagt.
3: Schön, wenn wir es noch in diesem Leben würden schaffen. Ja, und vielleicht das rutscht das auf mir in der Prioritätenliste jetzt noch mal ein bisschen auf.
4: Ja, unbedingt.
3: Jetzt habe ich es ja vorher gesagt, ich weiß gar nicht, ob ich hätte sagen, dein Alter. Ich sage es jetzt gleich noch mal, 65. Was hast du denn noch für Ziel? Also du hast aber gesagt, du nimmst jetzt auch nicht mehr jeden Auftrag an, Sachen weiter weg nicht mehr so, aber wo soll es denn ein bisschen hergehen?
4: Ich will einfach das zelebrieren, was ich kann. Also eben, das wird immer intensiver, eben das mit dem Interaktiven, bei den Leuten, bei ganz unterschiedlichen Menschen, bei ganz einfachen Handwerkern, bei sehr reichen Leuten. Das ist etwas, wo einfach, wie gesagt, wie der Salzgeber gesagt hat, ist jedes Mal neu und ist jedes Mal eine Herausforderung und daran wachse ich eben auch. Persönlich, oder? Und wie gesagt, Saxophon ist einfach ein Medium zum Kommunizieren. Ich weiss nicht, ich kann sein, dass ich dann vielleicht irgendwann aus irgendwelchen Gründen finde, ja, ich habe es jetzt jemanden gesehen. Und dann werde ich sicher wieder mehr im gestalterischen Bereich arbeiten. Also Fotografie und bin auch an einem anderen Projekt dran. Das könnte noch interessant sein, weil ich habe früher auch einiges ausgestellt und das ist schon etwas, was mich immer noch sehr interessiert, ja.
3: Also einfach machen, solange es einem Freude macht.
4: Ja, natürlich, solange es geht, natürlich, ja, klar. Ja.
3: Der Roland Graf, besser bekannt als G-Sex bei uns im Top 3. Vielen Dank für die Reise, die wir mit dir machen durften.
4: Ja, spannend.
3: Vielleicht sind ihr jetzt auch motiviert, zum das Instrument lernen, Saxophon. Ich mache das jetzt, glaube ich. Vielen Dank fürs Zuschauen, fürs Zuhören und bis bald wieder. Ciao zusammen.
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3: Das ist eine neue Folge, Top Hoch 3, und ich drop jetzt mal einfach einen Namen, und das ist etwas, was ich sonst eigentlich nie mache. Einfach mal Lara Wolf. Ja, vielleicht glöckelt es da noch nicht ganz bei allen. Trotzdem freue ich mich mega, dass sie Zeit gefunden hat, dass sie da ist, weil sie ist very busy. Lara, herzlich willkommen im Top Hoch 3.
5: Ja, hallo. Ja, freut mich, dass ich da bin.
3: Bevor wir darauf zu reden kommen, was du eigentlich machst und wo du tätig bist, du wohnst ja eigentlich nur um die Ecke, da von unseren Studios.
5: Also ja, meine Eltern wohnen noch da, aber ich bin da aufgewachsen, absolut, ja. Also alles da gemacht in Winterthur, Wülflingen. Bis ich dann studiert habe, dann bin ich mehr in Zürich unterwegs gewesen. Aber yeah, it's my hometown, you know.
3: Und man hört es ein bisschen Englisch an. Du lebst eben nicht mehr in Wülflingen, nicht mehr in Winti, nicht mehr in Zürich. Nein, du bist in New York daheim.
5: Ja.
3: Weil du bist Schauspielerin.
5: Ja. Yeah. Ist lustig. Für mich ist es selber auch komisch, dass ich das jetzt so kann sagen. Es ist jahrelang ist immer gewesen, ich wollte Schauspielerin werden. Irgendwann ist es gewesen, okay, I'm an aspiring actor. Und jetzt darf ich sagen, oh ja, ich bin Schauspieler. Also es tönt auch selber für mich teilweise noch ein bisschen komisch. Vor allem, wenn ich es auf Deutsch sage, auf Schweizerdeutsch, also sage ich viel weniger. Und ich muss das dann wie auch für mich nochmal so, einfach nochmal wahrnehmen. You know, strange.
3: Kann ich mir mega gut vorstellen. Und eben, wenn man jetzt schaut, Anthony Hopkins, mit ihm sieht man die ja auf Prime aktuell, in einer Serie, hervorragend gespielt. Aber Anthony Hopkins ist schon ein Riesenname in der Szene.
5: Also, ja, völlig. Schweißausbruch, so, das ist das Level, das ich habe, wenn ich an Anthony Hopkins denke. Also, es war ja so, wo ich gewusst habe, dass ich für die Rolle in Frage komme und dann ist die Ankündigung gekommen, dass der Anthony Hopkins da mit dabei ist, da musste ich Atemübungen machen. Also, I'm not kidding you.
3: Wirklich? Du hast noch nicht gewusst am Anfang, dass er mitspielt?
5: Nein, er ist erst, die Ankündigung ist einfach später gekommen. Und dann, das ist natürlich ein riesen Highlight gewesen, weil er ist einer von meinen liebsten Schauspieler. You know, und dann ist natürlich der Stress noch viel grösser, dass du das Gefühl hast, was, jetzt bin ich im Rennen in einer Show, wo der Anthony Hopkins mit dabei ist. Aber ja, dann ist das Ganze ja ein bisschen hinten raus, also im Sinn, dass es hat mega Umweg gegeben, bis ich die Rolle endlich mal hatte. Oder? Viel musste zusammenkommen und viel musste stimmen, dass ich die Rolle hatte. Und dann, an dem Tag, wo ich den Anthony Hopkins treffen sollte, ich war auf dem Weg zum Set und ich habe mich so gefreut. Ich habe mich so gefreut, aber ich hatte irgendwie das Gefühl, ich fühle mich nicht so gut. Und dann bin ich am Set angekommen. Und wir müssen halt immer die Covid-Tests machen. Also das ist einfach, immer noch macht man das, vielleicht einmal in der Woche. Und ich wäre eigentlich noch nicht an der Reihe gewesen und ich habe dann einfach so darauf bestanden, komm, wir machen den Test. Ja, und dann sind halt die zwei roten, you know, die Linien aufgetaucht.
3: Ja, ja.
5: Und ich habe gedacht, wow, jetzt, Lara, jetzt hast du ein Eigentor geschossen, jetzt kannst du wieder zurück ins Hotel. Und es war genau in dieser Woche, wo der Anthony Hopkins dort war, bin ich im Hotel gehockt und jetzt haben alle ihre Selfies mit dem Sir Tony und ja, ich glaube, ich mache einfach, ich tue mich irgendwo retuschieren. Ich glaube, das mache ich.
3: Machst du das noch?
5: Ja, ich glaube, mein Kopf muss auch irgendwann neben dem ist einfach nicht fair.
3: Hast du in dem Moment das Gefühl gehabt, es sei grundsätzlich gelaufen oder hast du einfach schade gefunden, dass du jetzt nicht gerade sofort siehst?
5: Also, ja, es war einfach schade gewesen. Ich hätte halt gern... Ich hätte ihm gerne die Hand geschüttelt. Ich hätte ihm gerne gesagt, das ist eine grosse Inspiration für mich. Aber da sein Charakter mit meinem ja eigentlich nichts zu tun, also beziehungsweise The Big Emperor Vespasian hat ja Queen Berenice nie gesehen. Er hat sie ja aus dem Palast draussen haben. Und aus dem Grund hat es auch gar keine Szene gehabt, die zusammengeführt hätte. Aber ich hätte ihn halt doch treffen. Und jetzt habe ich ihn halt nicht getroffen. Es ist nicht das Ende der Welt. Das ist okay. Und es ist mir lieber, dass ich ihn nicht getroffen habe. Weil wenn ich ihn angesteckt hätte, das wäre ja... Also das könnte ich mir ja nie verzeihen.
3: Du erschütterst im Moment ganz viele Herzen der Fans. Oder? Weil wenn man jetzt die Serie schaut, oder grundsätzlich schaut, man hat das Gefühl, ihr kennt euch und so, weil man sieht, in der gleichen Serie.
5: Ja,
3: jetzt
5: ja.
3: Hast du den gar nie gesehen?
5: Nein.
3: Ist das strange, oder nicht?
5: Nein, es ist überhaupt nicht strange.
3: Ist das normal?
5: Es ist völlig normal. Also vor allem bei den ganz grossen Stars ist es halt so, die kommen dann halt einfach für... Ich meine, wir sind 8 Monate am Drehen gewesen. Und bei den meisten Schauspielern ist halt dann der Kalender, man muss sich das frei behalten, dann drehst du da mal einen Tag und dort mal einen Tag, aber bei einem Anthony Hopkins, der sagt halt, Guys, ich habe eine Woche, regelt es für mich. Oder? Und er ist dann einfach eine Woche dort und das heisst, du triffst ihn vielleicht gar nicht. Und oftmals ist es so, die grossen Stars kommen teilweise nur für ganz kurze Zeit hier und dann siehst du es nicht.
3: Ja, aber jetzt der Sir Tony, wie denn du schön sagst, der ist ja im Pensionsalter, hätten den noch so viel zu tun.
5: Ja, effektiv. er ist ständig am Arbeiten. Und das ist cool zum sehen. Aber er ist sogar so beschäftigt, dass das Premiere, die wir gehabt hätten, mit ihm abgesagt worden ist, weil er keine Zeit gehabt.
3: Gut, ja, ich sage es auch immer, oder? Wenn du mal pensioniert bist, hast du keine Zeit mehr.
5: Ja, vielleicht ist es das, ja.
3: Ja gut, aber jetzt haben wir ja auch in der Unterhalt.
5: Ja.
3: Wunderschöne Stadt.
5: Wunderschön, oder? Ja.
3: Und genau der richtige Ort, um das abzudrehen, wo ihr gedreht habt. Hat man aber Zeit, um Rom ein bisschen zu sehen? Oder ist man immer so ein bisschen einfach im Hotel und auf dem Set?
5: Ja, nein. Also, ich hatte viel Zeit gehabt, um Rom zu sehen, weil du hast halt dann viele Tage auch zwischen deinen, wo du nicht drehst. Und die Produktion, also wenn du jetzt nur 2-3 Tage dazwischen hast, dann schicken sie dich nicht gerade wieder heim. Und dann, es ist auch gut, weißt, wenn du einen harten Drehtag gehabt hast, dass du am nächsten Tag vielleicht einfach kannst ein bisschen rumlaufen und etwas anschauen kannst. Und also ich habe jetzt Rom wirklich gesehen.
3: Also Rom ist ja eine von meinen Lieblingsstädten.
5: Ah, ja.
3: Also es ist ja so eine schöne Stadt.
5: Ja.
3: Wir bin das letzte Mal gewesen, während Corona. Es hatte so ein Fenster, gehabt, wo man hätte reisen können. Wir sind spottgünstig, haben wir auf Rom können fliegen.
5: Es hat keine Touristen gehabt, wahrscheinlich.
3: Nichts. Hey, ich sage dir, Rome in Paradise.
5: Ja.
3: Es war so toll gewesen. Wirklich absolut keine Touristen. Und jetzt ist es ja wieder so. Das ist schon krass.
5: Also, ja, ich bin von Februar bis November bin ich dort gewesen. Und die einzige Zeit, wo es keine Touristen gehabt hat oder weniger, war im August gewesen. Dort sind, nein, ich glaube, Touristen hat es gehabt, aber die Italiener selber sind nicht dort gewesen. Ich glaube, so ist es eher gelaufen.
3: Und Rom im Februar ist saukalt. Kann saukalt. Ich habe Rom erlebt, da hat es ganz, ganz bitzelig geschneit. Ich komme aus den Bergen, das will etwas heißen, aber ich habe wirklich gefroren. Okay. Selten so gefroren wie dort.
5: Nein, das ist bei uns überhaupt nicht der Fall gewesen. Wir haben schönes Wetter gehabt. Nur im Mai hat es geregnet. Meine Eltern sind irgendwann gekommen für 2-3 Tage und dann hat es wirklich so oben runter geregnet. Das ist dann ein bisschen ironisch gewesen auch. Aber sonst haben wir wirklich, es ist eigentlich vor allem heiss gewesen. Also im August. Also wir haben ja in einer Hitzewelle gedreht. Das ist auch noch dazu gekommen. Also wir haben in der Cinecittà, in diesen alten Studios gedreht, wo der Fellini gedreht hat. Und das ist ja auch einfach ein schönes Gefühl, oder? Aber dann musst du dir vorstellen, wir sind alle in diesen langen, schweren Kostümen mit diesen künstlichen Haaren und mit dieser Metallkrone auf dem Kopf, die sowieso schon in den Kopf runtersticht. Und die Männer haben all die rüstigen Ausrüstungen an. Und dann geht die Klimaanlage nicht. Weil sie zu laut ist.
3: Es ist eben, oder? Schauspieler sein ist mehr als einfach nur ein bisschen Glamour, oder?
5: Ja, es klingt halt trivial, oder? Wenn man sagt, ja, es war zu heiß gewesen. Aber wenn du dann am Drehen bist und du siehst bei deinem Co-Actor, dass ihm ein Schweißtropfen, das mit durchs Gesicht läuft. Und dann musst du überlegen, ja, soll ich es jetzt sagen oder soll ich es nicht sagen? Aber ich sage es, glaube ich, nicht, weil das war ja früher auch so gewesen.
3: Ich kann wieder sagen, früher hat man ja angeschwitzt. Ist ja heute zum Teil nicht kälter gewesen. Also ja. In den Rüstungen sowieso nicht. Lass uns mal den Exkurs auf Rom und den Dreh mal ein bisschen verlassen und kommen noch mal zurück hier auf Wülflingen. Du bist zu Wülflingen aufgewachsen.
5: Mhm.
3: Und du hast schon relativ früh gewusst, du wolltest Schauspielerin werden.
5: Ja, also es ist wie, weißt du, es ist halt nie wirklich klar gewesen für mich, dass ich so etwas machen kann. Weil ich habe einfach nie jemanden um mich herum gehabt, der professionell in Film oder in Musik arbeitet. Oder? Also mein Vater zum Beispiel, bis heute spielt immer Gitarre, oder? Und das heisst, ich habe das Musikalische und das Künstlerische ist immer irgendwo mit dabei gewesen, aber nie wirklich als berufliche Aktivität. Das hat es einfach nicht gegeben. Und dann gehst du halt mal, also dann hast du in der Schule halt so Schultheater und so. Und dort habe ich einfach gemerkt, lustig, die anderen Kinder, die machen das irgendwie nicht so gerne. Und für mich war das ein riesen Highlight gewesen. Also einfach, ich habe mich einfach wohl gefühlt. Ich habe mich sicher gefühlt. Und ich bin halt auch immer ein bisschen scheu gewesen. Ich bin ein Einzelkind und zwischen anderen Kindern bin ich halt immer auch ein bisschen still gewesen. Und auf der Bühne hat es plötzlich so weiss auch nicht, ich habe mich einfach wohl gefühlt. Und dann vergissst du halt, das ein bisschen, dann gehst du halt in die Schule und dann schreibst du eine Prüfung nach der anderen und noch ein paar mehr Prüfungen. und dann ist das im Gymnasium ist das für mich wieder ein Thema gewesen, wo ich einfach gemerkt habe, es fehlt mir etwas, wo wirklich tiefer geht. Einfach der Ausdruck, der Selbstausdruck auf eine künstlerische Form. Mhm. Und dann ist der Gedanke, habe ich dann wie auch nicht mehr weggebracht und habe dann angefangen zu singen, also Jazz singen. Und meine Lehrerin ist eine Amerikanerin, Lily Thornton heisst sie. Und sie ist irgendwann einmal ist sie einfach so zwischen dem Einsingen, zwischen dem B und dem C, ist sie auf die Idee gekommen, mir zu sagen, ja Lara, studier du ruhig Psychologie, aber du machst ja dann eh etwas anderes.
3: Ich wollte gerade sagen, du hast ja Psychologie studiert, dann. Wieso hast du denn nicht schon gerade von Anfang an Schauspielweg genommen?
5: Also Psychologie hat mich immer interessiert, das war das eine gewesen. Also interessiert mich auch immer noch und ich wollte vielleicht auch irgendwann noch einen Master machen und vielleicht auch wirklich auf dem Beruf arbeiten. Es liegt dann nahe bei der Psychologie, beim Schauspiel, aber das Ding ist halt, wenn du das ganze Leben dir die Mühe gemacht hast, von einer Prüfung zu der anderen zu gehen, dann es ist wie das Investment, das du noch musst erfüllen musst. Und ich kann auch, der Plan B fühlt sich eben gar nicht so schlecht an, einfach, dass man es hat. Oder? Weil ich bin jetzt froh, dass ich zurückschauen kann und sagen, okay, ich habe einen Bachelor gemacht und auf den könnte ich mich stützen.
3: Also etwas Richtiges gelernt.
5: Also richtig.
3: Also es klingt ein bisschen doof, oder? Aber oder
5: also ich habe nie
3: wenigstens etwas Schlaues gelernt.
5: Weißt, ich habe nie auf einem Beruf gearbeitet, aber es war etwas, was mich auch sehr interessiert hat. Und ich glaube, als Schauspieler musst du nicht. Es ist nicht wie Modeln, wo dann einfach irgendwann zu alt bist. Klar gibt es so die Idee, dass man so die 19-Jährigen, 20-Jährigen pushen und dann werden es die grossen Stars. Natürlich gibt es das, aber ein Star und ein Schauspieler sind zwei verschiedene Sachen. Und was ich eigentlich wollte, ich wollte einfach können kreativ tätig sein bis zu the end.
3: Das wollen wir alle irgendwo durch, oder?
5: Ja, vielleicht.
3: Und ich habe jetzt die ganze Zeit überlegt, oder Schauspieler müssen sich ja mit Psychologie auseinandersetzen. Mhm. Grundsätzlich musst du in eine Rolle reindenken und so. Hast du das Gefühl, das hilft dir?
5: Ich sage, es hilft mir, aber es ist auch gleichzeitig ein Hindernis. Weil Schauspieler sein ist ja etwas, wo du musst verinnerlichen und wo du musst verkörpern. Und Psychologie ist halt alles Kopfenergie. Oder? Das ist alles da. Und du musst halt dann irgendwann lernen, dass die Energie, die in deinem Kopf ist, einfach zu verteilen im Körper und sagen, komm aus deinem Kopf raus. Und das ist vor allem auch für Schweizer oder für Deutsche ist das auch ein bisschen schwieriger, weil wir sehr halt einfach im Kopf sind. Das heisst, nützlich ist es in der Vorarbeit. Das heisst, wenn ich ein Drehbuch überkomme, wenn ich eine Rolle überkomme, um einfach Beweggründe zu kennen, what, why, das. Mhm. Aber zum Spielen selber, nein. Nicht wirklich.
3: Muss man einfach talentiert sein.
5: Also, das Talent ist das eine, aber ich glaube, es ist auch viel Übung und viel an sich arbeiten.
3: Du hast ein Psychologiestudium gemacht in Zürich.
5: Ja.
3: Und dann bist du dann gleich auf Amerika.
5: Mhm.
3: Als Schauspielerin. Oder dort in der Schauspielschule. So.
5: Dort bin ich in der Schauspielschule, genau.
3: Weil, was hätte ich dazu getrieben, zu sagen, jetzt, now I try?
5: Also ich habe das anfangs, also Ende Gimmi, habe ich gewusst, ich wollte in die Richtung gehen. Ich wollte ein bisschen aus der Struktur ausbrechen. Ich wollte wissen, dass es etwas anderes gibt. Und es ist, glaube ich, auch ein bisschen eine Selbstdefinierung gewesen. Ich wollte wissen, dass ich mich selber definieren kann. Dass ich nicht mich definiere durch das, was ich muss und was man sollte, sondern dass es auch noch andere Formen gibt, kann man das Leben vielleicht auch ein bisschen schwierig machen. Aber ich finde, es hat sich durchaus gelohnt.
3: Der einfachste Weg ist nie der beste.
5: Nein. Und der Weg, den ich gewählt habe, ist einer der schwierigsten, die es gibt. Also, Schauspieler sein ist einfach nicht einfach.
3: Und als Schauspieler, gerade auf dem Level, wo du jetzt bist, der Weg ist das Ziel. Oder du kannst ja nicht sagen, den habe ich es erreicht.
5: Weil, ja.
3: Weil auch jetzt hast du eine mega tolle Rolle mit einem namhaften Schauspieler. Aber auf dem kannst du ja wenig ausruhen. Also es entsteht sogar noch ein gewisser Druck mehr, oder? Weil du musst dich wieder beweisen. Du musst auch vorsprechen, immer noch, oder?
5: Ja, ja, natürlich.
3: Es ist nicht so, dass jetzt einfach das Telefon schellt und Steven Spielberg hier einfach
5: anruft. Nein. Ich glaube, das ist auch so ein bisschen eine falsche Wahrnehmung, dass man das Gefühl hat, man ist dann gerade in Hollywood und die grossen Regisseure klopfen an die Tür. Das läuft einfach nicht so. Es gibt dazwischen noch so viele Ebenen. Und das ist aber auch gut so. Also, wenn ich etwas würde schreiben und Regie führen, dann würde ich auch ein Casting machen. Dann würde ich auch schauen, ich würde das auch testen. Und was halt jetzt auch ein bisschen anders ist, ich fühle den Druck nicht mehr so, dass ich mich immun beweise. Es ist mehr, jetzt habe ich einfach Freude. Also weißt, wenn ich einen Text überkomme, wo ich dann als Audition muss weitergeben, dann versuche ich das einfach, auf meine Art zu machen und mich drin bringen und, you know, if they like me, great. If they don't, well, on to the next.
3: Aber ich finde gerade Amerika, Hollywood, hat so viel, die das gerne machen würden.
5: So viel.
3: Also der Konkurrenzkampf so muss viel. Ja, der muss ja allein schon

0: Oder nicht. Und du tust einfach deine beste Arbeit machen. Das ist das Einzige, was ich kontrollieren kann, ist, dass wenn ich ein Casting überkomme, dass ich mich auf die Arbeit konzentriere. That's it. Viel mehr kann ich nicht machen. Und das Einzige, was ich an Selbstkontrolle könnte noch haben, ist, wenn ich mein eigenes Ding schreibe und dann selber Regie führe und mich als Hauptrolle einsetze. Was ich vielleicht auch mache. Das kann auch gut sein. Das ist
1: das
0: auch eine gute
1: gehört,
0: Idee.
1: Ja. Dann das hätte ich gerne, dass du für die Premiere hierher kommst und wir nochmal über das reden. Ich habe auch mal ich wäre auch gerne Schauspieler geworden.
0: Oh ja?
1: Ja. Und ich habe es geliebt in der Schulzeit. Hauptrollen zu haben. Ich habe mal einen Kaiser gespielt.
0: Oh yeah?
1: Ja? Ich habe es wirklich geliebt. Und habe mir einreden lassen, ich sage, zu wenig talentiert für das. Darum stehe ich jetzt hier am Mikrofon. So. Aber das hätte ich schon gerne gemacht. Und vielleicht hat mir auch ein bisschen der Biss gefehlt, ich habe ein bisschen Musik gemacht und so. Ja, ich glaube, ich habe auch ein bisschen Angst gehabt.
0: Ja.
1: Weil ich finde halt, es ist ein Seelenstriptease, den du machst.
0: Ja, das stimmt. Aber meine Angst vor einem meine Angst vor dem, dass ich weiss, wie der Rest von meinem Leben jetzt schon aussieht, nachdem ich einen Master mache und dann auf einem Beruf arbeite und dann Familie. Es ist alles schön, ich sage nicht, dass das schlecht ist. Das ist alles etwas Schönes, aber für mich ist das wie auch einengend gewesen, weil ich einfach gedacht habe, ich will sehen, was es sonst noch gibt. Ich will die Welt sehen, ich will etwas anderes sehen. Und ich glaube, diese Angst war bei mir einfach auch viel grösser. Und dass die Verletzlichkeit zeigen, ich meine, das ist der Beruf. Das ist der Beruf. Aber du machst es ja dann auch als jemand anders. Du kannst dich immer vor dem auch ein bisschen verstecken. Also du, der jetzt am Mikrofon bist, du bist eigentlich verletzlicher. Weil du redest als du selber.
1: Voll, ja.
0: Oder? Wenn ich als Queen Berenice...
1: Das hätte ich anlässig gefunden, wenn du sie gekommen wärst. Aber schon wegen dem Kostüm.
0: Wegen dem Kostüm.
1: Ja. Aber ein bisschen du steckt ja gleich an jeder
0: Figur. Ja, natürlich. Ja, ja natürlich. Aber das ist auch schön irgendwie. Es ist wie impliziert. Aber es ist halt auch immer ein bisschen versteckt.
1: Ist jetzt eigentlich dein Schweizer Bonus, den ich jetzt mal so sagen so ein bisschen, hilft dir der?
0: Schweizer Bonus.
1: In Hollywood. Es hat ja nicht so viele Schweizer Schauspieler, die so auf dem grossen Parkett spielen. Hilft einem das ein bisschen?
0: Kommt drauf an, wie du meinst.
1: So, weißt, ich denke mir so, die Schweizerin, komm. Wenn es nicht gerade...
0: Also,
1: oder vielleicht kann sie sogar kontraproduktiv sein, weil sie sagt, ja, dann machen wir aus ihrem das Heidi oder so, weißt?
0: Ja, das ist so, aber es dreht ja niemand das Heidi.
1: Würdest du denn gerne spielen? So.
0: Also, das, vielleicht, wenn sie irgendwie einen dark Twist hat, dann vielleicht schon.
1: Okay, aber in dem Fall hilft dir der Schweizer Bonus eigentlich nicht?
0: Eigentlich nicht. Es hilft mir in dem Sinn, dass die Amis denken ja, in grösseren Kategorien. Sie denken ja nicht an die Schweizer. Sie denken dann einfach Europäer. Oder? Das heisst, das langt. Wenn ich sage, guys, I'm over in Europe, dann ist das völlig okay. Es wird dann auch nicht gefragt, ja, wo denn in Europa? Es ist einfach ein anderer Kontinent in dem
1: Sinne.
0: Also in dem
1: Fall
0: oder?
1: In Rom haben sie gefragt, du bist local.
0: Ja, aber klar, wenn sie jetzt zum Beispiel, wenn sie nach einer deutschen Rolle suchen, dann komme ich natürlich schon auch immer in Frage. Aber ich sehe dann halt auch nie wirklich so aus. Das ist halt dann immer das Problem. Aber Schweizerdeutsch wird nie geredet.
1: Hat es aber auch schon gegeben.
0: Aber
1: ich erinnere nur an einen James-Bond-Film, wo jetzt weiss ich nicht mehr, wer es war, Carlos Leal oder der andere, der hat noch einen schweizerdeutschen Satz also verbringen.
0: Ja, ein Satz. Mhm. Ein Satz. Und dann oftmals ist es ja dann auch so, dass es dann vielleicht ein deutscher Schauspieler ist, der Schweizerdeutsch redet. Also es ist einfach, Schweizerdeutsch ist einfach nicht wirklich repräsentiert in Hollywood. Und Deutsch teilweise, aber dann auch immer sehr in einem negativen Licht, was mich dann auch immer ein bisschen stört, weil es ist so ein Stereotyp, das sie brauchen. Aber bei mir ist das dann eher, weil meine Mami ja Perserin ist, das ist dann bei mir eher im Vordergrund.
1: Das ist auch das, was man dir eher ansieht.

0: Ja, wahrscheinlich, also, ja. Aber eben auch aber nicht
1: könnte auch Italienerin sein?
0: Ja, es könnte auch Französin sein oder Portugiesin.
1: Ja, genau. Aber nicht das typische schweizer-deutsche Mädchen. So.
0: Ja.
1: Genau. Lass uns mal ein bisschen in die Zukunft blicken, wenn es so davon geht, ob es jetzt einfacher wird oder nicht und so. Es ist jetzt nicht so, dass alle riesen Produktionen anklopfen bei dir, du musst dich schon auch noch bewerben. Gibt es jetzt aber so schon den nächsten Blockbuster oder so, der bei dir ansteht, wo man etwas kann sagen kann?
0: Ja, also morgen fliege ich. 7 Stunden, nein, wir zusammen, wo ich noch nicht sagen kann, wo. Und das wird ein Action-Spy-Thriller. Dreht werden etwa 6 Wochen. Und wir haben wieder einen grossen, sehr grossen Namen dabei.
1: Neben dir.
0: Ja, neben mir. Vielleicht, wenn ich nicht wieder Covid habe. We will see. Aber das kommt das nächste Mal.
1: Offiziell gibt es Covid ja nicht mehr. Offiziell. Ich weiss, so im Mikrokosmos schon noch, aber so auf offizieller Seite, tun wir den jetzt einfach mal, gibt es für uns einfach nicht mehr.
0: Das finde ich okay. Gut. Da bin ich absolut einverstanden, ja.
1: Wie ist es eigentlich für dich, jetzt so in der Schweiz rumzulaufen? Also, erkennen dich Leute? Wirst du angesprochen? oder ich frage mich immer noch, wie kann es sein, dass eine, die ja schon per se aus Wülflingen kommt, dann zu Amerika durchstartet, aber da im eigenen Land kennt sie eigentlich Deutschland keine Sau.
0: Ja, also ich meine, Ich habe Freude da zu sein und es gibt immer wieder mal jemanden, der sagt, warte mal, du kommst mir so bekannt vor. Und dann stellt sich heraus, dass sie zum Beispiel die Serie «Those About to Die» schon gesehen haben. Und dann vielleicht eben auch wirklich sich nicht vorstellen können, dass ich zum Beispiel Schweizerdeutsch rede und von da bin. Das ist auch lustig. Viele Leute haben jetzt mit mir auch einfach Englisch geredet und ich war ein bisschen überfordert gewesen, weil ich dachte, ja, aber warte mal, ich rede ja Schweizerdeutsch. Aber es ist wie so die Idee, dass eine Schauspielerin in dieser Serie jetzt auch Schweizerdeutsch reden könnte. Das ist wie so ein bisschen unvorstellbar. So wirkt es. Aber ich fühle mich pudelwohl da. Also.
1: Du bist ja am Zürich Filmfestival gewesen.
0: Ja, genau.
1: Jetzt aus deiner Erwartung heraus, wie wichtig ist das Zürich Filmfestival für Schweizer Schauspieler, für grundsätzlich der Platz Schweiz? Für die Filmindustrie?
0: Ist mega wichtig. Ist mega, mega, mega wichtig. Weil ich finde, das Zürich Filmfestival bringt alle Filmschaffenden und kreative Leute zusammen. Und ich finde, es gibt ja nicht so viel in der Schweiz. Und wenn es halt die 10 Tage im September, Oktober gibt, das ist ja eigentlich mega toll. Also, und ich hoffe wirklich, dass sie das Festival Jahrzehnte noch weiterführen können und dass es wächst. Weil international kommen die Leute natürlich auch immer gerne auf Zürich. Das ist natürlich auch so etwas. Oder? Zürich ist sehr prestigious für die Amis und für alle anderen Leute. Und für mich ist es auch ein bisschen ein, wie sagt man jetzt das wieder auf Deutsch, ein Full-Circle-Moment gewesen. Weil ich das Mal, als ich noch Psychologie studiert habe, das erste Mal ans Zürich Filmfestival gegangen bin, einfach als Gast und Film gesehen habe und dachte dann, oh wow, ich will auch in diesen Film sein, ich will auch in diesen Film spielen und ich will auch, dass mein Film da gezeigt wird. Und das ist halt, jetzt ist das halt schön gewesen, dass ich wie als Gast eingeladen worden bin.
1: Auf dem Green Carpet.
0: Auf dem Green Carpet.
1: Und das zeigt uns ja, dass es ist alles möglich.
0: Ja, es ist alles möglich.
1: Ich habe sogar gelesen, nur noch zum Abschliessen, der Grund, warum du auf Amerika bist, ist so eine Glaskugel gewesen. So eine Schneekugel,
0: ja.
1: Oder?
0: Ja, Schneekugel.
1: Und du einfach gewusst hast, wow, ich muss auf Amerika.
0: Ja.
1: Also, dream big. Act smart und dann kommst du her, wo du willst.
0: Ja, ist gut.
1: Super. Es hat mich mega gefreut, dass du in deinem engen Zeitplan, eben du musst jetzt dann morgen auf den Flieger, zu einem Projekt, das du leider noch nicht verraten darfst, aber du kommst ja wieder vorbei, hoffentlich.
0: Ja.
1: Und dann reden wir nochmal drüber.
0: Gerne, ja. Super. Danke vielmals.
1: Also Lara, danke vielmals, du bist
0: danke
1: da gewesen. Und euch vielen Dank fürs Zuschauen, zu hören und wenn euch das noch nicht langt, dann geht auf toponline.ch oder überall dort, wo es Podcasts gibt, dann sehen wir noch mehr Folgen. Top hoch 3. Das nächste Mal dann wieder mit Marc Arnold. Bis dahin, gute Zeit.
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1: Es gibt Menschen, die haben einfach eine schöne Stimme. Denen hört man zu. Da hört man her, wenn sie etwas zu erzählen haben. Und das Schöne an meinem heutigen Top 3 Gast ist, der bringt zu dieser Stimme ein Gesamtpaket mit, wo das alles so schön miteinander vereint. Er ist Liedermacher, Autor und ein bisschen Politiker. Wie viel Politik noch in ihm steckt, das finden wir jetzt aus. Linard Pardil, schön bist du da.
3: Ja, ich freue mich auch, da in dem gelben Studio, total gut zu meinem Liebling passt, das finde ich jetzt.
1: Ja, als hätten wir es abgemacht. Gell? Ich habe es gesagt, ein bisschen Politiker steckt noch in dir. 2018 hast du dich im Kanton Graubünden wollen als Regierungsrat aufstellen lassen. Jetzt wäre wieder so die Möglichkeit. Wie sieht es aus? Ist das auf Eis gelegt? Oder wo stehen wir da?
3: Ja, das ist natürlich ein bisschen, da geht es ein bisschen ins Herzblut rein, gell? Ich habe vor knapp vier Jahre dort gefunden. Die Skandale im Land sind so gross, jetzt muss mal jemand auf den Tisch klopfen. Da haben wir den ganzen Bauskandal gehabt, der Herr Quadroni, der gemobbt worden ist, auf das Übelste. Ich wollte einfach ein paar Themen platzieren und das ist gelungen. Und das finde ich auch heute. Könnte man sich überlegen, ob das nicht ein Grund wäre, um sich neu positionieren und zu sagen, Positionen von der Parteien, die sind eigentlich abgedeckt, aber das, was ganz viele Leute im Volk auch noch bewegt, das ist nicht abgedeckt. Sowohl von der Politik nicht, auch von den Medien nicht. Und darum ist es auch schon spannend gewesen, dort können Sachen zu platzieren. Also sei es das, unsere Ehrlichkeit, unseren Umgang mit Leuten, die Whistleblower sind, könnte man sagen. Und Demokratie ist ja etwas auf Zusehen hin. Demokratie haben wir ja nicht einfach, wir müssen es ja immer wieder wahrnehmen. Und so Kandidatur ist eigentlich ein Wahrnehmen von einem Recht, nämlich dass man sagt, ich möchte meine Position können in der Regierung vertreten. Dass ich nicht gewählt würde, wieder nicht gewählt würde werden, würde ich glaube auch annehmen, weil der Apparat ist auch gigantisch gewesen. Kannst du dir vorstellen, die haben jede Partei hat 1,5 Millionen Budget. Ich habe nie 10.000 Franken gehabt, wo ich so Crowdfunding gemacht habe. Und das ist natürlich dann schon gut gewesen, wo ich dann mit meinen 8.000-9.000 Stimmen bin ich ja sehr zufrieden gewesen.
1: Ja, besser als nichts. Aber es klingt schon so, also so ganz traurig, dass du nicht gewählt worden bist nicht. Also,
3: ja, ich hätte jetzt Mühe, quasi in einem so Gremium zu sein, mit meiner Ansicht über die aktuelle Situation und einfach irgendwie müssen gute Miene zum bösen Spiel machen oder austreten oder ich weiß nicht was.
1: Du hast, das passt nämlich sehr gut zu etwas, was ich gelesen habe von dir. Du wärst gern, oder du bleibst gern als Staatsfeind in Erinnerung. Das habe ich weißt, vor irgendeinem Interview hinein gesagt. Jetzt, wo du so redest, du bist gern einer, der auf den Tisch klopft und ja, gegen den Strom schwimmt.
3: Also ein Staatsfeind ist ja einer, der quasi den Staat abschaffen will. Und ich denke, wir brauchen schon eine Struktur. Wir brauchen auch ein paar Beamte. Aber jetzt haben wir zu viel. Wir haben zu viele Beamte, wir haben zu viele Strukturen, wir haben eine zu grosse Macht und wir haben jetzt diese Macht quasi noch erweitert mit dem letzten Covid-Gesetz, wo wir bis 2031 eine Vollmacht dem Bundesrat gegeben haben, was ich beängstigend finde. Demokratie ist ein Versprechen und das Versprechen kann man nur einlösen, wenn man immer wieder widerspricht. Und darum bin ich, würde jetzt vielleicht sagen, nicht mehr ein Staatsfeind, wenn ich das damals gesagt habe. Oder ich bin einer, der wie in der Wissenschaft einfach kritisch ist und hinterfragt, damit nicht ganz viel Schweinereien passieren. Und wenn Schweinereien passieren oder Sachen, die nicht stimmen, muss jemand die Stimme erheben. Und ganz viele Leute haben Angst und die erheben sie nicht. Und wir haben vielleicht eine gewisse, als Künstler haben wir eine gewisse, ja, Narrenfunktion oder Narren Freiheit, dass wir unsere Sachen auch sagen können. Wobei, ich habe gemerkt, die Sachen, die ich dann gesagt habe, kann auch auslösen, dass man dann nicht mehr Fan ist von meinen Kinderliedern. Obwohl es miteinander eigentlich nicht so hat.
1: Das sind ja zum Glück zwei verschiedene Paar Schuhe und das sind ja dann nicht so viele, die sich dann abwenden, oder?
3: Ich weiß es nicht. Statistiken müssen die anderen machen.
1: Finde ich jetzt auch noch spannend, oder? Ich wäre jetzt weitergegangen da in diesem Block und sagen, gut, dein Herz schlägt definitiv nicht so wahnsinnig fest für die Politik, sondern für dein künstlerische Arbeiten. Aber wenn ich dir zuhöre, steckt sehr viel Herzblut auch in der Politik.
3: Ja. Das stimmt. Weißt, jetzt wäre ich dafür, jetzt müssen wir die Massnahmen abschaffen. Fertig. Jetzt haben wir die Omikron-Variante, das müssen wir nicht abschaffen. Aber jetzt, wie kommen die draus? Die schaffen das ab und alle, die sich impfen und boostern und Zertifikate. Jetzt, wie kommen die wieder aus dem Loch raus, die armen Politiker? Also, die tun mir jetzt im Moment leid. Und in Deutschland marschieren sie ja wie 1945 noch, im März, April, kurz vor dem Ende vom Krieg, Richtung Russland, wo die Russen schon in Schlesien hocken. In Deutschland kommt es mir wirklich so vor, oder? Und wir haben jetzt relativ, muss ich sagen, haben es human gemacht und gesagt, ja, jetzt machen wir nicht noch mehr Massnahmen, oder? Das ist aktuell. Aber ich finde, jetzt müssen sie aufhören mit G2 und 2G und mit allem. Also jetzt müssen sie hören, wie kommen sie jetzt wieder raus, ohne dass die Leute, die sich wahnsinnig viel gefallen haben, einfach aufjaulen, oder?
1: Wir tun das Thema wechseln.
3: Das ist gut.
1: Und zwar, weil du bekannt worden bist vor allem, und auch in meiner Vergangenheit schon seit Jahren bekannt bist als ein Liedermacher, ein Geschichtenerzähler. Und ich finde, du bringst etwas wahnsinnig Schönes mit für das. Das ist deine Stimme. Also ich finde, wenn du Geschichte erzählst, die hört man einfach gern zu. Und vor allem viele Kinder hören dir gern zu. Woher kommt das?
3: Das bringt einem das ist der Doppelhass. Oder der Blumenbeer-Beltramin. Oder der Felsbiber, der gerade wieder mal ganz frech ist im braunen Wunderland. Ja, das ist ja gar. Weißt du, ich denke, wenn du das machst, was du das Innerste eigentlich kannst und musst machen, dann musst du gar nicht viel lernen. Und dann kannst du gar nicht viel dafür. Also, die wirklichen grossen Kapazitäten, die man hat, die hat man nicht gelernt. Die hat man vielleicht ein bisschen verfeinern können. Man hat die Gelegenheit gekriegt, um vielleicht noch in eine Schule zu gehen, das noch ein bisschen besser zu machen. Und viele gehen in die Schule, das wird dann noch kaputt gemacht. Das ist dann eine andere Seite. Und ich denke, die Stimme kann ich nichts dafür. Und auch jetzt mit 65, ich bin ja doch schon stolz, ich 65, bin pensioniert worden, vor zwei Monaten, und das war für mich also so wirklich ein Erlebnis gewesen, ob das erste Mal die AHV kriege, weil ich mich ja wirklich nicht so fühle. Aber trotzdem lässt auch die Stimme dann natürlich ein bisschen nach. Also das Alter, das hat überall auf alle Ebenen vom Körper und von der Belastbarkeit und Verleistungsfähigkeit hat so ein bisschen Einfluss. Und dann so zu, als ob das nicht wäre, ist, denke ich, ein Fallen. Und die andere Fallen ist, dass man das Gefühl hat, mit 65 ist man nichts mehr, jetzt muss ich aufhören, jetzt kann ich nur noch irgendwie, weiß auch nicht, auf Mallorca in Ferien, das ist ja das Einzige, wo ich es noch darf. Und so, sage ich jetzt mal, ist der Bezug zu meiner Stimme, ich habe ja mal ein Lied geschrieben über meine Stimme, du, wo mich auf deinen Flügel trägst. Also, es bin gar nicht unbedingt ich, wo stolz bin auf meine Stimme, sondern ich danke einfach meinen Eltern, der Schöpfung, ich weiß nicht wem, dass die Stimme halt mal gehabt hat bis jetzt und dass sie können Leute ansprechen.
1: Aber die Stimme ist ja das eine. Das ist das, da bin ich einverstanden mit dir, das kriegt man mit auf den Weg und gewisse merken das und können etwas daraus machen, aber dann kommt ja noch das Talent, die Geschichten auch noch zu schreiben. Und sie zu erzählen richtig. Ja. Oder so. Und das ist ja auch etwas, wo dich auszeichnet, was dich ausmacht, oder?
3: Ja, weißt du, es hat viel mit dem Kind zu tun. Also, sagen wir, dass man am Schluss an einem Punkt ankommt, wo man denkt, das kann ich am besten Kindergeschichten erzählen. Das ist ein Teil von deiner Biografie, also von meiner Biografie. Und vielleicht habe ich irgendwo, ganz früh bin ich aus der Kindheit raus und wollte erwachsen werden, muss erwachsen werden, aus meiner Biografie raus. Und es war wie so eine Sehnsucht immer da gewesen, das Kind noch zu leben, wo dort vielleicht ein bisschen kurz gekommen ist. Und aus dieser Sehnsucht nach dieser Kindheit ist auch eine Affinität zu den Kindern. Und meine Kindergeschichte habe ich immer den Kindern, meinen, erzählt. Und bei der ersten Kindergeschichte, die wir angeläutet haben vom Radio, ob ich eine Kindergeschichte erzählen konnte, habe ich nachher meinen Kindern anrufen, um zu fragen, wie ist die Geschichte gegangen, die ich in der Sommerferien erzählt habe? Weil ich bin in einer Patchwork-Familie war und Situation. Und dann haben die mir noch eine Geschichte erzählt. Und vielleicht ist das dass man ganz nah ist bei etwas, nachher auch eine Hilfe, dass man die Geschichte nachher überhaupt rausbringt.
1: Und wieso Kindergeschichten?
3: Ja. Weil es eine Illusion ist, gute Kindergeschichten zu erzählen, die nicht auch die Erwachsenen ansprechen. Weil wenn du nur Kinder ansprichst, sage ich jetzt mal nur, dann ist die Chance relativ klein, dass du über die Kinder die ganze Welt findest. Weil wir selber haben, glaube ich, alle in uns noch ein Kind. Das ist zwar gewachsen, vielleicht ist aber auch nur der Körper gewachsen. Und das Kind ist immer klein geblieben. Und wir kommen mit unserem Bewusstsein gar nicht bis zu den Fingern und bis zu den Zeben. Aber wir haben immer das Gefühl, alle Gefühle und das, was Kinder ja quasi wie ausmacht, die Direktheit und so mittelbar, das hängt irgendwie da ums Herz um. Aber ich habe einmal mit einem ganz gescheiten Mensch geredet und er hat gesagt, weisst, bevor man nicht die Sonne mit den Händen kann sehen kann, hat man noch nicht begriffen, was schauen heisst. Also, das haben so die indigenen Völker, haben das mehr drauf. Die sind mit ihren Füßen auf dem Boden und die Füße sind ein Teil von ihrer Wahrnehmung. Und wir sind so ein bisschen zusammengeschränkt und eingeschränkt und durch ganz viele Regeln und Matrix sind wir irgendwo beschränkt. Und zum Kind wieder vorschaufen ist Glück. Für alle. Und wer Kind wieder kann sein, der ist glücklich. Und wenn ich ja.
1: Hat das auch etwas damit zu tun, dass die Einfachheit, bei meinem Kind möglichst einfach und nicht zu kompliziert, komme auf den Punkt und dann passiert etwas und das steckt dann vielleicht auch Erwachsene an, hat es etwas mit dem zu tun? Oder du machst ja auf deinen Bühnenprogrammen, wenn du Kinderkonzerte machst, du integrierst ja die Kinder auf der Bühne, die gestalten dann dein Bühnenbild und du animierst ja dann sogar Erwachsene an, zum Mitmachen. Also das hat es etwas mit deren Einfachheit zu tun?
3: Ja, es spricht zwei Sachen an. Das eine ist die Einfachheit und das andere ist, dass Kinder auf der Bühne sind. Das mit den Kindern auf der Bühne ist etwas Komplexes. Nämlich, das ist ein Perspektivenwechsel, den ich dem Kind ermöglichen möchte. Dass es plötzlich nicht mehr von der Zuschauerränge auf die Bühne schaut, sondern von der Bühne runter auf die Zuschauerränge. Das ist etwas ganz Wichtiges. Das ist ein Urprinzip der Demokratie. Hans Jakobli und Babettli, oder? Der, der auf dem Tabaretli und der, der drunter ist. Und dass man das muss wechseln. Das ist relativ quasi das Kind in eine Erfahrung bringen von dieser Komplexität, von sozialem Interagieren. Man kann dem auch Politik sagen oder eben Demokratie. Man kann aber auch dem sagen, die Einfachheit ist nur scheinbar. Also wenn ich die Zaubermärli anschaue von der Grimm, wo plötzlich eine Hex sich in ein Tier verwandeln kann oder ein Zwerg denn, oder ein Bär bei einem Märchen in der Grimm-Märchen, wo der Bär plötzlich dann ein verwunschener Prinz ist, oder? Wo die zwei Schneeweißchen und Rosenrot müssen erlösen. Und, also das ist gar nicht so einfach. Für Kinder ist das selbstverständlich. Ich sage mal, Kindergeschichten haben etwas Selbstverständliches, aber nicht unbedingt etwas Einfaches. Weil wenn ich dir sage, geh mal schauen in den Film, wo in Hollywood produziert werden, wie viel von diesen Topos drin sind, oder? Von diesen Verwandlungen, von diesen Zaubermärchen, oder? Das sind ja auch so, die heißen auch Zaubermärchen. Das ist etwas Komplexes, hochkomplex. Nämlich da wird die magische Welt plötzlich in eine Geschichte hineingebunden. Und das ist gar nicht so einfach. Aber es ist für Kinder selbstverständlich. Und wenn du das kannst, dann bist du ein grosser Künstler. Ich weiß nicht, das klingt mir auch nicht immer. Ich würde sagen, Grimm-Märchen ist einfach das Höchste, was es gibt für mich.
1: Und doch bist du ja der Erfolgreichste in der Schweiz, der mit Kinderliedern zumindest unterwegs ist, schon seit Jahren. Du hast ja auch schon viele
3: Preise. Was heisst Erfolg, gell?
1: Das ist, ja. Aber Erfolg ist ja messbar. Also im Vergleich mit anderen, oder bist du der Beste?
3: Danke, Blume.
1: Aber das sage nicht ich. Das ist ja das, was ich sehr oft während der Recherche auch gelesen habe. Ich habe gesehen, dass du viele Preise gewonnen hast. Und das darf man auch stolz sein, oder? Aber das zeigt ja, dass man befähigt ist, irgendwo durch das richtig gut zu machen. Und dann frage ich mich da, ich bin ganz ein schlechter Schreiber. ich kann auch, ich darf ja auch einen Artikel schreiben zu dieser Sendung und so, das tue ich immer sehr, sehr schwer. Und ich bewundere Menschen, die das einfach können. Und ich frage mich, was macht eine gute Geschichte aus?
3: Aber darfst du noch zuerst etwas sagen? Peter Bixel hat mal gesagt, ein Schriftsteller ist jemand, dem das Schreiben schwer fällt. Und ich glaube, das stimmt, oder? Du hockst vor dem weißen Blatt oder vor dem leeren Bildschirmseite und solltest es dir füllen. Und ich glaube, dir geht es nicht anders als mir. Ehrlich.
1: Aber hast nicht du dein letztes Gedicht gebucht, innerhalb zwei Stunden, zwei Tage oder zwei Wochen? Nein, zwei Wochen. Ja. Innerhalb zwei Wochen ja. geschrieben. Das.
3: Aber das hat sich natürlich über 10 oder 15 Jahre angestaut.
1: Aber gell? Im Kopf?
3: Ja.
1: Okay.
3: Ja, also nicht geschrieben, aber im Kopf. Und dann habe ich quasi nur noch meiner Feder zugeschaut, weil ich habe es wirklich mit einer alten Fülle geschrieben. Und habe nur noch meiner Feder geschaut, was die schreibt. Und habe auch sozusagen nichts mehr korrigiert. Das sind schon Ausnahmesituationen. Und es gibt auch wirklich bei den Brumbär und, oder, wir gehen einmal, ich habe ja auch Flugscham, gell. Aber einmal im Jahr gehen wir, weil der Leoni hat einen Bub mit, wir haben einen Bub, oder sagen wir mal, wir leben in einer WG mit einem Bub mit Down-Syndrom. Das ist immer so Väter, die das Gefühl haben, ich habe drei Kinder. Das ist ja so absurd. Aber man kommt ja auch, lernt ja auch aus diesen Mechanismen rauszukommen. Ich lebe mit einer wunderbaren Seele zusammen vom Mensch, der Leon, der das Down-Syndrom hat. Und der fängt am 24. Dezember an, von La Gomera zu erzählen. Und dann irgendwie kommt man dann nicht drum herum, auf La Gomera zu gehen. Und dann sage ich, okay, ich komme wieder auf La Gomera, wenn ich darf 10 Geschichten vom Doppelhass schreiben oder vom Professor Güterli, der will die Welt retten, oder vom Schlaue und Klaue, wo ganz freche Räuber sind. Und dann dort schreibe ich dann die Geschichte. Und dort gibt es schon etwa mal, dass am Mittag wirklich die Geschichte fertig ist und ich nachher kann es Mittag bringen an den Strand. Und etwa die geht es halt nicht. Gell? Es geht dann richtig ins Hose.
1: Kreativität kann man ja nicht erzwingen. Nein. Die kommt und dann ist sie da und dann geht sie wieder.
3: Ja, und es ist auch viel Transpiration zur Inspiration.
1: Apropos Reisen, weil du jetzt gerade ansprichst. Ich habe gelesen, du bist schon mal per Autostopp auf Indien. Oder durch Indien. Da musst du uns schnell aufklären. Wie kann man sich das vorstellen?
3: Ja, dort war es so eine besondere Zeit. Im 77, da bin ich 21 gewesen. Und dann war quasi eine sozialistische Regierung in der Türkei gewesen. Es hat Persien, ist noch der Schah gewesen. In Afghanistan sind die Russen noch nicht einmarschiert. In Pakistan hat man überhaupt noch rein können, weil noch keine grosse Krisensituation mit Indien war. Und dann hat man einfach hat man gesagt, ja, die Hippies, die 68, die sind ja alle auf Indien, oder? Und ich bin genau ein bisschen zu spät gewesen, oder? Also 68 bin ich 12-jährig gewesen. Das heißt nicht, bin ich zu jung gewesen, um ein Hippie zu werden. Oder?
1: Knapp vorbei, ja.
3: Weil mein Papa hat immer gesagt, Saubande, wenn wir den Echo der Zeit gelost haben. Ich bin auf dem Bauch gelegen, vom Papa, und haben so die Verdauung, die Geräusche vom Bauch gehört. Und mich hat meistens das mehr interessiert, als das, was im Echo der Zeit gekommen ist, über die Studentenunruhe in Paris oder so. Und dann hat man das Gefühl, ich habe etwas verpasst, also gehe ich jetzt auf Indien. Und dann habe ich halt einfach... Ich hatte kein Geld gehabt. Und dann hat man Auto gestüppelt und ist dann zuerst auf Jugoslawien und dann Griechenland und nachher Türkei und so. Und dann habe ich auch 4 Monate gebraucht, bis ich dann dort war.
1: Das ist etwas, was du deinen Kind heute wahrscheinlich nicht mehr überschreiten, oder schon? Oder anders?
3: Man hat natürlich, weißt du, wenn man jung ist, ist das einfach auch etwas Wunderschönes, dass du einfach keine Angst hast. Oder keine und wenn du älter bist, siehst du alles, was schief gehen und was könnte. Und darum, ich freue mich, wenn meine Kinder jetzt mitstehen in dieser Corona-Krise, auf das habe ich gehen und sagen, legen wir oder blasen wir den Hobel aus, um das noch so ein bisschen politisch korrekt zu sagen. Und gehen, aber ich habe schon ein bisschen Schiss.
1: Über 4 Monate hast du gekauft. Wie bist du denn zurückgekommen, auch mit dem Auto? Oder?
3: Nein, ich bin dann noch 2 Monate in Indien gewesen, habe dann dort die Gurus erlebt und die Masse von Menschen und die verschiedenen Religionen. Ich bin dort ja sehr christlich gewesen noch. Sehr fundamentalistisch fast, würde ich sagen, christlich orientiert. Und dann ist da plötzlich, sind da Millionen von Leuten, die etwas total anderes glauben und die leben da auch und die sind sehr freundlich gewesen. Und zurückgekommen bin ich dann wirklich wieder dermaßen Highway. Nach 6 Monaten habe ich so Highway gekriegt, dann bin ich irgendwie in ein Flugzeug gestiegen und bin das letzte Geld habe ich zusammengekratzt und bin dann mit der Air France auf Paris. Und selbst war dann ein Kulturschock gewesen.
1: Das kann ich mir vorstellen. Aber ich entnehme dem, dass du vor einer Indienreise Theologie studiert hast. Und
3: nein,
1: nachher.
3: Nein, ich bin nachher habe ich Theologie studiert. Natürlich nicht mehr mit dem gleichen Impetus, oder? Also dann ist die Toleranz, sagen wir mal, der anderen, die Welt anders erklären, ist dann schon bedeutend grösser gewesen, weil die Erfahrung hat mir dazu gebracht. Dass ich denke, also, dass es nur Christen in den Himmel kommen und alle anderen in die Hölle, das geht irgendwie schon nicht ganz auf. Und das hat mir geholfen für das Studium.
1: Und auch für das Leben. Also ich überlege mir jetzt so, wenn ich dein Arbeiten anschaue, du hast, befasst dich sehr mit dem Anfang und dem Ende. Sehr auf der einen Seite halt sehr viel mit Kind, auf der anderen Seite auch immer wieder mit der existenziellen Frage Sterben und der Tod und alles so Sachen. Und zwischendurch gibt es Texte, die einfach schlichtweg keinen Sinn machen. Zumindest auf den ersten Blick. Zum Beispiel Sternschnuppensuppe, ein Lama in der Pampe. Was ich nicht weiss, weiss meine Geiss. Was das Anfang und das Ende sehr philosophisch ist sehr tiefgründig und dann dazwischen kommt so ein einfach der Spass.
3: Weißt du, was ich nicht weiss, was meine Geiss, habe ich geschrieben, das habe ich jetzt noch nie jemandem erzählt, das erzähle es nur dir. Oder? Das habe ich geschrieben, um den Kindern die Angst vor der Schule zu nehmen. Und ihnen wie ein Geiss auf die Seite stellen, wo sie immer wieder anlehnen können. Weil wenn der Lehrer wissen will, 6x6, das gibt wie viel, dann meckert meine Geist ganz fleissig, 6x6 ist 36. Also das ist wie ein Versuch, dem Bedrohlichen von der Schule. Die Schule hat ja auch etwas Wunderbares. Wenn Kinder wegkommen, mal von den Eltern und zu einem Lehrer, das ist ja etwas Wunderschönes, oder? Das ist ein Archetypus, würde ich glaube ich der C.G. Jung sagen, dass wir neben dem Papa, Mama nachher irgendwann jemanden haben, der uns ein Vorbild ist und wo wir für ihn lernen. Kinder lernen nicht für sich selber, die lernen für den Lehrer, wenn sie ihn lieben. Und wenn sie ihn nicht lieben, weil er irgendwie halt das nicht trifft, dann wird ja die Schule sehr schnell schwierig. Und dann kann die Angst kommen und dann können die Noten kommen, die wichtiger sind, und der Druck, der wichtiger sind. Und jetzt dürfen sie noch nicht einmal mit... Jetzt müssen sie auch noch Masken anlegen ab der ersten Klasse. Das sind Absurditäten. Gut, da sind wir schon wieder in der Politik. Aber dann habe ich so einen Impuls, wo ich dann denke, was könnte ich am Kind für Ressourcen, sagt man dem ja, oder? Was könnte ich dem für einen Schatz ins Herz legen, dass er weiss, es gibt einen Geist und die kannst du immer fragen. Und wenn du es nicht weisst, dann weiss es Geist vielleicht auch nicht. Aber du hast wenigstens einen Geist.
1: Also ich revidiere meine Aussage von vorher. Also sogar bei diesen Texten ist doch eine Message versteckt. Und wir kommen jetzt schon eigentlich ziemlich fast zum Schluss, aber wir bleiben bei einem Lied. Es gibt mein Allerlieblingslied, aber von dir gibt es ein Lied, das mir mega gut gefällt. Was denkst du, welches ist es?
3: Ui. Ein Erwachsenenlied oder ein Kinderlied?
1: Ich glaube, es ist ein Erwachsenenlied.
3: Ja.
1: Wobei, ja, bei den Kinderliedern gibt es einen Haufen tolle. Also
3: die Lehre und das gezeichnete Ich, mehr ist es nicht.
1: Nein, es ist auf dem Album mit dem Pippo Polina drauf, ja. Café Caflisch. Das Lied heisst «Wenn ich gehe». Und ich finde das da, weil jeder kennt das Spiel, oder? Ich packe in meinen Rucksack. Und das besingst du in dem Lied auch sehr schön. Ich packe in meinen Rucksack und du redest von sehr vielen natürlichen Sachen, die wichtig sind. Bäume, Wärme von der Natur und. Und jetzt als Abschlussfrage nimmst du mich wunder, was fehlt denn noch in dem Rucksack? Du hast gesagt, vor 2 Monaten pensioniert worden. Eigentlich alles erreicht, was man will erreichen, außer jetzt der Regierungsrat, aber der kommt ja vielleicht dem allemal noch.
3: Weißt du, es gibt ja die Redewendung, dass man sagt, er sieht immer das halb volle Glas oder er sieht immer das halb leere Glas. Und was in meinem Rucksack noch fehlt, ist das Glas selber. Dass man Freude hat und glücklich ist, dass man überhaupt ein Glas hat, also einen Körper hat, um es jetzt gerade mal noch übersetzen und ein, dass man ein Leben hat, dass man Freunde hat, dass man eine Frau oder ein Mann hat, dass man Kinder hat, dass man einen Hund hat oder eine Katze oder man hat es ja gar nicht, sondern man darf mit denen zusammen sein. Und wir, vielleicht den Schling gleich noch schnell machen. Ich bin im Moment ganz engagiert an der Organisation vom Weltethikforum in Pontresina, wo es darum geht, eine Kultur von der geteilten Lebendigkeit in die Welt zu bringen. Also, dass wir lebendig sind, aber ein Baum auch lebendig ist. Und dass der auch eine Objektivität hat, nicht nur eine Subjektivität hat, dass er auch ein Subjekt ist, ein Wesen ist. Und so ist auch ein Fluss. Und alles ist eine geteilte Lebendigkeit. Und das zu lernen, das ist mein Rucksack. Weiss ich nicht, ob er gross genug ist.
1: Das ist ein schönes Schlusswort. Und ich werde die Sendung beenden in unserer Muttersprache, in Arbaril, in der Grand Plagiat, grazie fitsch, per 26 Minuten. Und das ist die Verabschiedung auf Rätoromanisch, aber nächste Woche geht es auf Deutsch, selbstverständlich weiter bei der Stefanie Brändle, ist dann der FDP-Präsident Thierry Burkhardt. Ich freue mich, wenn ihr an dem dabei seid. Macht es gut. Tschüss zusammen.
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4: Höheren Besuch habe ich heute hier im Top Hoch 3. Er ist nämlich der höchste Schweizer FDPler, der Thierry Burkhardt. Herzlich willkommen.
5: Hallo, danke für die Einladung.
4: Das ist eine ganz neue Funktion eigentlich. Seit 3 Monaten sind Sie der Präsident der FDP Schweiz. Schon ein bisschen daran gewöhnt oder ist es doch noch komisch, wenn Sie es hören?
5: Beides. Man gewöhnt sich sehr schnell daran, weil man ist sofort mit drinnen, muss sofort gerade agieren. Aber wenn man mal eine Minute Zeit hat und zurücklehnt und sich bewusst wird, was man da für eine Verantwortung hat, denkt man plötzlich, hoppla, hätte ich irgendwie nie gedacht, dass das mal mit mir so passiert.
4: Haben Sie gerade schon eine Frage beantwortet? Liebe, ich habe mich dann schon gefragt, ist das einmal das Ziel gewesen, so eine steile Karriere herzulegen, oder ist es einfach so ein bisschen passiert?
5: Also das Politisieren, das hat mir ja schon lange und eigentlich fast immer grosse Freude bereitet. Aber Präsident werden von der FDP, nein, das war nie das Ziel gewesen. Ganz und gar nicht. Man kann eigentlich sagen, fast im Gegenteil, weil ich einmal einmal mit meiner Partnerin und ich zusammengekommen bin, versprochen, dass ich das dann also ganz sicher nie werde. Und darum ist auch im Prozess, was dann darum gegangen ist, ob ich dann jetzt doch gleich kandidiere, habe ich natürlich sie sehr stark einbezogen, also sowieso, aber umso mehr. Und es ist dann auch wichtig gewesen, dass sie am Schluss gesagt hat, okay, also mach's, sonst hätte ich es nicht gemacht.
4: Aber wie hat sie im ersten Moment reagiert, so ein bisschen?
5: Ja, sie ist halt trotzdem nicht überrascht gewesen. Man hat, zu meiner Überraschung, hat man dann, wo meine Vorgängerin Petra Gössi zurückgetreten ist, eigentlich dann überall ist mein Name genannt worden und man hat den gehört. Das hat sie natürlich auch mitbekommen. Und entsprechend ist es natürlich ein ziemlich schnelles Thema gewesen und sie ist in dem Sinne nicht überrascht gewesen. Aber es war ein Prozess gewesen, auch für mich, weil es ist doch eine Umstellung vom Leben bis zu einem gewissen Grad, wenn man das Amt oder so ein Amt übernimmt. Und da muss man sich darauf einstellen, da muss man sich bewusst sein, man muss abwägen. Es hat natürlich ganz viele Gespräche gegeben, die man geführt hat, mit ganz vielen Leuten, aber natürlich unter anderem auch mit der Partnerin, wo sich das in einem Prozess dann ergeben hat, bis man dann gemeinsam gesagt hat, übrigens ganz am Schluss dann, gemeinsam gesagt hat, also, ich mache es.
4: Und was würden Sie sagen, hat sich denn am meisten verändert, jetzt eben mit dieser Funktion?
5: Es ist natürlich in dem Sinn schon mein anderes Leben außerhalb von der Politik, wo natürlich noch stärker reduziert worden ist. Ich bin als Anwalt tätig gewesen. Ich bin es immer noch, aber jetzt zu einem sehr begrenzten Teil nur noch, weil Parteipräsident zusammen mit dem Ständeratsmandat ist natürlich enorm intensiv und zeitbeanspruchend. Und gerade als Parteipräsident muss man sich Zeit, eigentlich muss man Grenzen selber setzen, sonst gibt es einfach keine Grenzen in Bezug auf Beanspruchung, auch in zeitlicher Hinsicht. Und insofern hat sich das natürlich schon geändert. Es gibt noch mehr Leute, die etwas von einem wetten und es gibt natürlich noch mehr Aspekte, die man muss entsprechend bearbeiten und mitschaffen. Also insofern ist einfach der Fokus von meinem anderen Leben hat sich sehr stark jetzt auch noch auf das Parteipräsidium ausgerichtet.
4: Wenn Sie sagen, eben, die Leute kommen eher, also noch mehr Leute kommen auf mich zu, gehen sie auch anders mit ihnen um? Spüren sie da irgendwie so von Leuten, die vielleicht halt vorher eben schon mit ihnen zu tun haben, aber sie haben noch eine andere Funktion gehabt, dass sie jetzt anders auf sie zukommen vielleicht?
5: Ja, so ein ja, nein, mit denen, die ich sowieso schon zu tun hatte und gute Zusammenarbeit hatte, da ändert sich in dem Sinn im persönlichen Umgang ja nichts. Man redet vielleicht einfach noch da und dort über andere Themen. Es gibt sicher Leute, ja, wo man vielleicht vorher ein bisschen distanzierter unterwegs war. Also distanzierter im Sinn, dass man noch nicht so viel miteinander zu tun hatte, wo man jetzt ein bisschen eher damit zu tun hat, wo man natürlich schon merkt, man hat natürlich da, wo man sagt, wird sehr ernst genommen. Man redet halt nicht mehr für sich selber, man redet im Namen der Partei. Und in dem Sinn gibt es da schon Veränderungen, wo man sich selber auch bewusst sein muss.
4: Ganz neu ist ja aber eigentlich so die Parteipräsidentenfunktion nicht, weil sie haben im Kanton Aargau schon die Funktion gehabt, dass sie der Parteipräsident von der FDP sind. Was ist vielleicht gleich so der grösste Unterschied?
5: Ja, das stimmt. Das war im 2010 bis 2013. Also zuerst mal, was genau gleich war, ist, dass ich das Amt nicht gesucht habe, auch dort nicht. Und auch dort habe ich dann ja gesagt. Und muss dann sagen...
4: Ist auch dort schon ein Streit gewesen, halbwegs mit... Wobei, dort war die Freundin noch nicht ein Thema gewesen,
5: nein,
4: oder?
5: Genau. Nein, es ist auch jetzt kein Streit gewesen. Wir haben das ja gemeinsam entschieden und gesagt, wir gehen gemeinsam auf den Weg. Das ist auch etwas, wo man muss sich bewusst sein, dass es eben nicht nur einem selber betrifft. Aber damals muss ich dann im Rückblick wirklich sagen, das war eine ganz tolle Zeit gewesen. Hat Spass gemacht. Aber es ist natürlich nicht vergleichbar. Die Kantonalpartei ist auch schon ziemlich... ein grosser Anspruch, wo einem gestellt wird. Aber gerade die mediale Beobachtung ist natürlich viel geringer, erstens. Und zweitens muss man einfach sehen, ein Kanton, auch wenn er sehr divers ist, mit verschiedenen Regionen, mit doch auch verschiedenen Arten von Menschen, wie es der Kanton Aargau ist, ist natürlich nicht vergleichbar mit den Unterschieden, die wir haben in unserem Land als Schweiz. Nicht nur die Sprachregionen, auch innerhalb der Sprachregionen gibt es grosse Unterschiede. Interessant, das ist auch spannend. Man lernt das auch in der Funktion, die ich jetzt habe, umso besser noch kennen. Die Vielfalt in unserem Land, wo etwas Tolles ist, wo etwas Wunderbares ist für unser Land, aber natürlich beanspruchend, gerade in einer Funktion, wenn man eine gesamtschweizerische Partei muss führen. Und insofern ist es natürlich ziemlich etwas anderes als eine Kantonalpartei.
4: Was würden Sie sagen, sind Sie für einen Chef? So ein
5: bisschen? Ich bin sicher einer, der klare Zielsetzungen hat und die auch kommuniziert. Nachher aber bin ich jemand, der meine, kann gut zuhören, kritisch aber durch Fragen stellen und durchaus dann dort und da aber auch, wenn ich das Gefühl habe, dass jemand sich nicht als gemeinsame tut, halt als gemeinsame Ziel, dass man dann auch mal ein bisschen strenger miteinander reden kann. Aber sonst meinte ich, dass ich viel Freiheiten lohne. Wichtig ist aber einfach, dass man sieht, man hat ein Ziel und dem Ziel tut man die Aktivität unterordnen. Ich halte nicht viel davon, wenn man sagt, der Weg ist das Ziel, sondern für mich ist immer das Ziel das Ziel.
4: Es gibt so ein bisschen 6 Arten von Schiffen, wo man so ein bisschen kann schubladisieren, sage ich jetzt mal. Wenn Sie sich jetzt da ein müssen zuordnen, man redet vom Diktator, vom Motivator, vom Kumpelchef, vom gemütlichen, vom Pragmat oder vom perfekten Chef?
5: Also perfekt bin ich, ja. Ich bin alles andere als ein perfekter Chef. Und bin mir sehr wohl bewusst, dass ich immer wieder mir auch wieder selber merke, da habe ich jetzt wieder etwas nicht so gut gemacht, das sollte ich besser machen. Wichtig ist, glaube ich, ich bin sicher jemand, wo versucht, die Leute zu motivieren, wo versucht, im Gespräch auch zu sein mit den Leuten. Und wichtig ist vor allem auch, dass man, und das finde ich wichtig, die Führungsaufgabe oder die Führungsfunktion, die man wahrnimmt, das ist nicht einfach schablonenhaft. Weil man hat immer mit Menschen zu tun. Und jeder Mensch ist anders. Und jeder Mensch reagiert wieder anders auf, wie man mit dem umgeht. Gewisse brauchen eine gewisse Strenge, klare Vorgaben, die wollen das auch. Andere wollen viel Freiheiten und das muss man ihnen dann auch geben. Wichtig ist, dass man vielleicht, ich habe immer ein bisschen den Grundsatz von Goethe, der hat mal einmal gesagt, wenn man den Menschen so behandelt, wie er ist, macht man ihn schlechter. Wenn man den Menschen aber so behandelt, wie er könnte sein, dann macht man ihn besser. Und an dem versuche ich mich zu orientieren. Aber wie gesagt, gelingt mir leider nicht immer. Insbesondere dann, wenn man unter grossen zeitlichen Druck ist, dann nimmt man sich manchmal für die Führungsaufgaben ein bisschen zu wenig Zeit. Und das gibt natürlich dann allenfalls Reibungsflächen. Und dann merkt man wieder, hoppla, jetzt mal wieder einen Schritt zurückstehen, ein bisschen weniger machen und ein bisschen mehr für die Leute da sein.
4: Klingt aber ein bisschen nach einem Motivator, würde ich jetzt mal so vielleicht ein bisschen so sagen.
5: Also ich glaube, das muss man auch sein als Parteipräsident. Man hat ja mit Milizleuten zu tun. Also das sind ja alles Leute, wo, oder sehr viele Leute, die das ja freiwillig machen und nicht Geld bekommen. Also dort kommt man sowieso nicht weit als Diktator, wenn man befiehlt. Oder weil sonst sagen die einfach, ja, was, ich habe das nicht nötig, ich muss das nicht machen. Sondern da muss man viel mit Motivation arbeiten. Aber ich glaube, weniger mit Motivation als solche, sondern mit Überzeugung. Dass man kann eben ein Ziel definieren und aufzeigen, wie kommt man dorthin, gemeinsam dorthin kommen, und das gibt dann einen Team-Spirit, und das ist, glaube ich, das, was motivierend ist. Wir haben natürlich noch eine andere Herausforderung. In einer Fraktion beispielsweise, das sind alles vom Volk gewählte Leute. Denen kann man sowieso nicht einfach vorgeben, wie man jetzt etwas müsste machen. Das wäre völlig der falsche Ansatz, weil die sind vom Volk gewählt. Das ist nicht wie in einer Firma, wo man jemanden anstellt und im äußersten Notfall kann man jemanden wieder entlassen. Und entsprechend muss man da im Umgang ein bisschen sensibel sein, zu diesen Leuten natürlich.
4: Sie haben ja also eben als Ziel gesetzt, dass Sie das liberale Feuer wieder entfachen jetzt als FDP-Parteipräsident. Was meinen Sie damit, respektive wie wollen Sie das erreichen?
5: Ich meine, dass wir gemeinsam für ein gemeinsames Ziel arbeiten. Und das ist das, was motiviert und das, was verbindend ist. Also schliesst jetzt eigentlich gerade an das an, was wir vorher miteinander besprochen haben. Das ist wichtig, dass man weiss, für was steht die FDP und für das lohnt es sich einzusetzen. Weil erstens sind wir die Partei, die das Land gegründet hat. Das Basis von dem Land ist eine freisinnige Basis, eine liberale Basis, und es braucht eine starke liberale Stimme in diesem Land, und das kann nur die FDP sein. Und die FDP muss entsprechend mit klaren Kanten auftreten, und das ist das, was ich versuche. Das ist nicht etwas, was man von heute auf morgen schafft, aber wo wir jetzt noch dies noch dran angehen, wo wir noch dies noch klare Positionen erarbeiten, wo man Freude hat, gemeinsam an diesen Positionen zu arbeiten und nachher für die Positionen zu kämpfen.
4: Sie reden eben gerade so von scharfen Kanten, und ich lehne mich jetzt ein bisschen aus dem Fenster und sage einfach ganz frech, die FDP ist aber schon, wenn wir jetzt gerade ein bisschen Parteiziele anschauen, so ein bisschen die eierlegende Wollmilchsau.
5: Das wollen wir nicht sein und das können wir nicht sein. Wir müssen klar für etwas stehen, weil die Leute müssen wissen, für was die FDP wählen. Sie müssen wissen, dass wir für den Liberalismus, wo wir dafür stehen, das heisst, möglichst viel Freiheit für die Menschen in diesem Land, aber eben auch Freiheit heisst nicht Egoismus, sondern trotzdem Verantwortung übernehmen fürs Gesamte, nicht nur für sich selber, auch für sich selber, aber auch fürs Gesamte. Und da müssen die Leute wissen, für was wir stehen und dass wir, wenn man uns wählt, was wir auch überkommen. Das ist wichtig. Und das wollen wir wieder ein bisschen stärker erreichen. Das ist vielleicht in der Vergangenheit, haben wir da vielleicht da und dort nicht so gut kommuniziert, wie wir hätten müssen. Es ist allerdings auch nicht ganz einfach, weil wir natürlich, ich habe das vorher angesprochen, eine grosse Vielfalt haben in unserer Partei. Wir sind ja eine traditionelle Partei, verankert in allen Regionen in diesem Land. Das macht eine grosse Stärke aus, weil wir können entsprechend auch dazu beitragen, dass wir gemeinsame, gesamtheitliche schweizerische Lösungen finden, die mehrheitsfähig sind. Aber es leidet manchmal ein bisschen die klare Kontur darunter. Und das ist, glaube ich, wichtig, dass wir in einzelnen wichtigen Dossiers von uns, sechs Wirtschaftspolitik, sechs Sozialversicherungen, vielleicht kommen wir nachher noch schnell drauf, auf die AHV-Fragen, BVG-Rentenfragen, aber natürlich auch in der Sicherheit, Versorgungssicherheit, aber auch innere und äußere Sicherheit, dass man dort klare Konturen hat. Und da sind wir jetzt einmal arbeiten, und mit dem wollen wir dann auch entsprechend auftreten. Und nein, ich habe Freude, wenn wir nicht allen passen. Ich habe keine Freude, wenn wir Applaus bekommen von links-grün. Dann heisst das, dass wir etwas falsch machen. Das heisst aber nicht, dass wir nicht zwischendurch für einen Kompromiss bereit sind, Zusammenlösungen suchen. Das gehört zu unserem Land, das ist klar.
4: Sind Sie also nicht unbedingt bekannt dafür, oder? Weil Sie sind eigentlich eher der, der eben so ein bisschen am rechten Rand von der FDP ist. Darum will ich jetzt noch eine andere Unterstellung. In der FDP ist, wer nicht in die SVP will, weil die jetzt rechts ist.
5: Also wir sind keine Polpartei und entsprechend haben wir natürlich immer, wie soll ich sagen, auf beiden Seiten Konkurrenz. Auf der rechten Seite haben wir die SVP, auf der linken Seite haben wir vielleicht Mitte, GLP, bis zu einem gewissen Grad andere Parteien noch, die da in der Mitte sind. Das ist halt so. Wichtig ist, dass wir in unserer Definition von unserer Partei nicht auf die anderen Parteien schauen, sondern nach unseren Überzeugungen politisieren, nach unseren Überzeugungen unsere Positionen festlegen, dass wir sagen, möglichst viel Freiheit für die Bürgerinnen und Bürger, wie wir daran glauben, dass das Innovation bringt, dass das Lebensfreude und Lebensqualität bringt, dass man akzeptiert, dass nicht jeder das gleiche Lebensmodell hat, sondern halt unterschiedlich leben. Aber, dass man auch immer sagt, klar, es braucht im Sinn von der Gesamtverantwortung gewisse Rahmenbedingungen und für die stehen wir ein. Und an dem orientieren wir uns. Ich schaue nicht nach links, ich schaue nicht nach rechts, sondern ich schaue auf unsere Partei, auf unser Land und vor allem in die Zukunft von unserem Land.
4: Sie sind ja eben schon auch lange in der Politik, über 20 Jahre. Sie sind ins Kantonsparlament gekommen, relativ jung. Dann 2015 Nationalrat, vor gut zwei Jahren in Ständerat gewechselt und jetzt eben frisch die Parteipräsidentenfunktion. Also, wie wir vorher schon angesprochen haben, eine steile Karriere, die eben vielleicht nicht unbedingt ganz so steil geplant war. Sie haben auch das Jugendparlament im Aargau gegründet. Und wie Sie jetzt eben auch gesagt haben, mit dieser neuen Funktion als Parteipräsident kommt vielleicht der Beruf, muss ein bisschen kürzer treten als Rechtsanwalt, aber gleich, Sie sind Parteipräsident, Sie sind im Ständerat und noch bisschen, sage jetzt mal, Rechtsanwalt. Ich frage mich immer bei Politikern, wie bringt man das alles unter einen Hut? Wo bleibt da irgendwie noch Zeit für vielleicht ein bisschen Freizeit?
5: Es ist ja so, es ist, man macht sicher halt mehr als, als nur vom Montag bis am Freitag. Also das Anfang und Schluss eigentlich nur. Die Übungen gehören praktisch immer dazu. Wochenende gehören bis zu einem gewissen Grad auch immer dazu. Und Freiräume muss man sich wirklich einfach einplanen. Und dann funktioniert das schon. Also bis jetzt hat es einmal funktioniert. Wichtig ist für mich immer gewesen, dass das, was ich mache, mir Freude macht. Und das ist ja ein riesen Privileg, das ich kann, mit anderen zusammen, dass ich das, was ich mache, mache ich mit grosser Leidenschaft, mit grosser Freude. Ich habe mich früh entschieden, dass ich mich politisch engagieren will. Und ich habe immer, bis zum heutigen Tag, immer grosse Freude an dem gehabt. Und wenn wir mitgestalten an den Rahmenbedingungen von unserem Land, an unserer Schweiz, wie es in Zukunft soll gehen darf, mitschaffen und Verantwortung mittragen, dann ist das eine grosse Freude. Und von dem her ist es dann auch nicht so schlimm, wenn man das ein oder andere Mal ein bisschen weniger Freizeit hat. Ich gebe zu, zwischendurch gibt es Momente, wo auch ich natürlich müde bin und wo ich mir dann einmal, wie soll ich sagen, froh bin, dann, wenn ich an einfach mal einen gemütlichen Sonntag einlegen, Zeit habe mit meiner Partnerin, Zeit habe mit dem Hund, laufen beispielsweise oder natürlich auch im Freundeskreis mal Zeit verbringen. Also das gehört auch dazu und das muss man sich halt einfach ein bisschen mehr einplanen.
4: Wobei gemütlich, also wenn man so schaut, was sie für Hobbys aufleistet, dann sind wir bei Wandern, Reisen, Musik, Schwingsport, Handball. Sind das so die klassischen Lebenslauf-Hobbys, die man einfach aufschreibt? Oder machen Sie das wirklich alles?
5: Also Handball habe ich sehr intensiv gespielt in den Jugendjahren. Und darum gehe ich heute auch gerne mal ab und zu mal noch einen Match schauen. Aber das ist tatsächlich nicht gerade alle Woche. Das ist so, leider. An die Schwingfesten gehe ich sehr viel. Ich bin auch noch OK-Präsident vom Nordwestschweizer Schwingfest 2022, wo übrigens dann am 7. August in Brugg wird stattfinden, für alle die kommen wollen. Das letzte grosse Fest noch vor dem Eidgenössischen. Ich war schon OK-Präsident vom Kantonalen 2017 und an dem habe ich natürlich grosse Freude, aber ich selber habe ich nie geschwungen. Wandern gehe ich einerseits mit Freunden, wo wir so ein Wandergrüppchen haben, andererseits mit meiner Partnerin. Das ist sich, sagen wir mal, 4, 5, 6 Mal pro Jahr. Also insofern hat das alles noch seinen Platz. Reise ist momentan natürlich ein bisschen schwieriger geworden. Aber sobald das wieder möglich ist, gehe ich sicher auch in die Ferien mal da und dort hin. Ich bin weniger Strandtyp, halt mehr jemand, der versucht, ein bisschen die Länder zu entdecken, sei es im Nahen Osten, Jordanien, Iran, Israel oder aber auch weiter weg. Das macht mir auch grosse Freude. Ich mache das dann, wenn ich Zeit habe und in dem Sinne ist es nicht einfach nur aufgeschrieben.
4: Handball ist das, was mich jetzt gerade am meisten so ein bisschen spannend dunkt, ich selber auch ehemalige Handballerin bin. Und darum einfach ganz kurz eine Frage, weil es sagt auch etwas über die Person aus. Welche Position haben Sie gespielt?
5: Das kann nur jemand fragen, der schon mal Handball gespielt hat.
4: Ja, ich frage jetzt nicht, haben Sie Angriff oder Verteidigung gemacht? Das ist die absolute Banausenfrage im Handball. Genau. Aber welche Position?
5: Ich war Kreisläufer gewesen.
4: Okay.
5: Und leidenschaftlich gerne Kreisläufer. Weil der Kreisläufer, der hat in jedem Spielzug eine zentrale Funktion, aber nie Aber sehr oft nicht der, der dann das Goal macht. Und genau so sehe ich auch die Rolle von einem Parteipräsident. Der Parteipräsident hat eine wichtige Rolle, eine zentrale Rolle. Aber er muss auch schauen, dass er nicht immer nur der ist, der das Goal machen will, sondern er muss auch den Platz überlassen in seinen Kolleginnen und Kollegen, damit die mal abschliessen können, damit wir eine gewisse Breite haben in der Partei. Und genau so ist es im Handball
4: auch
5: gewesen.
4: Aber auch ein bisschen der Ellbögler. Der Kreisläufer muss ein bisschen schlau Sperren setzen und schauen, eben, dass seine Spieler durchkommen und ein bisschen Ellbögeln.
5: Der Kreisläufer muss sich wirklich intensiv durchsetzen, das ist so. Und der darf also kein Weichei sein, wenn er mal ein bisschen einstecken muss. Und da und dort muss er auch mal ein bisschen austeilen. Ja, das gehört zur Politik. Solange es in einem fairen Rahmen bleibt.
4: Und Musik haben sie jetzt ziemlich ganz ausgelassen vorher. Dabei ist das ja eigentlich auch noch ein spannender Punkt bei ihnen, weil sie sind selber in einer Band, sie haben Bass gespielt, glaube ich, im Gimmi damals.
5: Genau.
4: Und legen sich, sage ich jetzt mal, nicht normalerweise dann so an mit Hemd und Blazer, sondern haben da Heavy-Metal-Shirts.
5: Ja, das ist schon ein bisschen länger her. Also die Band ist wirklich schon länger her, das war in unseren Jugendjahren. Da haben wir wirklich auch ab und zu Auftritte gehabt. Und so. Das war eine lässige Zeit. Da habe ich Elektrobass gespielt, tatsächlich. Und wir haben so, das war halt so in den Anfangs 90er Jahren, so die Mischung zwischen Heavy Metal und Rap, wo man dort so viel gehört hat, so Rage Against the Machine und solche Art von Musik. Aber es ist ja so, ich lasse, also heute spiele ich selber nicht mehr in einer Band, selbstverständlich. Selbstverständlich? Ja, weil für da fehlt dann wirklich Zeit. Für die regelmäßige Bandprobe würde dann Zeit fehlen. Nein, aber ich höre sehr viel Musik, ist mir nach wie vor etwas sehr Wichtiges. Mittlerweile ist die Bandbreite ein bisschen grösser geworden. Ich höre immer noch gerne Metal und Rock, aber gehe auch zwischendurch sehr gerne in die Oper zum Beispiel oder höre auch klassisch. Aber so ein bisschen, das sind schon die beiden Hauptgebiete, das andere findet auch, oder auch mal Jazz zwischendurch oder so. Aber am meisten höre ich nach wie vor Metal und Rock, das ist so. Insbesondere natürlich daheim, wenn ich mal Zeit habe, aber sehr viel, wenn ich mit dem Auto unterwegs bin.
4: Und die Shirts, haben Sie die noch? Ja, oder sind die weit in im Schrank? Oder vielleicht so mittlerweile die Bischi-Liebli?
5: Ich habe sie noch. Die einzelnen dienen wirklich nur noch der Erinnerung, gebe ich zu. Aber andere, die lege ich ab und sogar noch in der Freizeit an. Aber das sind dann wirklich nicht mehr Motorhead-T-Shirt oder so. Das ist vielleicht noch ein Foo Fighters-T-Shirt oder so. Genau.
4: Und was man von Ihnen eigentlich nicht so weiss, ist, dass Sie halb Italiener sind. Das ist auch noch so ein Fakt, der vielleicht nicht ganz so bekannt ist. Aber Sie fühlen sich, glaube ich, nicht wirklich als Italiener, oder?
5: Ich habe diese Seite nie richtig erlebt. Das ist eigentlich wahrscheinlich der Grund. Es ist so, mein Vater war Italiener gewesen. Er ist allerdings, als ich sehr klein war, haben sich meine Eltern getrennt. Ich war dort etwa 3 gewesen, und er ist dann auch nach Italien zurück. Und ich war das einzige von uns 3 Kinder gewesen. Ich bin ja 5 Jahre älter als mein Bruder, 6 Jahre, jünger, 5 Jahre jünger als mein Bruder und 6 Jahre jünger als meine Schwester. Ich bin der Einzige, der nie in Italien gewohnt hat. Ich habe auch nie Italienisch geredet. Kann also auch nicht einmal die Sprache. Und in dem Sinn bin ich immer hier in der Schweiz natürlich gewesen und habe eigentlich nur diese Kultur kennengelernt und insofern habe ich nicht so viele Berührungspunkte. Und bis heute wundern sich die Leute, warum sich kein Italienisch reden. Im Nachhinein bereue ich es natürlich ein bisschen, aber es ist ja so.
4: Und es ist ja, Ihren Vater hat ja auch den Brüder mitgenommen. Es ist generell, die Familie ist auch ein bisschen auseinandergerissen worden, sprich vielleicht darum fast auch noch ein bisschen weniger Italien, dass sie sich in Italien, sich dort näher fühlen? Oder hat es mit dem zu tun vielleicht?
5: Ja, ich würde das nicht so psychologisch analysieren wählen, aber es ist so, ja, mein Vater hat meinen Bruder damals entführt gehabt. Das war eine klassische Kindsentführung gewesen. Sorgerecht ist meine Mutter zugeteilt gewesen vom Gericht her und es hat damals noch nie die Möglichkeiten gegeben, es hat noch nie die Übereinkommen gegeben, sogenannte Hager-Übereinkommen gegen Kindsentführung, also man hat ihn nicht können zurückholen und insofern sind wir dann eigentlich viele Jahre getrennt gewesen. Ich habe meinen Bruder nicht gekannt. Mein Bruder hat übrigens dann eigentlich später nur noch Italienisch geredet, hat kein Deutsch mehr können. Und ich habe kein Italienisch können. Das heisst, das erste Mal, wo wir uns gesehen haben, haben wir uns auf Französisch unterhalten. Ich war dort 14. Das ist tatsächlich eine einschneidende Sache bei uns in der Familie. Ich bin allerdings noch sehr klein dort, wo das passiert ist. Insofern bin ich der, der das wahrscheinlich am wenigsten realisiert hat und am wenigsten intensiv mitbekommen hat. Was natürlich nachher war, ist, dass meine Mutter alleinerziehend war, für meine Schwester und mich. Und in dem Sinne haben wir schon früh müssen eigentlich recht selbstständig sein, früh Verantwortung übernehmen. Nicht im Sinn, dass wir allein gelassen worden wären, ganz und gar nicht. Aber im Sinn von, dass wir haben müssen mitschaffen und selber für uns auch gewisse Verantwortung tragen. Und ich glaube, das ist vielleicht eher das Interessante, wenn man versucht, ein bisschen zu ergründen, warum das ich so in dem Liberalismus verhaftet bin, warum ich mich so einsetze für den liberalen Standpunkt, dann hat das wahrscheinlich mit dem ein bisschen zu tun, dass ich gesehen habe, dass man für sich selber muss, für sich selber kann Verantwortung übernehmen und dass man entsprechend auch sein Leben kann selber gestalten kann und dass es nichts bringt, wenn man immer das Gefühl hat, andere müssen für einen, sei es der Staat oder andere Leute, müssen jetzt für einen sorgen, nur weil man selber vielleicht jetzt nicht die gleichen Rahmenbedingungen hat wie andere auch. Das ist wahrscheinlich, hast ein bisschen einen Ursprung, warum dass ich so an den Liberalismus glaube.
4: Und da kann man vielleicht sagen, das typischste italienische an ihnen ist ihre mintgrüne Vespa.

0: Terry Burkhardt, 26 Minuten sind schon wieder durch. Danke vielmals.
1: Geht schnell, Amix.
0: Ja, so schnell geht's. Danke vielmals, sind Sie bei uns im Top 3.
1: Danke fürs Gespräch.
0: Und Top 3 gibt es nächste Woche wieder, dann mit meinem Kollegen Stefano Bollmann. Und es wird süffig. Er hat nämlich eine Winzerin bei sich im Gespräch. Wir freuen uns, wenn ihr dann auch wieder dabei seid. Bis dann, macht's gut. Ciao zusammen.

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0: Schönen guten Morgen, hier bei Radio Top. 10 vor 6 haben wir es auf die Uhr. Autofahrer, aufgepasst!
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0: Und zwar auf der A51 Flughafen Autobahn Bülach Richtung Flughafen. Zwischen Bülach Süd und Klotenort haben wir Gegenstände auf der Fahrbahn. Ich wiederhole, A51 Flughafen Autobahn Bülach Richtung Flughafen. Zwischen Bülach Süd und Klotenort Gegenstände auf der Fahrbahn. Fahren bitte recht vorsichtig und kommen weiterhin gut am Ziel an.

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2: Ich bin Mary Milanovic. Guten Morgen. Die Zahl der Unfälle mit Tram und Bussen im Kanton Zürich hat sich seit 2014 verdreifacht. Das ist ein deutlich stärkerer Anstieg als im Rest der Schweiz, berichtet der Tagesanzeiger. Ein Grund dafür sei, dass der Kanton Zürich über das dichteste ÖV-Netz der Schweiz verfüge. Bei den meisten Unfällen verletzen sich Personen im Innern des Fahrzeugs, oft nur leicht. Nachdem ein Einwanderer aus Marokko bei einem Polizeieinsatz ums Leben gekommen ist, ist es in Italien zu Protesten gekommen. In der Universitätsstadt Bologna, wo der 42-Jährige starb, versammelten sich mehrere tausend Menschen in der Innenstadt. Sprecher der Familie forderten Aufklärung. Im Anschluss an die zunächst friedliche Kundgebung warfen einige Teilnehmende Flaschen auf die Polizei. Laut den Rettungsdiensten wurden mindestens 11 Menschen verletzt, sowohl Demonstrierende als auch Polizisten. Die FIFA leitet nach dem WM-Final ein Verfahren gegen Argentinien ein. Wie sie mitteilt, habe das Disziplinarkomitee entsprechende Schritte ergriffen. Unter anderem hatte sich der Argentinier Leandro Paredes zu einer Tätigkeit hinreißen lassen. Er traf dabei einen spanischen Spieler mit der Hand im Gesicht und schubste ihn zu Boden. Die Deutsche Bahn will den Alkoholkonsum an allen Bahnhöfen in Deutschland verbieten. Das Verbot soll bis Mitte Oktober eingeführt werden und gilt für Perrons und Bahnhofshallen. Wer gegen das Verbot verstößt, muss mit einem Platzverweis und bei Wiederholung mit einem Hausverbot rechnen, berichtet die Bild.
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3: Ja, der heutige Dienstag zeigt sich am Morgen wieder schön angenehm. Kühl, 13 Grad momentan. Das Erle beim Leuen oder auch das Neftenbach beim Böscherie. 12 Grad haben wir das Müselbach oben beim Adlerbeizli. Das Ganze im Flachland und im Jura meist sonnig. Im östlichen Mittelland haben wir zeitweise dichtere Wolken. In den Voralpen und Alpen haben wir bei wechselnder Bewölkung zeitweise Sonne, aber auch lokale Regengüsse, die nicht ausgeschlossen sind an dem heutigen Tag. Temperaturen am Nachmittag dann maximal 25 Grad.
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3: Und da ist es ruhig auf der Strasse. Wir haben eine Meldung von der A3 Chur Richtung Basel zwischen Birmensdorf und dem Hunneretz-Tunnel. Dort stockt der Verkehr wegen Bauarbeiten. Der linke Fahrstreifen ist dort gesperrt. Sonst aber ist alles noch frei. Kommt gut und vor allem sicher ans Ziel.
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3: Ja, es ist das grossartigste Wetter, um wieder mal durchzulüften. Jetzt alle Fenster aufreißen. Es wird dann am Nachmittag wieder warm. Und auf der Strasse, da läuft es reibungslos. Alles, was jetzt noch braucht für den perfekten Dienstagmorgen, ist richtig gute Musik. Und die gebe ich euch auf die Ohren mit unserem Vielfalt-Vierer. Und der startet heute mit Soul Asylum und ihrem Riesenhit aus dem 93. Da ist der Runaway Train. Guten Morgen miteinander.

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Schönen guten Morgen an dem Dienstag, 21. Juli, 18 Minuten nach der 6 haben wir es. Ja, man merkt es langsam, oder? Die Ferienzeit, die unzähligen Kilometer Stau am Gotthard, die letzten Tage, die machen sich bemerkbar im Topland. Viele sind nämlich weg und viele von denen, die noch da sind, die haben Ferien. Gerade gestern zum Beispiel bin ich zum Znacht eingeladen gewesen, bei Kollegen. So eine richtig gemütliche Runde haben wir gehabt, im Garten gehockt, grilliert haben wir, Musik gehört und gute Gespräche geführt. Okay, sind wir ehrlich. Musik gehört und dumm geschnarrt haben wir. Ja, das Problem aber war, wir haben relativ spät gegessen. Und nach dem Essen musste ich dann wirklich ziemlich direkt gehen, weil, ja, eben, früh aufstehen, Morgenshow, jemand muss euch an die Arbeit begleiten, oder? Auf jeden Fall hat sich dann in dem Moment herausgestellt, dass viele von denen einfach Ferien haben. Ja, ich bin der Einzige gewesen, der heute früh raus musste. Und wahrscheinlich hocken sie jetzt noch dort im Garten und sind am Blödschnorren. Ja? Und, als ich dann heimgekommen bin, ist übrigens mein Nachbar noch mit einem Kollegen im Garten gehockt. Geburi hat er gehabt. Ja, und, als ich heute Morgen aufgestanden bin, sind die tatsächlich immer noch draußen im Garten gehockt. Also, ich sag ja, man spürt's momentan. Es ist Ferienzeit. Aber wisst ihr was? Die heute ausschlafen können, die verpassen dafür den grossartigen Song da. Da ist nämlich der Bad Touch von der Bloodhound Gang.

0: Schönen guten Morgen miteinander. 6:30 haben wir es auf der Uhr da bei Radio Top. Schönen reingeschaltet. Ja, es ist einer von diesen Tagen, wo auch die Leute, die in Dachwohnungen wohnen, wieder richtig erholt geschlafen haben. Eine schöne, kühle Nacht haben wir gehabt und auch momentan, ja, da müsste man ja eigentlich ein Säckchen anlegen, wenn man zum Haus ausgeht, oder?
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0: Ja, wir haben nämlich momentan 13 Grad in Münsterlingen beim Kantonsspital, ebenfalls in Wiesendangen bei der Badi auch 13 Grad und in Bütschwil beim Rolis in der Weitek sind es 12 Grad. Aber keine Angst, es wird wieder warm heute. Bis zu 25 Grad am Nachmittag und auch im Flachland und im Jura haben wir meist Sonnenscheins gut. Im östlichen Mittelland zeitweise dichtere Wolken und in den Voralpen und Alpen bei wechselnder Bewölkung haben wir noch zeitweise Sonne, aber lokal auch Regengüsse, die nicht ausgeschlossen sind.
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0: Ja, und da ist es ruhig auf der Strasse. Wir haben eine Meldung von der A1, Bern Richtung St. Gallen, zwischen dem Limmataler Kreuz und dem Gubristunnel. Dort stockt der Verkehr ein bisschen wegen zu viel Auto auf der Strasse. Sonst aber alles frei im Topland. Kommt weiterhin gut und vor allem sicher ans Ziel.
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0: Zwei Minuten nach der halben

7 Uhr haben wir es. Schön, Sie noch mit dabei da bei Radio Top. Ich hoffe, dass auch ihr gut geschlafen habt. So eine kühle Nacht, oder? Schon mal recht erholsam. Ja, richtig schön. Und auf dem Weg an die Arbeit. So in der Ferienzeit. Fast kein Verkehr im Topland. Und dazu auch noch die perfekte Musik im Auto. Nämlich mit unserem Top-Mix aus 4 Jahrzehnten. So lässt sich sein Tag starten, oder? Mit Survivor Burning Heart gibt es jetzt für euch aus den 80er und auch All for One aus den 90er wartet mit I Swear auf euch. So lässt sich's starten. Ich wünsche euch einen wunderbaren Dienstag und hoffe, ihr habt es heute nicht streng. Ich bin Andi. Guten Morgen.

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0: All for One. Lass Herzen schmelzen. Guten Morgen miteinander. 20:07 haben wir es auf der Uhr an dem Dienstag, 21. Juli. Und anfangs von dem Monat bin ich ja beim Bäckliner in der Bachstube Gipfeli bachen. Mögt ihr euch vielleicht erinnern?
1: Andi, jetzt machen wir einen Teig. 12 Liter Wasser. Jetzt wird er die Hefe und das Mehl.
0: Da gibt es was für Gipfeli? Da gibt es Gipfeli für ganz Winterthur. Schau mal, wie viel Butter.
1: Wir reden doch von einem Buttergipfeli.
0: Wieso tue ich Butter auf den Gipfel? Jetzt ist mein Teig da. Der Sieg ist auch schwer. Hast du gesehen, wie ich einen Teig auswählen kann? Wie ein Profi.
1: Schau mal! Kann ich den Knopf wieder drücken?
2: Ja, dann kannst du nur den Teig.
0: Da geht's. Jetzt hat er geholt. Jetzt musst du schauen, wie aus meinem Teig Gipfeli wird. Schau mal! Mein erster Gipfeli. Ich bin richtig stolz gewesen, muss ich dazu sagen. Ich habe ja vorher noch nie ein Gipfeli gemacht. Eine richtig coole Erfahrung ist gewesen und ich habe mich dann umso mehr gefreut, um zu euch ins Geschäft zu kommen und die Gipfeli zu bringen. Zum Beispiel zum Manu zu Eschliken.
3: Hoi Andi, das ist der Manuel vom Planungsbüro Isebald aus Eschliken. Wir würden uns wirklich mega über die feinen Gipfeli freuen. Ich finde, wir haben es verdient. Wir hören jeden Tag Radio Top, sind ein Hammer-Team, 15 Leute und mit mir als Witzbold und Stimmungsmacher ist es einfach jeden Tag lustig im Büro.
0: Ja, eben, so ein Witzbold braucht eigentlich jedes Büro, oder? Ja, und ich finde, sie haben es absolut verdient und darum bin ich auch vorbeigegangen. Was der Manu denn zu den Gipfeli vom Bäckliner gemeint hat, ihr hört es gerade nach zwei Songs.

0: 12 Minuten vor dem 7. Guten Morgen miteinander. Ihr hört Radio Top. Ich bin Andi und den ganzen Monat durch bringe ich euch feine Gipfeli an die Arbeit. So auch letzte Woche. Dort bin ich nämlich zu ihm da gegangen.
1: Hoi Andi, das ist der Manuel vom Planungsbüro Eisenbart aus Eschliken. Wir würden uns wirklich mega über die feinen Gipfeli freuen.
0: Ja, und darum bin ich natürlich sofort vorbeigegangen und habe Gipfeli gebracht. Hallo miteinander. Guten Morgen. Ist der Manu da?
2: Ja.
0: Du bist der Manu?
2: Genau.
0: Ich habe Gipfeli für dich. Ciao.
2: Hallo, hallo.
0: Alles klar?
2: Gut.
0: Ja, tipptopp.
2: Schau mal, da.
0: 20 Gipfeli.
2: Huere geil. Perfekt. Du bist der Beste.
0: Haben wir gerade Pause jetzt?
2: Ja, jetzt machen wir gerade Pause.
0: Komm in den Kaffee über.
2: Selbstverständlich.
0: Ah, großartig. Ja, einen Kaffee habe ich natürlich bekommen und Gipfeli habe ich natürlich brav übergeben. Wie war das Gipfeli?
2: Hammer, hast du gut gebacken. Das ist wieder mal gekommen.
0: Darf ich noch meine Gipfeli bringen?
2: Nein, das ist jetzt rausgekommen. Das ist jetzt abends mal auf ein Bier gekommen.
0: Ja, da habe ich dann gehört. Hey, liegt nämlich auf dem Highway.

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1: Ich bin Mary Milanovic. Guten Morgen. Die Zahl der Unfälle mit Tram und Bussen im Kanton Zürich hat sich seit 2014 verdreifacht. Das ist ein deutlich stärkerer Anstieg als im Rest der Schweiz, berichtet der Tagesanzeiger. Ein Grund dafür sei, dass der Kanton Zürich über das dichteste ÖV-Netz der Schweiz verfüge. Bei den meisten Unfällen verletzen sich Personen im Innern des Fahrzeugs, oft nur leicht. Nachdem ein Einwanderer aus Marokko bei einem Polizeieinsatz ums Leben gekommen ist, ist es in Italien zu Protesten gekommen. In der Universitätsstadt Bologna, wo der 42-Jährige starb, versammelten sich mehrere tausend Menschen in der Innenstadt. Sprecher der Familie forderten Aufklärung. Im Anschluss an die zunächst friedliche Kundgebung warfen einige Teilnehmende Flaschen auf die Polizei. Laut den Rettungsdiensten wurden mindestens 11 Menschen verletzt, sowohl Demonstrierende als auch Polizisten. Die FIFA leitet nach dem WM-Final ein Verfahren gegen Argentinien ein. Wie sie mitteilt, habe das Disziplinarkomitee entsprechende Schritte ergriffen. Unter anderem hatte sich der Argentinier Leandro Paredes zu einer Tätigkeit hinreißen lassen. Er traf dabei einen spanischen Spieler mit der Hand im Gesicht und schubste ihn zu Boden. Die Deutsche Bahn will den Alkoholkonsum an allen Bahnhöfen in Deutschland verbieten. Das Verbot soll bis Mitte Oktober eingeführt werden und gilt für Perrons und Bahnhofshallen. Wer gegen das Verbot verstößt, muss mit einem Platzverweis und bei Wiederholung mit einem Hausverbot rechnen, berichtet die Bild.
2: Wetter. Ja, der heutige Dienstag, der ist im Flachland und im Jura meist sonnig, im östlichen Mittelland zeitweise dichtere Wolken und in den Voralpen und Alpen, dort haben wir mit wechselhafter Bewölkung zeitweise Sonne, aber auch lokale Regengüsse, die nicht ausgeschlossen sind. Das Ganze bei maximal 25 Grad. Momentan, da liegt das Thermometer bei 14 Grad, zum Beispiel zu Romanshorn beim Mokmok am Bahnhof. 13 Grad haben wir zu Batzenheid auf dem Birkenhof und auch zu Brütten beim Stars and Stripes.
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2: Und doch klemmt es wegen Verkehrsüberlastung auf der A1 Bern Richtung St. Gallen zwischen Dietikon und dem Gubrich-Tunnel, ebenfalls A1 St. Gallen Richtung Zürich zwischen Walliselen und Zürich-Ost stockend. Dann haben wir noch die A3 auf dem Schirm, Chur Richtung Basel zwischen Durdorf Nord und dem Limmataler Kreuz und natürlich auch auf dem Weg in Süden. A2 Luzern Richtung Gotthard zwischen Wassern und Göschene. Auch dort staut es schon wieder 1 Kilometer, das heisst, ihr habt eine Wartezeit von ca. 10 Minuten. Kommt weiterhin gut und vor allem sicher ans Ziel.
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2: Sodeli, wo sind ihr? Da Gewinnerinnen und Gewinner vom WM-Tippspiel bei euch in der Bude. Hast du gewonnen? Oder wieder der eine Kollege, der eigentlich gar nicht mitmachen wollte, weil er keine Ahnung von Fußball hat? Ja, ist doch immer das Gleiche, oder? Ja, über die WM-Tippspiele, über die müssen wir reden. Und falls du bei euch gewonnen hast, dann darfst du gerne mitreden. Also unbedingt dranbleiben und schon mal Top Now App abladen. Ja, wird spannend.

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0: Guten Morgen miteinander. Es ist Dienstag, der 21. Juli. Und ja, es ist vorbei. Eine gefühlte Ewigkeit hat sie uns nämlich begleitet, den Sommer.
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0: Ja, also ich muss wirklich zugeben, ich als Fußballfan, ich bin wirklich froh, dass die Fußball-WM langsam vorbei ist. Ich meine, wie lang ist das jetzt gegangen? Meiner Meinung nach einfach zu lang. Und wenn ihr mich fragt, dann muss ich echt sagen, es ist einfach zu viel passiert, was mich genervt hat. Vom Hydration Break über neue Regeln bis zu dieser Halftime-Show im Finale, wo so alle Grenzen vom fleckten Fußball gesprengt hat. Von Argentinien im Finale müssen wir gar nicht anfangen. Wenn kein Schuss aufs Goal im Finale. Ja, sei es denn. Auf jeden Fall ist für viele das Highlight an dieser wie auch an vielen anderen WMs das Tippspiel im Geschäft gewesen, oder? Habt ihr auch weiss gehabt? Und hat bei euch auch genau die Person gewonnen, die am wenigsten Ahnung von Fußball hat. Schickt mir doch eine Sprachnachricht per WhatsApp ins Studio und verratet mir, wie das bei euch gelaufen ist. Wer hat gewonnen? Und was hat es bei euch zu gewinnen gegeben? Ja, wir hier bei Radio Top, wir haben intern auch ein Tippspiel gehabt. Und der Gewinner von dem, der Pascal, er hat eine ganz spezielle Taktik gehabt, die scheinbar aufgegangen ist. Wie er gewonnen hat, das verratet ihr euch jetzt nach zwei Songs. Da ist Coldplay, Viva la Vida.

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0: Schönen guten Morgen miteinander hier bei Radio Top. Ich bin nicht mehr allein im Studio. Nein, ich habe ihn jetzt hier bei mir. Der Gewinner, der Goat auf dem Tippspiel hier intern bei uns bei Radio Top, der Pascal. Guten Morgen.
1: Guten Morgen, Andi.
0: Hey, erstens einmal grosse Gratulation. Du hast gewonnen.
1: Danke vielmals.
0: Bei uns hier intern hast du alle fertig gemacht für die Top-Medien. Wer hast du als Weltmeister getippt?
1: Spanien habe ich getippt.
0: Ja. Also hast du am Schluss gar noch recht viele Punkte abgesahnt. Ich
1: habe gerade noch 10 Punkte mehr bekommen, ja.
0: Aber ich sage ja eigentlich, gerade bei dieser WM, wenn man gewonnen hat im Tippspiel, heisst das ja eigentlich, dass man nicht viel Ahnung von Fußball hat. Ich meine, hast du Kap Verde gegen Spanien ein 0-0 getippt, also ein Unentschieden getippt?
1: Nein, es war wirklich mehr Glück gewesen, weil ich bin eigentlich nicht so Fußball interessiert wie andere hier im Geschäft.
0: Und, ja, eben, siehst
1: du. Mehr ist okay und darum habe ich ein bisschen auf gut Glück probiert, ja.
0: Und du hast mir verraten, du hast bei der Vorrunde eine spezielle Taktik gehabt, gell?
1: Genau, ja, eben, weil ich nicht so Ahnung habe, habe ich gedacht, und auch nicht so Lust gehabt zum Tippen. Ich bin im Vorhinein nicht so Fan gewesen von dieser WM. Darum habe ich mich von ChatGPT ein bisschen unterstützen lassen, ja.
0: Also er hat wirklich alle Match von ChatGPT tippen lassen. Du hast einfach mal gesagt, hey, Vorrunde Tipps, wer spielt gegen wer? Keine Ahnung, gib mir einfach mal alle Resultate durch. Und dann hast du alles in einem Schnurz eingegeben.
1: Ja, ich habe natürlich noch einen guten Prompt eingegeben dazu. Also ich habe ein bisschen natürlich mit Ausfall, mit Wettquoten habe ich auch noch reingenommen. Mhm. Und so natürlich ein relativ genaues Ergebnis erwartet. Ja. Und
0: großartig.
1: Das ist auch so rausgekommen. Ja.
0: Und dann mit der K.O.-Runde hast du auch mit ChatGPT oder hast du dort einfach...
1: Dort habe ich aufgehört, ja genau. Es war wirklich nur die Vorrunde gewesen, ja.
0: Okay, und dann hast du mit Bauchgefühl tippt.
1: Genau, so ist es.
0: Und jetzt, wie viele Punkte Vorsprung gewonnen? Weißt du das gerade?
1: Also bei uns im Internen bin ich relativ weit vorne. Ich glaube, gute 20, 30 Punkte.
0: Das ist der absolute Wahnsinn. Du bist der Hero. Und für euch da draussen, wenn ihr es jetzt nicht geschafft habt, um bei eurem internen Geschäftstippspiel zu gewinnen, macht es doch das nächste Mal wieder Pascal und fragt einfach ChatGPT. Schlussendlich haben doch einfach alle gleich viele Punkte, weil alle die gleichen Resultate geben. Hey, lass dich feiern. Ich hoffe, einfach kommst du jetzt über? Ein bisschen Geld, oder?
1: Intern haben wir 5 Stutz pro Teilnahme haben wir gemacht.
0: Okay, ja. Gut. Dann würde ich sagen, zahlst du jetzt 9 heute.
1: Ja, das 50er Nötchen gibt es schon.
0: Grossartig.
1: Interreise aus.
0: Ja, super. Merci vielmals, Pascal.
1: Danke dir.
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0: Ja, und falls ihr auch gewonnen habt bei euch im Tippspiel, dann teilt es mit uns. Schickt mir eine Sprachnachricht per WhatsApp im Studio und verratet mir, was ihr gewonnen habt und wer auch geschlagen habt. Vielleicht der Chef auseinandergenommen im Geschäft, ja, wer weiß. Ihr findet den Kontakt im Studio in der Top Now App. Würde mich freuen, von euch zu hören. Und jetzt gibt's für euch auf die Ohren Snap mit Rhythm is a Dancer. Wir haben 23 Minuten auf der 7. Ich bin Andi. Guten Morgen miteinander.

0: Zwei Minuten vor dem 7:30 haben wir es hier bei Radio Top. Guten Morgen miteinander. Ich bin Andi und ich begleite euch mit unserem Top-Mix aus 14 an die Arbeit. Auch in der nächsten halben Stunde wieder, da haben wir unter anderem aus den 70er für euch Status Quo. Whatever you want, wartet auf euch, zusammen mit The Cher zum Beispiel, mit ihrem 90er, The Shoop Shoop Song, oder auch Adele meldet sich mit einem 2000er und ganz viel mehr. Und nicht zu vergessen, natürlich unser Songquiz wartet auch auf euch.
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0: Ja, zum grössten Teil brauchen wir an dem heutigen Dienstag Sonnenbrille, die also unbedingt nicht die Haie liegen lassen. Im Flachland und im Jura nämlich meist sonnig. Im östlichen Mittelland, dort haben wir zeitweise dichtere Wolken und auch bei den Voralpen und Alpen dort haben wir wechselnde Bewölkung und nur zeitweise Sonne zu gut und auch lokale Regengüsse sind dort nicht ausgeschlossen. Temperaturen am Nachmittag bei maximal 25 Grad. Momentan, wenn wir da raus schauen, zum Beispiel auf Raufeld beim Café Sali 14 Grad, ebenfalls 14 zu Wieselange beim Coop und Moselig oben beim Neff. Dort haben wir zurzeit 13 Grad.
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0: Und da haben wir eben ein paar Stocker im Morgenverkehr. Noch Stau auf der A3, Verzweigung Zürich Süd Richtung Wiedeke zwischen Brunau und Wiedeke. Und natürlich auch wieder Stau am Gotthard. A2 Luzern Richtung Gotthard zwischen Wasser und Göschenen. 1 Kilometer Stau und bis jetzt eine Wartezeit von ca. 10 Minuten. Kommt weiterhin gut und vor allem sicher ans Ziel.
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0: Ja, mindestens jeder von euch kennt mindestens jemanden, der jetzt gerade Ferien hat und kann ausschlafen. Aber wir, die schon wach sind, für uns soll es sich doch lohnen, oder? Dass wir früh aufgestanden sind. Ja, es lohnt sich ja erstens mal, weil gute Musik läuft hier bei Radio Top. Zweitens ist die Sonne schon langsam wieder da, wo uns ein bisschen wach küsst. Und drittens könnt ihr jetzt dann gleich wieder etwas abstauben, nämlich an die Arbeitstasse bei unserem Songquiz. Ja, welchen Song, dass wir heute vom Englischen ins Schweizerdeutsche übersetzt haben, das verrate ich euch gerade nach zwei Songs. Nämlich Adele wartet auf euch mit Rolling in the Deep. Zuerst aber gibt es jetzt noch Cher mit ihrem Riesenhit aus dem 91, der Schub-Schub-Song. Guten Morgen mit

0: Sie steigt, der 21. Juli haben wir es, was sind es, 21 Minuten? Vor dem 8. genau gesagt. Und es ist so eine richtig kühle Nacht gewesen, die wir jetzt hier hinter uns haben. So kühl, dass auch die Leute in den Dachwohnungen wieder richtig erholsam können schlafen. Und das ist wichtig. Erholsamer Schlaf ist wichtig, zum Hirnzellen ankurbeln. Wie genau die brauchen wir jetzt.
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0: Ja, wir machen heute wieder einen Song aus unserem Topmix aus 4 Jahrzehnten geschnappt und übersetzt vom Englischen ins Schweizerdeutsche. Und wenn ihr mir könnt sagen, welcher Song das ist und von wem das ein Song ist, dann gewinnt ihr an die Arbeitstasse. Ja, und der heute, der ist eigentlich auch machbar, oder? Wir suchen nämlich den da.
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0: Wie heisst der Song im Original und von wem ist er? Jetzt anrufen auf 0848 80 00 88.
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0: Ja, ja, wisst ihr, oder? 0848 80 00 88. Wir lösen auf in gut 6 Minuten. Bis dahin gibt es jetzt wieder Musik auf die Ohren. Da ist der Elton John mit I'm Still Standing. Guten Morgen miteinander.

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1: Ja, heute haben wir wieder einen Song vom Englischen ins Schweizerdeutsche übersetzt und voll wollen wissen, welcher Song das ist und vor allem eben auch, von wem das er ist. Und alle, aber wirklich restlos alle, die angerufen haben, haben den Songtitel herausgefunden. Aber der Interpret, Freunde, wir müssen mal schnell nochmal zurückspulen. Also, von Anfang an, wir suchen nämlich diesen Song hier.
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1: Jawohl, eben. Alle haben es herausgefunden. To the Moon and Back. Natürlich. Aber von wem ist der Song? Freunde, von wem ist er? Mein Gott! Von Savage Garden. Und jetzt geht ein grosses Aha. Stimmt, du hast Topland. Ja, leider hat es niemand richtig korrekt herausgefunden. Das heisst, die Tasse, die bleibt heute bei mir. Aber morgen gibt es die nächste Chance, um sie wieder zu gewinnen. Dann übersetzen wir nämlich den nächsten Song vom Englischen, Schweizerdeutschen. Und jetzt für alle zum Mitschreiben und Mitsingen und Auftreien. Da ist Savage Garden mit To the Moon and Back. Guten Morgen miteinander.

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0: Eine Minute vor um 8 Uhr haben wir so dem Dienstag, 21. Juli. Guten Morgen miteinander, hier bei Radio Top. Ja, es hat sich gelohnt, zum frühen Aufstehen, falls ihr auf dem Weg in den Süden in die Ferien sind. Momentan haben wir zwischen Wassern und Göschenen nur 1 Kilometer Stau und eine Wartezeit von 10 Minuten. Wie es im Topland auf den Strassen aussieht, das erfahrt ihr gerade direkt nach den News. Und dann haben wir in der nächsten Stunde auch wieder unseren Topmix aus 4 Jahrzehnten für euch parat. Unter anderem einen riesen Charity-Song aus den 80er oder auch eine 90er-Perle von der Natalie Imbruglia. Thorn gibt's gerade direkt nach einem Update.
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7: Ich bin Mary Milanovic. Guten Morgen. Die Zahl der Unfälle im öffentlichen Verkehr steigt, vor allem im Kanton Zürich, schreibt der Tagesanzeiger. Dabei gehen die meisten Unfälle glimpflich aus, da sich Passagiere im Innern des Fahrzeugs oft nur leicht verletzen. Dies, weil sich viele nicht festhalten und umstürzen, auch weil sie sich zu spät hinsetzen oder im Inneren des Fahrzeugs herumlaufen. Frauen verunfallen dabei deutlich häufiger als Männer. Sie stürzen doppelt so häufig. Die Fluggesellschaft Swiss hat 2 Piloten suspendiert, die alkoholisiert ein Flugzeug ab Genf steuern wollten. Andere Crewmitglieder meldeten den Vorfall einem Vorgesetzten. Alkoholtests erhärteten den Verdacht, berichtet 20 Minuten. Cockpit-Crews in Europa haben eine Obergrenze von 0,2 Promille, welche Restalkohol von Lebensmitteln oder Messfehler abfedern soll. Jedoch fordern zahlreiche Fluggesellschaften einen Verzicht von Alkohol mindestens 24 Stunden vor Abflug. Das US-Militär hat nach 5 Stunden seine neuesten Angriffe gegen den Iran beendet. Ziel seien militärische Einrichtungen gewesen, darunter Luftverteidigungssysteme, Kommandozentralen und Startanlagen für Drohnen und Raketen, teilt das zuständige US-Kommando mit. So sollen die Möglichkeiten Irans, weiter Handelsschiffe in der Straße von Hormuz anzugreifen, geschwächt werden. Wenige Stunden nach seiner Ernennung hat der neue britische Premierminister Andy Burnham das Kabinett neu geordnet. Der 56-Jährige machte unter anderem den früheren Verteidigungsminister zum Finanzminister. Dieser hatte das Kabinett im Juni aus Protest gegen den Kurs von Burnhams Vorgänger Keir Starmer verlassen.
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0: 15 Grad messen wir momentan in Güttingen bei den Seemöwen, 13 Grad in Ebnerkappel beim ehemaligen Feuerwehrdepot und auch bei uns beim Studio 1 an der Bürglistrasse in Winterthur sind es 14 Grad. Thermometer, das geht heute Nachmittag auf bis auf 25 Grad. Das Ganze mit viel Sonne im östlichen Mittelland, zeitweise dichte Wolken und auch, und auch in den Voralpen und Alpen. Dort haben wir wechselhaft Bewölkung mit nur zeitweise Sonne und auch lokale Regüs, die nicht ausgeschlossen sind.
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0: Ja, da haben wir neben ein paar Stocker im Morgenverkehr auch noch eine Staumeldung von der A3-Verzweigung Zürich-Süd Richtung Wiedeke zwischen Brunau und Wiedeke. Ebenfalls stauen dort auf der A15 Oster Richtung Brüttisel zwischen Hegnau und dem Brüttiseler Kreuz. Und dann natürlich auch, eben wie schon erwähnt, A2 Luzern Richtung Gotthard zwischen Wassen und Göschenen 1 Kilometer Stau und eine Wartezeit von bis zu 10 Minuten.
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0: Ja, viele von euch sind wahrscheinlich nicht auf dem Weg an die Arbeit, sondern eben auch auf dem Weg in den Süden, in die Ferien. Da wünsche ich ganz, ganz eine gute Fahrt. Und natürlich auch gebe ich euch die richtige, passende Musik mit auf den Weg in die Ferien. Egal, eben ob ins Büro, auf Baustelle oder in die Ferien. Der Song hier, der passt zu allem. Da ist nämlich Natalie Imbruglia mit ihrem Überhit aus dem 98 Thorn, aus unserem Topmix aus 4 Jahrzehnten. Ich wünsche allen unterwegs eine wunderbare Fahrt.

0: We are the world. 12 ab 8 haben wir es an dem Dienstag, 21. Juli. Langsam aber sicher knurrt der Magen, oder? So ein bisschen zu 9. Das wäre es jetzt langsam aber sicher. Ja, und Anfangsmonat bin ich hier beim Becklino in der Bachstube. Geht Gipfeli bachen. Mögt ihr euch vielleicht noch erinnern?
1: Andi, jetzt machen wir einen Teig. 12 Liter Wasser, jetzt wird der Teffe rein und das Mehl.
0: Da gibt es was für Gipfeli? Da gibt es Gipfeli für ganz Winterthur. Schau mal, wie viel Butter.
1: Wir reden ja von einem Buttergipfeli.
0: Wieso tue ich Butter auf den Gipfel? Jetzt ist mein Teig da. Der Sieg ist auch schwer. Hast du gesehen, wie ich einen Teig auswähle? He? Wie ein Profi.
1: Schau mal! Habe ich den Knopf wieder gedrückt?
2: Ja, dann kannst du ausholen, den Teig.
0: Da geht's. Jetzt hat er geholt. Jetzt musst du schauen, wie aus meinem Teig Gipfeli wird. Schau mal. Mein erster Gipfeli. Ja, ich bin stolz gewesen wie ein Pfau. Und nachher habe ich mich umso mehr gefreut, um eben zu euch kommen ins Geschäft und Gipfeli bringen. Zum Beispiel zum Manu auf Eschliken.
3: Hoi Andi, das ist der Manuel vom Planungsbüro Isebald aus Eschliken. Wir würden uns wirklich mega über die feinen Gipfeli freuen. Ich finde, wir haben es verdient. Wir hören jeden Tag Radio Top, sind ein Hammer-Team, 15 Leute und mit mir als Witzbold und Stimmungsmacher ist es einfach jeden Tag lustig im Büro.
0: Mhm, und sie haben es auch wirklich absolut verdient. Und darum bin ich bei ihnen vorbeigegangen. Ja, was der Manu und seine Kollegen zum Gipfeli von Becklino gesagt haben, ihr hört jetzt gerade noch zwei Songs aus unserem Top-Mix aus 4 Jahrzehnten. Wir haben es 13 ab 8. Guten Morgen.

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0: 23 Minuten nach der 8. Guten Morgen miteinander. Ihr hört Radio Top. Ich bin Andi und den ganzen Monat durch bringe ich euch feine Gipfel an die Arbeit. So auch letzte Woche, da bin ich nämlich zu ihm da gegangen.
1: Hoi Andi, das ist der Manuel vom Planungsbüro Isebald aus Eschliken. Wir würden uns wirklich mega über die feinen Gipfel freuen.
0: Mhm. Und darum bin ich natürlich sofort ins Auto gestiegen und bei ihm vorbeigegangen und habe Gipfel gebracht. Hallo miteinander. Guten Morgen. Ist der Manu da?
2: Ja.
0: Du bist der Manu?
2: Genau.
0: Ich habe Gipfeli für dich. Ciao.
2: Hallo, hallo.
0: Alles klar?
2: Gut,
0: ja, tipptopp.
2: Schau
0: mal.
2: Da.
0: 20 Gipfeli.
1: Hure geil. Perfekt. Du bist der Beste.
0: Haben wir gerade Pause jetzt?
1: Ja, ja, jetzt machen wir gerade Pause.
0: Ja. Komm in den Kaffee über.
1: Selbstverständlich.
0: Ah, großartig. Ich kann euch sagen, eine richtig, richtig schöne Kantine dort. Und dann hat es einen richtig feinen Kaffee gegeben. Und dann habe ich natürlich Gipfeli übergeben. Wie ist Gipfeli gewesen?
1: Hammer, hast gut gebacken. Du hast wieder mal
0: gekommen. Darf ich noch meine Gipfeli bringen?
1: Nein, du hast es rausgekommen. Du hast jetzt Abend mal auf ein Bier gekommen.
0: Ja, Manu, da habe ich gehört. Leute auf dem Highway.

0: Guten Morgen miteinander. Die Uhr zeigt 8:30 an. Das heisst, wir schauen schnell auf Wetter und Verkehr und dann melden wir uns wieder zurück mit unserem Topmix aus 4 Jahrzehnten, unter anderem mit dem Michael Jackson und einem Riesenhit aus dem 87. Und für ein bisschen Sommerfeeling sorgt der Enrique Iglesias direkt nach einem kurzen Update.
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0: Momentan da zeigen das Thermometer Zweifelde bei der Gütti 16 Grad an, ebenfalls 10 Grad bei der Möka, auch dort 16 Grad. Und 15 Grad haben wir momentan bei der Zapp in Batzenheim. Und das Thermometer das geht am Nachmittag auf bis auf 25 Grad, das Ganze bei viel Sonnenschein, vor allem im Flachland und am Jura entlang. Im östlichen Mittelland, dort haben wir zeitweise dann dichtere Wolken und auch bei den Voralpen und über den Alpen, dort haben wir wechselnde Bewölkung, zeitweise Sonne, aber auch lokale Gewitter. Nicht weiter, Entschuldigung, lokale Regengüsse, wir müssen es nicht übertreiben. Nicht schlimmer machen, als es ist, lokale Regengüsse sind nicht ausgeschlossen.
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0: Ja, da haben wir stockenden Verkehr auf der A1, Bern Richtung St. Gallen, zwischen dem Limmataler Kreuz und dem Gubrisch-Tunnel. Dann ebenfalls stockend beim Milchburg-Tunnel auf der Höhe Zürich. Dort stockend wegen Verkehrsüberlastung. Dann auch noch der A3-Chur Richtung Basel zwischen Urdorf Nord und dem Limmataler Kreuz. Zu viele Autos auf der Strasse, wie auch bei der Verzweigung Zürich Süd Richtung Wiedike. Und dann, last but not least, Stauz natürlich auf der A2 Luzern Richtung Gotthard zwischen Wassen und Göschenen. 1 Kilometer Stau und eine Wartezeit von bis zu 10 Minuten.
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0: 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Wir legen los in gut 7,5 Minuten. Bis dann singt jetzt der Michael Jackson für euch. Also wenn ihr die Möglichkeit habt, Hüfte schwingen, mittanzen und vor allem das Radio ganz laut aufdrehen.

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2: Und mit ihm spiele ich nicht Badminton, nein, er ist mein Schiedsrichter, der Cyril. Guten Morgen.
3: Buongiorno.
2: Buongiorno.
3: Machen wir eine neue Sprache hier.
2: Ah, okay. Buenos dias.
3: Buenos dias.
2: Mensch auch, hä? Gut. Ja, jetzt, wenn es schon Weltmeister sind, müssen wir schon ein bisschen Spanisch reden. Mal schauen, ob Christine aus Rheinach Spanisch kann. Buenos dias, Christine.
4: Nein, kann ich nicht.
2: Kannst du nicht, okay. Überhaupt kein Problem. Ja. Ist auch nicht gefragt. Du musst nicht Spanisch können. Du musst nur eine Minute können mit mir reden, ohne Ja sagen. Bist du bereit?
4: Ich bin bereit.
2: Sehr gut. Dann startet deine Minute, Christine, jetzt. Erzähl mal, Christine, du hast gerade Ferien oder bist du am Arbeiten?
4: Nein, ich bin Rentnerin.
2: Ah, du bist Rentnerin, stimmt. Das hast du schon mal gesagt. Wir haben schon mal gespielt miteinander. Und jetzt aber, heute musst du zum Arzt, hast du gesagt, gell?
4: Augenarzt.
2: Oh, wann hast du den Termin?
4: Um 10:30.
2: Ah, okay, gut. Und dann gehst du gerne noch posten oder gehst du einfach nur zum Arzt und gehst wieder heim?
4: Ich würde noch posten.
2: Eben, dann geht es gerade im Gleichen, oder? Muss man ein bisschen effizient sein. Aber,
4: so ist es.
2: Wie jetzt in dieser Ferienzeit und du hast ja auch Zeit als Rennerin, gehst du noch fort oder bleibst du heim?
4: Ich bin schon fort gewesen.
2: Ah, wo bist du denn gewesen?
4: In Nürnberg.
2: In Nürnberg, okay. Jemanden besuchen in dem Fall?
4: Genau.
2: Und wer hast du denn besucht? Darf man das wissen?
4: Eine Freundin.
2: Eine Freundin. Und dann, was haben wir gemacht in Nürnberg oben?
4: Es ist fast zu heiß gewesen, um etwas zu machen.
2: Ja gut, das glaube ich. Dann einfach ein bisschen im Schatten gelegen.
4: So ist es.
2: Ah, oh, das ist doch herrlich. Dann würde ich sagen, kannst du deine Freundin von Nürnberg da abbestellen und mit ihr gehen zu mörgeln? Im Kaffee so
4: wow, ja, die kommt voraussichtlich Ende Monat.
2: Ja, das ist super, perfekt. Dann könnt ihr gerade so einen richtig feinen Brunch für zwei Personen mit Prosecco im Kaffee so Matt in Rickenbach wie Wil geniessen. Hey, dann sagst du einen lieben Gruß. Ich schicke dir den guten Hai und wünsche dir eine gute Besserung und einen ganz schönen Tag. Mach's gut. Tschüss.
4: Auch. Ciao. Tschüss. Danke.
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0: Schönen guten Morgen miteinander. Eine Minute vor dem 9 Uhr haben wir es auf der Uhr an dem Dienstag, 21. Juli. Ich bin Andi und zusammen gehen wir an die Arbeit und das machen wir auch in der nächsten Stunde wieder mit diesem Top-Mix aus 4 Jahrzehnten. Da habe ich unter anderem ein Küssli für euch. Beziehungsweise der Prince hat das mit seinem Riesenhit aus dem 86. Kiss gibt's unter anderem. Wir haben zum Beispiel auch Eddie Grant, Roxette oder Carrie Hilson für euch. Zuerst aber schauen wir jetzt schnell auf die Aktualitäten vom Tag.
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4: Ich bin Mary Milanovic. Guten Morgen. Die Zahl der Unfälle im öffentlichen Verkehr steigt, vor allem im Kanton Zürich, schreibt der Tagesanzeiger. Dabei gehen die meisten Unfälle glimpflich aus, da sich Passagiere im Innern des Fahrzeugs oft nur leicht verletzen. Dies, weil sich viele nicht festhalten und umstürzen, auch weil sie sich zu spät hinsetzen oder im Inneren des Fahrzeugs herumlaufen. Frauen verunfallen dabei deutlich häufiger als Männer, sie stürzen doppelt so häufig. Die Fluggesellschaft Swiss hat zwei Piloten suspendiert, die alkoholisiert ein Flugzeug ab Genf steuern wollten. Andere Crewmitglieder meldeten den Vorfall einem Vorgesetzten. Alkoholtests erhärteten den Verdacht, berichtet 20 Minuten. Cockpit-Crews in Europa haben eine Obergrenze von 0,2 Promille, welche Restalkohol von Lebensmitteln oder Messfehler abfedern soll. Jedoch fordern zahlreiche Fluggesellschaften einen Verzicht von Alkohol mindestens 24 Stunden vorab. Flug. Das US-Militär hat nach 5 Stunden seine neuesten Angriffe gegen den Iran beendet. Ziel seien militärische Einrichtungen gewesen, darunter Luftverteidigungssysteme, Kommandozentralen und Startanlagen für Drohnen und Raketen, teilt das zuständige US-Kommando mit. So sollen die Möglichkeiten Irans, weiter Handelsschiffe in der Straße von Hormuz anzugreifen, geschwächt werden. Wenige Stunden nach seiner Ernennung hat der neue britische Premierminister Andy Burnham das Kabinett neu geordnet. Der 56-Jährige machte unter anderem den früheren Verteidigungsminister zum Finanzminister. Dieser hatte das Kabinett im Juni aus Protest gegen den Kurs von Burnhams Vorgänger Keir Starmer verlassen.
0: Wetter. Ja, der heutige Tag, der zeigt sich meist sonnig. Es kann zwar zeitweise dichtere Wolken am Himmel geben, vor allem über den Voralpen und Alpen. Dort haben wir eine wechselhafte Bewölkung und nur zeitweise Sonne und auch lokale Regengüsse, die nicht ausgeschlossen sind. Das Ganze bei 25 Grad im Maximum. Momentan, da sind wir bei 16 Grad zu Affeltrangen bei der Primarschule. Beim Rütteli Rankoben im Hemberg sind es 14 Grad und zu Winterthur am Bierenweg, wo Isabel gerade mit ihren Arbeitskollegen eine Küche am Montieren ist. Dort haben wir zurzeit 17 Grad.
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0: Und da stocken wegen Verkehrsüberlastung auf der A1 Bern Richtung St. Gallen zwischen dem Limmataler Kreuz und dem Gubrisch-Tunnel. Ebenfalls stockend Uster Richtung Wil zwischen Atal, Seegräben und Wetzikon. Und das überrascht mich doch jetzt ein bisschen. Auf der A2 Luzern Richtung Gotthard zwischen Wassen und Güschenen. Dort läuft es. Der Verkehr rollt. Der Weg in den Süden, der ist also frei. Ich wünsche also ganz, ganz eine gute Fahrt.
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0: 3 Minuten nach der 9 Uhr haben wir es an dem Dienstag, 21. Juli. Hey, wie sieht es bei euch aus? Habt ihr an unserem Radiotop-WM-Tippspiel mitgemacht? Ja, falls ja, dann müsst ihr nämlich jetzt unbedingt dranbleiben. Da hat man nämlich einen richtig coolen Preis können gewinnen. Mehr dazu geht es nach 2 Songs aus unserem Top-Mix aus 4 Jahrzehnten. Und der startet mit dem Eddie Grant. Ganz einen schönen guten Morgen wünsche ich bei der Andi. Salut zusammen.

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0: 11 Minuten nach der 9. Guten Morgen miteinander an dem Dienstag, 21. Juli. Ja, sind auch irgendwie froh, dass sie endlich vorbei ist?
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0: Ja, sorry, wenn ich das jetzt so sage, aber ich bin wirklich froh. Endlich ist sie vorbei. Also, ich bin wirklich Fußballfan. Aber irgendwann ist auch mal gut, oder? Weil die ist jetzt wirklich kein Belang gegangen, die WM. Und für alle Fußballfans, die bei Tippspiels mitgemacht haben, hat sie auch richtig viel Nerven gekostet. Ja, bei vielen haben nämlich genau die im Geschäft das Tippspiel gewonnen, die keine Ahnung von Fußball haben. Ich meine, wer hätte schon auf Paraguay gegen Deutschland tippt? Oder, dass Frankreich nicht ins Finale kommt? Oder aus Spiel um Platz 3, England gegen Frankreich. Crazy, wer dort die maximale Punktzahl geholt hat. Ja, und apropos maximale Punktzahl. Wir hier bei Radio Top, wir haben ja auch ein Tippspiel auf unserer App gehabt. Und da konnten ja 5'000 Stutz für eine neue Küche gewinnen. Ja, richtig cooler Preis. Und jetzt ist es aber so, jetzt haben doch da 3 Stück von euch da aussen genau gleich viele Punkte geholt und teilen sich den ersten Platz. Aber wer kommt jetzt die 5'000 Stutz über? Ja, das gehört da. Morgen Morgen, da bin ich an die Arbeit. Und jetzt gibt's Carrie Hilson mit I Like. Guten Morgen. 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

0: Thermometer, der steigt noch bis auf 25 Grad am Nachmittag. Das Ganze bei viel Sonne. Wir haben zwar zeitweise wieder Wolken am Himmel und vor allem über den Voralpen und Alpen. Dort haben wir eine wechselhafte Bewölkung und nur zeitweise Sonne und auch lokale Regengüsse, die nicht ausgeschlossen sind. Aber grundsätzlich einen schönen und warmen Tag.
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0: Und da klemmt es noch ein bisschen wegen Verkehrsbelastung auf der A1 Bern Richtung St. Gallen zwischen dem Limmataler Kreuz und dem Gubrisch-Tunnel und auch Uster Richtung Hinwil zwischen der Atal-Seegräben und Wetzikon. Auch dort stockt es noch, sonst aber ist alles frei. Auch der Weg in Süden, Gotthard, alles frei. Es rollt so wie es sollte. Darum wünsche ich euch weiterhin eine gute und vor allem sichere Fahrt.
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0: Ja, mit der perfekten Musik machen wir auch jetzt weiter mit diesem Top-Mix aus 4 Jahrzehnten, eine halbe Stunde lang ohne Unterbruch. Da haben wir zum Beispiel Casey and the Sunshine Band für euch oder auch der Olimars. Haben wir den eigentlich? Muss ich mal schnell nachschauen. Ah, da, ja, mit dem 2011. Ein richtig guter Song. Nickelback wartet auf euch und den Start von dieser halben Stunde machen die New Radicals. Und zwar mit einem richtigen Banger. You get what you give. Ich bin Andi und wir hören uns dann morgen ab 6 Uhr wieder. Schönes Tagli.

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0: Das ist heute Morgen. Herzlich willkommen bei Radio Top, da mit den meisten 80er und 90er. Und die haben wir natürlich auch für euch, für all die, die im Büro hocken und gespannt auf die Ferien warten, unter anderem mit dabei. Ein passender Song aus dem 1984 vom Don Henley, Boys of Summer. Auch noch mit dabei für all die, die noch ein bisschen auf der gemütlicheren Schiene fahren, der Bob Marley mit seinem 80er Klassiker. Und zum Start hören wir aber zuerst mal ein bisschen Frauenpower aus den 90er.
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3: Ich bin Mary Milanovic. In Winterthur ist gestern Abend ein Elektroroller explodiert. Beim Vorfall kurz vor Mitternacht im Neuwiesenquartier explodierte der Akku des Fahrzeugs. Dabei gerieten der Elektroroller sowie eine angrenzende Hecke in Brand, teilt die Stadtpolizei Winterthur mit. Für die Löscharbeiten musste die Feuerwehr die Bahnstrecke zwischen Winterthur und Hettlingen sperren. Verletzt wurde niemand. Der Sachschaden beträgt mehrere 10.000 Franken. Das Zürcher Verwaltungsgericht lässt eine Halterin eines bissigen Hundes abblitzen. Nachdem der Hund 5-mal zugebissen und dabei auch Kinder verletzt hatte, beschlagnahmte das Veterinäramt das Tier vor rund einem Jahr. Zu Recht urteilt nun das Verwaltungsgericht. Die Halterin zog das Urteil ans Bundesgericht weiter. Was nun mit dem Hund passiert, ist offen. Bei der gefundenen Leiche in Büren im Kanton Solothurn handelt es sich um eine vermisste Frau. Das teilt die Polizei mit. Es handelt sich um eine 71-jährige Frau mit gesundheitlichen Problemen. Sie wurde seit mehreren Wochen vermisst. Dem Leichnam fehlten Kopf, Hände und Teile der Füße. Die fehlenden Körperteile sind laut Untersuchungen auf Tierfraß zurückzuführen. Ein Verbrechen schließt die Polizei aus. Eine Mehrheit der Deutschen lehnt weiterhin eine Zusammenarbeit mit der rechtsradikalen AfD-Partei ab. Gleichzeitig spricht sich aber fast jede vierte von 10 befragten Personen für eine Zusammenarbeit aus. Das sind deutlich mehr als noch vor 3 Jahren. Laut einer Umfrage des Deutschen Meinungsforschungsinstituts Forsa ist die Zustimmung vor allem im Osten Deutschlands deutlich höher als im Westen.
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0: Die Temperatur aktuell in der Winterthurer Altstadt liegen bei 18 Grad, wie auch in der Schlossbadi zu Frauenfeld und beim Stadtweiher zu Wil, dort 17 Grad aktuell. Der Dienstag zeigt sich heute mehrheitlich sonnig. Am Nachmittag ziehen ein paar Wolkenfelder auf und an gewissen Stellen im Topland sind ein paar Regentropfen nicht ganz auszuschliessen. Das alles bei angenehmen 25 Grad.
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0: Und als Update zu euch ins Auto. Stockender Verkehr geht es aktuell auf dem Zürcher Nordring beim Gubrist und in der Region Oster Richtung Hinwil zwischen Altalseegräben und Wetziken. Und für alle, die Richtung Süden fahren, ihr seid auf einem guten Kurs. Absolut keine Meldungen, was den Gotthard betrifft. Kommt gut und sicher an euer Ziel.
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0: Wunderschönen Dienstag, 3 ab 10 haben wir es auf der Uhr. Ich bin wieder zurück aus den Sommerferien. Short but sweet ist es gewesen. Freue mich wieder, mit euch durch den Arbeitstag zu gehen für all die, die im Büro hocken. Wir versorgen euch mit bester Stimmung und das unter anderem mit Hilfe vom 80er zum 9 am Viertel ab. Es ist ein grossartiger Track. Green Day meldet sich mit ein bisschen 2000er Pop-Punk zum Start. Wie versprochen, ein bisschen Frauenpower aus den 90er. Genau gesagt, aus dem Jahr 1996. Das sind Spice Girls.
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1: Bei der Aufnahme von diesem 80er-Track hat der Tom Petty an einer schrecklichen Verkältung gelitten. Nicht mehr geringer wie der George Harrison hat auf dem Song Gitarre gespielt und dann eben auch als Ersatz gesungen. Aber ein bisschen später ist er rausgegangen, hat ihm Petty Ingwer gekauft und ihn gezwungen, schnell zu inhalieren. Schnell ist er ins Studio gerannt und hat den Song trotz blockierter Nase aufgenommen. Das Ganze passt zu dem Songtitel. Ich werde nicht aufgeben. I Won't Back Down, da aus dem 1989

0: Ich muss leider ganz kurz unterbrechen. Wir haben eine wichtige Verkehrsmeldung.
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0: Nämlich auf der A15 auf der Oberlandautobahn Uster Richtung Brütisellen zwischen Vogelschwil und Hegnau gibt es eine Verkehrsbehinderung wegen Gegenständen auf der Fahrbahn. Ich wiederhole, auf der A15 auf der Oberlandautobahn Uster Richtung Brütisellen zwischen Vogelschwil und Hegnau. Dort hat es Gegenstände auf der Fahrbahn. Allen unterwegs eine gute und eine sehr sichere Fahrt.

0: Ihr hört Radio Top 2 Minuten vor der halben 11 Hammer. Bei uns gibt es die meisten 80er und 90er am Stück. Und das eine halbe Stunde lang, ohne Unterbrechung, der 30 Minuten Nonstop Top Mix mit dabei. Ich freue mich richtig. Es ist, ich sage das zwar zu ganz vielen Songs von dieser Künstlerin, aber es ist, glaube ich, mein Lieblingssong. Madonna mit Vogue hören wir in den nächsten Moment. Guns N' Roses meldet sich mit einem Bob Dylan Cover aus dem 1992 zum Start. Ein Monsterhit aus den 80er. Seine Debüt-Single gerade auf Platz 1 in mehreren Ländern. Es ist Rick Astley, gerade als erstes.
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0: zwischen Ottos, Seegraben und Wetzikon, wie auch in der Gegenrichtung dort auf der Zürichstrasse Richtung Wetzikon. Allen unterwegs eine gute und sehr sichere Fahrt.
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0: Kurz vor 11 Uhr. Herzlich willkommen bei Radio Top Tag. Jetzt die meisten 80er und 90er, damit ihr weiterhin motiviert durch den Arbeitstag kommt. Wir haben den Eurodance-Klassiker für euch aus dem 93 in der nächsten Stunde von Hathaway. Auch noch mit dabei Tina Turner mit ihrem riesen 80er-Hit. Zum Start gibt es ein bisschen Feriengefühl aus dem 87.
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3: Ich bin Mary Milanovic. In Winterthur ist gestern Abend ein Elektroroller explodiert. Beim Vorfall kurz vor Mitternacht im Neuwiesenquartier explodierte der Akku des Fahrzeugs. Dabei gerieten der Elektroroller sowie eine angrenzende Hecke in Brand, teilt die Stadtpolizei Winterthur mit. Für die Löscharbeiten musste die Feuerwehr die Bahnstrecke zwischen Winterthur und Hettlingen sperren. Verletzt wurde niemand. Der Sachschaden beträgt mehrere 10.000 Franken. Das Zürcher Verwaltungsgericht lässt eine Halterin eines bissigen Hundes abblitzen. Nachdem der Hund 5-mal zugebissen und dabei auch Kinder verletzt hatte, beschlagnahmte das Veterinäramt das Tier vor rund einem Jahr. Zu Recht urteilt nun das Verwaltungsgericht. Die Halterin zog das Urteil ans Bundesgericht weiter. Was nun mit dem Hund passiert, ist offen. Bei der gefundenen Leiche in Büren im Kanton Solothurn handelt es sich um eine vermisste Frau. Das teilt die Polizei mit. Es handelt sich um eine 71-jährige Frau mit gesundheitlichen Problemen. Sie wurde seit mehreren Wochen vermisst. Dem Leichnam fehlten Kopf, Hände und Teile der Füße. Die fehlenden Körperteile sind laut Untersuchungen auf Tierfraß zurückzuführen. Ein Verbrechen schließt die Polizei aus. Eine Mehrheit der Deutschen lehnt weiterhin eine Zusammenarbeit mit der rechtsradikalen AfD-Partei ab. Gleichzeitig spricht sich aber fast jede vierte von 10 befragten Personen für eine Zusammenarbeit aus. Das sind deutlich mehr als noch vor 3 Jahren. Laut einer Umfrage des Deutschen Meinungsforschungsinstituts Forsa ist die Zustimmung vor allem im Osten Deutschlands deutlich höher als im Westen.
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0: Temperatur aktuell in der Winterthurer Altstadt und in der Schlossbad in Frauenfeld liegen bei 19 Grad. Stadtweier in Wiel meldet aktuell 18 Grad. Die Dienstag zeigt sich heute mehrheitlich sonnig. Am Nachmittag ziehen ein paar Wolkenfelder auf und an gewissen Stellen im Topland sind ein paar Regentropfen nicht ganz auszuschliessen. Das alles bei angenehmen 25 Grad.
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0: Und als Update zu euch ins Auto. Ja, es ist einiges los. Unter anderem Richtung Süden auf der A2 beim Gotthard zwischen Wass und Güschen 2 Kilometer Stau. Aktuell ein Zeitverlust von rund 20 Minuten. Dann stockender Verkehr gibt es noch auf dem Zürcher Nordring und auch in der Region Osten Richtung Hinwil zwischen Altal Seegräben und Wetziger. An und wegs eine gute und eine sehr sichere Fahrt.
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0: Ja, Welsi, haben wir es auf der Uhr. Ich hoffe, ich komme gut durch den Ziersteg, wenn ihr gerade auf der Baustelle am Arbeiten sind. Definitiv angenehmere Temperaturen wie die letzten paar Wochen hier bei uns in der Schweiz. Wir versorgen euch natürlich mit einem Topmix aus 4 Jahrzehnten. Mit dabei haben wir hier richtige Perlen aus 1991 von Extreme. Simply Red auch noch mit dabei. Aus den 2000er haben wir die Anastasia, die gute Stimmung liefert. Und mit der müssen wir gar nicht warten. Da aus 80er.

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2: Ja, und heute hat Christine aus Rheinach versucht, eine Minute lang nicht Ja zu sagen.
3: Miri, oder bist du am Arbeiten?
4: Nein, ich bin Rentnerin.
3: Ah, du bist Rentnerin, stimmt, das hast du schon mal gesagt. Wir haben schon mal gespielt miteinander. Und jetzt aber, heute musst du zum Arzt, hast du gesagt, gell?
4: Augenarzt.
3: Oh.
2: Aber vielleicht hat sie ja gewonnen, da ist der Arzttermin nur halb so schlimm, oder?
3: Jetzt in dieser Ferienzeit und du hast ja Zeit als Rentnerin, gehst du noch fort oder bleibst du zu Hause?
4: Ich bin schon fort gewesen.
3: Ah, wo bist du denn gewesen?
4: In Nürnberg.
3: In Nürnberg? Okay. Jemanden besuchen in dem Fall?
4: Genau.
3: Und wer hast du denn besucht? Darf man das wissen?
4: Eine Freundin.
3: Eine Freundin. Und dann, was habt ihr gemacht in Nürnberg oben?
4: Es ist fast zu heiß gewesen, um etwas zu machen.
3: Ja gut, das glaube ich. Dann einfach ein bisschen im Schatten gelegen.
4: So ist es.
3: Oh, das ist doch herrlich. Dann würde ich sagen, kannst du deine Freundin
2: gratulieren, Christine. Morgen geht's weiter mit den spannendsten Minuten vom Tag.
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0: Kurz vor 11:30 haben wir das Endspurt richtig zu Mittag und für das liefern wir eine riesige Portion an Musik für euch. 30 Minuten Non-Stop Top Mix mit der meisten Abwechslung. Für alle Disco-Fans haben wir hier aus den 70er von Nimmig geringen, wie von der Donna Summer. Ein riesen Hit. Auch noch mit dabei guten Lunapop aus den 80s von Billy Joel. Zum Start gehen wir auf Grossbritannien. 1983 ist das Jahr. Der Nick Kershaw macht den Start.
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0: Wetter. Die Winterthurer Altstadt und Schloss Badi in Frauenfeld, die melden aktuell 19 Grad beim Stadtweiher. Zwil, dort wird gerade 18 Grad gemessen. Der Dienstag zeigt sich heute mehrheitlich sonnig. Am Nachmittag ziehen ein paar Wolkenfelder auf. An gewissen Stellen im Topland sind ein paar Regentropfen dann auch nicht ganz auszuschliessen. Das alles bei angenehmen 25 Grad.
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0: Und ein Update zu euch ins Auto auf der A2 geht es Richtung Luzern zwischen Erschfeld und Altdorf. Stau wegen einem Unfall, der Fahrstreifen ist blockiert. Dann natürlich auch Geduld braucht ihr beim Gotthard zwischen Wasser und Göschenen. 20 Minuten ist damit zu rechnen aktuell. A1 Nordring Zürich, Bern Richtung St. Gallen zwischen dem Limmataler Kreuz und dem Gubrist stockt es, wie auch in der Region Uster Richtung Hinwil zwischen Adel Seegräben und Witzigen. All unterwegs eine gute und sehr sichere Fahrt.
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0: Radio Top, kurz vor den 12 Uhr haben wir es. Weiter geht's mit den meisten 80er und 90er. Unter anderem mit dabei haben wir Musik aus Norwegen, aus dem Jahr 1999 von der Lene Marlin. Auch noch mit dabei Sixpence, None the Richer mit ihrem One-Hit-Wonder. Zum Start gehen wir zurück in die 80er und zwar zu einem Herrn, der sich wohl in der grössten Stadt der Welt befindet.
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2: Ich bin Mary Milanovic. Die Fluggesellschaft Swiss hat einem neuen Gesamtarbeitsvertrag mit besseren Bedingungen für ihr Bodenpersonal zugestimmt. Das teilen die Swiss und die Gewerkschaft VPOD mit. Mit dem neuen Vertrag muss das Bodenpersonal unter der Woche weniger lang arbeiten. Zudem erhält es an Wochenenden mehr Geld. Der neue Gesamtarbeitsvertrag leiste einen großen Beitrag dazu, die Schichtarbeit des Bodenpersonals besser zu entschädigen, heißt es. Der GAV hat eine Laufzeit von 5 Jahren. Schweizer Exporte sind im Juni deutlich zurückgegangen. Vor allem waren chemisch-pharmazeutische Produkte betroffen, schreibt das Bundesamt für Zoll- und Grenzsicherheit. Mehr exportiert wurden hingegen Uhren oder Fahrzeuge. Vor allem Exporte in die USA seien gestiegen, und zwar um mehr als einen Fünftel. Die anhaltende Trockenheit könnte im Kampf gegen den Japankäfer helfen. Die Weibchen legen ihre Eier bevorzugt in feuchten Rasenflächen ab, schreibt SRF. Damit sich die Larven entwickeln können, brauchen sie genügend Feuchtigkeit im Boden. Andererseits würden aber Bäume und andere Pflanzen leiden, da sie dringend Wasser benötigen. Lindt & Sprüngli ist trotz hoher Kakaopreise solide ins Jahr gestartet. Der Schokoladenhersteller setzte im ersten halben Jahr 2,3 Milliarden Franken um. Dies sei aber weniger als im starken Vorjahr, teilt das Unternehmen mit. Das Wachstum kam erneut vor allem durch höhere Preise zustande, mit denen gestiegene Kakaokosten ausgeglichen werden. Für das Gesamtjahr hält Lindt an seinen bisherigen Zielen fest.
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0: Die Temperatur aktuell in der Winterthurer Altstadt die liegt bei 20 Grad, wie auch in der Schlossbadi in Frauenfeld beim Stadtweiher Zwil. Dort liegen aktuell 19 Grad. Der Dienstag zeigt sich heute mehrheitlich sonnig. Am Nachmittag ziehen ein paar Wolkenfelder auf und an gewissen Stellen im Topland sind ein paar Regentropfen nicht ganz auszuschliessen. Das alles bei angenehmen 25 Grad.
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0: 40 Minuten Zeitverlust geht es aktuell auf der A2 beim Gotthard zwischen Amsteg und Göschenen. 4 Kilometer Stau wegen Verkehrsüberlastung. Es hat einen Unfall gegeben, auch auf der gleichen Strecke zwischen Erschfeld und Altdorf. Der rechte Fahrstreifen ist dort blockiert. Dementsprechend auch noch Stau zwischen Buchs und dem Sillisberg-Tunnel. Dann stocken tut so in der Region Uster Richtung Hinwil zwischen Altal-Seegräben und Witzigen.
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0: 3.12 Uhr haben wir es auf der Uhr. Ich hoffe, ich komme gut durch den Arbeitstag. Vielleicht sind wir auch von der Ferien zurückgekommen. Ich hatte letzte Woche Ferien gehabt. Und ich muss sagen, ich bin wirklich schön erholt. Es ist wirklich, es tut einfach gut, wenn man kurz weggeht oder einen Tapetenwechsel. Schön wieder da zu sein und euch mit der meist Abwechslung zu begleiten. Jetzt muss ich noch reden können, das hat man vielleicht verlernt in einer Woche. Auf jeden Fall haben wir unter anderem mit dabei aus den 2000er den Zuckerro, den 90er zum Mittag am 4.12 Uhr Boyband Herzen, die werden höher schlagen. Zuerst aber, wie versprochen, einer, der sich in der grössten Stadt befindet, ein Brit. Natürlich das Ding, wo jetzt dann aber auch in wohl einer der schönsten Städte in der Schweiz ist, nämlich im Stars in Town in Schaffhausen. Bis dahin, da bei Radio Top. Schön sind wir mit dabei.

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2: Man kann das Internet so viel verfluchen, wie man will, aber Amix hat eben schon eine gewisse Magie. Zum Beispiel TikTok. Dank all diesen Tänzen, die die Jungen machen, kommen ab und zu auch alte, Anführungsschlusszeichen, Songs wieder einen kleinen neuen Aufschwung über und werden bei einer jüngeren Generation auch beliebt. Wie zum Beispiel der Track, der momentan ein bisschen viral geht auf TikTok, dank so einem Tanz. Rausgekommen ursprünglich im 1997 in den Top 20 in den US-amerikanischen Charts. Und ich habe gefunden, der passt doch gut für den Dienstagmittag. Und jetzt entweder Fans werden total das Volumen aufdrehen und hoffentlich auch neue, jüngere Fans dank TikTok. Who knows? Also schnell die Choreografie raushauen, wenn ihr gerade schon steht im Café Soli in Frauenfeld und mitsingen. Da ist NSYNC mit I Want You Back.
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10: Temperaturen aktuell in der Winterthurer Altstadt und in der Schlossbad in Frauenfeld liegen bei 20 Grad. Stadtweiher Zwil, dort messen wir aktuell 19 Grad. Der Dienstag zeigt sich heute mehrheitlich sonnig. Am Nachmittag ziehen ein paar Wolkenfelder auf. An gewissen Stellen im Topland sind ein paar Regentropfen nicht ganz auszuschliessen. Das alles bei angenehmen 25 Grad.
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10: Und als Update zu euch ist

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2: Ich bin Mary Milanovic. Die Fluggesellschaft Swiss hat einem neuen Gesamtarbeitsvertrag mit besseren Bedingungen für ihr Bodenpersonal zugestimmt. Das teilen die Swiss und die Gewerkschaft VPOD mit. Mit dem neuen Vertrag muss das Bodenpersonal unter der Woche weniger lang arbeiten. Zudem erhält es an Wochenenden mehr Geld. Der neue Gesamtarbeitsvertrag leiste einen großen Beitrag dazu, die Schichtarbeit des Bodenpersonals besser zu entschädigen, heißt es. Der GAV hat eine Laufzeit von 5 Jahren. Schweizer Exporte sind im Juni deutlich zurückgegangen. Vor allem waren chemisch-pharmazeutische Produkte betroffen, schreibt das Bundesamt für Zoll- und Grenzsicherheit. Mehr exportiert wurden hingegen Uhren oder Fahrzeuge. Vor allem Exporte in die USA seien gestiegen, und zwar um mehr als einen Fünftel. Die anhaltende Trockenheit könnte im Kampf gegen den Japankäfer helfen. Die Weibchen legen ihre Eier bevorzugt in feuchten Rasenflächen ab, schreibt SRF. Damit sich die Larven entwickeln können, brauchen sie genügend Feuchtigkeit im Boden. Andererseits würden aber Bäume und andere Pflanzen leiden, da sie dringend Wasser benötigen. Lindt & Sprüngli ist trotz hoher Kakaopreise solide ins Jahr gestartet. Der Schokoladenhersteller setzte im ersten halben Jahr 2,3 Milliarden Franken um. Dies sei aber weniger als im starken Vorjahr, teilt das Unternehmen mit. Das Wachstum kam erneut vor allem durch höhere Preise zustande, mit denen gestiegene Kakaokosten ausgeglichen werden. Für das Gesamtjahr hält Lindt an seinen bisherigen Zielen fest.
3: Wetter. 20 Grad aktuell in der Winterthurer Altstadt und auch in der Schlossbody Frauenfeld beim Stadtweiher Zwil. Dort messen wir aktuell 19 Grad. Der Dienstag zeigt sich heute mehrheitlich sonnig. Am Nachmittag ziehen ein paar Wolkenfelder auf und an gewissen Stellen im Topland sind ein paar Regentropfen nicht ganz auszuschliessen. Das alles bei angenehmen 25 Grad.
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3: Und als Update zu euch ist Auto am meisten Geduld. Aktuell braucht ihr natürlich auf der A2 Luzern Richtung Gotthard zwischen Amsteg und Göschenen 5 Kilometer Stau. Es gibt einen Zeitverlust von rund 50 Minuten. Dann hat es einen Unfall gegeben auf der A13, ganz Richtung Chur. Stocken tut es zwischen Maienfeld und Landquart und die Fahrbahn wird auf einen Fahrstreifen verengt. An und wegs eine gute und eine sehr sichere Fahrt.
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3: Ja, weiss, haben wir es auf der Uhr. Ich hoffe, ich komme gut durch den Dienstag. Vielleicht sind wir zurück ins Büro gestürchelt nach dem Mittag und brauchen so eine frische Portion Energie. Und die haben wir für euch. Das unter anderem mit Hilfe von der Tina Turner, James Blunt und zum Start da ein bisschen Sommerstimmung. Ein Riesenhit aus den 90er. Volumen auf, jetzt für euch von der Länge, das ist der Ricky

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0: Ihr hört Radio Top, kurz vor der halben zwei haben und halbe heisst bei uns nur eins, eine halbe Stunde Musik am Stück. Mit dabei haben wir einen grossartigen Track, einer der geilsten 80er in meinen Augen. Peter Gabriel mit Sledgehammer. Take That meldet sich ebenfalls. Zum Start hören wir Queen of Pop mit einem Nummer 1 Hit aus den USA. Top 20 bei uns in der Schweiz. Die Madonna gerade nach einem Update.
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0: Temperaturen aktuell in der Winterthurer Altstadt liegen bei 22 Grad. Schlossbody Frauenfeld, dort melden wir aktuell 21. Stadtweier Zwil, dort sind wir bei 20 Grad.
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0: Und als Update zu euch ist Auto eine Stunde. Wartezeit haben wir aktuell vor dem Gotthard auf der A2 zwischen der Umstieg und gegen 6 km Stau wegen Verkehrsüberlastung. Dann hat es einen Unfall gegeben auf der A13er ganz Richtung Chur zwischen Meienfeld und Landquart Stocken und die Fahrbahn wird auf einen Fahrstreifen verengt. Wenn wir unterwegs sind, kommen wir gut und sehr sicher an euer Ziel.
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0: Herzlich willkommen bei Radio Top. Kurz vor der 2 haben wir es. Wir gehen weiter durch den Dienstag Nachmittag. Vielleicht machen wir euch langsam, aber sicher auf den Weg in die Ferien. Ich bin gerade zurückgekommen von der Ferien und ich merke es immer noch, wie ihr gehört. Auf jeden Fall haben wir mit dabei unter anderem die wunderbare Tracy Chapman und einen Künstler, mit dem bin ich aufgewachsen. Ich freue mich richtig auf ihn, wenn man bei meinem Vater zuhause ist. Dann läuft ziemlich sicher eins oder zwei Lieder von ihm. Der Marvin Gaye hören wir gerade zum Start und One Hit Wonder aus den 80s.
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3: Ich bin Dario Jecker. Die Investitionen in Bauprojekte in der Schweiz haben zugenommen. Im vergangenen Jahr haben Bund und private Firmen 3,5% mehr Geld in Bauprojekte gesteckt als noch 2024. Das teilt das Bundesamt für Statistik mit. Besonders gestiegen sind unter anderem die Investitionen von Bund, Kantonen und Gemeinden in Neubauprojekte und Umbauten. Wie der Bund bestätigt, handelt es sich beim Zuwachs tatsächlich um mehr Bautätigkeit und nicht nur um gestiegene Baupreise. Erlenbach ist die reichste Gemeinde des Kantons Zürich. Pro Kopf weist Erlenbach eine Steuerkraft von fast 19.000 Franken aus, berichtet der Tagesanzeiger. Auf Platz 2 folgen mit Küsnacht und Rüschlikon zwei weitere Seeufergemeinden. Opfikon schafft dank starker Firmenergebnisse erstmals den Sprung in die Top 10. Insgesamt zahlen für das kommende Jahr 28 Zürcher Gemeinden rund 1,2 Milliarden Franken in den Finanzausgleich ein. Der Thurgauer Zughersteller Stadler Rail ist Opfer eines Cyberangriffs geworden. Hacker würden nun 10 Millionen Franken Lösegeld verlangen, berichtet das St. Galler Tagblatt. Stadler lehnt eine Zahlung ab und hat Strafanzeige eingereicht. Es seien keine sicherheitsrelevanten oder personenbezogenen Daten gestohlen worden, sagt Stadler. Produktion und Betrieb laufen normal weiter. Ein Mann hat in Griechenlands Hauptstadt Athen bei der Akropolis Fußgänger mit einem Messer bedroht und zwei Touristen verletzt. Der Täter sei festgenommen worden, berichten griechische Medien. Er soll ein der Polizei bekannter, psychisch kranker 60 Jahre alter Mann sein. Das Touristenpaar wurde verletzt ins Spital gebracht.
2: Wetter.
0: Temperatur aktuell in der Winterthurer Altstadt und in der Schlossbad in Frauenfeld liegen bei 23 Grad. Beim Stadtweiher Zwil messen wir aktuell 22 Grad. Der Dienstag zeigt sich heute mehrheitlich sonnig. Am Nachmittag ziehen noch ein paar mehr Wolkenfelder auf. An gewissen Stellen im Topland sind ein paar Regentropfen später dann auch nicht ganz auszuschliessen. Das alles bei angenehmen 25 Grad.
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0: Und was hat zu euch ins Auto? Eine Stunde Zeitverlust wird momentan erwartet auf der A2 Luzern Richtung Gotthard zwischen Amsteg und Güschene 6 Kilometer Stau wegen Verkehrsüberlastung. Dann auf der A13 ganz Richtung Chur zwischen Mainfeld und Landquart stockt wegen einem Unfall. Die Fahrbahn wird auf einen Fahrstreifen verengt. Und stockenden Verkehr gibt es noch in der Region Uster Richtung Hinwil zwischen der Atal, Seegräben und der Zürichstrasse.
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0: 3 auf 2 haben wir es auf den Uhr. Einen wunderschönen Dienstag Nachmittag wünsche ich euch. Wenn ihr gerade den Haushalt am Machen seid, dann versorgt mir euch auch mit dem passenden Soundtrack. Und das unter anderem mit dem Topmix aus 4 Jahrzehnten. Mit dabei haben wir den 2000er nach dem 2 am Viertelab. Ich freue mich richtig auf den. Es ist ein wunderschöner Song. Auch noch vorhanden haben wir Celine Dion zum Start, wie versprochen. Ein 80er One-Hit-Wonder. Es ist der Matthew Wilder, jetzt für euch in voller Länge.

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2: Der 57-jährige Sänger Pat Monahan, er hat diesen Song gerade mal in 15 Minuten geschrieben, von 25 Jahren her. Und diese Band ist momentan zum 25. Geburtstag von dieser Platte in den USA, momentan auf Tournee. Aber für das müssen wir nicht extra den Atlantik überqueren. Wir hören hier Train auf Radio Top mit einem wunderschönen Song. Für euch von der Länge Drops of Jupiter.

0: kurz vor 14:30 haben wir es herzlich willkommen bei Radio Top. Ich hoffe, ich habe gut durch den Dienstagnachmittag für all die, die ein bisschen Nachmittagsmüdigkeit haben und ein bisschen Energie brauchen. Die haben wir für euch und das eine ganze halbe Stunde lang. Der ist noch der Nonstop Top Mix, die meiste Abwechslung am Stück. Mit dabei haben wir unter anderem Huey Lewis and the News mit ihrem Back to the Future Soundtrack. Auch noch vorhanden haben wir Amy MacDonald aus den 2000er, die jetzt dann im Stars in Town auftreten tut, Schaffhausen. Ich freue mich richtig drauf. Zum Start, Musik aus Deutschland von Sandra.
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0: Wetter. Temperaturen aktuell in der Winterthurer Altstadt und in der Schlossbad in Frauenfeld liegt bei 24 Grad. Beim Stadtweiher Zwil messen wir aktuell 22 Grad. Der Dienstag zeigt sich heute mehrheitlich sonnig. Am Nachmittag ziehen dann ein paar Wolkenfelder auf und an gewissen Stellen im Topland sind später noch ein paar Regentropfen zu erwarten. Das alles bei angenehmen 25 Grad.
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0: Und noch ein Update zu euch ins Auto. 1 Stunde und 10 Minuten Zeitverlust geht es aktuell beim Gotthard zwischen Domsteg und Güschenen. 7 Kilometer Stau wegen Verkehrsüberlastung. Empfohlen wird die alternative Route via der A13 beim San Bernardino-Tunnel. Stocken tut es auch auf der A13, Sargans Richtung Chur zwischen Meienfeld und Landquart. Dort wegen einem Unfall, die Fahrbahn wird auf einen Fahrstreifen verengt. An und wegs eine gute und eine sehr sichere Fahrt.
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0: Ihr hört Radio Top. In wenigen Sekunden ist es gerade 3 oder es ist jetzt gerade 3 geworden. Wir bringen euch die meisten 80er und in 90er durch den Dienstagnachmittag aus dem 80er. Mit dabei zum Beispiel einen wunderschönen Track von Bryan Adams, Heaven, aus dem 83er zum Mitfühlen. Oder am Start auch aus dem 90er Inner Circle. Das gerade noch im News Update.
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2: Ich bin Dario Jecker. Die Investitionen in Bauprojekte in der Schweiz haben zugenommen. Im vergangenen Jahr haben Bund und private Firmen 3,5% mehr Geld in Bauprojekte gesteckt als noch 2024. Das teilt das Bundesamt für Statistik mit. Besonders gestiegen sind unter anderem die Investitionen von Bund, Kantonen und Gemeinden in Neubauprojekte und Umbauten. Wie der Bund bestätigt, handelt es sich beim Zuwachs tatsächlich um mehr Bautätigkeit und nicht nur um gestiegene Baupreise. Erlenbach ist die reichste Gemeinde des Kantons Zürich. Pro Kopf weist Erlenbach eine Steuerkraft von fast 19.000 Franken aus, berichtet der Tagesanzeiger. Auf Platz 2 folgen mit Küsnacht und Rüschlikon 2 weitere Seeufergemeinden. Opfikon schafft dank starker Firmenergebnisse erstmals den Sprung in die Top 10. Insgesamt zahlen für das kommende Jahr 28 Zürcher Gemeinden rund 1,2 Milliarden Franken in den Finanzausgleich ein. Der Thurgauer Zughersteller Stadler Rail ist Opfer eines Cyberangriffs geworden. Hacker würden nun 10 Millionen Franken Lösegeld verlangen, berichtet das St. Galler Tagblatt. Stadler lehnt eine Zahlung ab und hat Strafanzeige eingereicht. Es seien keine sicherheitsrelevanten oder personenbezogenen Daten gestohlen worden, sagt Stadler. Produktion und Betrieb laufen normal weiter. Ein Mann hat in Griechenlands Hauptstadt Athen bei der Akropolis Fußgänger mit einem Messer bedroht und 2 Touristen verletzt. Der Täter sei festgenommen worden, berichten griechische Medien. Er soll ein der Polizei bekannter, psychisch kranker 60 Jahre alter Mann sein. Das Touristenpaar wurde verletzt ins Spital gebracht.
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0: Temperaturen im Topland, im Hosenrug 22, das Lichtersteig im Städtli 21 und das Oetwil am See sind wir bei 24 Grad im Moment. Es ist grösstenteils sonnig. Jetzt im Verlauf vom Nomi in Abig zeichnen ein paar Wolkenfelder auf, darum ist Regen auch nicht ganz auszuschliessen.
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0: Zu unserem Auto habe ich 2 Meldungen. Einmal staut es 6 km auf der A2 Luzern Richtung Gotthard zwischen Amstieg und Göschene. Das ist ein Zeitverlust von einer Stunde. Darum wird die Alternativroute via A13 San Bernardino-Tunnel empfohlen. Und dann haben wir noch stockenden Verkehr auf der A13, so ganz Richtung Chur, zwischen Maienfeld und Landquart. Das wegen einem Unfall. Die Fahrbahn ist dort auf einen Fahrstreifen verengt. Allen unterwegs ganz eine gute Fahrt.
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0: Die Schweiz, die ist gerade irgendwo zwischen Gardasee und Balkonien. Wir bringen euch mit diesem Topmix aus Feierzent durch die Sommerferien. In der neuen Stunde habe ich unter anderem für euch mit dabei One Republic mit einem späten 2000er. Dann Power ohne Ende von der Tina Turner oder auch der King of Pop Michael Jackson hat seinen Auftritt bei uns auf Radio Top noch vor einem halben.
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0: 15 Minuten ab 3 an dem Dienstag, 21. Juli. Findet ihr nicht auch, dass die Schweiz einfach anders stimmt in der Sommerferien? Am Morgen kein Stau, im Zug zumal ein ganzes Viererabteil für einen allein. Der Kühlschrank im Geschäft teilen sich nur noch 3 Leute. Beim Posten hast du Parkplätze in der Front Row vor dem Mikro. Und alle Mails, die fangen an mit:
1: Vielen Dank für Ihre Nachricht. Ich bin bis einschließlich 11. August abwesend. Ihre Nachricht wird nach meiner Rückkehr so bald wie möglich bearbeitet. Vielen Dank für Ihr Verständnis.
0: Die Schweiz, die ist so leislig wie sonst nie. Darum, falls Sie ja im Büro sind, gerade mal extra laut aufdrüllen. Wir stehen das Sommerloch zusammen durch mit dem nächsten 80er von Phil Collins.

0: 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Jetzt sind gerade 3:30. 30 Minuten Musik haben wir vor uns. Unser Non-Stop-Top-Mix bis am 4. Zum Geniessen gibt es zum Beispiel Sunrise Avenue. Die habe ich einmal mit meinem kleinen Bruder zusammen früher in seinem Zimmer auf seiner fetten Stereoanlage auf und runter gelassen. Fairy Tale Gone Bad aus den 2000er. Dann haben wir auch noch Bonnie Taylor oder auch den grössten Disco-Hit von Culture Club, Mr. Vain. Zuerst gebe ich euch noch ein Update über Wetter und Verkehr.
1: 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Wetter.
0: Heute Nachmittag sowie auch in Abend innen mehrheitlich Sonnenschein mit einzelnen Quellwolken im Topland. Die Woche Mitte die präsentiert sich dann auch wieder meist sonnig. Am Nachmittag zeigen sich dann ein paar höhere Quellwolken. Höchstwert morgen Mittwoch bei 25 Grad. Temperaturen aktuell in Güttingen und Embrach 23 und in Wattwil im Toggenburg 20 Grad.
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0: Da habe ich aktuell eine Meldung zu uns Autos. 6 km Stau auf der A2 Luzern Richtung Gotthard zwischen Amstieg und Göschenen. Das ist ein Zeitverlust von einer Stunde. Alternativroute via A13 San Bernardino Tunnel wird empfohlen. Allen unterwegs viel Geduld und eine gute Fahrt.
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0: mit Radio Top. Durch den Dienstag Nachmittag, ob Sommerferien oder durcharbeiten, wir versorgen euch mit den meisten 80er und 90er. Aus dem 80er habe ich ein Lied von Blondie oder auch freue ich mich auf Big Mountain mit einem der grössten Reggae-Crossover-Hits aus den 90er. Baby, I love your way. Das geht wieder nach dem Punkt. 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
9: Ich bin der Dario Jecker. In der Schweiz gibt es immer mehr Störche. Seit 25 Jahren wächst der Weißstorchbestand hierzulande wieder, so die Organisation Storch Schweiz auf Anfrage von Keystone SDA. Nachdem die Zugvögel in den 50er Jahren in der Schweiz als ausgestorben galten, brüten heuer 1300 Paare. Ein wesentlicher Grund für den Anstieg der Storchpopulation ist ein verändertes Zugverhalten. Die Störche ziehen nicht mehr wie früher nach Afrika, sondern überwintern oft im Süden Spaniens. Zunehmend verbringen sie den Winter auch direkt in der Schweiz. In Winterthur hat die SP eine Initiative für mehr bezahlbaren Wohn- und Gewerberaum eingereicht. Seit der Lancierung der Initiative im Februar sammelte die SP 1200 Unterschriften, wie die Partei mitteilt. Bei der Initiative wolle man der Spekulation auf dem Winterthurer Immobilienmarkt entgegenwirken. Dazu sei die Gründung einer gemeinnützigen Stiftung nötig. Sind mindestens 1000 der Unterschriften gültig, kommt die Initiative vors Winterthurer Stimmvolk. Alleine in der Deutschschweiz haben über 4 Millionen Menschen die Fußball-Weltmeisterschaft beim Schweizer Fernsehen geschaut. Die Spiele der Schweizer Nazi verfolgten durchschnittlich über 870'000 Zuschauende. Das entspricht einem Marktanteil von über 75%. SRF übertrug sämtliche Spiele live. Der mutmaßliche Schütze vom norddeutschen Staat, der 6 Menschen getötet haben soll, ist tot in der Zelle gefunden worden. Das teilt das Justizministerium von Niedersachsen mit. Ermittler gehen den Angaben zufolge von Suizid aus. Es gebe keine Hinweise auf ein Verbrechen. Der Mann soll Ende Juni in einer Betreuungseinrichtung 6 Menschen getötet haben.
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0: Der Temperaturencheck im Topland. Bottighofen und Feraldorf sind wir bei 23 Grad und Chrinau meldet 21 Grad. Nebst ein paar Quellwolken ist es grösstenteils sonnig. Morgen hat auch die Sonne wieder die Hauptrolle. Auf den Amiens kommen noch ein paar höhere Wolkenfelder dazu. Temperaturen morgen Mittwoch um die 25 Grad.
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0: Zwei Auto habe ich Folgendes zu vermelden. Einmal 6 km Stau auf der A2 Luzern Richtung Gotthard zwischen Amsteg und Göschene. Das ist ein Zeitverlust von einer Stunde. Alternativroute via A13 San Bernardino wird empfohlen. Und dann geht es noch stockend vorwärts auf dem Zürcher Nord- und Westring.
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0: Herzlich willkommen hier bei uns auf Radio Top. Ich bin Corina und mit mir könnt ihr jetzt spielen bei unserem berühmt-berüchtigten Spiel. Wahr oder nicht wahr? 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Jetzt zu mir anrufen direkt ins Studio auf Nummer 08 48 80 00 88. Und in der Zwischenzeit lasse ich chatten mit der meisten Musikabwechslung, wie zum Beispiel Depeche Mode, Cher, Big Mountain oder auch eine, den ich erst gerade heute Morgen im Auto gehört habe. Ein Riesenbanger aus den 2000er von Metafix mit Big City Life.
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0: Mit 2000er Nostalgie vom Metafix durch den Dienstagnachmittag. Das ist Radio Top. Und bei uns ist Zeit für meine Behauptung.
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0: Bei mir an der Leitung ist Doris aus Mülheim.
2: Hoi.
0: Gibt es die Chance für dich, um einen 50-Franken-Gutschein vom Hotel-Restaurant Klierigi zu gewinnen? Jetzt sind wir ja gerade so nach der WM und jetzt geht Schlag auf Schlag weiter mit Fußball hier in der Schweiz. Heute Abend am 8. Uhr spielt der Super League-Meister Thun in der Champions League Qualifikation gegen Benfica Lissabon. Doris, ist das wahr oder nicht wahr?
2: Ist wahr.
0: Es ist leider nicht wahr, tut mir mega leid, Doris. Der Gegner ist nicht Benfica Lissabon, sondern Dynamo Zagreb.
2: Okay.
0: Die spielen heute Abend. Danke dir fürs Mitspielen.
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0: 3 Minuten vor um 4:30, 30 Minuten Musik habe ich bereit für euch. Unseren Non-Stop-Top-Mix hier bei uns auf Radio Top. Zuerst hören wir jetzt noch Themen von der Teletop-News heute Abend um 6 Uhr.
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0: Erste Hilfeleisten müsste eigentlich jeder von uns können, der einen Fahrausweis hat. Ob man die im Ernstfall aber auch noch anwenden könnte, das ist eine andere Frage. Florian Könzler, wie sieht es bei dir aus?
2: Also, wenn ich ehrlich bin, ist der erste Hilfekurs bei mir schon sehr lang her. Da ist nicht mehr alles ganz so taufrisch. Wie sieht es bei dir aus?
0: Ja, mal, bei mir ist das eher noch frisch. Dort mal noch als Flugbegleiterin habe ich das oft müssen anwenden. Ja.
2: Okay, also ich muss vielleicht mal einen Auffrischekurs machen, weil im Ernstfall ist es ja wichtig und es kommt auf jede Sekunde drauf an. Es gibt darum auch sogenannte First Responder, also freiwillige Ersthelfer, die sofort vor Ort sein können und erste Hilfe leisten. Sie überbrücken quasi die Zeit, bis die Rettungskräfte eintreffen. Im Kanton Schaffhausen wird jetzt so ein flächendeckendes First-Responder-System aufgebaut. Und wir reden heute Abend mit einem Rettungssanitäter, der bei der Planung mit dabei ist. Und er erzählt, was ein First-Responder genau macht und warum es gerade einen Haufen Freiwillige braucht.
0: Und dann ist auch noch das Lädeli-Sterben bei euch ein Thema heute.
2: Genau, also eigentlich, weil in Winterthur ist das Lädeli-Sterben gar nicht so ein grosses Thema, wenn man vielleicht denken könnte, eine neue Studie, die sagt nämlich, die Altstadt, die floriert. Die Leerstandsquote, die ist innerhalb einem Jahr von 5% auf 1% gesunken. Es gibt also kaum Gewerbeflächen, die leer stehen. Aber es ist eben nur eine Zahl. Wie es den Läden wirklich geht, sagt die Zahl nicht aus. Darum ist unser Reporter in die Altstadt gegangen, schauen und hat bei den Läden nachgefragt, wo der Schuh vielleicht drückt und was vielleicht noch besser sein könnte.
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0: Nebst ein paar Quellwolken ist es heute Abend größtenteils sonnig. Morgen hat dann auch wieder die Sonne die Hauptrolle. Auf den Amiens gesellen sich noch ein paar hohe Wolkenfelder dazu. Temperaturen morgen Mittwoch maximal 25 Grad. Aktuell messen wir im Topland das Bettwiesen und das Hallau 23 und das Dietschwil 22.
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0: Zu uns Auto folgende Meldungen. 5 km Staus auf der A2 Luzern Richtung Gotthard zwischen Amsteg und Göschenen. Das ist ein Zeitverlust von 50 Minuten. Dann stockt es auf dem Zürcher Nord- und Westring sowie auch auf der A4 Winterthur Richtung Schaffhausen zwischen Winterthur Nord und Henggott. Kommt gut und vor allem sicher ans Ziel.
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0: Ihr geht mit Radio Top durch den Dienstagabend. Wir haben die passende Sommermusik aus den 80er und 90er für euch parat. Das gerade wieder nach dem Punkt. 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
9: Ich bin der Dario Jecker. In der Schweiz gibt es immer mehr Störche. Seit 25 Jahren wächst der Weißstorchbestand hierzulande wieder, so die Organisation Storch Schweiz auf Anfrage von Keystone SDA. Nachdem die Zugvögel in den 50er Jahren in der Schweiz als ausgestorben galten, brüten heuer 1300 Paare. Ein wesentlicher Grund für den Anstieg der Storchpopulation ist ein verändertes Zugverhalten. Die Störche ziehen nicht mehr wie früher nach Afrika, sondern überwintern oft im Süden Spaniens. Zunehmend verbringen sie den Winter auch direkt in der Schweiz. In Winterthur hat die SP eine Initiative für mehr bezahlbaren Wohn- und Gewerberaum eingereicht. Seit der Lancierung der Initiative im Februar sammelte die SP 1200 Unterschriften, wie die Partei mitteilt. Bei der Initiative wolle man der Spekulation auf dem Winterthurer Immobilienmarkt entgegenwirken. Dazu sei die Gründung einer gemeinnützigen Stiftung nötig. Sind mindestens 1000 der Unterschriften gültig, kommt die Initiative vors Winterthurer Stimmvolk. Alleine in der Deutschschweiz haben über 4 Millionen Menschen die Fußball-Weltmeisterschaft beim Schweizer Fernsehen geschaut. Die Spiele der Schweizer Nazi verfolgten durchschnittlich über 870'000 Zuschauende. Das entspricht einem Marktanteil von über 75%. SRF übertrug sämtliche Spiele live. Der mutmaßliche Schütze vom norddeutschen Staat, der 6 Menschen getötet haben soll, ist tot in der Zelle gefunden worden. Das teilt das Justizministerium von Niedersachsen mit. Ermittler gehen den Angaben zufolge von Suizid aus. Es gebe keine Hinweise auf ein Verbrechen. Der Mann soll Ende Juni in einer Betreuungseinrichtung 6 Menschen getötet haben.
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0: Der Temperaturencheck im Topland, Bischofszell und Heggenschwil 23 Grad und Andelfingen meldet 24 Grad im Moment. Es ist mehrheitlich sonnig, so bleibt es auch heute Abend, nebst ein paar Quellwolken, die umeinander sind. Morgen übernimmt dann auch wieder die Sonne die Hauptrolle. Auf den Amiens sehen sich noch ein paar höhere Wolkenfelder dazu. Das Ganze bei maximalen Temperaturen von 25 Grad.
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0: 5 Kilometer Stau auf der A2 Luzern Richtung Gotthard zwischen Amsteg und Göschene. Da ist ein Zeitverlust von 50 Minuten. Dann stocken es auf dem Zürcher Nord- und Westring sowie auch auf der A4 Winterthur Richtung Schaffhausen zwischen Winterthur Nord und Henkert. Allen unterwegs ganz gute Fahrt.
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0: Die einen die gehen in den Feierabend, andere die starten erst in die Sportschicht. Für alle gibt es jetzt aber auf alle Fälle Musik, die abwechslungsreicher nicht könnte sein könnte. Zum Beispiel die deutsche Band Scorpions mit einer Rockballade aus den 90ern, wo mit dem Ende des Kalten Krieges und der deutschen Wiedervereinigung in Verbindung gebracht wird. Wind of Change. Dann habe ich aber auch die Reggae-Legende Bob Marley mit dabei bis am halbi. In der Pole Position als erstes steht Madonna. Ich bin Corinna und wünsche euch ganz einen schönen Abend.
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0: Das ist euer Dienstagabend hier bei uns auf Radio Top. Ein Campingplatzverband Kind. Seit dieser Saison ist ein Campingplatz zu Untersee bei Interlaken kinderfrei. Die zwei Betreiberinnen haben Shitstorm im Netz bekommen. Zum Beispiel Ein-Sternen-Bewertungen, Hassmails, Morddrohungen. Ein paar haben jetzt sogar einen Lizenzentzug gefordert. Ui. Zoe, zu Unrecht oder zu Recht?
1: Zu Unrecht? Also,
0: gell, völlig überrissen.
1: Beruhigt euch ein bisschen. Ich finde Adult Only oder kinderfreie Orte wie Hotels oder eben Campingplatz finde ich völlig fair. Vielleicht können wir das jetzt einfach sagen, wenn wir beide kein Kind haben.
0: Ich glaube auch, weil ich bin auch pro Adults Only, muss ich sagen. Ich wähle immer nur Adults Only.
1: Ja, ich weiß nicht. Ich habe das Gefühl, es ist halt damals einfach schon ein bisschen nervig. Wenn ich das so böse sagen darf. Aber ich habe das Gefühl, ich habe das letzte Jahr auch gelernt. Jemand hat das zu mir gesagt, ich habe mich mega aufgeregt über ein Kind, das so getäubelt hat. Und dann mit dieser Person, die ich unterwegs war, ein Kollege von mir, hat so gesagt, die Welt ist im Fall nicht nur für dich gemacht, gell? Und ich so, Grundsätzlich finde ich, es gibt, glaube ich, genug für Familien. Also, mit Kind, oder?
0: Absolut.
1: Überall.
0: Und hey, das ist jetzt ein Campingplatz.
1: Das ist ein Campingplatz.
0: Und sonst dürfen ihr überall mit euren Kind hin. Und ich glaube, bereuen tun die zwei Campingbetreiberinnen ihre Entscheidung nicht, weil der erste freie Camping jetzt in der Schweiz, der ist gemäss Aussagen gegenüber der Aargauer Zeitung ausgebucht.
1: Hey!
0: Also kommt es gleich nicht so schlecht an.
1: Nein.

0: Schon gleich wieder 17:30 hier bei uns auf Radio Top. Das Topland hat auf Pause gedrückt, respektive auf Sommerferienmodus. Wir drücken auf Play. Und zwar 30 Minuten lang unseren Nonstop-Top-Mix. Immer ab dem halben, eine halbe Stunde Musik ohne Unterbrechung. Bis am 6 Uhr, gerade nach einem raschen Wetter- und Verkehrsupdate.
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0: Diessenhofen 23 Grad, Siedlke 24 und im Hemberg 20 Grad aktuell. Nebst ein paar Quellwolken grösstenteils sonnig noch heute Abend. Morgen Mittwoch zeigt sich dann auch wieder von einer sonnigen Seite, wo auf den Omi ein paar höhere Wolkenfelder aufziehen. Temperatur nach morgen maximal 25 Grad.
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0: Da habe ich folgende Meldungen zu uns Auto. 4 Kilometer Staus auf der A2 Luzern Richtung Gotthard zwischen Amstieg und Göschenen. Das ist ein Zeitverlust von 40 Minuten. Dann stockt es wie üblich auf dem Zürcher Nord- und Westring sowie auch beim Brütiseller Kreuz. Dann stockt es auf der A4 Winterthur Richtung Schaffhausen zwischen Winterthur Nord und Henggart. Dann haben wir noch Stau zu Uster Richtung Hinwil zwischen Atal Seegräben und Wetzikon. Dasselbe auch in der Gegenrichtung. Und dann stehen wir auch noch in beiden Richtungen Zürich Richtung Schaffhausen zwischen Bülach Nord und Eglisau in Seglingen. Allen unterwegs ganz gute und vor allem eine sichere Fahrt.
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0: Das ist Radio Top, 3 Minuten vor 6. Wir sind gerade wieder zurück mit den meisten 80er und 90er. 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
8: Ich bin Dario Jecker. Ein Schweizer hat in Thailand vor wenigen Tagen mutmaßlich einen 14-jährigen Jungen vergewaltigt. 20 Minuten schreibt, dem Schweizer drohten bis zu 20 Jahre Haft und beruft sich dabei auf thailändische Medienberichte. Das Schweizer Außendepartement bestätigt eine Festnahme eines Schweizers in Thailand. Auf der Ferieninsel Phuket sei der mutmaßliche Täter mit dem 14-jährigen im Meer schwimmen gegangen, wo er sexuell übergriffig wurde. Die Mutter zeigte den Schweizer daraufhin an, die Polizei verhaftete ihn schließlich. Das Bundesamt für Rüstung Armaswiss will nicht, dass die Kriterien für die Kampfjet-Beschaffung öffentlich gemacht werden. Zum zweiten Mal ist Armaswiss deshalb ans Bundesgericht gelangt, um deren Publikation zu verhindern. Das Bundesverwaltungsgericht entschied nämlich, dass die Kriterien, die zum Kauf der amerikanischen F-35 Kampfjets geführt haben, öffentlich werden sollen. Bis zum Vorliegen des Bundesgerichtsurteils bleiben die Informationen jedoch unter Verschluss. In der Zürcher Innenstadt nimmt der offene Drogenkonsum zu. Das liege vor allem am Sommer, schreibt die Stadt Zürich. Der Sommer ziehe Personen, die Drogen konsumieren, vermehrt in den öffentlichen Raum. Die Stadt reagiert mit intensiveren Polizeikontrollen und auch mehr sozialarbeiterischen Massnahmen. Insbesondere rund um die Bäckeranlage, das Kasernenareal, den Bereich am Gleis 3 des Hauptbahnhofs sowie der Gessenallee sehe man vermehrt, wie Personen Drogen konsumieren. Nach dem Tod eines marokkanischen Einwanderers bei einem Polizeieinsatz in Bologna haben Menschen in verschiedenen italienischen Städten protestiert. In Bologna sind laut Polizeiangaben 64 Einsatzkräfte dabei verletzt worden. In den meisten Städten seien die Proteste jedoch friedlich abgelaufen.
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0: Heute Abend mehrheitlich Sonnenschein mit einzelnen Quellwolken. Die Wochenmitte präsentiert sich dann auch wieder meist sonnig. Am Nachmittag zeigen sich dann ein paar höhere Wolkenfelder. Höchstwert morgen Mittwoch bei 25 Grad. Der aktuelle Temperaturencheck im Topland, das Frauenfeld und das Niederbüren 23 Grad und in Krummenau messen wir 20 Grad.
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0: Zu uns Auto folgende Meldungen. 3 Kilometer Stau auf der A2 Luzern Richtung Gotthard zwischen Wassen und Göschenen. Das ist ein Zeitverlust von einer halben Stunde. Dann brauchen wir länger auf dem Zürcher Nord- und Westring sowie auch beim Brütiseller Kreuz. Dann stockt es auf der A4 Winterthur Richtung Schaffhausen zwischen Winterthur Nord und Henggarz. Dann habe ich noch eine Meldung aus Uster Richtung Hinwil zwischen Atal Seegräben und Wetzikon. Dort stockt es in beiden Richtungen, ein Zeitverlust von 10 Minuten. Und eine Meldung von der A15 Oberlandautobahn Brütisellen Richtung Uster zwischen Uster Nord und Uster Ost. Dort staut es ebenfalls. Allen unterwegs ganz gute und eine sichere Fahrt.
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0: Ich liefere euch ein bisschen Feriengefühl über die Lautsprecher. Mit wem ging das besser als mit dem italienischen Sänger Eros Ramazzotti und einem wunderschönen Track aus den 90er. Aber auch die 70er Jahre, die haben wir dabei, einen Hit ausgraben von Supertramp und auch 2000er vertreten bei uns auf Radio Top von der Nelly Furtado. Ein perfekter Track zum Mitsingen auf eurem Heimweg. Zum Start in die neue Stunde könnt ihr die Hüfte schwingen zu der Gloria Estefan.

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Mit einem 2000er-Klassiker gehen wir hier durch den sonnigen Dienstagabend hier bei uns auf Radio Top. Ich war am Wochenende auf dem Bodensee, weit aussen am Wasser Skifahren. Und dann ist meine Kollegin mit dem Thema Entenflöhe gekommen. Was sind Entenflöhe? Dieser Frage bin ich heute mal intensiv nachgegangen. Durchtelefoniert vom Amt für Umwelt bis hin zum kantonalen Labor Thurgau. Eine konkrete Antwort habe ich nicht bekommen und bin aufs Merkblatt vom Bund verwiesen worden. Zusammengefasst, Entenflöhe sind Parasiten, die im Blut von zum Beispiel Enten leben. Die produzieren Eier, die dann über den Kot wieder ausgeschieden wird. Daraus gibt es Larven, die im Wasser sind. Also Entenflöhe sind nicht einmal Flöhe, sondern Larven. Die tun sich aber bei uns Menschen nicht weiterentwickeln und sterben nach kurzer Zeit ab. Darum kann es einfach ein bisschen beißen oder rote Flecken geben nach dem Baden im See oder Fluss und sonst nicht weiter gefährlich. Wo mir aber das kantonale Labor Thurgau Auskunft geben konnte, ist zu der aktuellen Wasserqualität im Bodensee. Und die sehe ideal zum Baden. Dank der vielen Sonneneinstrahlung hat es nämlich weniger Keim im Wasser.

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0: Das ist Radio Top. Jetzt haben wir es dann gerade 6:30 auf der Uhr. Zum Nachkochen gibt es jetzt eine halbe Stunde Musik, unseren 30 Minuten Nonstop Top Mix. Mit dabei einer, der auch in der Halftime Show am WM-Finale performt hat und wo ich irgendwie jünger in Erinnerung hatte, der Robbie Williams. Dann habe ich aber auch noch Pink mit dabei mit einem 2000er oder einen weltweiten 80er-Hit geschrieben und selber produziert von George Michael. Der Start in die nächste Musikhalbstunde macht Shania Twain.
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0: Der Temperaturencheck im Topland. Gott liebe 23 Grad und Slöningen und Ganderschwil sind wir bei 22 Grad im Moment. Heute Abend mehrheitlich schön sonnig mit einzelnen Wolkenfeldern. Die Woche Mitte morgen präsentiert sich dann auch wieder mit viel Sonnenschein und ein paar hohen Wolkenfelder am Himmel. Höchstwert, die liegen morgen Mittwoch bei 25 Grad.
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0: Zu uns Auto zwei Meldungen. In Süden staut es noch 2 Kilometer, A2 Luzern Richtung Gotthard zwischen Wassen und Göschenen. Das ist ein Zeitverlust von 20 Minuten. Und dann brauchen wir noch ein bisschen mehr Geduld auf dem Zürcher Nord- und Westring. Sonst haben wir freie Fahrt im Topland. Ich wünsche eine gute Fahrt.
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9: Ich bin der Dario Jecker. Ein Schweizer hat in Thailand vor wenigen Tagen mutmaßlich einen 14-jährigen Jungen vergewaltigt. 20 Minuten schreibt, dem Schweizer drohten bis zu 20 Jahre Haft und beruft sich dabei auf thailändische Medienberichte. Das Schweizer Außendepartement bestätigt eine Festnahme eines Schweizers in Thailand. Auf der Ferieninsel Phuket sei der mutmaßliche Täter mit dem 14-Jährigen im Meer schwimmen gegangen, wo er sexuell übergriffig wurde. Die Mutter zeigte den Schweizer daraufhin an, die Polizei verhaftete ihn schließlich. Das Bundesamt für Rüstung Armaswiss will nicht, dass die Kriterien für die Kampfjet-Beschaffung öffentlich gemacht werden. Zum zweiten Mal ist Armaswiss deshalb ans Bundesgericht gelangt, um deren Publikation zu verhindern. Das Bundesverwaltungsgericht entschied nämlich, dass die Kriterien, die zum Kauf der amerikanischen F-35 Kampfjets geführt haben, öffentlich werden sollen. Bis zum Vorliegen des Bundesgerichtsurteils bleiben die Informationen jedoch unter Verschluss. In der Zürcher Innenstadt nimmt der offene Drogenkonsum zu. Das liege vor allem am Sommer, schreibt die Stadt Zürich. Der Sommer ziehe Personen, die Drogen konsumieren, vermehrt in den öffentlichen Raum. Die Stadt reagiert mit intensiveren Polizeikontrollen und auch mehr sozialarbeiterischen Massnahmen. Insbesondere rund um die Bäckeranlage, das Kasernenareal, den Bereich am Gleis 3 des Hauptbahnhofs sowie der Gessenallee sehe man vermehrt, wie Personen Drogen konsumieren. Nach dem Tod eines marokkanischen Einwanderers bei einem Polizeieinsatz in Bologna haben Menschen in verschiedenen italienischen Städten protestiert. In Bologna sind laut Polizeiangaben 64 Einsatzkräfte dabei verletzt worden. In den meisten Städten seien die Proteste jedoch friedlich abgelaufen.
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10: Wir sind mitten in einem sonnigen Abend mit ein paar Wolkenfeldern, die den blauen Himmel verzieren. Morgen Mittwoch auch wieder ein Mix aus viel Sonnenschein und höheren Wolken. Temperaturloch um die 25 Grad. Aktuelle Temperatur im Topland, Bronschhofen und Zwittenbach messen wir 22 und in Lindau sind wir bei 23 Grad.
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10: Da machen wir es kurz. Mir liegen keine Meldungen vor. Ich wünsche allen unterwegs eine gute und eine sichere Fahrt.
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1: Sein Leben ist Action pur, zumindest nach seinem Beruf. Es ist der Stuntman Oliver Keller. Schön, bist du da.
2: Ja, merci, dass ich da sein darf. Ich
1: habe eine indiskrete Frage zum Anfang.
2: Okay.
1: Wie viel zahlst du für deine Krankenkasse? Gibt es da irgendein Stuntman-Modell?
2: Nein, wir haben eigentlich... gut, in Amerika ist es anders, wir haben eine Gewerkschaft dort. Und da in der Schweiz habe ich eine Firmenversicherung natürlich, die Produktion abdeckt, je nachdem, was wir machen.
1: Alles klar. Du hast aber sicher die ein oder andere Schürfwunde, Knochenbruch etc. eben auch schon gehabt als Stuntman, weil es ist doch, kann man sagen, ein herausfordernder, vielleicht ein bisschen gefährlicher Beruf. Was hast du alles so auf der Liste?
2: Gott sei Dank nicht sehr viel. Ich habe mir vor 22 Jahren oder so mal das Gesicht ein bisschen verbrannt, zweiten und dritten Grades, weil eine Explosion zu früh los ist. Das war wirklich eigentlich das Schlimmste gewesen, wo ich Verletzungen davon getragen habe. Sonst einfach mal einen Finger gebrochen oder müssen nähen wegen Glasscherben oder so. Und Prellungen und so Sachen, das gehört halt wirklich dazu. Die Leute fragen immer, vor allem auf Englisch, so, do you ever get hurt? Also machst du dir überhaupt mal weh? Und sagt ja, andauernd, aber hoffentlich schwere Verletzungen nicht so. Aber das ist so ein bisschen wie im Spitzensport. Ich meine, wenn du so Sachen machst, passieren einfach so kleine, also hoffentlich nur kleine Sachen. Kommt halt darauf an, wie gut dass du vorbereitet ist und darauf, was... Es gibt so viele verschiedene, es gibt kein Richtiges und kein Falsches, weil jeder Stand braucht verschiedene Vorbereitungen.
1: Das heisst, wie gefährlich ist der Job oder eben wie viel Action ist wirklich da so voll dabei?
2: Unter Umständen sehr viel Action, unter Umständen ist es enorm gefährlich. Also ich habe auch schon zweimal, also es hätte fertig sein können. Es sind zweimal ein Unfall passiert, wo wir überhaupt nicht haben können voraussehen. Einer war in Puerto Rico, Behind Enemy Lines 3, wo ich musste in so einem Securitas-Hütchen rauskommen als kolumbianische Security. Und dann kommt ein Militärjeep und ein Lastwagen auf das grosse Tor zu, wo ich beschütze. So ein grosses Maschendrahtzaun-Tor. Und die fetzen dort einfach durch. Ich sage denen, stopp, sie fahren durch. Während sie durchfahren, verschiessen sie mich und ich gehe um nebendran und sie fahren vorbei. Das wäre die Idee gewesen. Wir waren im Regenwald gewesen, in Puerto Rico, und es hat gerade mega geregnet vorher, 10 Minuten vor dem Dreh. Und dann haben wir alles abgecheckt. Ich habe das Hütchen, das gebaut wurde, das Securitas-Hütchen, haben Produktion gemacht aus Holz. Und die Tore sind aber... richtige Tore gewesen, die sind schon vorhanden gewesen, die hat die Produktion nicht gebaut. Und weil es dort sehr viel regnet, bin ich die Scharniere anschauen und die sind recht verrostet gewesen und so und haben ein bisschen klapprig ausgesehen und ich habe gedacht, hey, es könnte sein, dass wenn die Fahrzeuge auf das Tor drauf fahren, dass das vielleicht sogar ab der Scharnier fliegt und es könnte eine Verletzungsgefahr sein. Darum habe ich meinen Plan gehabt, dass ich, wenn ich so tun, als ob ich verschossen würde, dass ich dann neben dem Hütchen hinfalle, dass mich würde beschützen, im Fall, dass so ein Tor auf uns zu fliegen kommt. Also das sind so kleine Sachen, wo wir uns Szenarien vorstellen müssen, was könnte möglich passieren. Also wir versuchen das Risiko auf etwa 5% runterzutun, oder? Hey, und der Jeep ist auf das Tor gekommen, ich habe mein Ding gemacht, umgekehrt, und ich bin noch nicht mal ganz am Boden vom Sturz. Da kommt ein Jeep seitlich auf mich zu. Und ich habe überlegt, während ich da unten bin, ich sehe den Jeep da so kommen. Ich habe gesagt, der Jeep, der sollte doch gar nicht da sein, der sollte doch da vorne sein. Und jetzt kommt er so seitlich und ich bin komplett unter dem Jeep auf das Mal. Das Rad. Ich mache einfach so, fuck, sorry, was ist jetzt passiert? Und habe ich noch alles, aber sind noch Beine noch dran, der noch, Kopf noch. Und dann kriege ich unter dem Jeep führen, der jetzt still steht. Und in dem Moment, wo ich rauskomme, fällt die Holzhütte noch auf mich ab. Und ich höre den Lastwagen und sage, oh nein, nicht der Lastwagen ist jetzt gross, kann ich nicht auch noch nehmen. Jetzt, was passiert ist, vorne am Militärjeep hat es so einen grossen Haken, wo ein Stauseil drum tut, um etwas anderes rauszuziehen oder so. Jetzt hat der Haken bei dem, bei dem Haag eingehängt, bei dem Tor. Und das Tor war stark genug gewesen, dass er den einfach so seitlich rumgeschwungen hat. Das findest du noch auf YouTube, ist das der Outtake. Weil
1: ich weiss nicht, ob ich das so gesehen
2: habe. Den Take haben wir natürlich nicht können verwenden. Es war wirklich das erste Mal gewesen in der Karriere, wo, und nachher einfach so dort auf, bin ich so auf Palette gehockt nebendran und einfach realisiert, hey, jetzt, ich könnte nicht mehr da sein, oder es könnte fertig sein. Und meine damals zweijährige Tochter ist wie eine Stunde weit weg im Hotel gewesen mit der Mutter, oder? Und dann fangst du so ein bisschen an überlegen, hey, Mann, ey, das ist jetzt, da haben jetzt, also, oder, die Schutzengel haben über Zeit geleistet. Und darum, eben, man weiss nie, wie schnell dass es fertig ist, oder? Und auch so kleine Stunts darf man einfach nie unterschätzen, weil es kann schnell etwas passieren.
1: Ja, und so etwas musst du dann gleich, die Szene musst du wie nachher nochmal machen, oder? Weil die braucht es ja für den Film. Also, genau. Das ist eigentlich dann auch noch extrem, dass du dann einfach dich gleich wieder musst sammeln und sagen, okay, gut, wir müssen das jetzt gleich nochmal machen und dich mit dem befassen. Eben 21 Jahre lang hast du als Stuntman zu Amerika gearbeitet, bist dort gewesen, auf das grosse Hollywood gegangen und für verschiedenste Sachen bist du in dem Sinne einer von den wirklich grossen Stuntmen. Suicide Squad, Borat, Killers, Spider-Man war so der allererste gewesen.
2: Jawohl.
1: Wie ist, eben so, ist es wirklich so das grosse Hollywood oder wie ist es auch für dich so, wenn du daran denkst, ist das so die Blase, die Hollywood-Ding, oder?
2: Es ist so, es ist ganz genau so, wie man sich das vorstellt. Das ist einfach ein richtiger, ist ein Herzpflaster, wenn du es so nennen oder weil du hast wirklich ohne übertrieben, du hast tausende andere hinter dir, die anstehen, die genau das Gleiche wollen. Und wenn du also sogenannte Auditions gehst, also so Vorstellungsgespräche, sagen wir es jetzt mal so, vor allem für Werbungen, dann ist es schon so, dass dein Agent dir einfach anruft und sagt, hey, Stefanie, kannst du am Freitag am Nachmittag am 4 Uhr meistens in Santa Monica sein, so und so Casting Office, oder? Und das ist immer die schlimmste Zeit, am Freitag oder am Nachmittag im Verkehr. Und dann weisst du, okay, gut, ich bin jetzt mal sicher 2 Stunden im Auto, ich fahre dahin. Und dann laufst du in das Casting Office hin und da hat es einfach 30 Typen, die genau gleich aussehen wie du, oder? Und dann nachher, irgendwann, dann schreibst du, tust dich anmelden, dann gehst du in das Zimmer, stellst dich vor, wer du bist und gehst wieder. Und 99% von dem Mal kommst du nicht einmal ein Nein über. Du kommst einfach nichts. Und das ist am Anfang schon richtig krass. Vor allem, weißt, wenn du ein bisschen so von der Schweiz kommst, denke ich mir, wo die Kommunikation eigentlich sehr klar und weißt, man macht, was man sagt. Und so, das ist am Anfang schon ein bisschen, also, es ist schon ein bisschen weh da teilweise, weißt, und die vielen, nicht einmal Neins, aber gleich Neins, jemanden halt absagen, rüberzukommen, ist schon krass. Aber irgendwann klickt's, oder? Und dann kommst du mal ein Jahr über.
1: Und gibt's, also du hast ja glaub, vor allem so viel mit Autoszenen gemacht, so Autostunts etc. Kann man sagen, es gibt wie so ein bisschen Spezialitäten von einem Stuntman, also es verschiedene Bereiche gibt. Einer macht ähnlich das, einer macht ähnlich das. Oder wie ist das so? Wie muss man sich das vorstellen?
2: Ja, das gibt's. Es gibt Stunt-Performers, die spezialisiert sind, zum Beispiel auf Martial Arts oder TÜV oder so. Aber das Ding ist halt schon, und ich glaube, im Allgemeinen im Leben, oder? Umso mehr, dass du kannst anbieten kannst, umso wertvoller bist du. Und ich kann immer sehr viel daran geben, dass ich in so viel Sparten wie möglich wertvoll bin. Und gewisse Sachen, eben gerade zum Beispiel wie Martial Arts, Kampfsport und TÜV fahren, TÜV Stunts auf jeden Fall. Man fahren kann schnell mal noch. Aber das sind so für mich so zwei Sporten und vielleicht falsch im Springen auch noch. Es gibt wirklich, das ist so eine
1: spezielle Richtung.
2: Das ist so ein Lifestyle. Weißt du, weil die Typen, die gehen, oder ja, die Frauen, die gehen ihr Leben, oder? Also so viel Zeit, die investieren Stunden, teilweise am Tag, oder zum das beherrschen. Weil das sind auch Sachen, wo sehr spezifisch sind, wo sehr, es kann so schnell was passieren, und durch mit Fallschirm springen, da brauchst du tausende von Sprüngen, zum so genau sein, dass du genau noch mit kannst landen, oder was auch immer es ist, oder dass du einen Flüger musst andocken können und so Sachen. Aber sonst, ein All-Around-Stuntman oder Stuntfrau, wo viele Sachen kannst verwenden. Die sind einfach, das sind die, die auf die grossen Filmmonate arbeiten, weil du kannst sie überall einsetzen. Oder?
1: Und du hast ja eben in diesen ganz vielen grossen Filmen gespielt, hast ja wirklich Stuntman gespielt für Jim Carrey zum Beispiel oder auch Ashton Kutcher, Pierce Brosnan etc. Mhm. Wie fest musst du dich dann auch in dem Sinne mit dieser Rolle befassen? Also weil ein Schauspieler muss sich ja dann wie in diese Rolle hineingeben. Musst du das als Stuntman auch? Oder was ist wie dort deine Aufgabe? Musst du probieren, zum Beispiel den Ashton Kutcher nachzuspielen? Oder wie ist das?
2: Das ist eine der wenigsten, aber sehr guten Fragen. Wenige Leute haben die Frage gestellt, das ist eine sehr wichtige. Meine Mentoren, die sind jetzt 80er und 90er und so, die mich auch mit hier trainiert haben, die haben immer sehr viel Wert darauf gelegt und haben gesagt, hey, du musst dich versuchen, so zu bewegen wie der Schauspieler. Und irgendwie mache ich das gerne und ich mache das auch noch gut. Wenn ich das bescheiden darf sagen, aber vor allem mit dem Sacha Baron Cohen, weißt du, weil im Diktator, ich weiß nicht, ob du den Film gesehen hast, im Diktator spielt er ja zwei verschiedene Charaktere. Der eine ist so der dumme Geissenhirn, der sich immer so komisch bewegt und umschaut, und der andere ist der Aladdin, der Diktator. Der Sacha Baron Cohen ist multi-intelligent und talentiert und setzt sehr viel drauf. Der ist ein Perfektionist, oder? Und er hat in diesem Film hat er ein sogenanntes Lookalike-Double gehabt, ein Foto-Double, weil vielmal hast du den Schauspieler Sascha und sein Double mit dem Rücken gegen den Kopf, wo sie in der gleichen Szene sind. Und der ist dann entlassen worden, weil Sascha gesagt hat, ich will, dass Oliver das auch macht, weil er bewegt sich genauso wie ich. Und durch das hat er mir dann auch mal den Backen abgeschleckt, weil wir in einer Szene waren, wo dann der Geissenhirt das will machen. Also es hat schon auch sehr, sagen wir mal, unangenehme Momente gegeben. Aber es ist wirklich so. Und dass das hilfreich ist. Weil eben, wenn du, alle Leute laufen anders oder rennen anders und es ist auch so, dass gewisse Schauspieler Motorik nicht unbedingt haben, wo es cool aussehen. Also zum Beispiel, ich kriege jetzt keinen Namen, aber es gibt gewisse Schauspieler, die nicht cool aussehen, wenn sie rennen. Oder? Und das sind Superheroes und darum, die muss man cool darstellen. Und dann ist es sehr oft der Fall, dass man relativ nah geht mit einer langen Brennweite von einer Linse, wenn die gegen einen rennen. Und dann, wenn du weiter weg gehst, dann ist das Stunt-Double, der das macht. Das ist eine zusätzliche coole Herausforderung, auch mit der Körperänderung natürlich, wenn ich für den Sacha Baron Cohen arbeite, dann komme ich normalerweise drei, vier Monate vorher Bescheid über und dann stelle ich meinen Diätplan um, mein Training um, damit ich ein bisschen schmäler werde, weil er ist relativ schmal. Und wenn ich andere, Joe Manganiello zum Beispiel, dann nachher weiss ich meistens, also wir reden dann absprechen, hey, wie schwer bist du im Moment und was müssen wir erzielen und so. Ja.
1: Also schon wirklich eben ein Auseinandersetzen in dem Sinne mit dieser Person. Also eigentlich vom der Schauspieler tut sich in die Rolle versetzen und du tust dich dann in Schauspielerinnen versetzen. Mhm. Hast du aber eben, wenn du sagst, du kannst das auch gut so in die Rolle reingehen, nicht einmal überlegt, vielleicht selber wirklich mehr Schauspieler, weil du bist ja in dem Sinn so ein bisschen unsichtbar als Stuntman.
2: Ja, aber das ist das, was ich machen und habe wollen machen. Verstehst du? Ich kann nie Schauspieler werden. Ich würde auch die Aufmerksamkeit, die ein Schauspieler dann irgendwann mal überkommt, nicht wählen, weil es ist wirklich, also ich sehe es selber, ich fände das gar nicht cool. Oder? Aber nein, das ist nicht meine Art von Arbeit, das ist nicht das, was in meinem Herz ist. Ich habe es zwar einige Mal gemacht, am Anfang extrem ungern, weil, gut, ich habe ja auch die Sprache müssen lernen, oder? Ich bin überall, ich habe Beavis and Butthead Englisch können, also wirklich wenig. Und ich weiss noch, glaube ich, im vierten Jahr oder so, sind wir in der Serie 24 gewesen. Und da haben wir eine Szene gehabt, wo, es sind drei Bösewichte gewesen. Ich bin einer davon gewesen, der, gecastet wurde, zum Geiseln so heben, das war ein Schauspieler, ich hatte die Waffen an seinen Kopf gehabt. Ein Kollege war beim Eingang und dann der andere irgendwo anders. Und dann kommt der Kiefer Sutherland rein und wir haben immer mit 24 vier Kameras mit 35mm gefilmt. Und dann haben wir richtig viele Special Effects gehabt. Also er kommt rein und er schiesst den ab und dann geht die Scheibe hinten kaputt und verschiesst der andere, das Blut spritzt raus und kommt dann rein und zielt auf mich. Und dann nachher hat man einfach in den Kopf geschossen, ich gehe um. Genau. Dann haben wir die Szene gemacht, Action haben sie gerufen und alles explodiert und dann kommt die, verschießt eins, zwei Leute und zielt auf mich und dann sagt, ah, oh, cut. Ich glaube, der Oliver sollte etwas sagen. Und dann habe ich zum Kiefer gegangen und gesagt, Kiefer, look, du kannst mich 100 Meter nicht mehr sabberieren, du kannst mich anzünden, du kannst mit dem Auto drüber fahren, ist mir scheißegal, aber don't make me talk, ich will nichts sagen. Und das hat er lustig gefunden. Ich, nein, ist alles gut. Sag einfach, drop the gun or I kill him. Hey, und ich habe das sicherlich 5-mal versagt. Ich war so nervös gewesen. Und ich habe das wirklich so schlecht gemacht, dass ich sogar in meine Studie vertonen gehe. Im Nachhinein, ich war einfach so nervös gewesen. Es ist so doof. Aber dann nachher mittlerweile, oder dann kommst du immer mehr so Sachen, weil du bist ein Polizist, kurz bevor du verschossen wirst, musst du schnell etwas sagen. Und dann, ich glaube, ich habe mich dann auch wohler gefühlt, wo es Englisch besser geworden ist. Und weißt du, es ist nicht nur die Sprache, sondern ja, klar, auch die Mentalität. Das sind ganz andere Menschen. Sarkasmus habe ich nicht gekannt. Weißt du, und es ist eine coole Art von Mensch. Also, es hat mir schon gut gefallen. Ich habe sehr viel gelernt. Und ich bin mega dankbar, dass ich so erleben durfte.
1: Du hast ja schon auch wirklich früh gewusst, dass du Stuntman werden willst. Du warst noch ein kleiner Bub. Mm. Und dann eben mit 24 in die USA. Zuerst mal kurz güchseln auf das Hollywood. Und dann, ich 4 Wochen später, bist du wieder gegangen und definitiv ausgewandert. Ja, schon noch krass. Eben so, The American Dream hast du gewagt. Und das war gerade am Anfang glaub, nicht wirklich einfach, gewesen, weil du auch sehr viel Kritik bekommen hast. Es haben alle gesagt, ja, das schaffst du doch eh nicht. Eben der Klassiker, nach einem Jahr kommt er wieder zurück oder so, oder?
2: Das ist so. Aber ich, wie du sagst, ich habe das, seit ich 7 bin, wollte ich das. Und es ist ein Geschenk, es ist ein mega Geschenk, dass jemand das weiss. Weißt du, wie viele Leute, ich sage jetzt mal, die meisten Leute wissen nicht, was sie wollen. Und ich finde es sehr schade, weil wenn du weißt, was du willst in deinem Leben, dann ist es so viel einfacher, dort herzukommen. Es gibt so viele Wege, wie man dort herkommt. Und das ist ganz eine andere, ein ganz anderes Gespräch, weil ich möchte auch motivierend sein für andere. Weißt, wo, es geht ja nicht um Stunt-Performers, wenn du willst, Brot verkaufen oder machen oder was auch immer das ist, was dein Traum ist, dann musst du es wirklich einfach verfolgen, weil die Zeit geht sehr schnell vorbei. Und in meinem Fall, ja, ich habe das einfach wollen. Ich habe gesagt, hey, ich wollte den grössten Film schaffen, ich wollte die grössten Stunts machen, ich will mit den grössten Schauspielern arbeiten. Und es ist bei mir eben, im Allgemeinen im Leben, ich glaube, es ist nicht ein Job, es ist keine Karriere, sondern es ist eine Mission. Und wenn es eine Mission ist, glaube ich, dann bist du auch nie, also ich bin nie müde. Also ich bin nie, klar bin ich immer müde, aber ich meine, ich bin nie...
1: Hast du nicht einfach genug
2: Zeit, die so? Ich freue mich nie auf den Freitag und ich liebe den Montag. Es ist nicht so, dass ich den Montag hasse. Und darum, ich sage immer, weißt, wenn du liebst, was du machst, dann schaffst du keinen Tag im Leben. Ich mir gleich, ob wir am Sonntag arbeiten oder am Samstag oder ob wir jetzt 21 Stunden arbeiten, mal am Tag. Es ist völlig okay. Sorry, dass ich abschweiße.
1: Nein, alles gut.
2: The American Way.
1: Gleich aber bist du nach 21 Jahren dann von den USA zurück in die Schweiz gekommen.
2: Ja.
1: Wieso das? Weil aufgehört mit dem Stuntman sein und dem Produzieren etc. hast du ja nicht.
2: Nein, aber es ist nicht ein Grund, es gibt verschiedene Gründe. Und die Tochter unter anderem hat gesagt, sie würde gerne mehr um Grosseltern sein. Oder sie ist jetzt 15. Und ich meine, meine Mutter und mein Vater haben sie vielleicht einmal im Jahr, zweimal im Jahr gesehen, wenn sie uns Kinder besuchen oder wir sind gegangen. Und das hat Sinn gemacht. Und dann nachher habe ich, das war ja gerade so ein bisschen während Corona gewesen am Anfang, ich hatte dann auch genug Zeit mal gehabt, weißt, nicht nur immer zu rennen und arbeiten, sondern einfach mal 6 Monate haben wir nicht gedreht, oder allein nichts. Die haben nicht gewusst, wie sie arbeiten können mit dem. Und Studios haben sich zusammen da und überlegt, hey, wie können wir weiter arbeiten mit dem Problem. Und dann habe ich die Zeit gehabt, zum Reflektieren, zum Schauen, was ich alles schon gemacht habe. Und dann gesehen, dass ich eigentlich alles erreicht habe, was ich wollte, oder? In dem Bereich. Und einfach nur arbeiten gehen wegen dem Geld, das habe ich nicht wollen, weil ja, das ist keine Herausforderung, das ist einfach dann nur noch ein Job. Ich meine, klar mache ich es gern, aber du solltest ja auch konstant weiter wachsen im Leben, glaube ich, und neue Herausforderungen finden. Und dann realisiert das, ja eben, die Tochter gesagt, wegen der Schweiz, wegen der Grosseltern und so, aber dann auch realisiert, hey, in der Schweiz habe ich recht viele Möglichkeiten Zug zum Eigenproduktionen machen, weil da lässt man mal noch zu, weißt, wenn wir ein paar Sachen doch erreicht haben. Ich habe auch schon ja, Stunt Hero kreiert und mit dem Schweizer Fernsehen zusammen. Und dann haben wir gesagt, weißt du, das machen wir, jetzt machen wir einen neuen Abschnitt. Und dann sind wir mal in die Schweiz geflogen im Oktober 20 und haben Schulen gesucht. Weil Geneva hat eine internationale Schule gebraucht, natürlich, weil sie ist zwar mit Schweizerdeutsch aufgewachsen und Englisch, aber Hochdeutsch hat sie nicht können. Und dann sind wir wie leicht zu kloten, das ist wieder so ein Gewohnheitstierverhalten. Weil ich
1: klassische Schweizer, doch noch ein bisschen irgendwie.
2: Ja, völlig. Und weil ich eben zu kloten aufgewachsen bin, haben wir dort im Umkreis eine internationale Schule gesucht. Das ist so doof. Und dann sind wir in Wallisellen. Die fast Wallis gesagt, im Wallisellen gelandet, haben zwei internationale Schulen angeschaut und die eine hat ihnen eigentlich sehr gut gefallen. Und dann sind wir zu meiner Mutter heimgefahren, weil wir mich dort wohnen, wenn wir in der Schweiz waren. Und dann war es eigentlich so, dass man gesagt hat, okay, wir gehen in diese Schule. Aber da innen, in der Intuition, habe ich gesagt, nein, geh nochmal schauen. Also Intuition, ich weiß nicht, was du haltest, es funktioniert hundertprozentig, es ist so geil, wenn du wirklich einfach auf dich los ist. Und dann hat es einfach geheißen, nein, geh nochmal weiter schauen, bin nochmal ins Internet rumsuchen und dann habe ich eine Schule gefunden, Talent Campus heisst die ist in Kreuzlingen. Und dann habe ich ein Präsentationsvideo gehabt, nicht draufgeklickt und es ist ein Neubau am Wasser, am Bodensee, weißt du, klares Wasser, die Möwen fliegen rum, die Kinder haben den Blausch auf der Terrasse und Cambridge-Level, also eine richtig gute Schule. Aber es hat einfach richtig teuer ausgesehen. Oder? Aber dann hat gesagt, hey Mann, aber wir gehen schauen. Oder? Und dann sind wir schauen. Und der Schuldirektor ist super, super cool und einfach ein guter Vibe. Und Geneva hat es mega gut gefallen. Dann haben wir dort unterschrieben und gesagt, okay, das ist es. Und dann sind wir wieder zurück auf Amerika und haben gepackt. Und dann gewusst, dass ich Zucker koordiniere, weil die Sendung habe ich, den Job habe ich bekommen im Oktober durch Meetings mit Shining zusammen. Und dann habe ich gewusst, dass ich Arbeit habe, das war schon mal gut gewesen. Und dann sind wir eben in die Schweiz gezügelt am 20. Dezember. Und dann müssen 10 Tage in der Quarantäne hocken bei der Mutter heim. Ah, in der Zwischenzeit habe ich noch ein Haus müssen suchen, also die Heim in der Schweiz. Und dann haben wir natürlich gewusst, wir sind im Umkreis Kreuzlingen, sind dann in einem kleinen Dörfli in der Nähe gelandet und dort ein Haus. Und dann eben den Schlüssel habe ich bekommen am 31. Dezember. Also 10 Tage sind wir in der Quarantäne geguckt, 31. Schlüssel bekommen, am 4. hatte ich nie was Schule gehabt, das erste Mal. Und ich bin langsam unruhig geworden, weil ich noch keinen Arbeitsort hatte. Ich habe gewusst, ich fange die Serie an, Zucker. Ich glaube, im März haben wir angefangen. Aber ich musste jene Sachen vorbereiten. Und früher in der Schweiz hatte ich auch immer eine Werkhalle oder so, wo wir unsere Sachen vorbereiten. Weil wir bauen alles selber, von Sprungrampen über Überschlagskäfig und so weiter. Und dann habe ich gesagt, ich habe keinen Arbeitsort. Und dann so das Hauptgebet und Meditation war wirklich einfach, hey, gib mir das richtige Werkzeug, das ich brauche. Und ich habe ja auch wollte eigene Produktionen machen und so weiter. Hey, und dann auf die Meditation aber am nächsten Tag läuten mir der Kollege an und sagt, hey, ich habe einen Bruder im Thurgau, der hat auch sehr viele Immobilien, läute ihm an. Ihm angeläutet, am nächsten Morgen um 7:30 stehen wir vor einem Tor, das aufgeht und es ist das grösste Filmstudio in der Schweiz und es ist leer gestanden, ist im Thurgau. Und dann gesagt, das ist das richtige Werkzeug.
1: Hat einfach alles gepasst.
2: Und es ist 8 Minuten von daheim, weißt du? Also, aha. Es ist wirklich, also so dankbar, dass es so funktioniert hat. Und ja, wir haben 750 Quadratmeter Studiofläche, 8,5 Meter hoch, in Decken, 10 ferngesteuerte Kräne, wir haben auf zwei Ebenen, zwei verschiedene Küchen, Produktionszimmer, Schminkräume, Toiletten natürlich. Und dann im Untergeschoss, also jetzt eine grosse Tiefgarage, wo wir 4 Meter hohe Decken haben. Wir haben eine 250 Quadratmeter grosse, voll ausgerüstete Werkstatt, wo wir eben alles können bauen dafür, was wir brauchen hier oben. Und wir haben jetzt neu auch noch ein Tonstudio für die Vertonungen. Auch noch.
1: Ja, also das cool, ist wirklich cool. Ist wirklich riesig. Und es hat wirklich anscheinend eben so sollen sein, die Intuition. Plus, was ja lustig ist, deine Tochter ist ja auch sich jetzt auf den Stand schiene, wird vielleicht ja die nächste grosse Standfrau, wer weiss. Könnten wir eigentlich als nächsten Gast bei uns einladen, um zu schauen, wie es weitergeht. Und ich hätte auch noch ganz viele Fragen an dich, Oliver, aber wir sind schon am Ende.
2: Ja, es geht schnell, ich habe es gesagt. 20
1: Minuten. Sehr spannend gewesen, ja. Von deinem Leben zu hören, eben, wie viel Action das da in so einem Stuntman-Leben wirklich drin ist. Danke vielmals, bist du im Top 3 gewesen.
2: Ja, danke vielmals.
1: Nächste Woche ist dann mein Gespännli, der Stefano Bollmann, wieder da. Freut uns, wenn ihr dann wieder einschaltet. Macht's gut. Ciao zusammen.
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3: Grüezi miteinander zu einer neuen Folge von Top Hoch 3. Und wir verlassen heute das Radiostudio im Geiste und gehen auf die Theaterbühne und stellen einen Herr ins Bühnenlicht, der für die Bühne lebt und einen runden Geburtstag feiert. Und ich freue mich sehr, dass er da ist. Schauspieler, Produzent, Regisseur Erich Fock. Schön, bist du da.
4: Danke vielmals.
3: Ich bin ein bisschen unschlüssig, ob ich dir jetzt zu deinem 60. Geburtstag gratulieren soll oder nicht. Weil der Klux ist ja, jetzt, wo wir das aufzeichnen, ist für Zuhörerinnen und Zuschauer in einer Woche schon vorbei und man soll ja nicht zu früh gratulieren, man soll aber auch, jetzt hast du eigentlich, wenn du es ausgeschaut hast, du schon Geburtstag gehabt, dann bist du völlig wahnsinnig, oder?
4: Ja, also einfach ein schöner Geburtstag.
3: Ja, okay, gut. Die Frage ist aber eigentlich viel mehr, ist der 60. Geburtstag für dich einfach eine Zahl oder hat das auch irgendwo eine tiefere Bedeutung?
4: Nein, also primär ist es einfach eine Zahl, aber natürlich eine Zahl, die sagt, ja, das Leben, wir leben in einer Gesellschaft, wo einem sehr vorgaukelt wird, das Leben sei nicht enden wollend, aber es ist enden wollend und so eine Zahl wie 60 sagt, also du bist in einem Teil jetzt definitiv angekommen, wo halt näher beim Ende ist als beim Anfang.
3: Aber machst du dir effektiv so die Gedanken so?
4: Ja.
3: Also fühlst du dich auch wie 60 oder denkst du, ich schaffe das auch noch?
4: Kannst du mir sagen, wie man es mit 60
3: ist? Oh, das ist eine gute Frage, ja.
4: Nein, dort ist es einfach eine Zahl. Ich fühle mich so, wie ich mich fühle. Ob das jetzt zugehörig ist zu dem 6 und dem 0, das weiss ich nicht. Aber es ist völlig klar, dass ich mich nicht mehr fühle wie mit 35. Also, ja, man spürt, dass man älter wird. Aber ohne Wehmut, ohne Krokodilstränli, sondern ich bin sehr zufrieden und sehr glücklich.
3: Und du wirkst ja wahnsinnig lebendig und ich habe das Gefühl, du machst das auch noch mal 60 Jahre, oder? Was du jetzt schon gemacht hast.
4: Nein, so definitiv nicht.
3: Aber das können wir nachher sagen. So ein runder Geburtstag, ab einem runden Geburtstag tendiert man ja immer ein bisschen zum zurückschauen, was hat man denn schon alles gemacht im Leben, was will man denn vielleicht noch ein bisschen machen. Bist du auch so ein Typ, der zurückschaut und sagt, boah, da habe ich cooles Zeug erlebt und dort habe ich cooles Zeug erlebt, oder ist für dich was passiert ist, Vergangenheit?
4: Nein, also für mich ist Geschichte sehr wichtig. Also ob das jetzt Welt oder Europa, Geschichte interessiert mich sehr und auch meine eigene Geschichte. Aber das heisst nicht, dass ich an dem klebe. Also wenn etwas passiert, jetzt sei der Arbeit oder so, dann finde ich wichtig, dass man wieder vorausschaut. Aber ich finde es sehr wichtig, dass man auch zurückschaut.
3: Du stehst, wir haben das vor der Sendung geklärt, seit 40 Jahren auf der Bühne.
4: Genau.
3: Du hast wahnsinnig viele Produktionen mitgeschafft, das selber auch produziert. Auf deiner Internetseite bin ich auf 86 Theaterstücke gekommen. zwischenzeitlich weiss, du kannst mit Zahlen gut umgehen. es sind weit über 100, oder?
4: Genau. Ja.
3: Ich glaube, im letzten Interview, das ich gelesen habe, hast du von 106 geredet. Ich glaube, wir sind mittlerweile wieder ein bisschen drüber. Ich habe eine Liste ausgedruckt. müsst euch das mal anschauen, wie viel Theaterstücke das sind. Jetzt würde ich gerne mit dir ein Spiel machen.
4: Oh.
3: Und zwar teilen sie zwei Sachen auf. Zum einen, ich sage dir den Namen vom Stück und du sagst mir, in welchem Jahr du gespielt hast und im besten Fall kannst du noch etwas daraus zitieren. Das ist vielleicht einfacher für dich. Ja, wir probieren es mal. Ich sage Baby, Baby, Balle, Balle.
4: 2006.
3: Du hast dort wer gespielt?
4: Den Namen weiss ich nicht mehr, aber Thomas Bickel habe ich gespielt, wo gerne ein Kind hätte wollen adoptieren. Meine Frau war Regula Imbode und ein Satz daraus, weil der ist einfach der absolute Wahnsinn, weil ich in einer Probe gesagt habe, eine absolute Katastrophe, und die Schauspielerin, die mit auf der Bühne war, hat zum Hubert Spiess gesagt, er meint uns.
3: kommen wir ein bisschen weiter zurück. Ich habe da zum Beispiel, was nehmen wir da für ein Stück? Soldat Läppli. HD Soldat Läppli.
4: 1989 war die Premiere.
3: Jawohl. Du hast dort den Korporal.
4: Korporal Matthies.
3: Genau. Hast du noch einen Satz im Ohr?
4: Nein.
3: Keine Chance.
4: Nein. Ja. Natürlich vom Läppli schon, aber nicht von mir, ja.
3: und dann gibt es da noch, das habe ich auch cool gefunden, Hotel Happy End.
4: 1993, klar, kurz bevor ich den Hubert kennengelernt habe.
3: Arthur Friedrich hast du gespielt dort. Weißt du, so jetzt in der
4: Ansicht. Die Liedzeile hat geheißen, ich bin der Traum von jeder Frau. Da, da, da, da, da, da, da, da. So ist die Melodie öppe gegangen.
3: Oh, ganz cool, finde ich Pippi Langstrumpf.
4: Das war ja mehrere Mal gewesen,
3: ja.
4: Und wo ich gespielt habe, war 2011.
3: Genau. Und du hast also sogar eine Frau gespielt.
4: Schlecht, nein, oder?
3: Du hast eine Frau gespielt. Auch eine Frau. Gut.
4: Das ist ein Gedicht.
3: Aber das weißt du auch noch. Also wüsstest du auch noch einen Satz daraus? Oh, das sind so viele Produktionen.
4: Nein, der Hubert hat einfach immer gesagt, dass Frau nette Kind bei dem Kaffeekränzli. Ist natürlich ein Running Gag gewesen. Was ich gesagt habe, weiß ich nicht mehr.
3: Ja, man bringt dich ja mit dem Berner Theater in Verbindung, mit all deinen Produktionen. Jetzt haben wir da mit Pippi Langstrumpf als Zürcher Märli-Bühne.
4: Ja.
3: Die bedeutet dir auch sehr viel, oder?
4: Die bedeutet mir sehr viel, ja. Die habe ich 1994 mit dem Hubert übernommen. Auch in dieser Zeit, eben das letzte Jahr, haben die Produktionen nicht können stattfinden. Wir haben das Märli müssen nach 25 Vorstellungen absetzen, weil halt Theater zugegangen sind. Das ist alles schlimm. Aber für ein Kind, das vielleicht geplant war, im Advent gehen wir mit unserem Sohn oder unserer Tochter zum ersten Mal ins Theater. Und das hat dann nicht stattgefunden. Das ist wirklich eine andere Dimension, finde ich, als wir jetzt nicht haben können spielen. Und jetzt die Stimmung, wenn wir Urmal aus dem Eis momentan spielen und das halt wieder möglich ist, das finde ich wirklich, das spürst du auf der Bühne, wie die Gruppen, die Familien, die da kommen, miteinander, mit uns, die anderthalb Stunden geniessen.
3: Und der Zugang für Kinder, oder, mit der Bühne in der heutigen Zeit, wahrscheinlich wichtiger als je, oder? In dieser Digitalisierung.
4: Das ist halt eine Gegenwelt ist zu allem, was die Kinder daheim haben, an technischen Spielsachen. Und dann kommt wieder etwas, was es halt schon seit Jahrtausenden gibt, einfach Theater. Und wo halt nicht viele immer gefragt haben, ja, aber das, geht denn das heute noch, eben, wo sie all das, die Game und die Computerspiele haben. Und ja, gegen den Live-Moment kommt einfach, sage ich, nichts an. Auch ein Kind, das all das hat, und dann wird es dunkel im Saal und der rote Vorhang wird angeleuchtet, Entschuldigung, und das Kind merkt, die Schauspieler atmen die gleiche Luft ein und der redet live, der schnauft, ich spüre den, das glaube ich wirklich, das ist eine andere Welt.
3: Aber das glaube ich grundsätzlich, dass das Live-Feeling, oder jetzt während der Pandemie, alles wird online, alles wird gestreamt und so, es geht nicht über das Drinsitzen und das, was rundum passiert. Das macht
4: und
3: so viel.
4: Auch die Gemeinschaft, Publikum, oder? Du sitzt nicht allein auf dem Sofa und schaust einen Film oder mit deiner Partnerin, sondern, da sind fremde Leute um mich herum, die über die gleichen Poeten lachen oder über das gleiche Tragische brüllen. Die Gemeinschaft, die ist nicht ersetzbar. Ja.
3: Genau, das Gemeinschaftsgefühl. Wenn und wo ist, oder hast du dein Herz als Theater verloren?
4: Das kann ich nicht sagen, aber ich habe immer gesagt, ich habe mit 9 einen Aufsatz geschrieben, was ich werden möchte. Ich möchte Schauspieler werden, ich möchte Regie führen. Ich habe das immer, natürlich haben meine Eltern und meine Geschwister da gelacht und irgendwie von, ja, die spinnt einfach nicht. Wir lassen den jetzt spinnen und der ergreift dann schon einen seriösen Beruf. Ich habe das immer wollen.
3: Also ist nicht böse gemeint, aber ein Spinner bleiben, oder?
4: Ja. Sehr also positiv. Ich glaube, ein Spinner muss, wenn du das Leben lang machen willst.
3: Ja, das glaube ich eben auch. Aber du hast gesagt, du hast immer wieder Schauspieler werden, Regisseur. Du hast auch in Filmen gespielt, du hast auch im Fernsehen mitgespielt. Aber dein Herz schlägt schon für die Theaterbühne.
4: Absolut, ja. Das war ja so gewesen. Eben, ich habe sehr glücklich darüber, dürfen einige, viele Erfahrungen machen mit Kameras, mit Film. Aber es ist mir immer klar gewesen, das ist eine faszinierende Arbeit. Aber auch für mich ist der Live-Moment nicht ersetzbar. Natürlich auch bei dem, was ich mache, Komiker, ich spiele Komödie, es ist sehr interaktiv. Letztendlich, das Stück wie Flo im Ohr, das ist komponiert worden von dem Georges Feydeau und ich habe probiert in der Übersetzung auch. Aber der Rhythmus letztendlich, der Dirigent letztendlich, ist dann das Publikum mit ihren Reaktionen und eben das miteinander wieder. Das ist immer gewesen, wenn ich vor der Kamera gestanden bin. Das ist für mich auch nicht ersetzbar.
3: Du hast ja sogar die Schauspielschule gemacht.
4: Sogar?
3: Ja, weil das ich sage sogar, weil auch jetzt im aktuellen Stück Floymoor hast du einen Cast auf der Bühne, wo schon seit Jahren mit dir zusammen arbeitet, aber zum Teil Quereinsteiger sind. Genau. Also eine Viola Dami zum Beispiel, wo nicht aus der Ding kommt, oder eine Maya Brunner, wo aus der Musik rauskommt. Würdest du heute die Schauspielschule nochmal machen?
4: Ja, absolut. Unbedingt. Und ich empfehle jedem, wo das wette werden, gehen an eine Schauspielschule, gehen möglichst an eine staatliche Schauspielschule. Nicht, weil ich die Privaten alle schlecht finde, aber wo ich oft denke, was ich an einem Tag für Stunden gehabt, vom Morgen um 8:30 bis zum Abend um 6, wenn du das privat finanzieren willst, das ist einfach irrsinnig viel Geld. Ich habe die Zeit irrsinnig gefunden. Natürlich ist der Dünkel, der immer noch vom Feuilleton uns gegenüber herrscht, das war schon an der Schauspielschule gewesen. Ich habe tunlichst verschwiegen, dass ich als Boulevardtheater und dass ich Schweizerdeutsch Theater machen will, sonst wäre ich vielleicht rausgefallen. Aber ich habe irrsinnig viel gelernt, ich habe irrsinnig viel erfahren, gelernt, Neues entdeckt. Ich habe die deutsche Sprache unendlich lieber gelernt, wo so an der Mittelschule war. Ja, Französisch und Italienisch, das sind so tolle Sprachen. Das sind sie. Aber die deutsche Sprache ist wunderschön. Nein, das würde ich sofort wieder machen und würde das jedem nur empfehlen.
3: Ich sage das, also Maya Brunner habe ich ins Spiel gebracht, weil ich habe mich vor kurzem mit der Maya Brunner unterhalten und haben wir auch über dich geredet, oder? Weil ich ein bisschen wollte wissen, was bist denn du eigentlich so für einer auf der Bühne? Aber sie ist vom Schwärmen nicht rausgekommen. Ja. Und sie hat, ich frage wegen Quereinsteig, oder sie ist Quereinsteig, aber sie hat von dir so viel gelernt. Sie sagt, du lernst von dem Erich Fock so viel auf dieser Bühne, gerade als Quereinsteiger. Du bist eigentlich auch ein bisschen eine Ausbildungsplattform.
4: Ja, also ich bin sicher, dass, also ich sage jetzt nicht nur von mir, aber natürlich Viola Dami und Maya Brunner, wir haben miteinander geschafft und beim Schaffen geht es auch immer, und da nehme ich mich nicht aus, um Lehren, um erfahren, aha, ja, so funktioniert das. Und natürlich, das, was wir machen, ist wirklich auch ein Handwerk. Natürlich, du kannst alles so oder so machen, aber ich bin sicher, mit Pointen gibt es wirklich einen Umgang, wo das ist einfach klar, dass es muss so sein. Oder du kannst nicht mitten in der Pointe ein Glas abstellen, sondern du kannst der Pointe vielleicht helfen, wenn du es Tag gerade nachher oder... Also, es ist ein Handwerk, wo ich natürlich, ich habe ja extrem viel gelernt. Ich habe mit dem Jörg Schneider über 1000 Vorstellungen zusammengespielt. Natürlich habe ich auch von ihm gelernt.
3: Du hast mich so völlig in deinem Band gezogen. Nein, weil bin an einem Ding hängen geblieben. Das Handwerk, aber ohne Talent. Das ist schwierig,
4: ja,
3: oder?
4: Das ist halt wie ein Kuchen, wo aus verschiedenen Tortenstücken besteht. Talent ist etwas, wo eben, also eine Schneiderin braucht auch Talent. Also einfach sagen, ich will Schneiderin sein, aber du kannst es nicht. Ja, dann ist es halt immer so ein bisschen, ja, es ist schon ein Hemd, aber es ist nicht und das ist in jedem Beruf so.
3: Oder ist nicht mega gut gelettet. Ja, es ist nicht super gelettet.
4: Es ist ein Beispiel. Oder dein Beruf, Moderator. Eben, du musst irgendetwas mitbringen. Aber Talent allein nützt auch nichts. Du musst auch wirklich wollen, lehren und ich bin ja sicher, jeder Beruf ist auch ein Handwerk. Und ob es denn Kunst ist, letztendlich entscheidet das der, der du nicht sitzt, im Publikum.
3: Du hast dir zu deinem 60. Geburtstag dieses Jahr eben, kann sagen, ein neues Stück geschenkt. Wobei neu ist es nicht, du hast es einfach ins Schweizerdeutsche übersetzt. Floimor heisst es. Nimm uns ein bisschen mit, um was geht es in diesem Stück?
4: Es geht um eine gut bürgerliche Familie in Zürich von 1907. Eben wunderbare Kostüme, wunderbares Bühnenbild. Und meine Frau, gespielt von der Viola Tami, verdächtigt mich, dass ich es mit der Treue nicht mehr so ganz ernst

0: Vincenzo Biaggi mit, wo im April 90 wird. Das ist ein Geschenk für mich, aber es ist ein Geschenk fürs Publikum. Wenn der in dieser Stegen, in dem Hotel, die Stegen runterkommt, dann, geht nochmal eine neue Welt auf. Es ist ein wunderbares Stück, wie ich vorher schon gesagt habe, das durchkomponiert ist von dem französischen Meister vom Schwank, Georges Feydeau. Und ich bin sehr glücklich, dass diese Kunstform, sie ist schon lang, lang kein Schwank mehr gelaufen im Berner Theater, dass der jetzt wieder zurückkommt, wo so wichtig ist für die Geschichte vom Berner Theater. Der Rudolf Bernhard hat nur Schwenk gespielt in dem Haus. Und es ist einfach unglaublich lustig.
1: Und du spielst ja die Doppelrollen, oder?
0: Ja.
1: Ich finde ja Schauspieler per se schon anstrengend. Aber jetzt schläufst du zu deinem 60. Geburtstag in eine Doppelrolle. Also ist das unglaublich anstrengend, oder?
0: Also vor allem hinter der Bühne, weil es ist einfach Säckle und es ziehen mich gleichzeitig 6 Leute um. Hinter der Bühne ist sehr anstrengend, aber auf der Bühne ist natürlich ein Fressen. Das ist wunderschön. Eben natürlich die, wo mich als Chef von einer Versicherung kennen, die meinen, ich sei der. Und dann sieht der Hausdiener in dem Stundenhotel gleich aus wie der Versicherungschef. Ich werde permanent verwechselt. Auch wunderbar, dass du halt kannst eben so ein Herr zeigen und auf der anderen Seite ein Arbeiter. Das ist eine wunderbare Rolle, die ich mir sehr lange gewünscht habe und jetzt kann ich sie spielen.
1: Das ist ja der Vorteil vom Chef sein, oder? Dann kann man sich die Rolle
0: absolut
1: selber geben. 1988 hast du ja schon mal gespielt,
0: genau.
1: Flo im Ohr.
0: Genau.
1: Wie ist das? Hat sich etwas verändert von damals zu heute?
0: Ja, es hat sich extrem viel verändert, aber meine Lust, kann ich wirklich sagen, der Rucksack ist ganz anders, den ich anhabe, als 1988. Da bin ich einfach Schauspieler gewesen, bin ich gekommen, habe meinen Text gelernt und dann auf der Probe habe ich die Rolle gelernt und nachher habe ich gespielt. Das ist das, was ich gemacht habe. Jetzt mache ich viel mehr. Aber meine Lust wirklich, dort sie mich zu freuen auf der Probe, auf den Moment, wo ich die Pointe bringen kann oder ein anderer Kollege oder eine Kollegin die Pointe bringt, die ist noch genau gleich. Und das, denke ich, ist wichtig, wenn du den Beruf machst. Du musst ein Goof bleiben, vorher haben wir gesagt, du musst ein bisschen spinnen. Theater muss mit Lust verbunden sein, sonst funken sie nicht.
1: Herzblut. Du teilst das Herzblut ja schon seit Jahren mit deinem Mann. Wie funktioniert die Zusammenarbeit zwischen euch zwei? Sind ihr ein super harmonierendes Paar, wo auf der Bühne auch einfach funktioniert? Oder gibt es auch eben mal Reibereien? Oder,
0: ja, ja.
1: Oder tragen ihr die sogar einfach erst die Haie aus? So, wo kommst du eins?
0: Also private Reibereien tragen wir sicher noch daheim aus. Aber nein, also wir sind ein gut
1: harmonisierendes
0: Paar. Das ist, glaube ich, auch falsch gewesen. aber ein sehr emotionales Paar. Und natürlich wird das auch laut, wird das auch heftig. Das soll auch sein. Und natürlich gibt es auch auf der Probe Auseinandersetzungen, aber eben in der Sache.
1: Und das muss man ja können, oder? Also das können ja viele nicht, das Trennen zwischen privat und beruflich. Und wenn man dann so eng ist das von Anfang an, hat das super geklappt bei euch?
0: Also es hat geklappt auf alle Fälle. Und es ist für uns nie, eben, natürlich, weil die Frage viel gestellt wird, ja, aber wie geht denn das so eng zusammen und 24 Stunden immer zusammen, Beruf und privat? Und jetzt ist das für uns Alltag. Und offensichtlich, wenn wir würden leiden unter dem, dann hätten wir das nicht 29 Jahre gemacht. Für uns beide ist es ein riesen Vorteil, dass jemand eben mein Korrektiv ist, der mich so gut kennt. Und ich bin ihm.
1: Es funktioniert.
0: Ja.
1: Punkt. Mehr muss man so ja gar nicht sagen. Es funktioniert. Und es funktioniert so gut, dass ihr habt ja sogar eine Bäckerei gekauft im Tirol.
0: Genau.
1: Ja, wie passt das bei euch ins Leben hinein? Neben dem ganzen Theater eine Bäckerei? Das musst du
0: erklären. Also es war einfach eine alte Bäckerei gewesen. Es ist natürlich jetzt keine Bäckerei mehr. Und es ist ein Haus, das im Dorf steht, wo der Hubert aufgewachsen ist, wo er als kleiner Bub schon gefunden hat. Das ist das schönste Haus, das es gibt in dem Dorf. Ist es natürlich auch. Und die alte Dame, die dort drin gewohnt hat, die hat das irgendwann verkaufen und wir haben das gekauft und haben jetzt die grausame Pandemiezeit dazu genutzt, dass wir das wunderschön umgebaut haben und

0: Es ist jetzt unser Gesamtkunstwerk geworden. Und wir fühlen uns extrem wohl dort.
1: Ich bin eben stutzig geworden, weil ich gehört habe, jetzt hat er sich eine Bäckerei gekauft. Und gleichzeitig hat er wahnsinnig gerne Mayonnaise-Brötli. Hat das im Zusammenhang?
0: Ja, ich hätte wirklich gerne Mayonnaise-Brötli.
1: Ja, also Mayonnaise-Brötli geht bei dir scheint es immer, habe ich gelesen.
0: Ja.
1: Bist du einer, wo da scheiden sich ja die Geister, oder?
0: Ja.
1: Ich bin auch einer, bei mir gehört fast überall Mayonnaise drauf. Und Mayonnaise-Brötli habe ich auch sehr gerne. Das können auch viele nicht verstehen.
0: Ja, mein Mann versteht das auch nicht, nein. Aber man muss ja nicht alles verstehen.
1: Ist Mayonnaise-Brötli so außer der Mitternachtssnack? Es ist ja auch einfach gemacht. Das ist feines
0: ja.
1: Und auch, wo die Königsfrage ist, mit oder ohne Butter?
0: Nein, ohne natürlich. Ohne.
1: Mit oder ohne Aromat? ja gut, okay. Aber in dem Fall keine Bäckerei gekauft, um das eigene Brot können machen. Wir sind eigentlich schon fast am Schluss. Ich will noch mal schnell auf deinen 60. Zu reden kommen. Vor 10 Jahren, oder nein, besser gesagt auf deinen 50. Jetzt machen wir schnell einen Sprung zurück, 50 Jahre. Damals hast du dir eine Auszeit gegönnt. Und bist ein bisschen, sind noch ein bisschen reisen, sind in Südamerika gewesen. Jetzt zum 60. Hast du sehr viel Aufwand betrieben, kann man sagen. Ist das so ein bisschen, dass auf der faulen Haut liegt, das nichts machen, ist nicht dein Ding?
0: Mal. Also, auf der faulen Haut. Ich bin jemand, wo es nie langweilig ist. Ich verwache in den Ferien und, denke, heute wollte ich das und das und das machen und das wollte ich auch noch machen und das wäre auch noch lässig. Und dann bin ich eigentlich eher beim Morgen schon hässig, weil ich weiss, dass der Tag nicht reicht, um das alles zu machen. Also es gibt für mich auf der faulen Haut liegen nicht. Oder vielleicht, wenn das heisst, einfach so in einem Liegestuhl liegen und sich bröteln lassen, das ist nicht meins. Ich liege im Liegestuhl und lese und bereite das Menü für am Abend vor. Oder ich bin jemand, wo eigentlich immer etwas macht.
1: Da muss ich die Frage anders stellen. Kann ein Erich Vogt sich auch vorstellen, in naher Zukunft das Theater zu verlassen und zu sagen, jetzt genieße ich nur noch das Leben?
0: Du hast am 25. April, 25, am 27. April 25 wird meine letzte Vorstellung sein.
1: Und das ziehst du durch? Was hast du mit dir selber können, können abmachen?
0: Im Sinn, so. Ja, absolut. Also ich bin oder ich halte mich nicht für einen dummen Mensch. Natürlich weiss ich, dass mir das fehlen wird. Und dass es Momente wird geben, wo ich... Ich bin auch nicht so dumm, dass... Ich sage nicht... Nie. Ich will nie mehr... Es ist nicht geplant. Aber wieder das rauskommt, wir werden aufhören, wir werden die Märchenbühne verkaufen, wir werden das Geschäft auflösen. Und ein Abgang... Den kannst du nur aufschieben. Irgendwann kommt er. Und für mich und für den Hubert stimmt das jetzt, in 3 Jahren.
1: Und dann bin ich sicher verliert die Theaterszene in der Schweiz einen ganz wichtigen Mann, oder? Wie geht es denn weiter mit der Theater?
0: Aber es gibt junge Leute, die kräftig sind, die talentiert sind. Und ich bin da und unser Büro ist offen und ich helfe, ich biete Hand in diesen 3 Jahren, wo wir noch da sind. Also, eins ist sicher, man sieht an uns an, das Bedürfnis der Leute ist da, sie wollen lachen, sie wollen momentweise ihre Sorgen und den Kummer vergessen. Also, und ich bin sicher, das Publikum wird auch weiter bedient mit lustigen und schönen Produktionen.
1: Dann geniessen wir und freuen uns auf das, was alles noch kommt mit dir zusammen. Jetzt zuerst mal, würde ich sagen, geniessen wir Flo im Ohr.
0: Genau.
1: Aktuell bis und mit Mitte Mai im Bernhard Theater. Ich wünsche euch viel Erfolg für das Stück und selbstverständlich viel Glück, viel Gesundheit und viel Freude. Erich Vogt, vielen Dank, schön, dass du da warst.
0: Danke vielmals für das Gespräch.
1: Uns gibt es wie immer in einer Woche wieder. Dann ist Stefanie Brändli da. Bis dahin wünsche ich euch auch eine gute Woche. Bleibt gesund und bleibt fröhlich. Tschüss zusammen.

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1: Sie sei halb so jüdisch, wie sie heisst, und doppelt so gay, wie sie aussieht. Das schreibt mein heutiger Gast auf dem Social Media Profil, die LGBTQ-Expertin Anna Rosenwasser. Hoi!
2: Sali, Steffi!
1: Die sind jetzt wahrscheinlich gerade alle Harzberg gestanden, weil ich Gast gesagt habe, was ja eben so ein bisschen nicht weiblich ist, sondern nur männlich. Und gibt es ein weibliches oder genderneutrales Wort für Gast? Oder ist das schon?
2: Es gibt das Wort Gästin, aber Mütli. Ich habe das Wort Gast immer so wahrgenommen, dass es wie Geist zum Beispiel tatsächlich schon genderneutral ist. Also dass es dort der heisst, ist grammatikalisch so, wie dass die Giraffe nicht weiblich ist, sondern halt einfach grammatikalisch weiblich.
1: Also sind ihr jetzt nicht gerade Gender-Alarmglocken losgegangen? Bin ich noch im Rahmen, ist okay.
2: Ja, voll. Und meine Gender-Alarmglocken, die sind auch, das ist eine recht süferli Melodie. Das ist weniger ein Alarm.
1: Glück gehabt. Aber ich habe einfach gefunden, eben, ich habe es geschrieben und gedacht, nein, komm, ich lasse es jetzt gerade drin, eben, weil ich habe dann gemerkt, so, oh, musst du wieder aufpassen. Aber so sind wir nämlich gerade schon mit im Thema drin. Es geht um Gender, es geht um Beziehungsformen etc. Das ist dein Thema, dein Zuhause. Passiert es dir aber vielleicht gleich einmal auch, dass du eben das Sternli vergisst oder eben irgendwie ein Wort wählst, das nicht genderneutral ist, dass du selber irgendwie ins Fettnäpfchen trittst?
2: Ja, aber ich würde es nicht, ich empfinde es selber nicht als Fettnäpfchen. Ich finde, was Sprache angeht, können wir einfach schauen, dass wir uns das Beste geben und das ist dann cool. Und je nachdem, mit wem dass ich rede, möchte ich ja hauptsächlich verstanden werden und nicht irritieren oder provozieren. Wenn ich weiss, dass mein Gegenüber absolut kein Vorwissen hat über das Thema Gender, dann komme ich nicht mit irgendwelchen Sonderzeichen hinführen. Das kann ich dann gerne ein anderes Mal erklären, aber ich finde, bei Sprache müssen wir auch immer schauen, ist es verständlich und macht Sinn. Und manchmal macht Gender wahnsinnig viel Sinn und manchmal ein bisschen weniger.
1: Ich glaube, für das bist du auch bekannt, oder du machst wirklich in dem Sinn mit deiner direkten Sprache, mit Memes etc. wirklich auch auf das ganze Thema aufmerksam, mit dem polarisierst du, mit dem erreichst du auch die Leute. Du bist eine Vertreterin von der Queer Community. Wo fängt die an, wo hört die auf? Was ist queer?
2: Also, die schwierige Antwort ist, dass die Grenzen voll nicht eindeutig sind. Und die einfache Antwort ist, dass queer eigentlich einfach das Wort ist für Leute, die irgendwie aus der Geschlechternorm rausfallen. Zum Beispiel, weil es ihre sexuelle Orientierung nicht der Norm entspricht oder weil ihr Geschlecht nicht der Norm entspricht. Und queer ist der Überbegriff für all das. Das heisst, dort fallen lesbische, bisexuelle, schwule Menschen drunter. Dort fallen auch trans Menschen drunter. Menschen, die weder Mann noch Frau sind. Oder zum Beispiel auch Menschen, die asexuell sind. Also die keine oder fast keine Anziehung verspüren.
1: Wenn du jetzt gerade dich als Beispiel nimmst, wie bezeichnest du dich? Was hast du da alles für Titel in dem Sinn?
2: Bei dem Buchstabensalat LGBTQ bin ich ein Bi, also ein B, und das steht für Bisexualität. Das bedeutet einfach, dass ich auf mehr als ein Geschlecht stehe. Und das ist eben auch nicht der Namen sprechen, weil man geht ja davon aus, dass jeder Mensch auf ein Geschlecht steht. Als besonders normal gilt hetero. Und dann stellt man sich noch vor, okay, es gibt schwule und lesbische Leute, aber dass es Leute gibt, die auf mehrere Geschlechter stehen, das hat man mich gar nicht so recht auf dem Radar.
1: Und du schreibst sie, oder? Das ist ja auch noch she, her, etc.
2: Ja, voll. Diesbezüglich entspricht ich der Norm. Also wenn Leute mich anschauen, denken sie traditionellerweise, okay, das ist eine Frau und sie haben bei mir auch zufällig recht.
1: Es ist ja wirklich, viele sagen, heutzutage gibt es eben so viele Bezeichnungen. Es ist, wie du vorher gesagt hast, ein bisschen ein Buchstabensalat. Es ist nicht mehr einfach nur das, was man von früher noch kennt hat, lesbisch, schwul und bisexuell oder eben heterosexuell, sondern es gibt noch ganz viele pansexuell, asexuell, intersexuell. Die einen sagen wirklich, man kommt nicht mehr draus, es hört nicht mehr auf. Gibt es irgendwo wirklich eine Grenze? Ist es fertig? Oder kann es sein, dass in den nächsten Zeilen noch mal ganz viele neue dazukommen? Wie siehst du das?
2: Ja, wie ich vorher schon gesagt habe, die komplizierte Antwort ist, dass es nicht eine genaue Grenze hat. Und das finde ich aber eigentlich auch schön. Also Anziehung und Geschlecht, das ist so eine grosse Vielfalt. Und wir sind leider in einer Welt gross geworden, wo uns die Vielfalt gar nicht zeigt. Dabei ist es doch etwas Schönes. Wir Menschen sind so verschieden. Und jedes Mal, wenn ein neues Wort kommt, heisst das Menschen haben wieder ein Wort gefunden für das, wo sie sind. Und ich finde, das ist ein Grund zur Freude und ein Grund zum Dazulernen.
1: Was macht dich am meisten traurig, wenn es gerade um die ganze Geschlechter- und eben auch Beziehungsfrage geht oder auch generell einfach die Gleichberechtigung?
2: Am meisten traurig macht mich, wie fest das so Sachen auf Psyche schlönt. Man meint in der Schweiz, ja, wir sind ja da ja schon weit und es ist doch kein Problem mehr, auch mit diesen sexuellen Orientierungen und so. Aber es gibt Zahlen, die zeigen, dass zum Beispiel die Suizidalitätsrate unter queeren Jugendlichen mindestens 5-mal höher ist wie bei nicht queeren Jugendlichen. Und das ist etwas, was mich wahnsinnig traurig macht. Und ich glaube, psychische Gesundheit ist auch etwas, was nicht ganz ernst genommen wird in der Schweiz, was so ein bisschen ein Tabu ist. Und ja, ich rede nicht gern darüber, aber ich finde es wichtig, dass wir darüber reden.
1: Du selber hast ja sehr spät erst gemerkt, dass du nicht heterosexuell, sondern bisexuell bist. Wie, wo, wann, was? Hast du das eben in dem Sinn doch gemerkt? Oder wieso hast du es so spät gemerkt?
2: Hey, es ist unlustig, dass du sagst, dass es auch spät ist, weil das bei Leuten wirklich wahnsinnig unterschiedlich ist. Es gibt so viele Menschen, die sagen, ja du, ich habe das schon im Kindesgarten gemerkt, das war völlig klar gewesen. Ich bin auf meine Kindesgärtnerin gestanden. Aber es gibt auch viele Leute, die das erst mit 30, 40, 50, 60 merken, weil wir in einer Welt aufwachsen, die uns sehr genau sagt, was für eine Normalität dass sie von uns erwartet. Bei mir war es eigentlich sehr ein schöner Grund gewesen, dass ich es erst so mit die 20 gemerkt habe. Und zwar bin ich sehr glücklich in Männer verliebt gewesen, und habe auch gar nicht Schiss gehabt, um dann mich outen bei meinen Mitmenschen, weil ich gewusst habe, die finden es völlig in Ordnung. Was hingegen schwieriger gewesen ist und glaube auch der Grund ist, warum ich mich so spät geoutet habe, ist, ich habe nie erfahren oder gelernt, dass es völlig normal und gesund und schön ist, um auf mehrere Geschlechter zu stehen. Genauso normal und gesund und schön wie Homosexualität oder Heterosexualität. Das hat es schlicht und einfach nicht gegeben. Es gibt nicht Märchen, wo jemand gleichgeschlechtlich liebt. Und es gibt nicht Schulbücher, wo ein Beispiel vielleicht mal von einem Frauenpärchen handelt. Geschweige denn lernen wir in der Schule, dass Bisexualität völlig häufige Form ist von sexueller Orientierung. Ich glaube, das hat es mir schwieriger gemacht, nicht zu mich outen bei anderen, sondern zu mich outen bei mir selber. Wenn es dann mal Stars gegeben hat, die sich geoutet haben, dann sind das meistens schwule Männer gewesen, im seltenen Fall mal eine lesbische Frau, aber die Repräsentation von Bisexualität war quasi nicht vorhanden gewesen.
1: Und wie kommt es dazu, dass du von jemandem, der eben nicht einmal wirklich so ein bisschen gewusst hat, dass es die Bisexualität gibt, plötzlich eine LGBT, also plötzlich ist es übertrieben gesagt, aber eine LGBTQ-Expertin wird?
2: Das war echt unschön gewesen, weil ich habe mich dann recht lange nicht getraut, um irgendwie an Anlässe zu gehen von der Community. Weil in den Nullerjahren haben die häufig einfach noch, weißt du, so Partys haben wie geheißen für Schwule und Lesben. Und ich dachte so, super, ich bin weder schwul noch lesbisch, also ich kann doch dort nicht hin. Und dann habe ich eine Organisation entdeckt, die heisst Milchjugend. Es ist eine LGBTQ-Organisation für junge Leute. Und die haben unter anderem eine Redaktionssitzung für ihr Heftchen, wo alle hin können. Und weil ich dort Journalistin war von Beruf, und ich fand, ah, super, ich gehe dort einfach als Journalistin hin. Und ich bin dort hingegangen und ich hatte so ein bisschen Angst gehabt, dass ich irgendjemandem etwas beweisen muss, irgendeiner Genderpolizei muss beweisen, dass ich nicht hetero bin. Und es war überhaupt nicht so. Es waren einfach alle so akzeptiert gewesen, genau wie sie sind. Man hat nichts müssen beweisen, es ist nichts kontrolliert worden, sondern es war einfach angenommen gewesen. Eben weil man in der queeren Community die Vielfalt kann abfeiern kann. Und das hat mich mega getüpft. Das hat mich mega berührt. Ich habe mich nie in meinem Leben so wohl gefühlt. Und so habe ich angefangen, jeden Tag Zeit zu verbringen mit diesen Menschen innerhalb von dieser Gemeinschaft und zusammen mit ihnen dafür sorgen, dass Leute sich mindestens so wohl fühlen können, dort, wie ich mich gefühlt habe, als ich zum ersten Mal dort hingefunden habe.
1: Und gleich bist du ja dann später Geschäftsleiterin geworden von der LOS, von der Lesbenorganisation Schweiz. Also wieder eben, die haben es eigentlich nur für Lesben und nicht für Bisexuelle. Hast du dort dann vielleicht gleich wieder irgendwie so ein bisschen Gegensteuer gemacht und dachte, hey, da gehöre ich irgendwie doch gar nicht dazu? Oder wie ist es so ein bisschen?
2: Also die Losung ist schon länger wie mich, die gibt es schon über 31 Jahre. Und mich hat die nie interessiert, eben weil ich gefunden habe, das heisst ja Lesbenorganisation, die gehöre ja auch nicht hin. Und ich bin dort Geschäftsleiterin geworden und habe geschaut, dass die Leute erfahren, dass es eben für alle Frauen ist, wo Frauen stehen. Also zum Beispiel auch für Frauen wie mich, die bisexuell sind. Und es sind tatsächlich auch sehr viel mehr bisexuelle Mitglieder dazugestossen. In der Zeit, wo ich dort war, was mich freut. Ich bin mir sicher, dass die Leute da sehr unterschiedlicher Meinung sind. Das hat sicher zu reden gegeben. Ich habe es natürlich nicht immer mitbekommen, aber es ist vielleicht auch gar nicht so schlecht.
1: Du bist ja auch ein bisschen bekannt dafür, dass man sagt, du tust gerne über eben so die, also du tust die Queer Community vertreten und so ein bisschen über die schönen Themen auch schwätzen, die schönen Themen bringen, thematisieren, mit denen polarisieren und weniger Streitgespräche oder eben so, wo du wirklich so dann auch kannst kritisiert werden. Ja oder nein? Findest du, hat es etwas dran?
2: Zu einem Teil, aber ich glaube, manchmal wird meine Arbeit auch ein bisschen missverstanden. Mein Ziel bei meiner Arbeit ist, dass ich junge Frauen und junge queere Menschen kann stärken, dass ich sie kann sensibilisieren auf politische Themen und dass ich ihnen mitgib, du bist im Fall nicht die einzige Person auf der Welt, die so ist, du bist nicht allein, es gibt immer Leute, die für dich da sind, es gibt eine Gemeinschaft und die Gemeinschaft, die kann, wenn du willst, auch etwas Politisches haben. Das ist so das Ziel von meiner Arbeit. Wenn ich hier und da mit meiner Arbeit kann dafür sorgen, dass eine Person ihre Meinung ändert und queerfreundlicher wird, zum Beispiel, dann ist das zwar schön, aber es ist eigentlich nicht das primäre Ziel von meiner Arbeit. Und ich muss natürlich auch fest auf meine Energie schauen. Wenn ich jeden Tag damit verbringe, mit Leuten zu reden, die gar nicht vorhaben, mich zu respektieren und gar nicht vorhaben, mir zuzuhören und dazuzulernen, dann habe ich vielleicht weniger Energie für, sagen wir, eine 20-Jährige, die mich fragt, wie dass sie sich bei ihrem Papi outen soll. Oder ich habe weniger Energie, um die Abstimmung zu erklären, einem Haufen Leuten, die vielleicht noch gar nicht abgestimmt haben in ihrem Leben. Das heisst, ich muss mich immer fragen, wie kann ich meine Energie so einsetzen, dass sie bei den Leuten auch tatsächlich ankommt.
1: Und die musst du ja manchmal sogar ein bisschen bei deinem Bruder einsetzen. Er ist jünger als du und versteht aber nicht ganz alles so aus deiner Welt, glaube ich. Oder dort kommst du einmal ein bisschen Gegensteuer rüber.
2: Ja, aber dort setze ich die Energie gerne ein, weil ich habe ihn sehr gerne. Ich habe einen Haufen Brüder. Und ja, es ist für mich ein Umfeld, wo ich auch mir kritische Stimmen anhöre und mich auch kann auf Diskussionen einlassen. Und ich glaube, dort habe ich schon jemanden, wo man zulässt und mich ernst nimmt. Genauso wie dass ich ihm zulasse und ihn ernst nehme.
1: du tust ja, kann man sagen, eben gerne auch ein bisschen provozieren. Doch, du polarisierst sehr auch. Normalerweise, du hast immer farbige Haare, oder häufig. Jetzt sind es gerade rosa, blau, aber viel sind es rosa. Genau. Anna Rosenwasser, rosa Haar. Was ist die Geschichte dahinter?
2: Es hat eigentlich gar nichts mit meinem Nachnamen zu tun. Mein Nachname ist ein jüdischer Zufall und meine Haare sind kein Zufall. Ich habe einfach auch gerne rosa. Und ich tue mich gerne ausdrucken. Und manchmal passiert das Ausdrucken mit Farben. Es ist einfach etwas Schönes.
1: Und jetzt sind sie einfach gerade blau. Was hast du alles auf der Farbpalette?
2: Schon ganz viele verschiedene Versionen von rosa, pink, Lavendel, so. Blau, noch nicht mega lang. Grün und orange, die habe ich mir noch nicht angewagt. Ich glaube, das steht mir nicht mega. Blond bin ich auch mal eine Weile gewesen. Uff, schwarz, das war aber ein eine düstere Angelegenheit gewesen, weil ich sehr eine helle Haut habe. Ja, wirklich hauptsächlich 50 Shades of Rosa.
1: Was sagt dein Grossi dazu? Wir haben es vorher schon darüber gehabt, mein Grossi ist bei mir aber nicht so wahnsinnig begeistert, wenn ich mal in der anderen Farbe an dies.
2: Mein Schweizer Grossi ist wirklich eine mega gute. Ich glaube, sie ist nicht immer gleich einverstanden mit meinen Haarfarben. Aber sie findet es, glaube ich, auch nicht das Wichtigste. Sie hat auch Freude an meiner Arbeit, die ich mache. Und lässt mich hauptsächlich machen und tut mich bestärken.
1: Das ist schön. Du hast es angesprochen, jüdische Herkunft. Du bist halb Jüdin. von deinem Papi, von der Seite von deinem Papi.
2: Ja.
1: Was hast du für einen Bezug zu dieser Herkunft?
2: Das ist etwas recht Komplexes. Also, es ist so, ich bin von ganzem Herzen Atheistin und es macht mich ganz glücklich und zufrieden. Und ich bin aufgewachsen mit Eltern, die uns Kind die Freiheit völlig gelassen haben, was für ein Verhältnis wir wollen zu Religion und zu unterschiedlichen Kulturen, solange man offen ist und nicht gemein wird. Das ist mega schön. Ich fühle mich verbunden zum Judentum. Ich weiss nicht recht, warum. Ich würde mich selber nicht als jüdisch oder Jüdin bezeichnen, unter anderem, weil das Judentum sogenannt matrilinear ist. Matrilinear heisst, dass es über die Mutter weitergegeben ist. Also nach jüdischen Regeln sozusagen ist man dann jüdisch, wenn die Mami jüdisch ist. Das ist bei mir nicht der Fall und das ist der Grund, warum ich mich selber nicht als Jüdin oder jüdisch bezeichne. Aber ja, es ist trotzdem etwas, wo mir nahe steht. Und selbst wenn ich wählen würde, ich würde es nicht loswerden können. Ich müsste heiraten und einen anderen Nachnamen annehmen, dass die Leute nicht mehr würden mich darauf ansprechen.
1: Und ich glaube, du hast gleich in einer gewissen Art und Weise schon auch ein bisschen gelebt in deiner Kindheit. Ich glaube, du kannst ein bisschen Hebräisch, oder? Oder zumindest so Grundverständnis.
2: Ja, voll. Was nicht am Judentum liegt, sondern am Umstand, dass mein Papi Israeli ist. Aber ich bin einsprachig aufgewachsen, also mit Schweizerdeutsch, und habe ein bisschen Hebräisch aufgelesen als Kind und bin dann später in meinen späten Teenie-Jahren habe ich angefangen, Hebräisch zu lernen. Das heisst, ich kann es lesen, ich kann es schreiben und ich habe einen Grundwortschatz. Und ich finde die Sprache auch schön, also auch gern.
1: Also ihr habt das schon gleich auch zuhause ein bisschen gelebt oder gar nicht? Eben, also wenn du sagst, ihr habt die Freiheit gehabt, habt ihr gleich gewisse Brauchtümer gehabt? Oder geht es auch mit der Familie vielleicht das zusammen auch vielleicht kulinarisch oder sonst kulturell irgendwie gelebt oder gar nicht?
2: Mal ein bisschen. Manchmal habe ich den Eindruck, dass Leute sich unter so etwas im Judentum vorstellen, dass es so alles oder nichts ist. Und bei uns war es ein bisschen gewesen, wie bei ganz vielen Religionen und bei ganz vielen Leuten, dass man halt einfach so die einen Traditionen hat und die anderen nicht. Wir haben das Kerzchen angezündet, Chanukka, das ist ein achttägiges Fest, wo meistens zu einer ähnlichen Zeit wie Weihnacht stattfindet. Und gleichzeitig bin ich aber auch immer Weihnachten feiern. Ich liebe Weihnachten. Das feiere ich auch immer mit meiner Schweizer Verwandtschaft sehr gern. Aber ich zünde dann auch Kerzchen an, muss ich sagen. Ja, so ein bisschen das. Und der Kerzenständer steht bei meiner Mami zu Hause auch immer noch gross und stolz. Und es ist jedes Mal eine Freude, zu sehen. Darum, ja. Und als ich ein kleines Kind war, haben mir meine Eltern ein Kettchen geschenkt mit einem goldenen Davidstern dran. Das, was ich jetzt auch an. Das, was man Judenstern nennt. Ich finde, Judenstern tönt so hart. Ich finde eigentlich das Wort Davidstern schöner. Und ich habe den immer noch. Ah, und sehr gern.
1: Ist es vielleicht auch etwas, wo dir wie auch eine andere Sichtweise auch gerade in der Queer Community noch gibt, ein gewisses Verständnis, dass du wie andere Kulturen noch eben mitbekommen hast auch und eben vielleicht gerade auch gewisse Sachen kannst weitergeben in deiner Community auch?
2: Ja, das, was ich lerne, ist eigentlich eher etwas Trauriges. Es bringt mir leider bei, dass die Leute eben das alles oder nichts denken haben und einem Sachen zuschreiben, die gar nicht stimmen. Und egal wie fest ich widerspreche, die Zuschreibungen kommen immer wieder. Ich kann nicht selbstbestimmt sagen, hey, das ist so und so wichtig und das ist eigentlich differenzierter, wie ihr das gerade darstellt. Das ist eine Erfahrung, die mir schon viel mitgegeben hat, leider. Also, ich erlebe halt auch viele Formen von Antisemitismus. Das ist auch etwas, wo ich viel daraus lerne. So
1: das Schubladisieren auch, das Betiteln, ja. Oder? Man muss gewisse Sachen benennen, oder man muss nicht, aber man macht es einfach. Eben irgendwie, du bist Anna Roswasser, du bist bisexuell, du bist eine Frau, du bist vielleicht jetzt noch wie ein anderes Thema, du bist Veganerin.
2: Ja.
1: Das ist auch wieder so etwas, wo auch wieder so Veganerin und Klischee und Schubladen und so, oder? Es
2: ja.
1: Ist extrem eigentlich.
2: Und ich glaube, das Thema von Schubladisieren ist mega wichtig, dass du es ansprichst, Steffi, weil für mich sind Schubladen an sich nicht das Problem. Für mich ist die Frage, kann man die Schublade selber einrichten? Wenn ich mal entschlossen habe, dass ich die Schublade mit Veganismus aufmache, reingeschaut habe, gefunden habe, das ist eine wunderbare, sinnvolle Schublade, darin möchte ich wohnen, sie selber aussen angeschrieben habe mit Veganerin und zu meiner Schublade erklärt habe, dann bin ich froh, wenn Leute anerkennen, dass das Teil ist von mir. Aber es gibt Schubladen, wo man nie bestimmt hat, ob man da drin ist und wo man nie die Freiheit gehabt hat, zu bestimmen, wie wichtig ist der Aspekt von mir. Bei der sexuellen Orientierung passiert das auch. Es gibt Leute sind ja super unterschiedlich und queere Leute sind auch alle super unterschiedlich, wenn wir Menschen sind. Und es gibt Leute wie ich, die finden, hey, ich bin bisexuell, es ist mir mega wichtig und ich möchte es gerne allen erzählen. Das Thema liegt mir total am Herzen. Und dann gibt es Leute, die sagen, look, meine sexuelle Orientierung ist so ein kleiner Teil von meiner Identität und eigentlich sind mir andere Sachen viel wichtiger an mir. Bitte mach es nicht zu einem grossen Thema. Das heisst, was ich mir wünsche, ist nicht, dass die anfangen so sein wie ich oder dass ich so werde wie sie, sondern dass wir alle die Freiheit haben, zu bestimmen, wie wichtig ist der Teil von meiner Identität. Ich möchte die Freiheit haben, zum Teil von meiner Identität so fest abführen, wie ich möchte, so fest thematisieren, wie ich möchte. Und ich möchte, dass andere genau die gleiche Freiheit haben, egal ob sie sich anders entscheiden wie ich oder andere Schubladen haben wie ich.
1: Was ist vielleicht eine Schublade, die man nicht so kennt von dir? So, wo noch nicht aufgemacht hast vielleicht?
2: Ich bin enthusiastische Sticker-Sammlerin. Ich habe ein Sticker-Album. Ich benutze das Sticker-Album fast jeden Tag. Und wenn ich aus meiner brennenden Wohnung etwas rausretten müsste, wäre das Sticker-Album unter den ersten 5 Sachen. Ja, gerade so nach meinem Büsi.
1: Was sind das alles so für Sticker?
2: Zum einen grossen Style-Sticker, wenn man sie sich bei Kindern vorstellt. So Herzli und Kätzli.
1: Ein Glitzer.
2: Ja, voll, ein Glitzer, genau. Voll. Und mir liegt das mega am Herzen.
1: Das ist schön. Ich glaube, ich kann auch noch eins zuhause. Ich kann sonst, wir könnten mal Sticker austauschen.
2: Ich oder bitte so.
1: Und was sind die anderen 4 Sachen, die du mitnehmen würdest? Ah, das Büsi hast du noch gesagt, die anderen 3.
2: Okay, das Büsi. Du, vermutlich mein Laptop, einfach weil dort meine Arbeit drin ist. Und sonst... Ich will wahrscheinlich meiner Partnerin helfen, ihre Tontechnik-Sachen rauszutragen. Sie ist Tontechnikerin von Beruf.
1: Das ist lieb. Von wegen Partnerin. Es ist ja das oder eins der grossen Themen gewesen, letzten Herbst, Ehe für alle. Und bis vor dem 26. September 2021 hat man in dem Sinne diese Frage nicht ernsthaft können stellen, tragischerweise. Und gleich hat man es euch immer wieder ab und zu mal gestellt, möchtet ihr heiraten? Ist es jetzt vielleicht ein Thema? Ihr habt immer so ein bisschen gesagt, ja, wir überlegen es und reden darüber, aber eben, wir können es noch nicht definitiv sagen. Jetzt sind ein paar Monate vergangen. Wie sieht es aus? Wie sind so die Pläne?
2: Etwas, was viele Leute nicht wissen, ist, wir haben ja gestimmt zu der Ehe für alle, aber man darf erst ab Juli. Also wenn ich heute Nachmittag will mit meiner Partnerin zum Standesamt in Zürich gehen, zu einem von den Standesämtern, weiss nicht.
1: Ich glaube, es sind, ja, ich glaube,
2: vermutlich mehrere, ja. Das gibt es einen Megastress. Dann könnten wir noch nicht heiraten, wir könnten das erst ab Juli. Aber es ist schon lustig, wir haben vorher viel einfacher können Witzchen machen und ein bisschen rumträumen, was Heiraten angeht, weil es wie, es wäre eh nicht erreichbar gewesen. Das macht es ein bisschen leichter, weil es ist ein bisschen weniger Commitment dabei. Und wenn wir jetzt so darüber reden, so, ja, wer würdest du einladen als Fest oder so, ist es gerade so... Wir könnten bald.
1: Also haben das eigentlich seit dem 26. September ein bisschen stillgeschwiegen, weil es plötzlich Thema ist?
2: Nein, überhaupt nicht. Wir reden auch gerne darüber. Florina und ich, wir sind seit bald 5 Jahren zusammen und es ist so schön, dass wir die Vorstellung, dass wir das irgendwie noch offiziell, also so in so einem offiziellen Rahmen macht, die Vorstellung, die macht mir nicht mega Angst. Ich glaube, wir müssten, was anstrengend wäre, wäre mehr die Frage, macht eine Ehe als Form Sinn für uns? Wir haben zum Beispiel nicht vor, zum Kinder haben, wir wissen das, das wird sich nicht mehr ändern. Und dann muss man sich so Fragen stellen, wie macht es steuertechnisch Sinn? Und auf diese Fragen habe ich keine Antwort. Ich möchte lieber überlegen, was würde für Musik laufen? Was hätten wir für Essen? Und über das reden wir immer noch.
1: Schon ein bisschen Romantikerin eigentlich bist du schon. So.
2: Ja, voll. Ich glaube, man kann Also ich glaube, ich kann eine Romantikerin sein und trotzdem gewisse Traditionen hinterfragen. Ich finde es zum Beispiel bei Hochzeiten ganz komisch, dass die Brut muss weiss anlegen muss, weil die Geschichte dahinter ist ja, dass es Jungfräulichkeit und Reinheit symbolisiert. Das ist voll nicht cool. Das finde ich zum Beispiel sehr unromantisch, wenn man so darüber nachdenkt. Oder auch, dass der Vater die Brut einem Bräutigam übergibt. Das ist doch eine mega komische Vorstellung. Wie wenn die Brut zuerst ihrem Vater gehören und dann ihrem Bräutigam. Also es gibt Traditionen, die ich auch fest hinterfrage. Und gleichzeitig kann ich doch anerkennen, dass es anderen Leuten Freude macht und dass es Traditionen gibt, wo mir selber auch Freude machen. Wer weiß, vielleicht habe ich dann ein mega schönes weißes Kleid an, aber finde halt einfach, das repräsentiert im Fall genau gar nichts.
1: Das ist das Schöne, dass man seine Freiheiten hat und dass er so kann auswählen und machen, wie man möchte. Genau. Vielleicht ist er dann auch rosa oder mit blau gemischt, was auch immer. Wer weiß.
2: Rosa ist eine gute Idee. Ja, vielleicht wird es rosa.
1: Hey Anna-Rosa, wir sind schon am Ende von diesen 26 Minuten. Danke dir vielmals, bist du im Top Hoch 3 gewesen.
2: Ja, danke dir,
1: sehr spannend gewesen. Und alles Gute natürlich. Danke auch euch, liebes Publikum. Top Hoch 3 gibt es nächste Woche wieder, dann mit dem Stefano Bollmann. Wir freuen uns, wenn ihr auch dabei seid. Macht's gut, ciao.
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3: Kaum ein Naturereignis ist so voller Macht, Furcht, einflößend und doch faszinierend. Knapp 1400 gelten als aktiv, gewisse ruhen seit Jahrhundert, andere seit Jahrtausenden, kann man sagen. Und wir reden heute, genau, ihr habt es richtig gehört, über Vulkan, oder besser gesagt, wir reden heute über einen Vulkanolog, der heute zu Gast ist bei uns im Top 3, der Peter Dieter. Herzlich willkommen, schön, bist du da.
4: Ich habe Freude gehabt, zum
3: Kommen. Peter, als Einstieg, du bist letztes Jahr, wo der Vulkan ausgebrochen ist, auf La Palma in der Sperrzone gewesen. Du musst unter uns, wie nahe kommt man an so eine Lava her, bis es einem zu heiss wird?
4: Ja, das erstaunt die Leute viel. An Lavaströmen kann man sehr, sehr nahe her. Und wenn ich von sehr nahe rechne, rede, dann meine ich also einen Meter oder sogar drunter. Wichtig ist einfach, dass man den Kopf relativ weit unten hat, weil Wärme steigt natürlich, oder? Also man darf den Kopf nicht über der Lava haben. Sonst sieht man dann wie ein verbrennter Servil aus. Aber wenn man also, wenn man auf der Tief unten ist, dann kann man sehr, sehr, sehr näher hören. Obwohl die Lava natürlich gut 1000 Grad heiß ist.
3: Ja, da innen ist es glücklicherweise angenehm. Bevor wir aber thematisch in den Vulkan reingehen, machen wir zuerst ein einen Schritt in deine Vergangenheit zurück. Und zwar, du bist zu Winterthur aufgewachsen, wohnst jetzt in Schaffhausen, also lebst und wohnst in einer Region, wo es weit und breit keinen Vulkan hat. Wie kommt man, wenn man da aufwächst, an so einen Job her?
4: Ja, ein bisschen konsequent bin ich schon gewesen. Ich meine, ich bin jetzt schon praktisch auf halber Strecke zwischen der Winterthur und der nächsten Vulkan bin ich jetzt schon in Schaffhausen. Der Hegau ist dann nicht mehr weit von Schaffhausen, oder? Und das sind dann markante, schöne Vulkane. Das ist dann immerhin etwas, was sich dann mal wunderschön zeigt in der Landschaft. Aber natürlich an sich als Schweizer ist es nicht gerade naheliegend, das stimmt natürlich auch. Der Grund ist eigentlich ein Zufall. Ich habe ja Biologie studiert und habe mich dann sehr stark mit Inselökologie befasst, weil mich hat das immer fasziniert, was passiert auf einer Insel, wenn dort irgendein Einfluss von außen kommt, wie reagiert dort die Natur, dort die belebte Natur und auch die Vegetation. Das ist wie so ein Labor, ein biologisches Labor, und das ist absolut faszinierend, was dort passiert damit. Und dann bin ich sehr viel gereist, ich bin dann lange in Neuseeland, in Australien gewesen und dann auch in der Südsee und so. Und dann ist es eben passiert, das Urerlebnis in Hawaii, dann bei dem aktivsten Vulkan weltweit, wo es eigentlich gibt, der Kilauea, wo seit schon weit über 30 Jahren ununterbrochen aktiv ist. Und dort ist dann passiert.
3: Also dort ist schon vieles passiert. Also vielleicht müssen wir schnell. Also zum einen hat dich der Vulkan dort fasziniert und ich habe gelesen, das ist dein erster Vulkan gewesen und um ein Haar auch dein letzter.
4: ja, das ist auch gerade ein bisschen deftig zur Sache gegangen. Ich bin dort völlig ein absoluter Novizer gewesen. Ich habe wirklich von Tuten und Blasen keine Ahnung gehabt von Vulkanismus. Und bin masslos erstaunt gewesen, dass ich nicht näher an den Lavastrom, den ich von weit, weit weg gesehen habe. Die Ranger haben mich da abrupt und rüde zurückgepfiffen. Und dann habe ich müssen warten, bis die heimgehen. Zum Glück haben die Feierabend um 5 Uhr und dann nachher habe ich loszittern. Und ich bin dann in Unkenntnis von allen Sachen, habe ich mich genähert an dem Lavasturm. Ich habe dann noch unterwegs noch einen mit einer Taschenlampe kennengelernt, der aber genauso viel Wissen mitgebracht hat wie ich. Er war aber ein glatter Kopf, war ein Astronom von London und wir haben uns glänzend verstanden. Und dann haben wir beschlossen, wir wollen jetzt effektiv so weit gehen, bis wir beim Lavastrom stehen, oder? Und dann haben wir uns aufgebaut. Er war ein guter Filmer und ich habe fotografiert. Er war ein bisschen weiter hinten durch und ich war ganz an der Front vorne am Lavastrom. Und plötzlich schreit er, Peter, where are you going? Und ich habe dann gedacht, ja Himmel, nochmal, wenn der so, ich habe ihn gewusst, er ist unerschrocken, das habe ich schon gemerkt in der Zwischenzeit, schaue so gegen ihn und sehe, dass er sich dann gegenüber dem Horizont so langsam verschiebt. Und dann nachher habe ich ihm zugerufen, ja, was machst du? Dann sagt er, schau, wo du stehst. Und dann habe ich gemerkt, dass die Lavascholle, wo ich, also am Rand, wo ich gestanden bin, ist langsam eingedriftet in die Dings, in den Lavafluss hier. Und weil das eine zähe Masse ist, hat man das gar nicht gross gemerkt. Und dann wollte ich ihn in die Kamera zurückschmeissen. Und dann nachher sagt er, nein, lass doch die blöde Kamera, komm du. Und dann haben wir gestritten, die Kamera zuerst oder wer was. Und der Erfolg ist dann gewesen, dass dann die Schule schon weiter weg war. Und ich hatte dann ein unglaubliches Schwein gehabt, dass nachher dann noch das Ufer mehr in die Lava reingekommen ist, gegen die Lava reingekommen ist. Und dort habe ich einfach gewusst, ich muss einfach den einen Sprung in meinem Leben, ins neue Leben, die Fortsetzung vom Leben muss mir noch gelingen. Aber er ist dann halb gelungen. Also es ist dann, ich bin dann mit den Bauch an die messerscharfe Kante hergeknallt und es war alles Blut überströmt gewesen nachher. Und nachher hat es dann noch eine hässliche Szene gegeben mit den Ranger, die einem am Morgen dann so empfangen haben, nach allen Warnungen vom Vortag. Und
3: not amused.
4: Ja, ja. Wahnsinn.
3: Ja, am Teufel hat der Schippe gesprungen. Also so viel Glück kann man ja eigentlich gar nicht haben. Du hast mir im Vorgespräch gesagt, aber bei dem ist es nicht geblieben. Du hast eigentlich nichts dazu gelernt. Oder in so prekären Situationen irgendwann rutscht man, wenn man mit Vulkanen zu hat, eigentlich immer wieder rein, oder?
4: Ja, das stimmt schon, aber ich lerne natürlich schon dazu. Mal, also so unvernünftig bin ich schon nicht, weil ich mache ja nicht zweimal den gleichen Fehler. Ich mache dann das nächste Mal einen anderen wieder, oder? Und, aber man kann es nie ganz voraussehen, weil jede Situation ist eine völlige neue wieder halt natürlich und man kann sich lang vorbereiten. Ich meine, mir ist etwas Läppisches passiert einmal an einem Ding, am Ätna, wo ein friedlicher, wunderschöner Lavastrom runtergekommen ist, der hat sich so selber so einen Kanal aufgebaut durch von verfestigter Lava und der ist so in der Höhe, ist er als Kanal runtergeflossen. Und ich habe da eine Aufnahme gemacht. Ich bin vielleicht etwa einen Meter nebenzu gewesen und habe das genossen, die Perspektive, den Kopf fast tiefer zu haben als die Lava. Und dann hat es zwei, drei Mal so krack gemacht ein bisschen und ich habe dann gedacht, ja, da tut sich irgendetwas Unbedeutendes und habe dann weiter gefilmt und dann ist die ganze Wand mit einem Moment einfach paff, so runter. Ich habe nur noch reflexartig Stativ nehmen, der ganze Rucksack ist liegen geblieben und die ganze heiße Soße ist über den Rucksack hier und ich bin nur noch mit dem Stativ und mit der Kamera nebenzu gestanden und ich habe nicht geglaubt, was ich erlebe. Aber eben, das sind Sachen, die können tausendmal gut gehen und einmal ist passiert ein exotischer Zufall.
3: Wenn man dir zulässt, dann mir ist vor allem, ich habe ja vieles auch gelesen über dich und mir ist dann ein Film in Sinn gekommen, Dante's Peak oder mit dem Pierce Brosnan, wo der Vulkan explodiert und wenn ich die Geschichte von dir lese, oder, dann merke ich, so realitätsfremd ist der Film gar nicht.
4: Also, ja, nein, er ist also, man kommt zu mehr als einmal Haarerlebnis, wenn man den anschaut. Also mir geht der auch unter die Haut und ich habe den schon mehr als einmal gesehen und also, wenn man einen Film will sehen über Vulkanismus, der natürlich dramaturgisch ein bisschen aufgemotzt ist, aber wo näher der Realität ist, dann würde ich den wärmstens empfehlen. Absolut.
3: Ich habe gelesen, man sagt dir ja auch Indiana Jones von der Vulkan. Wenn man dir so zulässt, ist das auch nicht so. Nicht so
4: ja, gut, das ist also kein Titel, den ich mir. Ich weiss, wer es gemacht hat. Ja.
3: Also, wenn man dir zulässt, oder die Faszination für Vulkane. Ich gehe mit dir einig, weil das Einzige, wo ich darüber reden kann, ist ein Vulkan bei Nacht. zu beobachten. Das ist ein schönes Bild, ich kann darum die Faszination dafür verstehen. Aber was darüber aus ist das, was dich so fesselt bei so einem Feuerberg?
4: Ja, es geht aber weit über die Faszination aus. Ich meine, die schiere Schönheit, die man sieht, das ist einmal das eine. Oder eine Feuerfontäne, die da 500-600 Meter hochhüsst in den Nachthimmel. Das ist das eine. Und man hat dann die Dings, der Schwefelgas hat man in der Nase rein. Und die Druckwelle spürt man bei jeder Explosion. Das ist natürlich auch das Urerlebnis. Aber dann kommt eben etwas dazu. Man vergegenwärtigt sich dann, dass genau die Prozesse seit 3,5 Milliarden Jahren auf der Erde genau so sich abspielen, oder? Und das gibt eben eine völlig neue Dimension noch. Dann weiss man genau, ich bin jetzt da dabei, wo das entstanden ist, wo praktisch das Fundament gibt von allem zusammen, was wir heute überhaupt haben, oder? Und das ist natürlich etwas Irrsinniges. Das geht dann weit über das raus, einfach über das unmittelbare Erlebnis. Und denke ich, ja, und dann ist natürlich noch etwas anderes. Man ist dann so weit weg vom Alltag, oder? Und das ist etwas so Fantastisches, weil es wird alles so relativ. Und man weiss ganz genau, man kann nichts beeinflussen, man kann nichts machen, es kommt halt so viel Lava raus, wie es halt einfach, ja, wie es einfach kommt. Und ich habe das auch schon gesagt, und ich das ist immer so ein Traum, den ich an sich möchte, machen mal, so eine Psychotherapie anbieten, an gewissen egozentrischen Dings, der Wirtschaftskapitän oder Politiker und so, die das nötig haben. Einfach, um es wieder ein bisschen abtempieren auf die normale Temperatur, wo es eigentlich sollte, auf die normale Betriebstemperatur und auf die normale Grösse. Ich glaube, das täte denen gut, wenn sie einfach mal hier hocken, mal auf einem Lavabrocken und einfach einmal 2-3 Stunden in das Feuer einschauen und sich bewusst werden, wer bin ich eigentlich und wie ist die Relation zwischen dem, wo ich bin und dem, wo ich da sehe.
3: Ich kann gerade fragen, oder? Also es ist so, das erdigt einem ja wahnsinnig, ja. wenn man wie soll ich sagen? Ich habe das Gefühl, es ist auch ein Spielen mit dem Leben, oder mit dem Leben und dem Tod, oder? So wie ich das jetzt wahrnehme, wie du an das hergehst. La Palma letztes Jahr hast du in die Sperrzone können, vor xx Jahren, wo in Island der Eyjafjallajökull ausgebrochen ist, bist du auch einer von den ersten gewesen, der dann ganz nah her hat können. Das birgt ja auch viel Risiko, aber es macht einem demütig, oder?
4: Ja, absolut. Also das ist wirklich wahr. Also Demut, die kommt also. Der grösste Wahnsinn, der ist einem dermassen grotesk und lächerlich irgendwie, kommt dem dann vor. Und darum irgendwie, man muss die einfach auf den Stockzeil lachen, wenn man irgendwie gewisse Auftritte sieht von gewissen Exponenten, also, wo sich da wirklich zum Krone von der Schöpfung nennen und empfindet und sich auch so aufführen. Also, das kommt dann manchmal schon ein bisschen ganz komisch vor, irgendwie. Und denke ich manchmal, Gott, erzähl ich nochmal. Kommen doch einfach einmal mit, die kommen nicht mehr ans Gleiche zurück.
3: Es ist ja auch ein bisschen das Verlassen der Komfortzone, oder? Oder muss anders fragen, Angst spielt nie mit bei dir?
4: Mal, Angst habe ich natürlich auch schon gehabt. Es gibt schon Situationen, wo man bei aller Zuversicht wo man wirklich dann, ja, wirklich Angst hat irgendwie, weil man weiss ganz genau, es kann sich jetzt in die Richtung sich entwickeln oder in eine andere Richtung sich entwickeln. Also das schon, also wenn man eben zum Beispiel einen Windrichtung erlebt, zum Beispiel bei einer grossen Eruption und dann plötzlich merkt, halt einmal, ich habe zu wenig aufgepasst, der Wind hat sich geändert und die ganzen grossen Blöcke, die roten Blöcke, kommen jetzt einfach in eine andere Richtung und zwar in der, wo ich bin. Und man hört dann die Pfiffe irgendwie von diesen fallenden Blöcken. Dann ist natürlich schon, also dann wird man schon nervös.
3: Wie oft hast du dich auf so einer Expedition schon innerlich verabschiedet und denkt, das ist jetzt gewesen?
4: Ja, das ist schon mehr als einmal passiert. Aber also auch schon vor der Vulkan. Aber auch da mal, wann war das? 2001, im Dezember, auf dem Ätna oben ist da gewesen, wo in einer Nacht halt einmal die ganze Feuerfontäne über genau das Haus sich entladen hat, wo ich drin gewesen bin. Und ich bin dann um 5:30 am Morgen aufgewacht. Nicht, weil es so kalt war, es war Dezember, ein tiefer Schnee, sondern weil es so heiß war. Und um 10:30 am Morgen ist das ganze Haus voll Lava gewesen. Sind die roten Brücken sind eingekollert. Und ich habe dort noch einen zum letzten Fenster, der Scheibe durchschlagen, vom letzten Fenster noch, und mit dem Rucksack rausgehen. Und ich hatte dann den Rucksack so auf den Ding, so auf dem Buckel oben gehabt, zu meinem Schützen, weil die Brücken sind immer noch runtergekommen. Und dann ist etwa 20 Meter bin ich hoch, und dann ist so ein kokosnussgrosser Brocken ist dann auf den Rucksack runter, hat mich zum Boden geschlagen dann. Und ich habe genau gewusst, jetzt einfach nur noch wegrennen, jetzt den Rucksack nehmen und wegrennen. Und ich hatte dort ein Affenschwein gehabt. Ich meine, wenn der Rucksack nicht da gewesen wäre, ich hatte den Rucksack habe ich heute noch. Das ist ein riesengroßes Brandloch drin. Und ich bin dann dort einfach in den Schneesturm, in den Nebel rausgekriegt, irgendwie gar nicht gewusst, wohin, aber einfach weg. Und ja, in so einem Fall kommt man sich dann schon ganz klein und hässlich vor. Also.
3: Was sagt eigentlich dein Umfeld, deine Familie, wenn du jedes Mal sagst, ich gehe jetzt wieder an den Vulkan?
4: Ja, die haben natürlich inzwischen resigniert. Da sind gewisse, am Anfang natürlich, sind natürlich schon die Bedenken geäussert worden. Das ist einmal dumm gelaufen. Ich habe dann dort mal meine Eltern halt dann auch versucht zu beruhigen, oder? Und die Gefahren zu relativieren. Und dann ist in der Zürich-Zeitung einmal eine Aufstellung gewesen vor x Jahren über die riskantesten Beschäftigungen prüfen, oder? Und ja, dann ist dann eben Die Reihenfolge war nicht günstig für mich. Und das hat dann Diskussionen ausgelöst.
3: Aber du bietest ja auch Reisen an. Also du nimmst ja auch Gruppen mit am Vulkan und willst das, das ist jetzt ein bisschen blöd, das Feuer auch ein bisschen weitergeben, oder? Deine Familie auch schon dabei gewesen?
4: Nein, Leute aus dem Umfeld? Nein, die sind ganz anders gestrickt. Nein. Mein Vater war im Büro und er war zwar ein ganz flotter Kerl, weil er uns überall in der Geografie umeinander gekarrt hat, also mit Eisenbahnen und so. Wir haben die Schweiz extrem gut kennengelernt darin. Und meine Mutter auch, die war sehr sportlich, wir haben Velotouren gemacht, mehrtägige mit ihr und so. Also, aber nein, also in dieser Grössenordnung, das war undenkbar für sie, nein.
3: Aber was erlebt man, wenn man bei dir mitkommt auf so eine Reise?
4: Ja, also ich möchte schon an Gebiete hergehen, wo aktiver Vulkanismus ist, oder? Und wir haben mal eine schöne Reise gemacht, zum Beispiel auf Indonesien. Da haben wir ein traumhaftes Klima gehabt mit den Leuten, die zusammen waren. Wir haben harmoniert, das ist ja so sagenhaft gewesen. Die Leute sind interessiert gewesen, sie sind begeistert gewesen. Und da sind wir zum Beispiel auf den Dings, auf den Krakatau, also auf den Anak Krakatau, das ist ja der Nachfolger dann jetzt, also der Sohn des Krakatau heisst der. Der Vater ist explodiert im 1883, das ist ja der grösste Knall gewesen, den es je gegeben hat auf der Erde, wo da in die Luft ist. Und das hat ja eine Druckwelle gegeben, die mehrmals um die Erde herum ist. Und der Knall hat man sogar gehört in Afrika und in Australien noch, dort mal. Also ist etwa vergleichbar mit dem, was man jetzt gehört hat, da beim neuen Vulkan in Tonga, der Hunga Tonga, Hunga Haupai. Und der ist etwa vergleichbar gewesen, ist noch grösser gewesen von der Dimension her, aber vom Ton her, oder? Und dort sind wir jetzt auf der Junge, der Sohn, auf der Anak Krakatau. Und dort hätten wir jetzt auch die Autorisation nicht gehabt von den Behörden, oder? Aber wir haben gewusst, es ist niemand rum. Und dann sind wir dort gleich rum. Und da ist man natürlich schon irgendwie, man weiss, man ist jetzt in einem Grenzbereich irgendwie. Es könnte jetzt auch so sein. Und da müssen einfach bei mir die Leute unterschreiben. Eine Verzichtserklärung, oder? Und das hat aber auch jeder gemacht dann. Und wir haben dann unbeschreiblichen Einblick in den Krater mit all den Schwefeldämpfen, die da rausgekommen sind. Das war gigantisch gewesen. Und dann ist genau das passiert nachher. Nachher sind wir mit dem Bötli wieder zurück an die Insel, wo das waren Reste vom Vater Krakatau, oder? Wo wir gezeltet haben. Wir kommen dort her, was sehen wir? Wir haben einen schönen Zeltplatz eingerichtet uns. Es ist ein riesiger Baum, genau über das Zelt hier. Wir haben kein Zelt mehr gesehen, es war alles absolut flach gewesen. Also man hätte uns können sagen können, geht nicht dorthin, es ist viel zu gefährlich, bleibt lieber im Zelt.
3: Das zeigt auch, die Risiken verstecken sich hinter jedem Ecke. Ja, gell? Ja, man klar. Kann da bei uns in der Schweiz auf der Strasse genauso ums Leben kommen, wenn man irgendwo am Vulkan ist. Mich dunkt, du hast, also es ist auch ein bisschen ein Hobby von dir, oder? Also es ist dein Beruf, aber das ist ja eine Leidenschaft, das ist auch ein Hobby, die Vulkan. Es kostet spieliges, wenn du mich fragst. wie viel Equipment hast du schon verloren, so Lava?
4: Ja, es sind schon ein paar Helme, sind schon geschmolzen und so, das passiert natürlich auch. Aber was mich mehr ärgert, ist, dass man immer die dummen Flugtarife hat. Man kann nie die günstigen Tarife nehmen, weil es ist immer kurzfristig, oder? Selbst nervt mich eigentlich viel mehr, dass es dort nicht endlich mal so ein Dings gibt, so ein Generalabo gibt.
3: Also zum Fliegen?
4: Ja.
3: Für die Vulkane, die Vulkanzone?
4: Ja, ganz genau.
3: mich nimmt ein bisschen Wunder, du bist ja ein Experte auf deinem Gebiet und ich will davon profitieren und ich will, dass unsere Zuhörerinnen und Zuschauer auch davon profitieren. Darum habe ich ein paar Fragen mir notiert, die du uns sicher gut kannst beantworten. Vielleicht kannst du das einfach erklären, aber Vulkan ist klar, irgendwann explodiert es, aber wie entsteht ein Vulkan? Was passiert dort genau?
4: Ja, das Geheimnis ist, dass die Magma dort, wo sie verharrt, also die Magmakammer, die ist vielleicht 10, 20, 30, 40 Kilometer in die Tiefe unten und hat dann unter einem riesigen Druck, oder wir reden da von 1000 Bar ohne weiteres oder mehr. Und die Magma hat sehr viel Gas drin, aber das Gas ist gelöst. Das ist genau der gleiche Fall im Grunde genommen, eine Champagnerflasche, die ist auch unter Druck. Man sieht dort auch kein Gas, oder? Es ist nur Flüssigkeit, wenn man Flaschen anschaut. Und dann nachher, wenn die Magma hochkommt, dann wird der Bergdruck weniger gross. Also der Druck nimmt ab innerhalb vom Vulkanschlot. Und schlussendlich ist dann der Gasdruck, weil die können sich jetzt ausdehnen langsam, die all die Dings, die Blöterli, oder? Ist der Gasdruck dann grösser als das Gewicht, wo drauf oben ist. Also vom Zapfen an sich. Und dann nachher passiert es natürlich, dann geht der Zapfen weg, oder? Und das ist genau wie in einer Champagnerflasche auch. Wenn der Zapfen ab ist, kommt nicht Champagner als Flüssigkeit raus, sondern es kommt Schaum raus. Und das ist genau das gleiche Phänomen bei einem Dings, bei einem explosiven Vulkan.
3: Dann erklären wir schnell, was ist der Unterschied zwischen Lava und Magma?
4: Ja, das ist ganz einfach. Magma ist einfach genau das gleiche, wenn es im Berg innen ist und Lava ist, wenn es draussen ist. Das ist eine sehr sinnvolle Unterscheidung, die man gemacht hat. Da muss man es nicht immer erklären, aber es ist an sich genau das Gleiche.
3: Das ist eigentlich das Gleiche. Ja. Dann noch die Frage, wie heiß kann Lava werden?
4: Ja, das kommt ein bisschen darauf an, auf die Viskosität, also auf die Zähflüssigkeit. Je dünnflüssiger das sie ist, desto heißer ist sie. Also auf Hawaii ist sie etwa 1200 Grad so und sonst vielleicht eben auf dem Ätna vielleicht, wo sie sehr viel viskoser ist, dort ist sie vielleicht um gut 1050 so um das herum. Also etwa viermal Bachofen.
3: Du hast vorher ganz schön erklärt, die Demütigkeit, also einfach dem Zuschauen, dem gewaltigen Naturspektakel. Gibt es ein Material, wo resistent ist gegen das heisse Lava? Gibt es irgendetwas, wo Lava könnte aufhalten?
4: Ja, Lava selber ist am besten. Das hat man bei dir gemacht auch. Man kann Lavaströme umlenken. Das ist das Einzige, was man machen kann. Man kann ja nicht beeinflussen, wie viel das kommt. Das geht eh nicht, oder? Und das hat man auf dem Ätna und auch anderen Orten schon gemacht, dass man mit altem, kalten Lava Dämm gemacht hat, um die Lavaströme, die runterkommen, umlenken, oder? Und das ist relativ mit einem eindrücklichen Erfolg. Etwa die ist das vonstatten gegangen im Ätna und hat etwa die so, ja, gerade touristische Infrastrukturen dann verschont. Also das ist durchaus möglich.
3: Gut, 1400 sagen oder 1500 sagen aktiv weltweit. Wie sieht das aus in Europa und gibt es in der Schweiz auch Vulkane?
4: Ja, das sind etwa 1400, 500 Jahre, das sagt man, die etwa in den letzten paar tausend Jahren mal aktiv sind, die zählt man dort dazu, oder? Und in Europa selber haben wir mehr aktive Vulkane, als man denkt. Das sind 21 insgesamt. Ein Teil davon ist in Italien. Und ja, Island natürlich hat etliche zu bieten. Und also wir sind dort nicht so schlecht versehen im Grunde genommen. Und was war die letzte Frage noch?
3: Haben wir in der Schweiz auch.
4: Ah, okay. In der Schweiz? Nein, da nicht. Man muss gerade so knapp über Grenzen. Man muss halt in Hegau rausgehen. Und da ist etwa, ja, aber das ist Luftlinie, etwa 4 Kilometer von der Schweizer Grenze. Und dann ist man natürlich in einer fantastischen, allerdings nicht mehr aktiven Vulkanlandschaft. Der war aktiv gewesen, etwa vor 15 Millionen Jahren hat es angefangen, bis etwa auf 7 Millionen Jahre. Und dort ist aber sehr viel passiert. Also da hat dann sehr viel Aschen rausgekommen. Wir haben, es hat dann Tuff gegeben, nachher dann mit dem Wasser zusammen. Und hat sich dann verfestigt zu Vulkantuff. Und da sind Mächtigkeiten ursprünglich da gewesen von 250 Meter. Und dann nach der Eiszeit, wo dann sehr viel erodiert worden ist, ist dann viel weggegangen, aber die Hälfte, etwa 120 Meter, hat man heute noch. Also das sind etwa 20-30 Kubikkilometer Material ist dort rausgekommen. Aber man muss sich bewusst sein, die Berge, die man heute sieht, die wunderschönen, die Kegel, die markanten da, das sind nicht die ursprünglichen Vulkane, sondern das sind die Hinterlassenschaften nach der Erosion in der Eiszeit. Das ist der harte, basaltige Teil noch im Zentrum vom Vulkankörper.

0: Das ist schon gut, haben wir das jetzt auch noch geklärt, weil das habe ich nicht gewusst. Von dem bin ich wirklich überrascht gewesen, als ich das gelesen habe. Die Frage, was du nebenbei noch so machst, ich glaube, die, um dich auszugleichen oder um du Ausgleich finden, die erübrigt sich, glaube ich. Ich glaube, dein Leben steht mehr oder weniger voll und ganz im Zeichen von der Vulkan. Du bist zwar noch Lehrer nebenbei, aber du erholst dich, glaube ich, auf deinen Expeditionen auch ein bisschen.
1: Ja, schon, aber nein, ich habe auch total Applaus an der Natur, weil Naturbegeisterung hat seit der Zeit von der Biologie überhaupt nicht abgenommen. Für mich gibt es nichts Schöneres als Wandern auch, Bergwanderungen machen zum Beispiel oder den Flüssen angehen, fotografieren irgendwie, den Tier nachrüchen. Also habe ich genau den gleichen Applaus noch wie damals. Es ist einfach jetzt anderes noch drauf dazugekommen.
0: Und ich hoffe, du hast die Zeit auch bei mir im Studio auch ein bisschen geniessen können. Unsere Zeit ist leider schon um. 26 Minuten voller Spannung und es war wirklich sehr interessant gewesen, wo wir gerne auch wieder mal fortführen zu einem anderen Zeitpunkt. Peter Dietmann, ich danke dir vielmals für das spannende Gespräch.
1: Und
0: spannend geht es selbstverständlich auch nächste Woche weiter. Und zwar bei der Stefanie Brändle. Wir sind dann wieder von euch zurück. Macht's gut und gute Woche.
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3: Eine fleischlose Welt, von dem träumt mein heutiger Gast. Es ist einer der Mitgründer des veganen Fleischhersteller Planted, der Lukas Böhni. Herzlich willkommen im Top Hoch 3.
4: Hi, Stefanie, freut mich dort.
3: Ich habe es jetzt ein bisschen überspitzt gesagt, von wegen ganz fleischlos ist ja glaube ich nicht deine Vision, weil ihr tönt ja unter anderem eigentlich euer pflanzliches Fleisch auch als Fleisch bezeichnen. Aber sag mich selber schnell, was ist so deine Vision oder eben deine Vorstellung?
4: Die Vision ist ziemlich einfach. Die Vision ist, dass wir in 10 Jahren besser und günstiger sind als tierisches Fleisch.
3: Und wenn du jetzt eben so dir könntest wünschen, wie unsere Gesellschaft sich fleischtechnisch ernährt, sollen jetzt alle auf tierisches Fleisch verzichten?
4: Ich glaube, die Gesellschaft sollte sich so ernähren, was der Boden hergibt. Wir haben heute sehr viele Tiere in unserem Land. Das füttern wir unter anderem auch mit sehr viel Importware und wir leben quasi über mehr Ackerfläche, als wir haben. Und ich glaube, das Gescheiteste für eine Gesellschaft wäre, so viel Protein von Tieren zu essen, wie der Boden hergibt. Und das wäre wahrscheinlich dann eher nur noch 10% tierisch und 90% pflanzlich, anstatt irgendwie 70% tierisch und 30% pflanzlich.
3: Würde es überhaupt funktionieren, gar kein tierisches Fleisch mehr essen oder haben wir dann irgendwann fast eher ein Problem?
4: Nein, das wäre das Beste, was wir machen als Gesellschaft.
3: Und wieso braucht es pflanzliches Fleisch? Oder könnte man nicht einfach auf Fleisch generell verzichten?
4: Hey, pflanzliche Fleisch, die Idee hinter der Tatsache, dass man pflanzliches Fleisch nimmt, ist eigentlich sehr einfach. Indem man pflanzliches Fleisch nimmt, gibt es dem Konsument einen kulturellen Anhaltspunkt. Oder ich sage dir, das ist wie Pullefleisch, dann weißt du sofort, wie du das kannst konsumieren. Das heisst, ich muss da nicht irgendwie eine Bedienungsanleitung auf die Packung mitdrucken und sagen, das ist irgendein pflanzliches Umpf oder irgendetwas. Und dann sagst du, ja, wie brauche ich das? Und bei Lebensmitteln ganz speziell ist es sehr wichtig, dass die Leute wirklich eigentlich einfach wissen, wie sie es können brauchen. Und in dem Fall, wenn man es halt sagt, das ist wie Poulet zum Beispiel, weißt du einfach, wie du es brauchen kannst. Du kannst auf Rezept zurückgreifen, die deine Mutter, deine Grossmutter gehabt und das ist einfach sehr wichtig bei Lebensmitteln, dass man weiss, was man isst.
3: Kommen wir zu dir als Person. Du hast an der ETH studiert, bist Lebensmittelingenieur, hast doktoriert auch und da über, ich sage jetzt mal, ein kleines kurliges Thema, der Schleimfisch, richtig?
4: Ja, genau, der Schleimfisch oder Schleimfisch, wie man es auf Schweizerdeutsch möchte sagen. Genau, ich hatte ein sehr cooles Doktorat gehabt. Ich glaube, ich habe ein Doktorat gehabt, so wie man sich ein Doktorat so wie man sich einen Wissenschaftler vorstellt, wenn man ein kleines Kind ist. Wirklich, ich habe eine Mischung gemacht aus Meeresforschung, Materialwissenschaften, Lebensmitteln. Und beim Schleimmal, was meine ich untersucht, dann ist es ziemlich einfach. Der Schleimmal verteidigt sich mit sehr grossen Mengen an Schleim. Und der Schleim von dem Aal ist das Gel, das am meisten Wasser in kürzester Zeit kann absorbieren. Und in der Lebensmittelindustrie werden oft Gel gebraucht, sei es ein Gummibärli, sei es Konfitüre, sei es ein Pudding, das sind eigentlich alles Gelstrukturen und Gel gibt es sehr oft in Lebensmitteln.

0: Lebensmittelindustrie oder generell bei Lebensmitteln. Und das ist quasi als Inspiration, denke ich, so wie kann man Gel von der Zukunft machen und wie kann man sich vom besten Gel von der Welt eigentlich inspirieren.
1: Und was hast du da herausgefunden?
0: ich habe herausgefunden, ganz viele Sachen. Ich habe herausgefunden, dass zum Beispiel der Schleimal, in dem er eigentlich kein kommerziell gebrauchtes Tier ist, nicht gross geschützt ist. Er hat keine Befürworter. Niemand kümmert sich eben darum, dass so eine Spezies geschützt wird. Das heisst, die wird eigentlich einfach gefischt. Ist zum Beispiel gern gegessen in Korea. Bei uns nicht so.
1: Und ich glaube, ich kann niemand noch nie davon gehört.
0: Man kann auch zum Leder machen. Das ist eine spannende Erkenntnis, die nicht wissenschaftlicher Art war, sondern einfach, okay, so der ganz wenig Befürworter. Und es braucht immer einen Befürworter, der dich schützt, das Tier. Sehr spannend war, die Tiere sind sehr wichtig für die Ökologie vom Boden. Das sind Aasfresser, die tun eigentlich den Boden. Alles, was runtergeht, tut die Tiere, tut der Wal, wird von dem gegessen. Wissenschaftlich gelehrt eigentlich Folgendes: Der Schleim, den der Aal macht, besteht eigentlich aus zwei Komponenten. Der besteht einerseits aus Mukus, also das ist wie Speichel, und andererseits aus langen Proteinfasern, so wie Haar. Und die Kombination von diesen zwei Sachen, von dem Mukus und dem Haar, gibt extrem starke, extrem potente Gel. Und vor allem dann die Proteinfasern, die da drin waren, haben dann doch auch das Fundament gelegt für das, was ich heute mache. Also sehr wenig mit dem zu tun, was ich im Doktorat gemacht habe, aber Fleisch besteht eigentlich fast ausschließlich aus Proteinfasern. Und das ist eigentlich eine von meiner Hauptfähigkeiten. Ich bin Experte auf Proteinfasern und in Proteinfasern designed quasi.
1: Das heisst, wenn du sagst, gerade eben der Schleim besteht auch aus einem grossen Teil Haar. Also essen wir Haar?
0: nein, jetzt muss ich aufpassen. Gell? Nein. Also nochmal, ich habe gesagt, was ich in meinem Doktorat gemacht habe, was ich jetzt mache, ist sehr wenig miteinander zu tun. Haar ist nichts anderes als Proteinfasern. Also die Struktur vom Haar besteht eigentlich aus faserigen Proteinen. An dem hebt es auch so gut. Also faserige Proteine gibt es überall. Haar haben faserige Proteine in den Zähnen, faserige Proteine in den Knochen. Das ist eine Eigenschaft, die viele Proteine haben. Und die Proteine, die ich dort untersucht habe im Doktorat, sind sehr lange faserige Proteine. Und auch die Muskulatur eines Tieres besteht aus sehr langen Fasern. Und Fasern kann man eben designen. Und das kann man eben auch mit pflanzlichen Proteinen machen. Also ganz wichtig, was ich heute mache, hat nichts mit dem zu tun, sondern das sind reine konzeptionelle Sachen, die wir gelernt haben, wie kann man perfekte Fasern designen, damit nachher aus Pflanzenprotein, ganz wichtig, wo nachher wirklich so einen Biss geben, wie man gerne hat bei Fleisch.
1: Aber es hat mit Lebensmitteln zu tun, beides, oder? Und ich habe gelesen, du bist, glaube ich, schon seit eh und je sehr essensbegeistert, so ein bisschen auch schon als Kind. Ich freue mich dann aber schon auch ein bisschen als Lebensmittelingenieur oder Technologe, hat man dann vielleicht nicht fast ein bisschen zu viel Wissen über das Essen und eben, wenn man gerade so davon redet, Haar und so, und dass es einem dann fast ein bisschen ablöscht.
0: Du meinst nicht einfach mal so professionell? Doch, das gibt es schon. Aber ich glaube, es hat ja jeder Beruf irgendwo, wenn man sich zu fest mit dem auseinandersetzt. Ich glaube, was mir mega wichtig ist, ist, dass wir bei Planted eben Sachen so herstellen, dass sie ehrlich und natürlich sind. Ich glaube, so, wenn man die Lebensmittelindustrie anschaut, merkst halt schon so, es ist nicht immer alles genau so super oder genau, also super schon, aber nicht immer die beste Qualität und nicht immer so Muttersküche, wie du dir daheim vorstellst oder der Pizzaiolo oder deine Pizza macht, sondern es sind meistens sehr, sehr grosse Unternehmen und doch wird an allen Ecken und Enden gespart und das haben wir zum Beispiel gesagt, hey, bei Planted, das ist mir mega wichtig, und wir Planted gegründet haben, wir möchten wirklich Lebensmittel machen, die so die bestmögliche Qualität haben. So, Lebensmittel muss für sich sprechen und die Qualität des Lebensmittels muss sehr hoch sein. Ich glaube, das ist dann auch etwas, was dann auch dir hilft, den Spass zu behalten.
1: Du bist ja etwa gleichzeitig, wie das die ganze Plant, die dir jetzt stand gekommen ist, Vegetarier geworden. Ist das irgendwie einfach, hast du gefunden, ja, also wieso bist du zu dem gekommen?
0: Hey, ja, lustig, also ich bin eigentlich gerade in Australien gewesen, ich habe eine Forschung gemacht, ich bin mit meiner damaligen Partnerin, heute mit meiner Frau, auf Australien gegangen, ich weiss, man hat gesagt, hey, auf Australien komm, ja, voll geil, mega viel Fleisch, weil in Australien hast du wirklich so mega gutes Fleisch, mega gute Qualität. Und sind wir da und irgendwie haben wir beide nicht mehr so Lust gehabt. Ich weiss auch nicht, irgendwie, ich habe mich in der Zeit angefangen, mit dem Thema auseinandersetzen und habe so gemerkt, hey, das macht eigentlich voll keinen Sinn. Also ich habe mich dort eingelesen und gemerkt, so viel den Fleischkonsum, den wir als Menschen haben, ist halt extrem unnachhaltig. Und habe mich dann dort angefangen, ins Thema einlesen und gemerkt, hey, das ist eigentlich einer der Hauptgründe, wieso wir so viele CO2-Emissionen haben auf der Welt, halt unser hoher Fleischkonsum. Und bin dann eigentlich ironischerweise in Australien eigentlich Vegetarier geworden, habe mich dort entschieden, auf Fleisch zu verzichten. Und in dieser Zeit ist auch die Idee verplantet dann eigentlich gewachsen, zusammen mit dem Pascal, mit meinem Cousin.
1: Noch schnell eine Frage vorab, bevor wir das grosse Thema Planted an sich aufmachen. Mit euren Kindern, wie macht ihr das? Ihr habt ja zwei kleine Kinder. Essen die auch kein tierisches Fleisch, oder?
0: Meine Kinder oder unsere Kinder lieben Planted, ganz klar. Das ist also, das gibt es auch ganz oft bei uns daheim. Unsere Kinder sind in der Kita. Dort zum Beispiel haben wir der Kita nicht vorgeschrieben, was sie essen sollen. Also, unsere Kinder dürfen in der Kita essen, was sie möchten. Bei uns gibt es kein Fleisch. Ich bin auch mit Fleisch aufgewachsen. Und ja, ich möchte meinem Kind dann selber die Wahl lassen, was es möchte essen. Also bei uns gibt es nicht, außerhalb darf es. Und dann soll es ab dem Moment, wo es den Zusammenhang versteht, selber entscheiden, was es möchte. Das ist mir mega wichtig.
1: Kommen wir jetzt eben zu dem grossen Thema Planted. Dieses Unternehmen, das du mitgegründet hast, du hast schon angesprochen, es war zu der Zeit, wo du in Australien warst, wo die ganze Idee aufkommst, aber nimm uns noch schnell mit, die Entstehung von dieser Idee bis, also einfach mal der Anfang von Planted.
0: Klar, ja. Hey, die Idee ist entstanden, wo der Pascal, also der Pascal hat mich angeschaut. Pascal ist mein Cousin, er hat zu dieser Zeit in den USA gewohnt, hat für eine Lebensmittelfirma dort Logistik geleitet und ist als Konsument in Kontakt mit diesen pflanzliche Burger kommen. Das war 2017, das war Beyond, wo dort, gibt es jetzt heute in der Schweiz auch, auf den Markt kam und hat gesagt, wow, das ist etwas mega Feines. Er hat gesagt, das macht mega viel Sinn, es ist fein, und es macht halt nachhaltig gesehen wirklich Sinn, dass man das Fleisch ersetzt. Hat sich aber gestört an der Zutatenliste eigentlich, also dass es halt voll war mit nicht natürlichen Zutaten und hat auch so den Biss gemerkt, so, hey, das ist nicht faserig. Also, wie kriegen wir wirklich so die Muskelstücke an? Er hat sich dann bei mir gemeldet, hat gewusst, dass ich an der ETH ein Doktorat mache, eben im Bereich Lebensmittelwissenschaften. Und hat mich gefragt, ja, kriegen wir das nicht besser an? Und ich habe dann einfach ja gesagt, weil ich mich mit faserigen Proteinen eben auseinandergesetzt habe und dann gedacht, man kann das ganz sicher designen ohne Tier, eben mit Pflanzen. Und dann ist er in die Schweiz gekommen, da haben wir quasi zwei Seiten geschrieben, was wir gerne möchten machen, wie wir das haben angehen, sind zum Professor gegangen, zum Herrn Windhab, damals mein Doktorvater. Und er hat gesagt, ich unterstütze euch. Und hat uns dann eigentlich in Kontakt gesetzt mit dem Erik, mit dem dritten Mitgründer. Der Erik ist ein Experte auf Extrusion, das ist also ein Verfahren, das wir heute brauchen. Mit Extrusion machen wir heute die Produkt. Also Extrusion ist in der Lebensmittelindustrie weit verbreitet. Es gibt also zum Beispiel Pasta wird extrudiert. Ganz klassisch viele Süßigkeiten werden extrudiert. Das ist eigentlich ein Prozess, den es oft gibt. Erik hat die Technologie gut gekannt. Und dann ist die vierte Person dazu, der Chris. Er kennt sich sehr gut mit Finanzen aus und im Restaurantsektor. Und so sind wir mit vier schon zusammengekommen und haben dann ziemlich schnell an einem Produkt angefangen zu arbeiten. Also wie kommen wir von der Technologie zu einem Produkt? Haben das angefangen, Leute zum Probieren zu geben und haben immer das Feedback gekriegt, hey, das müsst ihr rausbringen. Und da haben wir aufpassend schon Feedback das Produkt verbessert und sind dann 2020, anfangs im Januar, in Coop gegangen. Und ich glaube, das ist so einer der grössten Meilensteine, die wir als Firma gemacht haben, indem wir in Coop gegangen sind.
1: Du hast das Verfahren schon ein bisschen angesprochen, wie das hergestellt wird, aber erklär es vielleicht noch ein bisschen genauer, wie muss man sich das vorstellen und was ist überhaupt alles drin in Planted?
0: Genau, also Planted besteht wirklich nur aus vier Zutaten. Das ist alles mega wichtig, dass wir Lebensmittel machen, die einfach das Natürliche möglich sind. Planted besteht aus Erbsenprotein, aus Erbsenfasern, aus Rapsöl und einer gesunden Portion Vitamin B12. Das sind eigentlich die vier Zutaten, die Planted hat. Und was passiert ist, dass die werden in der Maschine, in dem Extruder gemischt. Ein Extruder ist eigentlich nichts anderes als ein Teigknetter, wo der Teig aber aufgeheizt wird. Also im Gegensatz zu, wenn ihr daheim Teig macht, also das heisst, du nimmst das Erbsenprotein, die Erbsenfasern, mischst du mit Wasser und Öl und machst einen Teig. Und denkst du, der macht das eigentlich auch, der knetet auch einen Teig, tut aber den Teig zusätzlich noch kochen. Wahrscheinlich wie ein Teig knetet, wo der Teig aber kocht und tut ihn nachher wieder abkühlen. Und wenn bei dieser Abkühlphase, dort entstehen eigentlich dann die faserigen Strukturen, die halt wirklich den Biss und das Erlebnis von Fleisch haben. Also ein rein physikalischer Prozess. Bei uns wird keine Chemie verwendet, eben nur vier Inhaltsstoffe. Das war uns extrem wichtig, als wir das gestartet haben.
1: Und dass dann aber den Geschmack eben jetzt gerade von dem Poulet herbringst, da braucht es dann wahrscheinlich gleich noch irgendwie Gewürz oder so, dass, sonst schmeckt er dann einfach alles gleich.
0: Also, das ist eben schön am Poulet. Poulet zum Beispiel selber hat einen recht neutralen Geschmack. Wenn man einfach so Poulet ist, und die meisten Leute essen Poulet eben auch mit einer Marinade oder eben in einem Gericht. Ich glaube, das ist schön am Poulet. Von dem haben wir uns am Anfang und neben der Farbe und neben der schönen Faserung für Poulet entschieden. Also das Planted gibt uns das Planted Nature, wo einfach wirklich die vier Zutaten sind. Das ist wie ein geschnittenes Poulet-Brüste in Natur. Aber dann haben wir auch zum Beispiel unser Gückeli, wie wir es nennen, ist mit einer Gückeli-Marinade. Die haben wir auch mit einem Hiltl entwickelt, wo wir wirklich das Ziel haben, dass wir möchten, so den Geschmack treffen, wie Gückeli halt schmeckt in der Schweiz. Das war ganz wichtig. Und das haben wir zum Beispiel auch mariniert. Und dann gibt es noch mehrere Produkte, die wir haben, um den jeweiligen Geschmack zu treffen.
1: Es ist eben nicht nur Hiltl, der in dem Sinn unterstützt, es ist auch ein Investor von euch, aber zum Beispiel ein Team Raue, den man kennt, zum Beispiel von Kitchen Impossible oder so, das ist ja in dem Sinn ein deutscher Starkoch, mit dem haben wir Enten gemacht. Also wirklich grosse Namen auch, die jetzt das pflanzliche Fleisch, so wie ihr es macht, auch vertreten.
0: Ja, voll. Also genau, zum Beispiel so ein Team Raue, was der halt bei uns zum Beispiel schätzt, ist eben, dass es so natürlich ist und dass der Biss von diesen Faser, von den Pflanzenproteinen, die wir halt in die Faserstruktur machen, halt wirklich so fleischähnlich ist. Und er sagt, er liebt die Produkte, weil sie eben keine komischen Aromen drin haben, die irgendwie geräuchert sind. Also einfach ist wirklich, mit dem kann ein Chefkoch mehr gut kochen. Und das merken wir jetzt, dass solche Leute wirklich auf das anspringen und merken, hey, wie sie ihre Kreativität in der Küche ausleben, wie sie ihre Gerichte können machen, was sie halt, wenn sie jetzt vegetarisch oder rein pflanzlich vegan möchten kochen, nicht können. Ich glaube, das ist etwas, ein mega Mehrwert, der jetzt in der Gastronomie eigentlich kommt. Und wir merken eben auch, dass auch die Leute daheim das wollen ausprobieren und das wollen testen.
1: Was ich fast am erstaunlichsten gefunden habe, ist euer Wiener Schnitzel. Im Figelmüller in Österreich kann man ja also ein pflanzliches Wiener Schnitzel essen und ihr habt sogar den Guinness World Record im längsten Schnitzel, was 119 Meter lang ist das.
0: Und 35 cm, genau.
1: Also riesig. Was ist da eigentlich die Story dahinter?
0: Hey, Story, es gibt mehrere Stories. Also wir haben gesagt, lass uns ein Schnitzel machen, weil die Leute lieben Schnitzel, ganz einfach. Und dann haben wir gesagt, das sind die Entscheidungen, die kannst du treffen, wenn du eine coole Truppe hast und irgendwie immer für eine Herausforderung zu haben. Wir haben gesagt, wir machen einfach das längste Schnitzel auf der Welt. Und das Schöne an dem längsten Schnitzel ist eben, dass es kein Tier ist und dass es halt wirklich, dass du kannst zeigen, dass du nicht nur feine Sachen machst, sondern auch extrem grosse Sachen machst, wenn du gewillt bist, etwas zu rütteln. Und das Schöne an unserem Wiener Schnitzel ist, zum Beispiel, das gibt es im Figelmüller, und es hat auch die Form von Wien. Das ist noch so speziell. Also wir haben die Ausschnittsform von dem Schnitzel ist die Form von Wien, und ich glaube, das ist so, ja, auch zum Zeigen für die Liebe, die wir für so ein Produkt eigentlich haben.
1: Gibt es jetzt eine Art tierisches Fleisch, wo ihr aktuell Stand jetzt oder vielleicht auch mit dem Wissen, das ihr bis jetzt habt, das Gefühl habt, das kann man nicht machen, das ist nicht möglich, um das pflanzlich zu machen?
0: Ich glaube nicht, dass etwas nicht möglich ist. Also, als Wissenschaftler bin ich fest überzeugt, es ist alles möglich. Und ich sehe, wir haben ein extrem gutes Wissenschaftsteam, also von den Leuten, die wir sind. Wir sind 170 Leute in dieser Firma und von diesen 170 Leuten sind 50 Wissenschaftler. Da haben wir Naturwissenschaftler, wir haben Lebensmittelwissenschaftler, wir haben aber auch Maschinenbauer, Computerwissenschaftler. Also wir haben ein sehr breites Spektrum von sehr viel gescheiten und top motivierten Leuten. Und wenn du mit solchen Leuten arbeitest, merkst du so, hey, es ist eigentlich fast nichts unmöglich. Und ich glaube, viel wichtiger als die Frage, was ist es möglich, ist, wenn ist es möglich. Und wenn gibst es dem Konsumenten. Ich glaube, was nicht passieren darf, ist, dass